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1: Ich bin Tine Klimach. Die Spritpreise jagen einen Rekord nach dem nächsten. Die Politik ringt um Entlastungsmaßnahmen. Bundestag und Bundesrat sollen heute den nächsten Tankrabatt auf den Weg bringen.
2: Jetzt muss es schnell gehen, denn der Rabatt soll schon ab Oktober, also ab nächsten Donnerstag, für 3 Monate gelten. Der Liter Sprit wird mit der Steuersenkung knapp 17 Cent günstiger, wenn die Tankstellen den Rabatt voll weitergeben. Bei der ersten Auflage im Mai und Juni hatten Institute und das Bundeskartellamt errechnet, dass das nur teilweise der Fall war. Die Mineralölwirtschaft bestreitet das. Viele Experten kritisieren den Rabatt, denn er ist vergleichsweise teuer und nicht zielgenau. Er unterstützt auch Menschen, die keine Hilfe bräuchten. Wer kein Auto hat, aber unter hohen Preisen leidet, bekommt dagegen nichts davon. Aus Berlin, Ursula Winkler.
1: Kein Einlenken bei Gaza, keine Zweifel am Vorgehen gegen den Iran. Israels Ministerpräsident Netanyahu hat bei den Vereinten Nationen seinen Kurs mit Nachdruck verteidigt. Internationale Vorwürfe gegen sein Land wies er zurück und griff zugleich seine Kritiker an. Israel des Völkermords zu bezichtigen sei die größte Lüge des Jahrhunderts, sagte er in New York. Zahlreiche Ländervertreter haben aus Protest gegen den israelischen Ministerpräsidenten vor dessen Rede den Saal verlassen. Auch draußen vor dem Gebäude gab es Proteste. Die deutsche Wirtschaft könnte deutlich stärker wachsen als bisher angenommen. Führende Forschungsinstitute verdoppeln in ihrer Herbstprognose die Wachstumserwartung für das laufende Jahr auf 1,3%. Der Iran-Krieg und die stark gestiegenen Energiepreise haben die deutsche Wirtschaft aber nicht so stark beeinflusst wie befürchtet. Zum Sport. Jürgen Klopp hat beim Debüt als Bundestrainer mit der deutschen Fußballnationalmannschaft ein Unentschieden geholt. Das DFB-Team spielte zum Auftakt der Nations League in Amsterdam gegen die Niederlande 1:1. Trainer Jürgen Klopp bei RTL.
3: Wir hätten sehr, sehr gerne gewonnen hier heute, keine Frage. Hätte am Spielverlauf nichts geändert. Wir müssen die Eindrücke, die Informationen, die wir kriegen, müssen wir nehmen. Und die Ergebnisse müssen wir auch akzeptieren. Und deshalb, wir heute 1:1, hätte super gerne gewonnen, aber kann man den Punkt auch nehmen.
1: Außerdem sagte er sei mit vielen Einzelleistungen sehr, sehr zufrieden, so Bundestrainer Jürgen Klopp.
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1: Das Wetter, die aktuelle Vorhersage des Deutschen Wetterdienstes. Heute vor allem im Osten und Nordosten dichte Wolken und immer wieder Regen. Sonst erst noch Nebel, danach folgt Sonnenschein und es bleibt trocken. In der Nordosthälfte 16 bis 20 Grad, in der Südwesthälfte 18 bis 25 Grad. Auch am Samstag scheint in den meisten Landesteilen die Sonne und die Temperatur steigt nochmal auf 25 Grad. Am Oberrhein sogar auf 29 Grad. Nur im Norden ziehen auch mal dichtere Wolken durch.
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1: Ich bin Tine Klimach. Im laufenden Jahr erwarten die führenden Wirtschaftsforschungsinstitute einen Anstieg des Bruttoinlandsprodukts um 1,3%. In ihrem Frühjahrsgutachten hatten sie noch mit 0,6% gerechnet. Die Experten haben aber auch Sorgen.
2: Die Prognose hat sich zwar verdoppelt, aber es ist eher ein kleines Plus als ein echter Aufschwung. Unter anderem angetrieben durch die staatlichen Milliarden für Verteidigung und Infrastruktur. Nach Einschätzung der Institute bleibt die deutsche Wirtschaft in den kommenden Jahren leistungsschwach. Der Titel des Gutachtens: Aufschwung mit Strukturproblemen, Finanzpolitik auf Abwägen. So hieß es von den Experten unter anderem, die Rentenreform führe unter dem Strich zu einer steigenden Beitragsbelastung. Bei der Energiepolitik erkenne man nicht mal ansatzweise eine Vision und der Tankrabatt sei kontraproduktiv. Aus Berlin, Ursula Winkler.
1: Über die geplante Rentenreform wird in der schwarz-roten Bundesregierung heftig gestritten. Der Sozialverband VdK Deutschland fordert nun in einem Interview mit der deutschen Presseagentur einen Sozialcheck. Konkret rät VdK-Präsidentin Verena Bentele dem Bundeskanzler, die Chance für eine Überarbeitung der Reform zu nutzen.
3: Die geplante Abschaffung der Rente mit 63, ein Unding, auch für den Sozialverband. Viele hätten ihren Renteneintritt schon geplant. Deswegen könne man die Rente nach 45 Beitragsjahren nun nicht einfach canceln. Wir brauchen mindestens Übergangsfristen, heißt es, eine Reform zum Wohl der Menschen. Mehr Nähe zu den Leuten, nicht mit dem Kopf durch die Wand. Das hört man nun auch immer wieder aus der Koalition. Doch noch ringt die Regierung um einen Rentenkompromiss. Claudia Wächter, Nachrichtenredaktion.
1: Der Streit zwischen US-Präsident Trump und Medienhäusern um den Zugang zum Weißen Haus überschattet in den USA den Besuch von Chinas Staatschef Xi Jinping. Eine Live-Übertragung gab es nicht. Trump kündigte zum Auftakt des Besuchs an, man werde Fragen im Kontext von Sicherheit, Technologie und KI erörtern. Auch der heftige Handelsstreit sollte Thema sein. Zum Sport. Beim Debüt von Jürgen Klopp als Bundestrainer hat die deutsche Fußballnationalmannschaft einen Sieg knapp verpasst. Das DFB-Team kam zum Nations League-Auftakt in Amsterdam gegen die Niederlande zu einem 1:1 Unentschieden. Felix Metscher brachte Deutschland in der 32. Minute in Führung. In der Nachspielzeit erzielte Cody Gakpo den Ausgleich für die Niederlande.
0: Soweit das Neueste. 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
1: Das Wetter, die aktuelle Vorhersage des Deutschen Wetterdienstes. Heute vor allem im Osten und Nordosten dichte Wolken und immer wieder Regen. Sonst erst noch Nebel, danach folgt Sonnenschein und es bleibt trocken. In der Nordosthälfte 16 bis 20 Grad, in der Südwesthälfte 18 bis 25 Grad. Auch am Samstag scheint in den meisten Landesteilen die Sonne und die Temperatur steigt nochmal auf 25 Grad. Am Oberrhein sogar auf 29 Grad. Nur im Norden ziehen auch mal dichtere Wolken durch.
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1: Ich bin Tine Klimach. Israels Ministerpräsident Benjamin Netanyahu war gestern an der Reihe mit seiner Rede bei der UN-Generaldebatte. Rund um das UN-Gebäude herum wurde zum Teil heftig protestiert. Dabei nahmen die Polizei Berichten zufolge auch Stars in Gewahrsam.
2: Schauspielerinnen Susan Sarandon, Hannah Einbinder und Cynthia Nixon waren bei den Protesten dabei. In einem Foto war Sarandon zu sehen, von Polizisten umringt. Es gab Sitzblockaden und viele Demos rund um die Absperrungen um das UN-Gebäude am East River. Bürgermeister Mamdani unter anderem hatte dazu aufgerufen. Netanyahu verteidigte sein Vorgehen im Gazastreifen und den Iran-Krieg. Irans mörderische Diktatur dürfe keine Atomwaffen besitzen, die Israel vernichten und die ganze Welt bedrohen könnten. Aus den USA, Tina Eck.
1: Die deutsche Wirtschaft könnte deutlich stärker wachsen als bisher angenommen. Führende Forschungsinstitute verdoppeln in ihrer Herbstprognose die Wachstumserwartung für das laufende Jahr auf 1,3%. Der Iran-Krieg und die stark gestiegenen Energiepreise haben die deutsche Wirtschaft aber nicht so stark beeinflusst wie befürchtet. Viele Menschen in Deutschland sprechen mit KI-Chatbots über persönliche und vertrauliche Themen. Einer Umfrage des Softwaredienstleisters Proton zufolge haben 68% der befragten Nutzer bereits mindestens ein sensibles Thema mit einem KI-System besprochen. Gleichzeitig ist das Misstrauen beim Datenschutz groß. Gut 40% vertrauen den Anbietern wenig oder gar nicht beim Schutz vertraulicher Daten. Zum Sport. Jürgen Klopp hat beim Debüt als Bundestrainer mit der deutschen Fußballnationalmannschaft ein Unentschieden geholt. Das DFB-Team spielte zum Auftakt der Nations League in Amsterdam gegen die Niederlande 1:1. Trainer Jürgen Klopp bei RTL.
3: Wir hätten sehr, sehr gerne gewonnen hier heute, keine Frage. Hätte am Spielverlauf nichts geändert. Wir müssen die Eindrücke, die Informationen, die wir kriegen, müssen wir nehmen. Und die Ergebnisse müssen wir auch akzeptieren. Und deshalb, wir heute 1:1, hätte super gerne gewonnen, aber kann man den Punkt auch nehmen.
1: Felix Metscher brachte Deutschland in der 32. Minute in Führung. In der Nachspielzeit erzielte Cody Gakpo den Ausgleich für die Niederlande.
0: Soweit das Neueste. 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
1: Das Wetter, die aktuelle Vorhersage des Deutschen Wetterdienstes. Heute vor allem im Osten und Nordosten dichte Wolken und immer wieder Regen. Sonst erst noch Nebel, danach folgt Sonnenschein und es bleibt trocken. In der Nordosthälfte 16 bis 20 Grad, in der Südwesthälfte 18 bis 25 Grad. Auch am Samstag scheint in den meisten Landesteilen die Sonne und die Temperatur steigt nochmal auf 25 Grad. Am Oberrhein sogar auf 29 Grad. Nur im Norden ziehen auch mal dichtere Wolken durch.
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2: Und jetzt begrüßen wir Dr. Marzia Ramazadeh.
3: Einen schönen guten Morgen.
2: Marzia, wir sagen du, weil wir kennen uns schon ein bisschen lange. Und wir wollen gemeinsam mit dir reingehen in die kommende, in die nächste, in die spannende Diskussion, Marzia. Und dein Social-Media-Video nach der Berliner Wahl wurde millionenfach angesehen und hat eine sehr große Debatte ausgelöst über die politische Entwicklung in Berlin, über gesellschaftliche Veränderungen in der Hauptstadt und die Frage, wie Menschen darauf reagieren, die hier leben und arbeiten. Marzia, deine Abrechnung mit dem Wahlsieg der Linken in Berlin wurde auf Instagram mittlerweile 1,5 Millionen Mal angesehen. Und bevor wir anfangen zu diskutieren, schauen wir uns das Video mal an.
3: Ja.
4: Dass Berlin leistungsfeindlich ist und Menschen, die mit Risiko bereit sind, bestimmte Dinge auf die Beine zu stellen und dann von den Behörden massiv behindert werden, kann ich am eigenen Leibe schon sozusagen eine wahnsinnige Geschichte von erzählen, die ich aber nicht erzählen möchte. Aber dass es jetzt schon noch offiziell ist, dass wir eine Regierungsbande haben werden, die hier das Heft in die Hand bekommen hat von unmündigen Wählerinnen und wir sozusagen jetzt die Schmach haben, dass das unsere Repräsentanten sind. Welche Peinlichkeit wirklich. Als Iraner ist man schon peinlich berührt über diese islamische Regierung. Und jetzt kommen noch diese Schlumpffrisuren und Nasenringe dazu. Es ist einfach so unerträglich. Verdummung. Ich bin zwar nur ein Handwerker, aber gehöre vielleicht doch dennoch zu den Leuten, die hier mehr Patienten nach Berlin bringen und so weiter. Ich werde die Stadt verlassen. Ich werde hier nicht leben können. Unter so einer Regierung und mit so einer Aura, die nur die Dummen und Unfähigen und Faulen fördert. Wirklich, schrecklich ist es.
2: Marzia, und bevor du die Stadt verlassen willst, hoffen wir, wir können dazu beitragen, dass du das nicht tust. Und gemeinsam wollen wir unsere Zuschauer und Zuhörer zunächst einmal abholen. Also über deine Herkunft haben wir gerade besprochen. Du bist Iraner, bist aber nicht im Iran geboren. Das macht es umso interessanter, was du im Instagram-Post geschrieben und gesagt hast. Aber hol uns zunächst einmal ab, irgendwie, wie deine Einstellung ist und wie deine Leistungsbereitschaft sich manifestiert in diesem Land. Denn seit 25 Jahren betreibst du ja in Berlin eine große Klinik und bist da sehr erfolgreich, leistungsbereit und hast natürlich auch einen Anspruch an die Politik.
3: Ja, erstmal vielen Dank für die Einladung an alle, an News. Es ist so, dass ich richtig seit 25 Jahren selbstständig bin oder seit 26 Jahren. Ich habe dann auch etwas entwickelt, was großen Anklang bei den Patienten gefunden hat. 90% meiner Patienten kommen nicht aus Berlin. Und ich hatte dann seinerzeit im Jahr 12 bis 16 auch selber eine Klinik besessen, betrieben, als Hauptoperateur auch sozusagen bespielt. Und was mir da passiert ist mit dem Senat von Berlin, seinerzeit unter SPD Müller und Gesundheitssenator Chaya entbehrt hier jeglicher Beschreibungsmöglichkeit, weil sich das jetzt sozusagen zu lange ausufern würde. Aber letztendlich ist es so, mir wurden unglaublich viele Steine in den Weg gelegt und dann habe ich halt die Klinik Klinik sein lassen und habe mich dann sozusagen wieder darauf berufen, nur zu operieren und keine Klinik zu entwickeln. Aber letztendlich ist es so, dass die Treue meiner Patienten so enorm ist, dass ich sozusagen seit 25 Jahren tatsächlich bei fast 700 Operationen 90% der Patienten von außerhalb Berlins zu uns ziehe, die sich hier operieren lassen, die mit ihrer Entourage herkommen, die in die Hotels belegen und so weiter. Also letztendlich, ich will nur sagen, was ich da meinte mit der ersten Geschichte, die ich jetzt nicht weiter ausführen möchte. Der Senat von Berlin hat jemanden wie mich, der mit vollem Risiko eine Klinik erworben hat und sozusagen bespielen wollte, sie weiter sozusagen expandieren wollte, damit die Patienten sich wohlfühlen und sozusagen im Sinne auch der Stadt sozusagen Medizintourismus betreiben wollte, alle Steine in den Weg gelegt, um mir es sozusagen zu verleiden. Letztendlich bin ich Iraner, iranischer Herkunft. Meine Eltern sind beide Perser, meine Eltern sind Iraner, beides Ärzte, Zahnärzte meine Mutter. Mein Vater, großer Unfallchirurg, hat die erste Hüfte in Deutschland implantiert 1966. Also ich stehe da in voller Tradition, wenn du das fragst, was meine Genese anbelangt. Und natürlich bin ich als Iraner besonders empfindlich auf die Thematik des hier im Westen aufkommenden Islamismus, den ich für enorm gefährlich halte. Unser Land befindet sich seit fast 48 Jahren in einer islamistischen Okkupation mit allen sozusagen Repressionen, die man sich nur im übelsten Fantasie-Horror-Szenario denken kann. Jeden Tag werden junge Menschen hingerichtet, weil sie mit dem System nicht konform sind, etc. Und was man sozusagen auch hier erlebt, ist von Seiten der Migranten, die sozusagen auch von islamischen Ländern hergekommen sind, keine sozusagen klare Distanzierung von den Dingen, die im Iran passieren. Ich spreche hier bewusst die Palästina-Situation an, die Palästina-unterstützende Situation, die ja letztendlich auch zum Teil nicht nur antizionistisch, sondern auch antisemitisch gesehen und interpretiert werden kann. Und hier natürlich die Koalition der Linken und deswegen auch natürlich mein Erbostsein an diesem Montag, als ich im OP war, als ich in einer OP-Pause mir nur einen Kaffee holen wollte und einfach meine Gedanken ins Handy gesprochen habe per Video, was dann so einen Anklang gefunden hat, was mir natürlich eine Überraschung war, weil ich es ist nicht der erste politische Post, den ich abgesetzt habe.
2: Nein.
3: Aber es ist wohl der, der den Zahn der Zeit in dem Moment getroffen hat. Und offensichtlich habe ich viele perspektivistische Leidensgenossen, die es ähnlich sehen. Und insofern freut es mich, dass das so einen Anklang gefunden hat. Ich habe mich politisch sehr eingesetzt, sozusagen für die Situation meiner Landsleute im Iran. Habe scharfe Posts abgesetzt. Wir demonstrieren jedes Wochenende, was von den Medien relativ unbeachtet geblieben worden nicht beachtet worden ist, entsprechend jedes Wochenende demonstrieren wir und letztendlich ist es so, dass ich also in den politischen Posts schon drin bin, aber das ist mit Abstand der erfolgreichste und insofern sehe ich, dass ich hier unglaublich viele Gesinnungsgenossen habe, die vielleicht sich nicht so zu Worte getraut haben bisher, wie ich es spontan nach dieser Wahl gemacht habe. Also Koalition der Linken mit den Islamisten ist die große Gefahr, die ich hier sehe und da muss man gegen sozusagen vorgehen und man darf nicht und diese Partei, dieser Linken ist meines Erachtens, und ich bin wirklich sensibel genug, um das zu detektieren, diese Partei der Linken ist eine Koalitionspartei mit den Islamisten. Islamisten haben zu 51, oder die Moslems haben zu 51% die Linke gewählt. Die Linke möchte den Influx der Moslems befördern, möchte die Einbürgerung so schnell wie möglich machen, damit sie weiter ihre Position festigt. Was sie aber übersieht, und das ist genau im Iran passiert, im Iran ist es so gewesen, dass die Linke den Schah von Persien so schlecht gemacht hat, sodass diese Nachwirkungen bis heute noch im Irrationalen zu spüren sind und unberechtigterweise. Die sind dann aber geschluckt worden von den Islamisten und genau das Gleiche steht uns bevor hier.
2: Lass uns dazu
5: würde ich gerne einmal eine ganz konkrete Frage stellen, weil ich glaube, viele Linke wünschen es sich, viele Islamisten in der Stadt sowieso, viele bürgerliche, konservative verstehen es noch nicht ansatzweise, was hier gerade in Berlin, in der deutschen Hauptstadt passiert. Deswegen erklär uns noch einmal aus sozusagen dieser familiären Erfahrung, wie geht es los? Was passiert da gerade? Was bahnt sich da gerade an? Was ist das, was auf uns zukommt?
3: Das, was auf uns zukommt, ist eine Propaganda, die seinerzeit vor 48 Jahren, ich vergleiche es, ich spiegel es einfach in die neue Zeit. Es ist eine modernere Situation. Damals sind die iranischen Studenten ins Ausland gegangen, haben studiert. Damals waren die 68er, Rudi Dutschke, Che Guevara, Castro, haben sich dann sozusagen ideologisch infizieren lassen mit diesem linken Virus, Marxisten, die im Iran sozusagen den Schah von Persien sehr stark diskreditiert haben. Er war einer der größten Modernisten des 20. Jahrhunderts, muss man sagen. Und im Endeffekt ist es so gewesen, dass sie unterschätzt haben, die Koalition mit den Islamisten, mit Ayatollah Khomeini, und dann sozusagen geschluckt worden sind. Wir haben viele Flüchtlinge dieser Zeit von Anfang der 80er Jahre, die als Linke, überzeugte Linke, die den Schah mitgestürzt haben, unterstützt des Westens. Jimmy Carter, Callahan, Schmidt, Giscard d'Estaing haben sich 78 in Guadeloupe getroffen, um zu beschließen, dass der Schah gestürzt wird, weil er zu mächtig wurde. Iran wurde eine zu starke wirtschaftliche Bedrohung für den Westen. Und die Linke hat damals den Fehler begangen, den Islamismus zu unterschätzen. Man glaubt auch nicht im Ernst, dass die Linke, ich habe es jetzt ein bisschen plakativ, als Schlumpffrisuren und Nasenringe beschrieben. Ich habe überhaupt kein Problem mit der Lebensweise von jedem, wie er leben möchte. Ich habe selbst ein Hobby, queeren Menschen, sehr netten Menschen bei mir in meinem Büro zu arbeiten. Ich habe überhaupt null Probleme damit, was mir dann auch angelastet worden ist in dem Post, dass ich da Ressentiments hätte, habe ich gar nicht. Wir sind in einer neuen Zeit. Aber letztendlich ist es so, dass man sich doch nicht einbilden kann, dass man als Linker von heute, wenn denn dann das so kippt, wie in den nächsten 5 Jahren es sein wird, qua demoskopischer Entwicklung, qua Reproduktion der viel Mehrheit der Moslems im Verhältnis zur hiesig sozialisierten Bevölkerung, dass man doch nicht meint, dass die Lebensweise in irgendeiner Weise toleriert oder gutiert werden wird. Diese bunten Fahnen werden alle Müll landen.
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2: Willkommen
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2: zu einer neuen Folge von Schula. Fragen, was ist? Im Herbst wird gewählt in verschiedenen ostdeutschen Ländern. Und ein Spitzenkandidat ist heute bei mir bei Schula. Fragen, was ist? Zu Gast live Erik Holm, Spitzenkandidat der AfD in Mecklenburg-Vorpommern.
3: Danke für die Einladung.
2: Ich freue mich, dass Sie hergekommen sind. Ich habe mich extra in maritim blau gehalten, habe mir da meine Signature-Krawatte mitgenommen. Sie tragen auch blau, also die Meereswellen haben wir schon mal optisch aufgenommen.
3: Jawohl.
2: Der Altbundespräsident Joachim Gauck hat dieser Tage zur Allparteienregierung gegen die AfD aufgerufen. Wenn alle Stricke reißen, müssen eben alle anderen zusammenhalten. Erwarten Sie so ein Bündnis in Mecklenburg-Vorpommern auch?
3: Nein, also ich staune auch immer über Joachim Gauck, von dem ich früher viel gehalten habe. Aber das ist eine ganz schlechte Empfehlung aus meiner Sicht, jetzt mal aus gesamtgesellschaftlicher Perspektive betrachtet. Das ist ja genau unser Problem, dass wir jetzt so eine Polarisierung betreiben, dass jetzt Parteien, die gar nicht zusammengehören, sich am Ende noch zusammentun sollen, um eine AfD zu verhindern. Das ist doch der völlig falsche Ansatz. Also und es wird bei uns in Mecklenburg-Vorpommern das auch nicht geben. Also ich sehe jetzt schon, und die Schlagzeilen kommen ja gerade, dass auch bei der CDU nennenswerte Austritte zu verzeichnen sind. Das wird natürlich ein großes Drama in der CDU werden, wenn man sich auch noch mit der Linken zusammentun sollte. Und meine Zeichen aus der CDU in Mecklenburg-Vorpommern sind eher so, dass man sich das nicht wagen wird, weil das eben die CDU zerreißen würde. Das wäre der Tod der CDU. Und deswegen glaube ich nicht, dass sie es wagen werden.
2: In den Umfragen liegen Sie und die AfD jetzt klar vorn, irgendwas im mittleren 30-Prozent-Bereich. Die Union weit abgeschlagen, 12, 13, wenn ich es richtig gesehen habe. Und im Grunde genommen läuft es nach jetzigem Stand auf ein Duell zwischen Ihnen und der Amtsinhaberin Manuela Schwesig hinaus. Die liegen bei etwa 26% in der letzten Umfrage. Haben Sie mit Frau Schwesig irgendwelche Duelle schon geplant oder macht die das unter sich aus?
3: Die Duelle wird es geben, oder das Duell wird es voraussichtlich beim NDR geben. Wenn die Zahlen so bleiben, wie sie sein sind im Moment, dann wird es wahrscheinlich ein Fernsehduell tatsächlich geben zwischen Frau Schwesig und mir. Ich freue mich schon sehr drauf. Das wird dann im September stattfinden. Und ja, dann werden wir mal zeigen, dass es eine Alternative zu dieser rot-roten Regierung gibt.
2: Das Interessante ist ja, dass dieser Tage die Bundesregierung Bilanz gezogen hat nach einem Jahr. Und es ist nicht wirklich gelungen, irgendeine Art von Aufbruchstimmung im Lande zu erzeugen. Spüren Sie das in Mecklenburg-Vorpommern auch?
3: Ja, noch viel stärker, denn bei uns regiert die SPD ja seit 28 Jahren und jeder kann sehen, was da passiert. Da gibt es keinen Aufbruch, es gibt keine Vision. Selbst der ehemalige Fraktionschef der SPD im Schweriner Landtag, Herr Niseri, hat ja mal gesagt, Frau Schwesig hat keinerlei politische Visionen, keine Konzepte, es gehe nur um den Machterhalt. Und genau das nehmen wir wahr. Also da ist alles unter Mehltau begraben, es funktioniert nichts. Im Gegenteil, es findet noch Verfilzung statt. Wir haben im Innenministerium Skandale gehabt, wo freihändig an Genossen höhere Tarife vergeben wurden und so weiter und so fort. Und das alles muss jetzt ein Ende haben. Ja, deswegen ist das Argument, jetzt was Neues zu versuchen, eben so stark. Und das merken wir auch. Ich bin gerade seit einer Woche schon auf Tour durch Mecklenburg-Vorpommern und durchs ganze Land. Uns fliegen die Herzen zu, muss man wirklich sagen, weil man endlich diesen Mehltau weghaben möchte und endlich anpacken möchte, damit es im Land mal wieder vorangeht.
2: Wie polarisiert ist eigentlich die Gesellschaft? Wir hören so überregional immer gerne vom Antifa-Festival in Jarmel beispielsweise, also wo jedes Jahr Bands auftreten und wo man sozusagen mobil macht. Sind das Teile der Gesellschaft? Der CDU-Spitzenkandidat Daniel Peters hat dieser Tage gesagt, also er wolle keine Sonderbehandlung für die AfD mittragen, also wie andere Bundesländer das gemacht haben, dass man Gesetze schafft, um Zugriff auf Richterposten oder irgendwie sowas zu begrenzen. Mhm. Also das klingt eigentlich eher moderat, oder gibt's da auch eine klare Polarisierung?
3: Nein, so stark ist die Polarisierung in der Gesellschaft nicht. Das wird quasi nach außen über die Medien durch die politischen Parteien so ein bisschen suggeriert. Aber wenn wir tiefer in die Gesellschaft schauen, uns fliegen die Herzen zu. Ja, der Unternehmer insbesondere, die jetzt auch gewechselt sind, das merkt man ganz, ganz stark. Bundesweit im Übrigen, wir haben ja die neue Umfrage, nach der 32% der Unternehmer AfD wählen würden, nur noch 25% CDU. Das heißt also, denen geht da ein Alleinstellungsmerkmal, was sie früher hatten, komplett verloren. Das erlebe ich auch in Mecklenburg-Vorpommern. Also da gibt es eine große Aufgeschlossenheit, jetzt endlich was Neues zu versuchen, endlich mal, den Wechsel herbeizuführen. Und auch innerhalb der CDU gibt es diese Bestrebung. Ja, man möchte ja was anderes versuchen. Es gibt viele, die sagen, das kann doch nicht sein, dass wir jetzt am Ende noch mit den linken Kräften hier gemeinsame Sache machen. Das heißt, wir perpetuieren linke Politik. Und es muss doch einen Ausgleich auch geben. Wenn zu viel Umverteilung stattfindet, muss es doch mal eine bürgerliche Gegenkraft geben, die dann auch mal in Regierungsverantwortung kommt und wirklich auch die Dinge mal macht, damit sich Wirtschaft wieder entfesseln kann, ja, damit mehr Geld in der Tasche bleibt bei den Bürgern, bei den Unternehmen. Und deswegen nehme ich da eine sehr differenzierte Stimmung wahr. Es gibt den linken Block, aber es gibt auf der bürgerlich-konservativen Seite eben viele, auch innerhalb der CDU und bisherige CDU-Wähler, die den Wechsel wollen. Und deswegen sage ich jedem CDU-Wähler, es wird mit euch eben keinen Wechsel geben, weil die CDU ja schon sagt, wenn, werden wir mit Frau Schwesig was machen und nicht mit der AfD. Also es gibt bei uns keinen Grund, CDU zu wählen.
2: Nur zur Begriffsklärung. Sie sehen die AfD als bürgerliche Partei. Die Union und andere bestreiten das ja. Betrachten Sie auch die Union als bürgerliche Partei oder wie sind da die Begrifflichkeiten?
3: Die CDU ist aus meiner Sicht nicht mehr primär eine bürgerliche Partei. Es gibt bürgerliche Leute noch in der CDU, zum Glück, aber die werden weniger. Es gibt viele, die bei den Grünen schon eher auf dem Schoß sitzen und es gibt viele Opportunisten. Das ist ja eine reine Machtmaschine letzten Endes. Und da sieht man ja anhand der Politik, wie sich Herr Merz im Bund jetzt wieder mit den Roten verbündet hat, was ja auch nicht gerade so viel Freude in der Union sorgt aktuell. Aber man ist sehr flexibel, ja, und man betreibt sozusagen linke Politik immer weiter, weil man sagt, ja, wir haben ja keine andere Option. Es geht eine andere Option, aber sie nutzen sie nicht und machen stattdessen weiter linke Politik. Und deswegen geht auch die CDU natürlich den Bach runter.
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2: Ich habe immer das Gefühl, der spricht über uns wie die Chimex über so eine Zebraherde in der Serengeti. Schaut mal da unten, diese Bevölkerung. Das löst ein Ungerechtigkeitsempfinden aus. Das löst auch gar kein Ungerechtigkeitsempfinden in mir aus. Ich zahle, ich bin privat versichert, dafür zahle ich und dann möchte ich einfach meine Leistung haben. Da ist doch nichts ungerecht dran. Das ist ein privatwirtschaftliches System. Wieso ist das jetzt auf einmal ungerecht? Friedrich Merz hat da einfach alles falsch verstanden. Und dann sagt er ja auch noch, er teile diese Einschätzung. Ja, also das Nebeneinander löse Ungerechtigkeit aus, sei so nicht in Ordnung, er teile diese Einschätzung. Auch das muss man nur mal, da wird es ganz einfach und plump. Ist einfach gelogen von Friedrich Merz. Es gibt einen herrlichen Ausschnitt, den wir hier auch mal gezeigt haben. Da ist er bei der FAZ zu Gast und wird gefragt, Herr Bundeskanzler, wie sind Sie eigentlich krankenversichert? Und dann lehnt er sich zurück und sagt, von Geburt an privat. Also dieses, ich teile diese Einschätzung, das ist ein Problem, das stimmt überhaupt nicht, wenn man sich anschaut, was Friedrich Merz bisher und wie genüsslich er darüber gesprochen hat. Also Friedrich Merz ist eigentlich eher der Typ, der auf die gesetzlich Versicherten hinabblickt und das auch raushängen lässt. Ja? Der teilt diese Einschätzung überhaupt nicht. Ist einfach gelogen. Ist einfach der Laiendarsteller der Nation.
3: Also über Karl-Josef Laumann hat der Kanzler gesprochen, er sei der beste Freund und auch wir beide haben über ihn diskutiert. Der NRW-Gesundheitsminister war ja Stichwortgeber des Kanzlers angeblich und er ordnete in der ARD an prominenter Stelle die Aussagen des Kanzlers ein.
4: Friedrich Merz hat heute nämlich auch gesagt, dass Sie ihm jetzt vermittelt hätten, dass das Nebeneinander von privater und gesetzlicher Krankenversicherung ein erhebliches Problem auslöst im Gerechtigkeitsempfinden der Bevölkerung. Braucht der Kanzler Nachhilfe in Sachen Gerechtigkeit von Ihnen?
5: Ich glaube nicht, dass der Kanzler Ihnen eine Nachhilfe braucht. Außerdem ist es ja gar nicht so gewesen. Ich habe im Bundesvorstand der CDU gesagt, wir müssen eine vernünftige Patientensteuerung haben. Es darf nicht der Versicherungsstatus darüber entscheiden, wann ich einen Facharzttermin kriege. Das hat ja nichts mit der Systemfrage zu tun. Das ist ja auch mittlerweile klargestellt und auch vom Kanzler nicht so gemeint gewesen.
2: Doch.
3: Seine Tochter und Karl-Josef Laumann, aber bezeichnend war es Kopfschütteln bei der Frage.
2: Sofort. Die Frage war noch nicht gestellt von der Moderatorin und er schüttelt schon den Kopf.
3: Nicht so besprochen.
2: Man kann gar nicht als CDUler schnell genug Friedrich Merz widersprechen. Das ist, glaube ich, die neue olympische Disziplin. Wer widerspricht Friedrich Merz als Erster, nachdem er sich selbst widersprochen hat? Und dass er dann am Schluss dann sagen muss, das hat der Kanzler gar nicht so gemeint. Wir hatten eben den Beweis. Doch, genauso hat er es gemeint. Er hat gesagt, ich empfinde es als Gerechtigkeit, Problem, dass es neben der gesetzlichen auch eine private Krankenversicherung gibt. Und daran arbeiten wir. Er hat an die

0: fragen sich inzwischen die ganz einfache Frage, was ist bloß los mit Friedrich Merz? Weil die einfach sowas noch nicht erlebt haben. Und sich die Frage stellen, ist das Inkompetenz, ist das Sabotage, ist es teilweise nicht mehr auseinanderzuhalten, ja? Was ist los mit dem Mann? Was ist los mit dem Mann? Und da wird es bei diesem Thema Krankenversicherung ganz interessant, weil ich zwei historische Analogien gefunden habe. Beide ranken sich um dasselbe historische Vorbild, die beide auf Friedrich Merz zutreffen können. Und das eine ist die Madman Theory, das politische Konzept des verrückten Mannes, und ist tatsächlich ein politisches Konzept. Und das andere ist der Satz, only Nixon could go to China. Und beide Sätze handeln von Richard Nixon. Die US-Doktrin von Henry Kissinger entwickelt war bei Richard Nixon tatsächlich die Madman Theory. Der hat gesagt, okay, der Typ ist so unberechenbar, das werden wir auch nicht mehr ändern, das müssen wir irgendwie strategisch nutzen. Ein kluger Mann hinter Friedrich Merz könnte mit ihm tatsächlich so umgehen. Und den politischen Gegner damit einschüchtern, dass er mal sagen würde, na, pass auf mit dem Friedrich, ja, vollkommen unberechenbar, der Mann. Da weiß man nie, das kann jederzeit kann auch jederzeit jeden treffen. Die Privatversicherten haben sich ja bisher sicher gefühlt, ja. Friedrich Merz hat sich ja bisher mit jeder Bevölkerungsgruppe angelegt. Männer, Frauen, Krebskranke, alles. Kinder hat aber alles. Aber die Privatversicherten waren bisher, sind so ein bisschen unter dem Radar geblieben, ja. Die haben da brav vor sich hingearbeitet, meistens mit hohem Einkommen, also relativ fleißig, haben brav ihre Beiträge gezahlt, haben auch niemandem was getan, und auf einmal richtet sich die große Friedrich-Merz-Kanone vollkommen unberechenbar gegen sie. Das könnte man sogar politisch nutzen, wenn man dem politischen Gegner vermittelt, seid vorsichtig, Freunde, der Zorn von Friedrich kann jederzeit auch euch treffen. Das ist die eine Erklärungsweise. Die andere Erklärungsweise ist dieses Only Nixon could go to China. Und das ist etwas, was Friedrich Merz sehr gerne selber zitiert. Da wird es allerdings ein bisschen beunruhigend. Denn es könnte auch sein, das habe ich in den letzten Monaten häufig gehört, dass Friedrich Merz meint, unter dem nicht besonders segensreichen Einfluss von Lars Klingbeil, dass nur er als CDUler wirklich große historische Sozialreformen in Deutschland umsetzen könnte und dass dazu auch die Bürgerversicherung gehört. Das ist durchaus möglich. Wir haben es, als Nia Wagner noch Gesundheitsministerin war, mehrfach aus dem Gesundheitsministerium gehört, dass derartige Pläne dort zumindest mal als Planspiel durchgespielt worden sind, tatsächlich die große Gleichmacherei und Zusammenlegung der beiden Krankenversicherungen. Es könnte also sein, dass Friedrich Merz erstens sehr viele Dinge missverstanden hat, aber sich dann erinnert hat, ja, ich bin ja eigentlich wie Nixon, der nach China geht, ich bin der große Zar der Sozialreform, und dann bringe ich das gleich nochmal mit auf den Tisch. Das Gehirn von Friedrich Merz ist inzwischen vollkommen unberechenbar, aber auch das ist eine Möglichkeit, dass diese Abschaffung der privaten Krankenversicherung nicht zufällig da aus Friedrich Merz herausgepurzelt ist, sondern dass das tatsächlich etwas ist, was er in seiner Selbstsicht für sich und seinen besten Freund Lars vorgesehen hat. Das ist durchaus eine Möglichkeit.
1: Aber es führt doch dann letzten Endes zur verbrannten Erde, wenn man auf die CDU schaut. Es stünde
0: absolut, aber, ja. Ist ja, aber das ist ja das, was man im Moment macht. Aber das ist ja, also das passiert ja eh. Deswegen finde ich, das ist jetzt kein Gegenargument.
2: Okay. Aber den besten Freund Lars Klingbeil hast du angesprochen. Es ist natürlich interessant, wie die SPD reagiert. Die jedenfalls nimmt den Ball von Merz, klar, dankbar auf. SPD-Fraktionschef Matthias Mirsch nahm die Vorlage Volley und konnte bei der Fraktionspressekonferenz gar nicht oft genug erwähnen, wie großartig es doch ist, dass der Kanzler das Problem jetzt auch erkannt hat. Hören wir rein.
3: An der Stelle finde ich es wirklich gut, dass der Bundeskanzler zum Beispiel auch die Frage zwischen Privatversicherten und gesetzlich Versicherten durchaus problematisiert hat. Da liegt nämlich sehr viel Stoff an Gerechtigkeitselementen drin. Und dass wir beispielsweise eine Termingarantie für Fachärzte vereinbart haben, ist ein solches Element, was Gerechtigkeit herstellen kann. Ich glaube, dieses Beitragsstabilisierungsgesetz, das haben wir beschlossen, um die Beiträge eben stabil zu halten. Insofern bleibt es dabei. Aber es geht jetzt um die strukturellen Veränderungen. Und da finde ich, ist genau der Punkt, den der Kanzler gestern angesprochen hat, die Frage zwischen privat und gesetzlich Versicherten. Das ist eine große Frage auch der Finanzierung im Übrigen, im Pflegebereich beispielsweise, aber auch in der Gesundheitsversorgung. Und insofern haben wir da, glaube ich, jetzt eine gute Grundlage, um auch weiterzuarbeiten. Ich habe seine Worte jedenfalls, ich mir auch nochmal angeguckt, als sehr, sehr ernst empfunden. Ich würde auch dem Kanzler niemals wirklich unterstellen, dass er vor die Öffentlichkeit tritt und in irgendeiner Form etwas sagt, wo er nicht eine Aufgabe für uns auch hat. Und das ist ja, das rührt ja

0: heraus, dass wir alle auch Gespräche führen und insofern dieses Gerechtigkeitselement, was natürlich viele aus ihrer eigenen individuellen Warte erstmal sehen, es wird Aufgabe von uns sein, das Thema gesellschaftlich zu betrachten, aber dass das ein Thema ist, was an das Gerechtigkeitsgefühl geht von vielen, das steht fest.
1: Also Matthias Mirsch nimmt den Ball des Kanzlers dankbar auf, legt ihn auf den Elfmeterpunkt und versenkt. So könnte man das deuten, oder?
2: Ja, einfacher geht's nicht. Also Merz legt ja nicht nur den Ball auf den Elfmeterpunkt, er sorgt auch noch dafür, dass keiner im Tor steht. Also das ist wunderbar, diese Taktik für den Gegner. Ich meine, entscheidend war doch hier, erstmal, das war jetzt der SPD-Fraktionschef Mirsch, linker SPD-Flügel, steht hinter diesem grammatikalisch wie inhaltlichen absurden Motto zusammen. Ist unsere Stärke, huiuiui, Pisa-Katastrophe, ich höre dir trapsen. Und dann sagt er noch einmal, ja, in dem, was der Friedrich Merz gesagt hat, ist ja immerhin der Kanzler, liegt viel Stoff. Ja, da liegt viel Stoff für die SPD, den Kanzler weiter vorzuführen, ihn weiterhin zum Gespött zu machen in der Bevölkerung und auch in der eigenen Partei. Die SPD kann ihr Glück kaum fassen. Ich hätte wirklich noch erwartet, dass er jetzt gleichzeitig noch die Ehrennadel überreicht bekommt vom Genossen Mirsch, SPD-Vorsitzender, ehrenhalber Genosse Friedrich.
3: Ja, und interessant ist ja auch dieser Satz, den Matthias Mirsch sagt, würde dem Kanzler niemals unterstehen, auf offener Bühne so etwas zu sagen. Und dann verirrt er sich so ein bisschen im Satz, weil er wollte eigentlich erst sagen, was er nicht meint. Da merkt er dann, das kann ich hier nicht mal mehr sagen, weil das glaubt mir ja keiner mehr. Und sagt dann, wo er nicht eine Aufgabe für uns hat. Das ist einfach eine öffentliche Demütigung des Bundeskanzlers. Der SPD-Fraktionschef in einer ganz sanften, natürlich politisch verklausulierten Art und Weise demütigt einfach den Bundeskanzler und labt sich an seinem Versagen. Matthias Mirsch weiß ja auch, dass mit der CDU jetzt keine Bürgerversicherung geben wird, wobei alles ist möglich, aber ich glaube es jetzt nicht. Er nutzt einfach diese Pressekonferenz, um sich an dem kommunikativen, politischen Führungsversagen des Bundeskanzlers zu laben und deswegen spricht er auch genüsslich nochmal über das Thema und nochmal, da findet er gut, was der Bundeskanzler, ja wirklich, da ist ganz viel Stoff drin, was der Bund, und in der CDU schlagen sie alle die Hände über dem Kopf zusammen, weil ja die meisten, wir wissen nicht, hat Friedrich Merz das absichtlich gemacht, will er es abschaffen, war es ein Fehler, wir können am Ende in den Kopf von Friedrich Merz nicht reinschauen und der Kopf von Friedrich Merz ist wirklich ein großes, großes Rätsel. Aber in der CDU blicken sie ja darauf und sagen, okay, das war ja ein Versehen. Der hat einfach aus Versehen dem politischen Gegner dieses Geschenk gemacht. Und die Fassungslosigkeit über die Kommunikationsfähigkeiten von Friedrich Merz ist inzwischen absolut grenzenlos in der CDU.
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0: Morgen und herzlich willkommen bei News Live am Freitag, den 25. September 2026. Morgens um 6 schon wissen, was einem abends um 8 verschwiegen wird. Der Tag beginnt mit News. Und darüber spricht Deutschland heute. In der Regierung rumort es weiter. Die Kluft zwischen Lars Klingbeil und Friedrich Merz wird immer größer. Der jüngste Beweis: Klingbeils Spottangriff auf Merz in einem Podcast. Sie ist die Redenschreiberin des Kanzlers und die Freundin von Philipp Amthor. Näher an der CDU geht's nicht. Doch was macht Carlotta Voss bei den Linksextremisten? Das fragen wir uns heute. Und so geht es weiter nach 8 Uhr, News exklusiv, die Abschiebeleaks, tausende Seiten Enthüllungen, Beweise und Belege, der große Abschiebeskandal von Niedersachsen. Heute unsere Story, wie ein Terrorist den deutschen Staat mit einer Hochzeit austrickste. Darüber diskutieren wir bei News Live in den kommenden 3 Stunden mit unserem Politikchef, mit Ralf Schuler. Guten Morgen.
1: Schönen guten Morgen.
0: Mit News-Kolumnist Julius Böhm. Guten Morgen.
2: Guten Morgen.
0: Und mit News-Kommentatorin Julia Weishaupt. Einen wunderschönen guten Morgen. Ja, und bevor wir einsteigen in die Diskussion, reden wir über Fußball. Reden wir über das, was gestern passiert ist. Es kloppt wieder. Julius, hast du das Spiel gesehen?
2: Ja, es war herrlich, weil einfach wieder Hurra-Fußball, hat noch nicht alles funktioniert. Die Holländer auch gut drauf, die Niederländer muss man ja richtigerweise sagen. Aber es war ein sehr, sehr für den Zuschauer anschauliches Spiel. Ich habe mich gefragt, was mit dem Schiedsrichter los ist, weil eigentlich hätten wir 0-1 hinten liegen müssen. Jonathan Tah, nach meiner Meinung, auch in der ersten Halbzeit knapp an der Notbremse vorbeigeschrammt. Aber an sich ein sehr, sehr ansehnliches Fußballspiel mit großartigen, guten Ansätzen. Einem Traumtor der Niederländer in letzter Sekunde vom vorbereitet vom Sohn von Marc van Bommel. Also war einfach ein herrlicher Fußballabend, auch wenn dann ganz schnell Fernseher ausschalten und hinlegen,
0: weil der Leckerball geklingelt. Das war Pflichtspiel, es war kein Freundschaftsspiel. Julia, interessierst du dich für Fußball?
3: Ja, auf jeden Fall. Ich habe gestern Abend jetzt nicht geguckt, aber ansonsten bin ich durchaus dabei. Und das, glaube ich, als Bundestrainer ist doch,
0: ist
3: freut uns alle.
0: Es kloppt wieder.
3: Genau.
0: Und Ralf ist ja auch großer Fußballfan, wie wir alle wissen. Ja. Aber du hast, wir haben ja kurz eben gesprochen, du hast die erste Halbzeit kurz gesehen oder angedeutet.
4: Ja, also ich sage mal so, ich war bei der Übertragung anwesend. Interessanterweise, ich habe mich öfter mal gefragt, warum hat er sich eigentlich die Zähne machen lassen? Und wenn du ihn brüllen siehst, dann weißt du, warum er sich die Zähne hat machen lassen. Als Spieler hätte ich da richtig Respekt vor. Aber das ist eine eher bulvarige Anmerkung. Nein, das Interessante ist einfach, dass ich in diesen Tagen, es brummt und gärt unter der Oberfläche der Union dermaßen, dass du da sitzt und du kriegst abends gerade, wenn die Politiker in ihren Chatgruppen unterwegs sind, kriegst du Nachrichten, wo du im Prinzip so eine Mischung zwischen Seelsorge und Rettungsanker spielen sollst, weil viele Bundestagsabgeordneten in ihren Kreisverbänden dann so Chatgruppen haben und dann kriegen sie Feuer und wie lange geht das noch und hin und wieder wendet sich dann jemand an mich und ob ich irgendwas noch gehört hätte und wie denn das weitergeht und was können wir denn machen? Und ich immer sage, Leute, ich bin Berichterstatter, ich bin hier nicht euer Beichtvater, aber die Verzweiflung ist einfach dermaßen groß und deshalb hatte ich gestern Abend mit mehreren verschiedenen Strängen in ganz Deutschland übrigens, also von ganz Westen bis Süden, hatte ich so ein bisschen Textaustausch und die Verzweiflung unter der Oberfläche der Union ist groß. Und dann kommt auch noch diese Doku dazu, wo man ins Innenleben der Partei guckt.
0: Ja.
4: Und dann merken die einfach, wir sind am Arsch. Zur früher Stunde darf man, glaube ich, so ein Wort noch benutzen.
0: Ja,
4: wir können's ja
0: wegkriegen. Über den Zustand der CDU und über den Zustand unseres Bundeskanzlers diskutieren wir heute mit Sicherheit noch im Laufe der Sendung weiter. Schön, dass Sie alle so früh mit uns dabei sind. Mein Name ist Norbert Dobleit und wir starten gleich in die Sendung mit diesem Thema. Ja, der Vizekanzler Lars Klingbeil war gestern zu Gast beim Phoenix Politik Podcast unter 3. Eigentlich ging es um die Folgen der Landtagswahlen und die Reformen der Bundesregierung. Doch mehrfach wurde deutlich, wie der SPD-Chef inzwischen auf Kanzler Friedrich Merz blickt.
5: Spottangriff des SPD-Chefs und Vizekanzlers Lars Klingbeil auf den Kanzler. Auf die Frage, was in der SPD los wäre, wenn Merz ein Sozialdemokrat wäre, lächelt Klingbeil. Und dann teilt er aus.
6: Ja. Ist ja auf einem guten Weg, also mit den Vorschlägen jetzt zum Beispiel zur Reform des Gesundheitswesens. Also vielleicht gibt es die Ersten, die schon überlegen, ihm so ein Mitgliedsbuch zuzuschicken.
5: Der Vizekanzler spricht auf offener Bühne aus, was viele in der CDU schon lange denken, dass Merz gar kein Konservativer mehr ist. Was der Auftritt über das Verhältnis der Koalitionspartner verrät, darüber sprechen wir jetzt bei News Live.
0: Ja, und diese Spitze ist mehr als nur ein guter Lacher. Klingbeil macht daraus eine politische Botschaft über den Kurs des Kanzlers. Schauen und hören wir noch mal genau rein.
6: Naja, ist ja auf einem guten Weg. Also mit den Vorschlägen jetzt zum Beispiel zur Reform des Gesundheitswesens. Also vielleicht gibt es die Ersten, die schon überlegen, ihm so ein Mitgliedsbuch zuzuschicken.
0: Ja, hol dich gleich mal dazu ab, Ralf. Du hast ja eben schon über den Zustand der CDU gesprochen. Wie kann man diese Aussage von Lars Klingbeil bewerten? Also er lässt ja keine Möglichkeit aus, so die Spitzen zu verteilen gegenüber seinem Chef.
4: Und du hast auf der einen Seite eine Union, die daran leidet, dass es ständig irgendwelche Unfälle gibt bei Auftritten ihres obersten Chefs, des Vorsitzenden und Kanzlers. Und du hast eine SPD, die dann auch noch süffisant, so ganz dezent Salz in die Wunden streut. Man muss sich ja immer klar machen, solche Szenen sind ja nicht dahin geplaudert. Also wenn du in der aktiven Politik bist, dann weißt du exakt jedes Wort, was du sagst. Also zumindest in der SPD ist das mit hohem Raffinement taktischer Natur ausgestreut. Und natürlich weiß Lars Klingbeil, dass er in die desolate Moral der Union auch dann noch richtig gehend reingrätscht und noch so richtig Fußball, ne? Also Fußball. Metapher. Also das ist schon übel und das ist natürlich gezielt und er geht auf den wunden Punkt der Union, weil das natürlich erstens ein Fehler von Friedrich Merz war. Er war nicht im Stoff und andererseits ein Ausgleiten auf SPD-Terrain und das hat er einfach messerscharf seziert und so in diese sympathischen Art und Weise streut er dann Salz in die Wunde. Das ist schon eine hohe Kunst, die einfach dann da trifft, wo sie hin soll, nämlich an der Basis der Union, bei den Abgeordneten der Union und er demontiert einfach den Kanzler auch so ein bisschen. Aber so plauderhaft, das kannst du ihm jetzt wirklich nicht übel nehmen.
0: Nee, das kann man ihm nicht übel nehmen, Julia, aber man merkt schon, er sitzt da mit einem breiten Kreuz, weil natürlich die Schwächen, also Ralf hat es eben angesprochen, diese CDU-Doku im ZDF, die Aussagen von Friedrich Merz, die lassen das Kreuz vom Vizekanzler immer breiter werden. Das spürt man an so einer Aussage.
3: Ja, also er weiß natürlich alles, was er jetzt auf Kosten von Friedrich Merz von sich gibt. Er kann nur gewinnen und er macht es ja auch auf eine sehr lustige Art und Weise, muss man ja sagen. Also ich musste lachen. Es ist halt nur gnadenlos respektlos einfach. Und wenn man das dann daneben setzt, die Auftritte von Friedrich Merz, die ja immer sehr steif sind und so ein bisschen bieder und brav und er, der da einfach so locker sitzt und so ein bisschen grinst und so Späßchen macht, ist halt schon ein großer Unterschied und sagt sehr viel aus, letztlich.
0: Aber Julius, so ein SPD-Parteibuch in Richtung CDU, in Richtung Friedrich Merz zu schicken, es könnte ja eine Option sein, oder?
2: Na, Friedrich Merz ist ja selbst schuld. Es gibt ja in der CDU eine neue Maßeinheit für kommunikatives Versagen und Katastrophen und das ist eine Merz-Rede. An der misst man jetzt inzwischen, wie schlimm sind die anderen kommunikativen, Jürgen Reichelt würde jetzt Fuck-up sagen, ich persönlich würde dieses Wort nie in den Mund nehmen, aber wie schwerfällig und wie schlimm sind sie? Wir gehen noch mal ganz kurz zu Montag, es war ja die Pressekonferenz nach den katastrophalen Wahlen in Berlin, nur 20%, die Linkspartei klarer Wahlsieger, MacPom zum ersten Mal aus dem Parlament, überhaupt in der Geschichte der Union, das heißt das ganze Land, vielleicht sogar ganz Europa, guckt sich diese Pressekonferenz von Friedrich Merz an und als letzte Frage, und man merkte die Unvorbereitetheit, spricht ja mal ganz da darüber, dass es ja ungerecht sein könnte und das hat der Laumann irgendwie erwähnt, dass mit dem private Krankenversicherung, gesetzliche Krankenversicherung, verschiedene Termine, das ist irgendwie ungerecht und er sieht das auch so, wenn das die Menschen ungerecht finden, dann müssen wir da irgendwas tun. Stellt einfach mal das duale System in Zweifel, das Kanzler muss sofort zurückrudern und sagen, nee, hat er nicht so gemeint. Selbst der Laumann geht abends im Fernsehen und sagt, nee, war nicht so gemeint. Und die SPD nutzt das und schlachtet das seit diesem Tag perfekt aus. Der Mirsch am Dienstag in seiner Pressekonferenz 4-5 Mal erwähnt, sogar gesagt, ich würde dem Kanzler niemals unterstellen, irgendwas zu sagen, was er nicht so gemeint haben könnte. Jetzt paar Tage später Lars Klingbeil, der wieder Salz in die Wunde streut und sagt, manch einer möchte ihm schon, er distanziert sich auch immer so schön, ne? Kritiker würden sagen das oder manch einer möchte ihm schon ein Parteibuch schicken. Eine ganz feine Distanzierungsstrategie, die in Wahrheit sagt, ich denke das, aber ich schreibe es jemand anderem zu. Und das reiht sich in eine Reihe an Sticheleien und Respektlosigkeiten, die einfach von der mangelnden und weiterhin erodierenden Führungskraft und Souveränität des Kanzlers sprechen. Das ist wie wenn der Hund einmal auf der Couch war und nicht sanktioniert wurde, kommt er immer wieder auf die Couch. Da gibt es dann kein Vertun mehr. Und so macht es die SPD. Sie macht mit dem Kanzler, was sie möchte. Und Friedrich Merz wehrt sich nicht gegen die Bullshits dieser Welt, nicht gegen die anderen Angriffe dieser Welt, nicht gegen die Indiskretion dieser Welt, Stichwort E-Mail aus dem Kanzleramt leaken im Handelsblatt und eben auch solche Angriffe. Der Kanzler hat einfach keine Autorität in dieser Regierung.
4: Wir haben es eben eingeblendet, als er damals bei der SPD-Fraktion zu Besuch war, wie man dann ein Schild unten hinstellt, Friedrich Merz, SPD innen dran. Also toll, dass wir das Bild nochmal rausgegraben haben. Das ist diese reingeträufelte Niedertracht, die einfach folgenlos bleibt, weil Friedrich Merz bei jeder Gelegenheit ja predigt, dass er sich abschließend entschlossen hat, keine anderen Mehrheiten zu suchen. Und das kann man sich dann eben auch leisten als SPD. Und das kommt natürlich bei den Leuten, die in der Politik drin sind, nochmal potenziert und noch schmerzhafter an. Leute, die mit ihrem Alltag beschäftigt sind, haben andere Sorgen, aber die sehen dann natürlich auch im Netz, dass diese peinlichen Bilder von Philipp Amthor mit einem Strandkorb auf der Kanzleramtsterrasse oder Aufnahmen aus der Dienstlimousine am gleichen Tag, kurz nach der Wahl, wo seine Partei rausgeflogen ist und er in Partei, das nehmen die so süffisant zur Kenntnis, aber als Betroffener, als Unionsmitglied stürzt das ja alles zusammen über dich ein. Also die Dokumentation mit diesen peinlichen Bildern, solche Sprüche von Lars Klingbeil, die Auftritte des Kanzlers, dann gab es noch lange Debatten gestern in der Unionsfraktion darüber, dass der frühere Fraktionschef Jens Spahn krankgeschrieben ist und auf Sardinien gesehen wird. Und da fragt man sich dann in der Fraktion schon auch, was ist hier los? Es ist Sitzungswoche und der Ex-Fraktionschef ist irgendwie unterwegs. Also das verdichtet sich dann alles zu einer tiefen Depression, weil man überhaupt gar nicht mehr merkt, wie man da rauskommen kann.
1: Ja, und entscheidend ist dabei nicht nur der Witz mit dem SPD-Mitgliedsbuch. Interessant ist, was Klingbeil Merz damit politisch zuschreibt. Und wir hören jetzt nochmal in den Podcast rein.
6: Naja, ist ja auf einem guten Weg. Also mit den Vorschlägen jetzt zum Beispiel zur Reform des Gesundheitswesens. Also vielleicht gibt es die Ersten, die schon überlegen, ihm so ein Mitgliedsbuch zuzuschicken.
1: Nee. Ja, und doch beim Parteispott bleibt es nicht. Beim Thema Arbeit wird aus der Pointe grundsätzliche Kritik, wie der Kanzler über die Probleme des Landes spricht. Hören wir rein.
6: Wir müssen in Deutschland Dinge verändern. Wir müssen Reformen machen in diesem Land. Aber es ist schon ein Unterschied, ob ich als Politik den Menschen sage, eigentlich seid ihr das Problem. Ihr arbeitet zu wenig, ihr seid zu häufig krank, ihr müsst euch mal mehr anstrengen, dann würden wir das alles lösen. Oder ob man sagt, pass auf, es sind schwierige Jahre, die vor uns liegen. Und dafür müssen alle jetzt mithelfen, alle.
1: Julia, greift Klingbeil hier Merz in der Sache an oder vor allem dessen Ton gegenüber den Arbeitnehmern? Diskutieren viel über den Ton von Friedrich Merz, aber hier ist doch ein konkreter Ansatz.
3: Ja, natürlich. Also er nutzt die Aussagen von Friedrich Merz zu 4-Tage-Woche und Work-Life-Balance. Das ist, glaube ich, jetzt gut ein Jahr her. Greift da schön aus. Ich finde aber auch, dass was davor passiert ist, seit ich weiß nicht, wie vielen Jahren diskutiert SPD, Grün und Links über die sogenannte Bürgerversicherung. Und dann kommt der Tag X und dann sagt der Kanzler, oh, wir könnten ja mal über eine Bürgerversicherung nachdenken. Er hat es so nicht gesagt, aber er hat ja die Zweigleisigkeit in Frage gestellt oder dass man da ja doch mal drüber nachdenken könnte. Da freuen die sich natürlich und sagen, ja wunderbar, endlich sagt's mal einer, sagen wir schon lange. Dann muss man wieder zurückrudern. Also es ist einfach er macht da Dinge aus dem Bauch raus, die dann seine Mitarbeiter und alle anderen irgendwie wieder versuchen einzufangen und bietet letztlich permanent Steilvorlagen, die SPD genussvoll auskostet.
4: Klingbeil hat natürlich hier genau die beiden Pole aufgezeigt. Ja. Der Kanzler adressiert die in der breiten Masse zu erbringenden Anstrengungen. Und wenn Lars Klingbeil sagt, dass alle beitragen müssen, meint er die Reichen. Und er meint damit Steuererhöhungen für Erbschaften, für hohe Erbschaften. Er meint damit neue Schulden etc. Also er meint dezidiert eben nicht die tatsächlich sehr vielen Menschen, die von Sozialreformen betroffen sind, die will er eher schonen, sondern er möchte andere belasten. Das ist halt der fundamentale Unterschied zwischendurch. Das Problem daran ist, solche Sozialreformen, du hast einfach Millionen Menschen, die in der Fläche betroffen sind und die machen tatsächlich eben auch die Masse des Geldes aus. Man kann in der Regel durch Eintreiben von Geld bei vermeintlich Reichen nie so viel Geld reinkriegen, wie in der breiten Masse der unteren sozialen Pyramide gebraucht wird. Das funktioniert meistens nicht. Man muss sich einfach immer klar machen, wenn man 1.000 Millionären eine Million wegnimmt, dann hat man 1 Milliarde. Aber die Lücke im Sozialsystem beträgt viele Milliarden. So viel Geld kannst du gar nicht akquirieren, wie du da unten brauchst. Also du musst schon auf beiden Seiten einschneiden, aber du kannst die Idee der Sozialdemokratie, den Reichen was wegzunehmen und dann können wir unten alles so lassen, die funktioniert eben nicht. Und das kaschiert Klingbeil an der Stelle ganz nett.
2: Und er macht die Pole ja insofern auf, als dass wir wissen ja auch, dass wir Probleme haben und was tun müssen, aber wir sind die, die Gerechtigkeit wollen, während er derjenige ist, der hier spaltet und euch beschimpft und ihr arbeitet nicht, seid so viel krank, jetzt wird noch diese Kindertagegeldzeugs gestrichen. Er distanziert sich sozusagen von dem eigenen, den notwendigen Folgen der Reform, die zweifelsohne kommen werden. Wenn ich konsolidieren und sparen muss, wird irgendjemand die Rechnung bezahlen müssen. Und wenn es alle sein sollen, werden auch die einfachen Leute irgendwie Leistungen gestrichen bekommen oder mehr bezahlen müssen. Aber er schiebt das ganze Böse zu Friedrich Merz. Nächste Frechheit eigentlich. Eigentlich müsste der Bundeskanzler ihn einbestellen und sagen, was soll das? Noch einmal und du fliegst raus, aber da das jetzt schon 15, 20, 30 Mal passiert ist,
4: wird das nicht passieren. Merz bestellt ja lieber seine eigene Wirtschaftsministerin ein und staucht sie zusammen, anstatt die SPD-Leute.
1: Und vermeintlich schaut der Bundeskanzler heute Morgen News Live und nach der Sendung bestellt er ihn ein. Könnte
3: das
1: auch.
3: Das wollen wir ihm raten, sagen wir es mal so.
2: Aber man hört, dass er sich erzählen lässt, was hier so teilweise
1: passiert. Tatsächlich? Auf jeden Fall. Ja, das also spricht für uns. Beim Gesundheitssystem ändert sich der Ton dann deutlich. Wo Klingbeil Merz eben noch kritisiert, findet er beim Thema Gerechtigkeit ausdrücklich Gemeinsamkeiten mit dem Kanzler. Wen wundert's?
6: Das, was der Bundeskanzler jetzt angedeutet hat, jetzt gibt es ja unterschiedliche Interpretationen, wie er es gemeint hat. Ich konnte mit ihm noch nicht persönlich drüber reden, aber sag erstmal, als Sozialdemokrat finde ich es richtig, dass der Bundeskanzler auch adressiert, es gibt da ein Problem zwischen gesetzlich und privat und das sollte
7: ein
6: man
7: ein Gerechtigkeitsproblem,
6: lösen.
7: Sagt der Bundeskanzler.
6: Er sagt Markus Söder vor allem, wir brauchen einen Gerechtigkeitscheck. Also bin ich auch begeistert, dass Herr Söder das gesagt hat und unterstützt das.
4: Aber ich höre, glaube ich, auch schon Bürgerversicherung wird es nicht geben. Ne?
6: So, und deswegen an beide hier, also deswegen müssen wir auch in die Strukturen rein.
1: Also Gerechtigkeit, Gesundheitsproblem, Krankenkassen, privat versichert, gesetzlich versichert. Da ist Friedrich Merz ja offensichtlich in ein Fettnäpfchen, in ein kommunikatives Fettnäpfchen getreten, aber auch sinnbildlich, wie Lars Klingbeil das sofort aufnimmt für die SPD.
3: Ja, er nimmt natürlich das dankbar auf, weil eben das ist, was insbesondere die linken Parteien eben seit Jahren sagen, wir brauchen eine Bürgerversicherung, wir müssen das zweigleisige System abschaffen. Und das ist ja wunderbar. Also endlich hat der Unionskanzler das Parteiprogramm der SPD aufgegriffen.
2: Was natürlich hochgradig falsch ist. Erstens, liebe Menschen, die jetzt hoffen, endlich zahlen die Politiker da auch ein. Es wird nicht passieren, weil das verfassungsrechtlich gut geschützt ist. Und zweitens, was ja viele nicht wissen, erstens führt uns dieses duale System sehr schön vor Augen, der Unterschied zwischen ein Staat organisiert etwas und die Privatwirtschaft organisiert etwas. Der Staat organisiert für viel Geld Murks, während die Privatwirtschaft für deutlich weniger Geld bessere Leistungen, höhere Honorare für die Ärzte und am Ende mehr für die Kunden, Patienten, wie auch immer man das nennen möchte, organisiert. Das heißt, hier geht ganz viel Geld verloren für ein mittelmäßiges Ergebnis, hier kommt ein tolles Ergebnis mit weniger Geld raus. Das ist schon mal das eine, dass man einen schönen A-B-Vergleich hat zwischen Staatswirtschaft und Privatwirtschaft. Und es kommt dann noch hinzu, die Privatpatienten bezahlen, quersubventionieren sozusagen mit ihren höheren Honoraren für die Ärzte, die Arztpraxen und Zahnarztpraxen und Gerätschaften und modernen Technologien, die der Hausarzt, Facharzt, Radiologe, wer auch immer, dann wieder auch mit den Kassenpatienten anwenden kann. Es gibt eine milliardenschwere Quersubvention von den Privatpatienten zu den Kassenpatienten, obwohl sie ja unterm Strich sogar teilweise weniger einbezahlen als die GKV-Patienten. Das muss man sich mal vor Augen führen. Aber bei aller Diskussion, das wird eh nicht passieren, weil die verfassungsrechtlichen Hürden sind so hoch, dafür hat diese Regierung nicht die Kraft.
4: Wenn man einerseits die gesetzlichen Krankenkassen budgetiert in dem Aufkommen für die Ärzte, also die Ärzte haben ein bestimmtes Budget, das dürfen sie pro Monat bekommen von den Kassen und das ist nach einem halben Monat, haben sie so viele Patienten der gesetzlichen Krankenkassen behandelt, dass dieses Budget aufgebraucht ist. Dann würden sie danach nichts mehr verdienen. Dann behandeln sie vorzugsweise natürlich Privatpatienten und können damit ihre Praxis am Laufen halten. Wenn die privaten Krankenkassen wegfallen würden, wäre im Prinzip nach einem halben Monat Schluss. Oder aber man müsste die ganzen Patienten in die gesetzliche Krankenkasse rüberschaufeln. Dann wäre aber auch ein riesen Aufwand nötig, das technisch zu vereinen, weil einfach die Berechnungsgrundlagen zwischen privater und gesetzlicher ganz anders sind. Aber worauf ich hinaus will, ist einfach, wenn du in der Union als Parteisoldat unterwegs bist, wenn du in die Union eintrittst, dann weißt du, dass der Gerechtigkeitsbegriff der Sozialdemokratie immer bedeutet, nicht Gerechtigkeit, sondern mehr Geld für die Leute, mehr Sozialabgaben, mehr Sozialausschüttung. Gerechtigkeit nach Sozialdemokratie heißt, mehr Geld für Leute ausgeben, egal wo ich es mir herhole. Gerechtigkeit, wenn man es aber mal drüber nachdenkt, ist eigentlich ein Verhältnis. Gerechtigkeit ist, wenn jemand, der viel Geld einzahlt, zum Beispiel in die private Krankenversicherung, dass der dann mehr rausbekommt als jemand, der wenig einzahlt in die gesetzliche Krankenversicherung und dann etwas weniger rauskriegt. Natürlich bei der Gesundheit ist es besonders heikel. Gesund musst du schon sein und dann natürlich muss akute Notfälle müssen behandelt werden. Aber dass du dann der eine mehr Geld einzahlt und dafür kriegt er meinetwegen das Einzelzimmer oder Chefarztbehandlung. Ob Chefarztbehandlung immer eine gute Idee ist, wenn der Chef wenig Erfahrung hat, ist eine andere Geschichte. Aber
1: wenn der Chefarzt gut ist, dann ja.
4: Aber Gerechtigkeit ist ein Verhältnis und es ist keine Botschaft, du sollst mehr bekommen. Und dieses platte Gerechtigkeitsverhältnis, das bekämpft man in der Union eigentlich von Anfang an mit seiner DNA. Man ist gegen dieses Sozi-Umverteilungstum. Und dann kommt der Kanzler und macht genau diese Gerechtigkeitsschwafelei mit, die man immer schon an der Unionsbasis bekämpft und gehasst hat. Und das ist einfach das, woran die verzweifeln. Der Merz stellt sich hin und verkauft sozusagen das ideologische Tafelsilber der Union.
2: Aber das ist die innere Botschaft von Ralf, ist wichtig. Mehr Gesundheitskontaktpunkte mit diesem System heißt nicht gesünder werden. Wir in Deutschland haben die meisten Arzttermine der Welt. Wir geben fast 400 Milliarden Euro im Jahr für dieses System insgesamt aus mit Krankenhäusern, Arztpraxen, Arzneimitteln und so weiter, sind aber nur mittelmäßig gesund und werden nur mittelmäßig lange gesund alt. Die Briten geben viel weniger, haben viel weniger Krankenhausbetten, werden älter als wir. Das heißt, mehr zum Arzt gehen ist nicht zwangsläufig gleich bessere Gesundheit. Und seit Jahrzehnten reden wir in Deutschland darüber. Ich habe das, als ich bei der Bild-Zeitung angefangen habe zu arbeiten, auch betreut als Kernthema und von allen Experten erzählen lassen. Die Menschen suchen sich selbst aus, wie und wann sie zum Arzt gehen, statt von jemandem, der sich damit auskennt und einen ersten Blick sozusagen drauf wirft, zu organisieren. Wo musst du hin? Was brauchst du jetzt? Wie allokieren wir dein Problem zusammen mit den Ressourcen gut, dass es sich lohnt und Sinn ergibt? Und das Problem wird einfach nicht gelöst, weil, Entschuldigung, es gibt deutschlandweit so viele Häuptlinge, die in ihren Krankenhäusern festhalten, an ihren Versorgungszentren festhalten, an ihren Pfründen festhalten. Es ist nicht disponibel, es ist nicht mobil, es ist nicht dynamisch. Der Kopf weiß noch nicht, was der Allerwerteste tut. Der eine Röntgenarzt weiß nicht, was der vorherige Röntgenarzt schon an Bebilderung gemacht hat. Da gehen wieder ein paar hundert Euro über den Tresen für das neue Bild. Plus natürlich die radiologischen Risiken bei so einem Röntgenbild. Es ist einfach ein kaputtes System und diese eigentliche Reform, also die wirkliche Reform, das erste war ja nur Sparen. Die eigentliche Reform soll ja jetzt erst vorgestellt werden im Herbst von der Finanzkommission Gesundheit, wo es dann um diese strukturellen Themen geht, KI, bessere Absprachen, Steuerung der Patienten. Ja. Ob das jemals bei dieser Regierung irgendwie zur Mehrheit kommen kann, große
1: Fragezeichen. Apropos Reform, Julius, wir hören weiter rein in den Podcast von Lars Klingbeil, denn spätestens bei der Rente reicht rhetorische Gemeinsamkeit nicht mehr. Hier geht es um eine der zentralen Streitfragen der kommenden Reformen.
7: Da bin ich sehr klar, aber ich habe auch immer gesagt, ich finde, wenn jemand 45 Jahre zum Beispiel in der Pflege, als Erzieherin, im Handwerk irgendwo gearbeitet hat, dann muss es eine Möglichkeit geben, dass man das auch nicht als Bedrohung wahrnimmt, was da passiert. Und dann muss man nach 45 Jahren in die Rente gehen können.
1: Ja, also auch da hat er einen Punkt, Lars Klingbeil. Und das große Thema Rente, die Streitfrage in der Koalition. Kommt da eine Reform, kommt da keine Reform?
4: Also wenn eine kommt, kommt eine Scheinreform. Ich gehe eher davon aus, dass so schnell keine Reform kommt, weil man sich da gar nicht einigen kann. Und was Lars Klingbeil hier schon wieder wissentlich in die Runde posaunt, ist, als ob die Jahreszahl der Beitragsjahre, als ob die irgendetwas mit der Solvenz der Rentenkasse zu tun habe. Wir haben ein Umlagesystem. Das, was man heute einzahlt, ist morgen sofort weg, weil es an die aktuelle Rentnergeneration kommt. Wenn du 45 Jahre eingezahlt hast, hast du nicht einen Topf angespart, aus dem du jetzt deine Rente beziehst, sondern die jetzt aktive Generation bezahlt deine Rente. Und wenn das zu wenig Leute sind, dann ist das Rentensystem notleidend. Also so zu tun, als hätte man nach 45 Jahren aber jetzt nun wirklich genug eingezahlt und ist der Rucksack mit Banknoten randvoll, das funktioniert eben nicht, solange wir ein Umlagesystem haben. Und es ist ja hochgradig widersprüchlich, dass man den einen sagt, ihr könnt früher in Renten gehen, und den anderen sagt man, könnt ihr nicht noch länger arbeiten, als euer Rentenalter ist? Wir würden euch auch 2.000 Euro steuerfrei geben. Aktivrente, wenn ihr länger arbeitet. Das versteht ja kein Mensch. Und man muss eben auch, und das weiß auch Lars Klingbeil, sich mal angucken, wer eigentlich früher in Rente geht. Es ist ja nicht der Dachdecker. Der Dachdecker arbeitet dann im Büro weiter, wenn seine Knochen kaputt sind, und disponiert andere Dachdecker. Oder der Bauarbeiter geht dann in die Verwaltung, um einfach weiter zu verdienen. Du verdienst auf dem Bau nicht so gut, dass du dir diese Frühverrentung leisten kannst. In frühe Rente gehen vor allem Angestellte, gut verdienende Angestellte, meistens noch gesunde Angestellte, weil sie einfach den Anspruch haben, hey, ein paar Jahre noch Kreuzfahrt, kann ich auch gar nicht verstehen. Die Idee, du arbeitest bis zum Anschlag, bist dann krank und marode und schleppst dich noch ein paar Jahre und hast keinen schönen Lebensabend mehr, ist einfach eine Horrorvariante. Trotzdem ist es soziologisch nicht so, wie Lars Klingbeil immer tut, dass die Leute mit den kaputten Knochen diejenigen sind, denen man das gönnen muss. Es sind diejenigen, die eben keine kaputten Knochen haben, die gut verdient haben und die sich das leisten können, früh in Rente zu gehen.
1: Sagt Ralf Schuler, unser Politikchef, um 6.25 Uhr bei News Live. Also darüber haben wir gesprochen. Klingbeil verspottet Merz als heilen Sozialdemokraten und macht damit deutlich, wie sehr die SPD den Kurs des Kanzlers inzwischen für sich reklamiert. Und so geht es gleich weiter. Hurra, 1,3% Wirtschaftswachstum verkünden die wichtigsten Forschungsinstitute der deutschen Wirtschaft. Aber stimmt das wirklich? News checkt die Zahlen und Fakten, bleiben Sie also unbedingt bei uns. Jetzt fragen wir aber zunächst einmal, wie politisch darf eigentlich das unmittelbare Umfeld eines Bundeskanzlers sein? Bei Friedrich Merz führt diese Frage jetzt zu einer Frau, die erheblichen Einfluss auf seine öffentliche Sprache hat und zu einem Auftritt, der Fragen über ihr politisches Weltbild aufwirft.
8: Sie arbeitet als Redenschreiberin für Bundeskanzler Friedrich Merz. Gemeinsam mit ihrem Freund Philipp Amthor ist sie für ihre glamourösen Auftritte auf den roten Teppichen in Bayreuth oder bei der Bild-Zeitung bekannt. Ihr Freund Philipp Amthor hat sein Büro nur 2 Stockwerke unter dem von Merz. Carlotta Voss ist dem Kanzler also ganz nah. Ausgerechnet sie hielt jetzt bei der Stiftung der Linken einen kritischen Vortrag über das Christentum. Im Publikum saß eine verschleierte Frau mit Kopftuch in Palästinensermuster. Im Regal lagen Hefte der Antifa, während sie vor dem Christentum warnte. Als neuer Staatsminister für Bund-Länder-Zusammenarbeit zog Voss-Freund Philipp Amthor erst jüngst als enger Vertrauter von Merz ins Kanzleramt ein. Kaum eine deutsche Wissenschaftlerin hat so unmittelbaren Zugang und Einfluss auf Friedrich Merz und seine Worte wie Carlotta Voss. Ausgerechnet sie kritisiert jetzt das C in der CDU, das Christentum. Wie gefährlich ist Merz Redenschreiberin und wie viel Ideologie jubelt sie dem Kanzler in seinen Manuskripten unter? Das besprechen wir jetzt in News Live.
1: Im April sprach Carlotta Voss bei einer Tagung der Rosa-Luxemburg-Stiftung. Ihr Thema: Religion als Machtressource der Rechten, mit besonderem Blick auf die USA. Und bevor wir anfangen zu diskutieren, hören wir da nochmal rein.
9: Im Kontext der Politik der Republikaner bleibt die Sprache des Christentums politisch amorph. Sie hat eine Identifikationskraft für Krisen und Leiterfahrung ganz unterschiedlicher Provenienz. Und damit eignet sie sich ideal für die Produktion von leeren Signifikanten, um die herum sich heterogene, klassen- und schichtenübergreifende Gruppen sammeln können. Christliche Institutionen, wie zum Beispiel die katholische Kirche, bieten außerdem Bilder für eine starke Autorität jenseits des Staates. Vor allem Postliberale greifen sehr gezielt darauf zu, um ein Vakuum zu füllen, das mit dem massiv sinkenden Vertrauen in den Staat entstanden ist.
1: Julia, wir diskutieren über Carlotta Voss. Sie ist die Redenschreiberin des Bundeskanzlers von Friedrich Merz. Warum ist dieses Setting, das wir da gerade gesehen haben, warum ist das so brisant?
3: Also die Rosa-Luxemburg-Stiftung ist ja die den Linken, der Partei der Linken nahe Stiftung. Und insofern, ich finde es ja immer gut, dass Unionsleute auch zur Rosa-Luxemburg-Stiftung gehen. Es wäre schön, würde das andersrum auch passieren. Insbesondere auch, wenn man jetzt mal an die Desiderius-Erasmus-Stiftung denkt, die der AfD nahe ist, was da geschieht, ist aber ein anderes Thema. Also insofern finde ich es erstmal gut, dass sie da war. Es ist nur so, dass sie da war, um letztlich das C eigentlich ein bisschen zu verraten, indem sie sich halt diesem Thema in der Weise nähert, dass sie letztlich das Christentum insofern kritisiert und es in Kontext mit den Rechten stellt. Und sie sagt ja auch, wir haben es ja gerade gesehen, den schönen Satz, christliche Institutionen bieten Bilder für eine starke Autorität jenseits des Staates. Und es entbehrt ja irgendwie auch nicht einer gewissen Komik, wir sehen es hier jetzt auch nochmal im Bild, dass sie da hinter einer bekopftuchten Dame sitzt. Und dieses Kopftuch ist jetzt, würde ich sagen, nicht nur irgendein Kopftuch, sondern es hat doch sehr starke Palituch-Anmutung. Und insofern ist es ja doch schon augenscheinlich zu sagen, na, also das Christentum, das nutzt da irgendwie so eine Leerstelle. Und sie sitzt vor Leuten, die letztlich die Scharia über alles stellen und die Friedensrichter als legitime juristische Instanz betrachten. Also sie verrät letztlich ein bisschen die christlichen Werte in diesem Setting, an diesem Ort. SED war ja nun auch bekanntermaßen, was das Christentum anbelangt, jetzt nicht ganz so aufgeschlossen, um es mal freundlich zu formulieren. Und insofern, ja, also es ist bemerkenswert der Ort und es ist bemerkenswert der Inhalt.
1: Ralf, das Christentum als politische Machtressource, CDU, ist so ein bisschen Christentum drin. Wie wirkt dieser Auftritt auf dich als politischer Beobachter?
4: Also ich bin ehrlich gesagt schockiert. Ich kannte den Auftritt bis vor kurzem auch nicht. Grundsätzlich finde ich es gut, wenn man über Partei und ideologische Grenzen hinweg miteinander spricht. Dagegen ist überhaupt nichts zu sagen. Nur theologisch ist es natürlich völliger Unsinn, was sie da erklärt. Also Matthäus 22, dem Kaiser, was des Kaisers ist und Gott, was Gottes ist, ist im Prinzip die Formel im Neuen Testament für die Trennung von Kirche und Staat. Das ist eigentlich eine der christlichen Botschaften, mal abgesehen davon, dass Frau Palli hier im Vordergrund diese islamistische Ideologie ist es, die die Kirche und den Glauben über den Staat stellt und nicht das Christentum. Das Christentum ist eigentlich der Hort der Subsidiarität, also dort die Dinge zu klären, wo sie zu klären sind und die Trennung von Kirche und Staat. Und man muss sich einfach klar machen, die Sklaverei in Amerika ist massiv unter dem Einfluss der Kirche, auch der Evangelikalen, abgeschafft worden, weil die Kirchen dagegen protestiert haben, dass Menschen als Besitz betrachtet wurden. Also um nur mal ein Beispiel zu nennen. Also ich weiß nicht, welche intellektuelle Kapazität sie hier vertritt, aber das ist auch noch der Ausverkauf dessen, wovon sie offensichtlich gar keine Ahnung hat, an Leute, die willentlich das gerne hören wollen, was man gegen Kirchen so sagt. Also der Glaube ist gerade der christliche Glaube ist ein viel tieferes Fundament eigentlich für ein modernes Staatsverständnis, für die Trennung von Kirche und Staat, für Empathie und trotzdem für motivierenden Sozialstaat, als Frau Voss das hier referiert. Und wenn so jemand dann ihre Ideen einfließen lässt in die Reden des Kanzlers, dann macht mir das schon ernsthafte Sorgen.
1: Ja, und wir sprechen ja auch über ihre Aufgabe als Redenschreiber des Kanzlers und möglicherweise über ihre eigene politische Einstellung. Wie passt das deiner Meinung nach zusammen, Julius?
2: Ja, theoretisch sollte der Redenschreiber maximal die Position des Bundeskanzlers widerspiegeln, aber hier erleben wir ja so diesen Reflex, den man bei allen Menschen in Deutschland fast, die nicht christlich selbst praktizieren, dem Glauben praktizieren, diese linke Sprache übernehmend. Christentum bedeutet irgendwie Rückschritt. Christentum bedeutet ein reaktionäres Menschen-, Welt- und Familienbild. Irgendwie ist es auch so ein bisschen fremden- und queerfeindlich. Christentum ist irgendwie rechts. Das ist ja die Botschaft, die Öffentlich-Rechtliche, die Influencer absenden, die über Christfluencer sprechen, die eben ein veraltetes Weltbild vermitteln würden. Dabei ist es doch einfach nur eine Möglichkeit, sein Leben zu leben. Und es gibt Menschen, die wollen freiwillig in Vater-Mutter-Kind-Konstellation leben. Die wollen auch freiwillig in der irgendwie dann doch biologisch vorgesehenen, eine Frau kümmert sich dann doch mehr um die gerade frisch neugeborenen Kinder Konstellation zu leben. Und das wird eben von der heutigen woken, individualisierten Linken als reaktionär betrachtet, als falsch, als irgendwie patriarchal, vernichtend, zerstörend, wie auch immer. Und wer das übernimmt, der sollte das C im Namen nicht tragen, auch nicht für einen Bundeskanzler schreiben, der das C im Namen trägt.
4: Ja. Sie nennt es ja postliberal. Also es ist eigentlich urliberal. Gerade das Christentum ist die urliberale unter den Religionen.
1: Und Ralf, wir sprechen über den Ort, wo das Ganze stattgefunden hat, nämlich, und der Veranstalter ist politisch klar verortet, nämlich die Rosa-Luxemburg-Stiftung steht der Linken nahe und versteht sich selbst als Teil der geistlichen Strömung des demokratischen Sozialismus. Seit November vergangenen Jahres sitzt außerdem Michael Brie wieder im Vorstand, ein früheres SED-Mitglied und ehemaliger inoffizieller Mitarbeiter der Staatssicherheit. Ja, Ralf, was sagt das über das Verhältnis Rosa-Luxemburg-Stiftung-Vortrag der Redenschreiberin des Kanzlers aus und ja,
4: also ich kenne
1: einen Mann, der im Vorstand ist?
4: Ich kenne Michael Brie auch noch aus Wendezeiten und er gehörte eigentlich zu den eher intelligenten Vordenkern eines anderen Sozialismus, der sich immer gerieben hat an diesem starren Staatssozialismus des Politbüros. Sein Bruder André war auch als sagen wir mal, Philosoph eines moderneren Sozialismus. Da trennen sich dann sozusagen intellektuell unsere Wege. Es gibt aus meiner Sicht keinen modernen Sozialismus und Sozialismus ist mit einer demokratischen Gesellschaft aus meiner Sicht überhaupt nicht kompatibel. Das geht einfach vom Verständnis her nicht, aber das ist eine andere Geschichte. Die Rosa-Luxemburg-Stiftung ist ganz klar eine sozialistische Stiftung. In die Richtung geht auch Michael Brie. Die Überwindung der kapitalistischen und damit der freiheitlichen Marktwirtschaft. Daran rumzudenken, finde ich legitim, weil natürlich eine Gesellschaft sich immer weiterentwickeln muss. Aber die Rosa-Luxemburg-Gesellschaft ist einfach eine Indoktrinationsbude. Das kann man jetzt der Linkspartei nicht großartig vorwerfen, dass sie ihre eigene Ideologie da auch nochmal aufkochen. Nur da muss ich nicht als Redensprecherin, Redenschreiberin von des bürgerlichen Kanzlers sprechen. Und wenn, versuche ich dort als Botschafter klarzumachen, warum meine Weltsicht eigentlich diejenige ist, die es übrigens solchen Stiftungen ermöglicht, ein unbeschwertes und finanziell ausgestattetes Leben zu führen. Das ist ja das Irre. Also das Christentum ist die Ideologie des verlorenen Sohns, der wieder aufgenommen wird, der anderen Wange, die man hinhält. Das Christentum ist eigentlich der Kern dessen, was in unserem Grundgesetz verankert ist. Die Würde des Menschen ist die Ebenbildlichkeit Gottes. Dass wir so viele Migranten aufgenommen haben, weil wir barmherzig sind, ist zutiefst christlich. Also der Nahe Osten, wo der Islam überall herrscht, der schlägt sich gegenseitig die Rübe ein. Wir nehmen die Leute auf bis hin zur Selbstverleugnung und ringen jeden Tag damit, wie weit wir denn gehen wollen in der Akzeptanz des anderen, weil wir das Fremde erst einmal annehmen, weil wir den Gast vor der Tür nicht wegstoßen. Und das wäre eigentlich die Botschaft, die man hier ins Politische hätte übersetzen müssen. Und stattdessen hält sie ja Vorträge und hackt sozusagen dem eigenen Laden die Hand ab.
1: Also Ralf Schuler ist einigermaßen entsetzt. Nochmal zur Rosa-Luxemburg-Stiftung. Die versteht sich selbst als Teil der geistigen Strömung des demokratischen Sozialismus. Benannt ist sie nach Rosa Luxemburg, einer Mitgründerin der Kommunistischen Partei Deutschlands. Und auch in aktuellen Veröffentlichungen spielt die Frage nach einer sozialistischen Gesellschaftsordnung eine zentrale Rolle. Julia, hol dich nochmal dazu ab. Ralf hat es eben auch angesprochen. Also wir reden über die Personalien, wir reden über den Ort des Geschehens, wir reden über Besucher mit Kopftuch. Carlotta Voss ist die Redenschreiberin des Bundeskanzlers und hat natürlich eine ganz, ganz starke Nähe zu ihm. Wie sehr muss man sich das vorher anschauen, bevor man dorthin geht und einen Vortrag hält?
3: Naja, also sie wird sicherlich sehr viele Anfragen bekommen von verschiedensten Institutionen und Veranstaltungen. Und das allein deshalb muss sie sicherlich schon allein auf terminlicher Sicht einfach eine sehr klare Auswahl treffen, wo sie denn jetzt hingeht und wo nicht. Also insofern, ich glaube nicht, dass sie da zufällig und aus Versehen gelandet ist und dass sie nicht genau wusste, auf welchem Podium sie da sitzt, mit wem sie da sitzt, zu welchem Thema sie da sitzt. Das war ja auch eine zweitägige Veranstaltung. Sie war da am zweiten Tag auf dem Podium. Man kann sich ja mal, wenn man zu sowas eingeladen wird, dann kriegt man da ja immer alle Informationen und wenn man sie nicht kriegt, dann erfragt man sie. Also sie ist da ganz sicher nicht zufällig reingeraten und Ralf hat es ja gesagt, ich habe es ja vorhin auch schon gesagt, ich finde es grundsätzlich gut, wenn man eben auch zum anderen geht letztlich, aber eben einfach zu diesem Thema ist es nicht greifbar, wie sie auf die Idee kam, dass das jetzt eine gute Idee wäre, das C in ihrer Partei, ich gehe mal davon aus, dass sie Parteimitglied ist, wenn nicht, jedenfalls schreibt sie für den Bundeskanzler, der dem C sich unterordnet, dass es da eine gute Idee ist, dass man da hingeht und letztlich die eigenen Werte verrät.
2: Das ist ja der entscheidende Punkt, es ist ja wunderbar, diesen Austausch zu haben. Aber sich dann diesen großen Fehler der Union zu begehen und sich dann dem politischen Gegenüber anzubiedern, statt ihm die eigene Idee überzeugend darzulegen. Also normalerweise müsste man, wie Ralf es erklärt hat, darstellen, warum das Christentum meinetwegen gerade von manchen in der Menosphäre, wo auch immer, missbraucht wird. Aber im Kern dieses und jenes bedeutet eben nämlich, im Grunde genommen der Würdebegriff sich daraus überhaupt erst ableitet. Aber nein, sie begräbt das Christentum mit einem Publikum, in dem mutmaßlich Islamisten sitzen. Und das ist halt nicht ganz das, was ich jetzt als überzeugender Mensch einer Partei und auch einer Konfession erwarten würde von der Redenschreiberin des Kanzlers. Und logischerweise fließen dann solche Gedanken, solche Zweifel, solche Anbiederungsmomente in Reden ein, die dann auch ein Bundeskanzler und ein Team nicht mehr herausredigiert bekommt, wenn das im Subtext mitschwingt. Und da muss man sich dann fragen, ist es die richtige Person? Aber
4: und sie hat auch
2: man muss ja Mandat, im Umfeld vom Kanzler bei allen fragen.
4: Ob sie hat auch kein Mandat für solche politischen Botschaftergeschichten. Und eigentlich sollte man davon ausgehen, dass der innere Kernbereich rund um den Kanzler, rund um den CDU-Vorsitzenden, dass das eine schlagkräftige Truppe ist, die für die eigene Sache steht und nicht damit brillieren will, dass man von fremden Leuten Beifall bekommt, die auch noch in einem politischen Lager stehen, was eigentlich mit der Union überhaupt nicht kompatibel ist.
10: Ja, und hinzu kommt ja auch noch die persönliche Nähe zum Kanzleramt. Philipp Amthor, der Partner von Carlotta Voss, ist inzwischen Staatsminister für Bund-Länder-Zusammenarbeit beim Bundeskanzler. Das ZDF begleitete Philipp Amthor, den Partner von Carlotta Voss, kürzlich bei seinem Einzug ins Kanzleramt. Schauen wir kurz rein.
11: Natürlich ist das jetzt auch ein Karrieresprung hier in der Regierungszentrale. Da merkt schon auch jeder, da muss wirklich jeder Federstrich sitzen, da streckt sich jeder noch mal ein bisschen mehr.
12: Der Aufstieg von Philipp Amthor hat vor allem mit seinem sehr guten Verhältnis mit Friedrich Merz zu tun.
13: Aber er wird einen Vorteil haben. Es gibt in der CDU gar nicht so viele Leute, die das Kanzleramt schon mal von innen gesehen haben.
11: Hier eine Etage höher ist der Kabinettssaal.
2: Ja.
11: Und noch eine höher sitzt da der Kanzler.
10: Ja, das ist die berühmt-berüchtigte CDU-Doku beim ZDF. Wir haben Philipp Amthor gesehen beim Einzug ins Kanzleramt, aber wir diskutieren natürlich über seine Nähe zu Carlotta Voss. Er ist der Lebensgefährte oder vielleicht nicht mehr, ich weiß nicht, bestätigt, getrennt oder immer noch zusammen. Das weißt du vielleicht besser, Ralf. Aber wir reden ja über die Nähe zum Kanzleramt und die Nähe zum Kanzler als Redenschreiberin.
4: Das ist
10: vielleicht eben ein abschließendes.
4: Das ist eben das, was die Depression der Union jetzt so prima beschreibt. Also du hast einmal Frau Voss, die bei der Rosa-Luxemburg-Stiftung eine Rede hält. Du hast einen sichtlich genüsslich sich begleiten lassenden Aufsteiger Philipp Amthor. So ein Amt, wenn du in einer Koalition hängst, wenn du als Partei aus dem Landtag in Mecklenburg-Vorpommern fließt, wenn du auf der Bundesebene unter die 20%-Ebene als Volkspartei Union rutschst, dann hast du Demut vor dem Amt zu haben. Dann hast du in Stille zu arbeiten, bevor du rausgehst und in großer Geste den Blick aus dem Kanzleramt präsentierst. Das ist einfach ein solches in den Keller rauschen von Moral, Chorgeist und jeglichem Amtsverständnis, das teilt sich auf einer Subebene so eigentlich jedem mit, unabhängig davon, was er jetzt sagt. Er hat ja recht, es ist ein Karriereschritt, das stimmt alles, und dann geht er diese große Treppe hoch und er weiß nicht mal, welche Optik er dort produziert. Das gehört aber zur Kernkompetenz von Politikern mit dazu, die Bilder zu kontrollieren. Angela Merkel wäre keine Treppe runtergegangen, wenn eine Kamera an der Seite steht, die sie unvorteilhaft aufgenommen hätte. Das von einem aufstrebenden, ehrgeizigen jungen Politiker kann man erwarten, solche Gesten auch zu kontrollieren.
2: In aller Kürze. Erstens, du hast vollkommen recht, die Bilder, normal müsst ihr mit Aktenstapel sitzen und es arbeiten wie ein Teufel und sagen, wir müssen jetzt hier und überhaupt. Und das Entscheidende ist, das war 0,7 in der März-Fuck-Up-Skala kommunikativ, würde ich sagen, also 0,7 März-Reden. Und lieber Philipp Amthor, ich habe das schon in einem Reel gesagt, ich sag's nochmal. Du bist in dieses Amt gekommen, weil Michael Meister als Bauernopfer abgegrätscht werden musste, nachdem bei der Villa Borsig dieser Entlastungsprämie-Kram mit den Ländern nicht geklappt hat. Da braucht man einen Bauernopfer. Wer ist der Schuldige? Der Länder-Bund-Länder-Koordinator. Also hat man den größten Ja-Sager, den es gibt, hat man bei der Pressekonferenz gesehen. Carsten Lindemann nahezu die Depression ansehen. Nina Wagen, naja, auch nicht so begeistert. Daneben Philipp Amthor, der Sohn, durch den Kanzlergarten gelaufen ist, weil er der Einzige ist, der noch an Friedrich Merz glaubt. Ich glaube, fast in ganz Deutschland.
10: Sagt Julius Böhm um 6.44 Uhr. Entschuldigung, ich höre bei News Live. Wir können doch ewig weiter diskutieren. Also, darüber haben wir gesprochen, wer die Worte des Kanzlers mitprägt, dessen eigenes politisches Weltbild ist nicht nebensächlich. Bei Carlotta Voss bleibt deshalb die Frage, wie viel davon spricht am Ende aus Friedrich Merz. Darüber haben wir diskutiert und so geht es gleich weiter. News exklusiv. 640 Millionen Euro Bürgergeld für nichts. Die Arbeitsagentur versenkt Geld in nutzlose Weiterbildungsprogramme. Warum das so ist, darüber, wie gesagt, diskutieren wir gleich nach 7 Uhr. Dranbleiben lohnt sich auf jeden Fall. Jetzt ist es 6.45 Uhr. Hier sind die Schlagzeilen des Tages gedruckt oder online. In der sächsischen Stadt Heidenau hat der Stadtrat mit Stimmen von AfD und CDU beschlossen, künftig keine neuen Stolpersteine im öffentlichen Straßen- und Gehwegbereich zuzulassen. Das schreibt die Bild-Zeitung. Stattdessen soll eine zentrale Gedenkfläche für die Opfer von Krieg, Terror, Diktaturen und Vertreibung entstehen. Die Entscheidung sorgt bundesweit für Aufmerksamkeit. In mehr als 2000 Gemeinden erinnern Stolpersteine an die Opfer der NS-Verfolgung. Julia, hol dich mal dazu ab. Gerade in Berlin sind diese Stolpersteine ja da anwesend. Ich sehe viele davon. Ich finde das auch gut. Jetzt soll das nicht mehr so sein. Wie ist deine Einstellung dazu?
3: Ja, also die Argumentation da vor Ort ist ja die, dass man das gesagt wird, wir möchten nicht, dass diese Steine, wenn sie im Boden sind, beschmutzt werden, dass man darauf mit Füßen tritt, was man ja nun tut, wenn es auf dem Boden ist. Sie sind ja doch immer sehr hervorgehoben. Wir sehen sie jetzt hier in eher so Messingfarben. Sie sind ja manchmal

0: Abstimmung über diesen Antrag in geheimer Wahl erfolgt, was ja schon irgendwie ein bisschen zeigt, dass die ganze Sache sehr brisant ist und dass es vielleicht so ein klein wenig vorgeschoben ist. Es gab auch noch einen der deutlich rechteren aus ehemaligen NPD-Kreisen, der sich da auch schön dazu geäußert hat, und diese ganze Diskussion muss wohl sehr ausgeufert sein. Also insofern, man kann sicherlich darüber diskutieren. Hier wirkt es allerdings einfach extrem vorgeschoben, und das Verbannen auf eine extra Gedenkstätte ist ja eigentlich auch was man eben gerade nicht will, sondern es soll ja im Stadtbild, da ist das schöne Wort wieder, im Stadtbild einfach sein, damit man eben auch zufällig immer wieder im Alltag, richtig, im Alltag daran erinnert wird. Und insofern ist es natürlich kontraproduktiv, das wegzuverlagern, wenn man jetzt sagt, na, wir machen das irgendwie an Hauswände mit irgendwelchen schönen Porzellantafeln, wie auch immer. Aber es ist einfach zu verlagern und zu hoffen, dass man es idealerweise einfach gar nicht mehr sieht, das hat also mehr als ein Geschmäckle, würde ich sagen.
1: Mir fielen ja auf Anhieb 5 politische Großvorhaben ein, bei denen AfD und Union eigentlich einer Meinung sind und es sich lohnen würde, die sogenannte Brandmauer zu brechen, um beispielsweise Kernkraftwerke anzustellen, die Migrationspolitik wirklich radikal auf den Punkt zu setzen, den der Kanzler versprochen hat, und dergleichen. Aber das ist wirklich der denkbar schlechteste Moment und Anlass, um die Brandmauer-Debatte auszuführen, zusammen mit der AfD zu stimmen, zwar auf kommunaler Ebene, sei es drum, aber es geht ja gerade, die Ausrede ist so billig, der Stolperstein ist ja dafür da, drüber zu stolpern, am Gehweg lang zu gehen, zu sehen, ah, Moment, was ist denn da? Mal ganz kurz sich damit zu beschäftigen, 3 Minuten innezuhalten und zu überlegen, ah, guck mal, Maximilian Reiner hat hier gearbeitet, wurde dann deportiert, hat glücklicherweise überlebt, weil er befreit wurde. Das ist dann der Moment, wo man sich erinnert, kurz dran denkt, vielleicht sich überlegt, ich mache dann mit beim Kerzenaufstellen im Herbst, wenn das wieder ein bisschen in den Mittelpunkt gerückt wird, einmal im Jahr, die Ausrede, dass dann Schnee drauf ist oder Laub oder so, dann macht man, sorgt man dafür, dass Menschen eben daran denken und sich darum kümmern, dass die Stolpersteine frei sind. Mhm. Alles andere von wegen, ja, es gibt Menschen, die treten dann drauf, und das zu verbannen auf irgendwelche Gedenktafeln, ist ja derselbe Gedanke wie, wenn Menschen mit Autos in Weihnachtsmärkte reinfahren wollen, dann baue ich Poller auf, dann verändere ich mein Leben, weil andere mein Leben verändern wollen. Aber wir wollen ja unser freies Leben behalten, und dazu gehört eben auch, dass immer wieder daran erinnert werden, welche Gräueltaten hier auf deutschem Boden verübt worden sind.
2: Und Ralf, ich stolper so ein bisschen über die Entscheidung, dass ein Stadtrat das jetzt entscheiden kann. Sollte ein Stadtrat das entscheiden dürfen? Oder ist die Sache viel zu groß für einen Stadtrat?
3: Ja, in Deutschland ist das ja alles verrechtet und verriegelt.
2: Richtig,
3: und da gibt es halt Zuständigkeiten wahrscheinlich im kommunalen Baudezernat oder ähnliche Geschichten, die im Prinzip der Dimension gar nicht gerecht werden. Ich muss sagen, mich berührt das eigentlich immer sehr stark im Stadtbild, weil es einfach zeigt, dass da aus Nachbarschaften eine Gesellschaft heraus deportiert worden ist. Und das ist was anderes, als wenn ich eine Bronzetafel am Haus habe, hier wohnte, bitte. Da drehst du dich jetzt im Alltag eigentlich dann doch nicht weg, sondern selbst wenn du nicht die Inschriften liest, siehst du einfach, da war jemand und der ist nicht mehr da. Mhm. Das finde ich eigentlich ganz interessant. Ich bin sehr berührt von diesen Stolpersteinen, auch wenn ich die Argumentation insofern nachvollziehen kann, als dass ich beispielsweise, keiner käme auf die Idee, über Grabsteine auf dem Friedhof rumzuspringen. Auch in Kirchen habe ich Hemmungen, wenn da eingelassene Grabsteine im Fußboden, den gehe ich drum rum. Also das ist aber nur, diese Stolpersteine sind ja keine religiösen Gedenksteine, sind keine Grabsteine, oder sind Erinnerungssteine. Insofern ist die Dimension eine komplett andere. Interessant ist, es gibt einen fiktiven Roman von Hans-Ulrich Jörges, früher Kolumnist beim Stern, Der Kobaltkanzler. Und da macht er ein Panorama auf, wie es wäre, wenn die AfD an die Macht käme. Und da ist ein erkennbar als Friedrich Merz dechiffrierbarer CDU-Kanzler, der will unbedingt Kanzler werden und nimmt dann Alice Weidel mit als Co-Partner. Und da ziehen dann Höckeshorden durch deutsche Straßen und brechen die Stolpersteine raus. Und daran musste ich jetzt denken, der Roman selbst ist, sagen wir mal, ein bisschen holzschnittartig. Ja. Also Alice Weidel kommt mit einem Koffer Geld aus der russischen Botschaft. Boah, also das ist schon...
1: Welche Währung?
3: Ich denke Rubel. Ich glaube, sie ist dann auf dem Weg zum Bahnhof Zoo, um das an der Wechselstelle... Egal.
2: Du lenkst jetzt so ein bisschen vom Thema ab, lieber Ralf.
3: Ja, nur, ich meine, das ist so die Bestätigung all dessen, was man sich aus einer Koalition von Union und AfD als Horror ausmacht, dass man als erstes an das Gedächtnis jüdischer Mitbürger geht. Und deshalb ist mir das ein bisschen schleierhaft, wie man auf diese Idee kommen kann, das als ein Problem zu sehen.

0: wenn es dann auch noch in einer sächsischen kleinen Stadt passiert, bedienst du ziemlich alle Klischees, die man haben kann. Und ganz offensichtlich sind die Brüder da in dem Stadtrat völlig schmerzfrei.
1: So sagt Ralf Schuler um 6.51 Uhr bei News Live. So, einen heftigen Schlagabtausch gab es in der ZDF-Sendung bei Maybrit Illner. Bundesinnenminister Alexander Dobrindt und linke Fraktionschefin Heidi Reichenegg stritten über Antisemitismus, den Verfassungsschutz und den Umgang mit Clan-Strukturen, wie die Bild-Zeitung berichtet. Dobrindt warf der Linken unter anderem vor, sich bei der Abgrenzung von Hamas-Unterstützern und anderen Extremisten nicht deutlich genug zu distanzieren. Dobrindt zeigte sich besorgt über Pläne in Berlin, Kompetenzen der Polizei zurückzunehmen. Wir hören rein.
2: Ich weiß ja nicht, was man daran aussetzen kann, wenn man sagt, es gibt linken Antisemitismus, rechten Antisemitismus und eingewanderten Antisemitismus. Da gibt es gar nichts zu widersprechen.
3: Sie haben ja gerade selbst gesagt, naja,
2: Sie... So, und ich frage mich ehrlicherweise, wie wollen Sie denn zum Beispiel Jüdinnen und Juden schützen in Berlin, wenn Sie die Polizei reduzieren wollen, die wir dringend brauchen, damit wir auch jüdische Einrichtungen immer wieder schützen. Und das muss stärker und das wird immer stärker, weil wir den Antisemitismus auf den Straßen
4: immer mehr sehen. Wenn Sie den Verfassungsschutz abschaffen wollen,
2: der Verfassungsschutz muss uns doch vor diesem, genau diesem Terrorismus, auch Terrorismus Reicht. Gegenüber den, Islam, gegen genau. den Juden schützen. Wie soll denn das gehen?
1: Ja, Julia, da prallen natürlich Meinungen aufeinander, die der Linken und die des Bundesinnenministers. Ich weiß nicht, ob du das gesehen hast gestern. Wir haben jetzt den Ausschnitt verfolgt. Wie ist deine Meinung dazu?
5: Also ich finde es sehr, sehr gut, in welcher Deutlichkeit er dieses Problem anspricht, und er spricht ja vom linken Antisemitismus, vom rechten Antisemitismus und vom eingewanderten Antisemitismus. Und die Vertreterin der Linken, Heidi Reichenegg, vereint ja in ihrer Partei einfach von 3-2 der eingewanderte Antisemitismus und der linke Antisemitismus. Also sie deckt viele dieser Problemfelder letztlich ganz prima an den eigenen Reihen ab. Und insofern ist es toll, wie deutlich und wie klar Herr Dobrindt da rein geht und sich auch nicht beirren lässt und einfach weiterspricht. Man sieht ja auch an ihrem extrem säuerlichen Gesicht, dass ihr diese ganze Lage absolut und überhaupt nicht passt. Wahrscheinlich hat sie auch keine Argumente dagegen, weil es auch keine gibt. Im Zweifel kriegt sie dann ja ganz gerne mal Migräne und kann irgendwie auch nicht mehr antworten. Also insofern sehr, sehr, sehr, sehr schön zu sehen, wie er da gesprochen hat.
1: Ich höre schon raus, du bist kein großer Fan von Frau Reichenegg.
5: Ich glaube, es ist schwierig, Fan von ihr zu sein.
0: Zuhören ist auch nicht die Stärke von Heidi Reichenegg. Insofern waren wenige Sekunden Ruhe schon mal eine ganz segensreiche Geschichte, dass dann Maybrit Illner reingeht und dem Innenminister sagt, reicht. Er kann schon aussprechen. Ja. Finde ich, das ist das Wenigste, was man verlangen kann. Und er hat natürlich völlig recht. Ich hätte mir im Prinzip den alten CSU-Generalsekretär Dobrindt an der Stelle zurückgewünscht und nicht den staatstragenden Innenminister. Aber sei es drum, er hat das sehr solide und sehr nüchtern vorgetragen. Was dort marschiert, also die, auch die, schon die Gleichgewichtung zwischen rechts, links und eingewandert, ist ja schon ein Zugeständnis an Frau Reichenegg. Das muss man ja sagen. Wir haben im Augenblick kein Problem mit Aufmärschen aus der Neonazi-Szene. Die sind im Umfeld mancher AfD-Demonstrationen, sind Leute mit eigentümlichen Tattoos und Glatzen unterwegs. Gar keine Frage, die gab es auch in der Bundesrepublik immer, das will ich auch nicht beschönigen, die will ich auch nicht haben. Nur im Augenblick haben wir militante Islamistenaufmärsche in den Straßen und nicht nur in Berlin. Wir haben Kalifatsforderungen, wir haben irgendwelche dschihadistischen Rapper und die sind assoziiert mit der Linkspartei. Das ist das Problem. Und wirft sie dann immer dazwischen, das ist ein gesamtgesellschaftliches Problem. Nee, das ist dein Problem. Es ist deine Partei, es sind deine Veranstaltungen, wo die Kumpels aufschlagen. Also dieses Verharmlosen, nur weil es das eigene Lager betrifft, das ist einfach völlig unerträglich. Und man muss, wenn man so militant unterwegs ist wie Frau Reichenegg, dann muss man die gleiche Militanz im eigenen Lager gegenüber an den Tag legen. Alles andere ist völlig unglaubwürdig.
1: Und wir stehen ja möglicherweise vor einer Regierungsübernahme der Linken. Ich finde, Alexander Dobrindt hat da eine gute Figur gemacht, hat sich klar positioniert. Julius, deine Einschätzung, inwieweit müsste der Kanzler auch in Sachen Berlin und mögliche linke Regierung mal ein Machtwort sprechen?
6: Das wäre so simpel und so einfach. Wir haben ja gesehen, wie Lars Klingbeil ihm auf der Nase rumtanzt. Im Koalitionsvertrag haben sich CDU, CSU und SPD darauf geeinigt, auf keiner politischen Ebene Zusammenarbeiten mit extremistischen oder demokratiefeindlichen Parteien zuzulassen. Ganz einfach. Lars Klingbeil, hinhalten, wenn die SPD mit den antisemitischen radikalen Linken in Berlin was zusammen macht, dann war es das hier auf Bundesebene. Tschüssi, ciao, dankeschön. Ganz einfach. Ihr steht im Vertrag, ihr habt es unterschrieben. Wenn ihr das macht in Berlin, nehmt Einfluss, dass sie es nicht machen oder ich bin raus. Das wäre die einfachste Lösung, aber dazu, das wissen wir, hat der Bundeskanzler den Schneid nicht. Er hat zwar die Schlüssel damals im Wahlkampf hingehalten, aber wahrscheinlich eher sich selbst und seinen Abgeordneten und seinen Ministern. Deswegen, es wird nicht passieren. Es wäre die einfachste Lösung zu sagen, es gibt bereits ein vorhandenes Vertragswerk, dass das, was ihr da in Berlin vorhabt, nicht zulässt. Deswegen, wenn du den Vertrag brichst, bin ich raus.
1: Julia, was macht dir Hoffnung angrenzend an das, was Julius gerade gesagt hat, dass aus Sicht der Bundesregierung in Sachen mögliche linke Regierung in Berlin was passiert? Oder überwiegt eher die Angst, dass das passiert?
5: Naja, also wie gesagt, es ist schön, dass jetzt ein Vertreter und vor allem auch des Bundesinnenministeriums, der Minister, ist ja schon eben genau der Bereich, der mit dieser ganzen Angelegenheit auch dann im Alltag sehr viel befasst ist, sich da so deutlich äußert. Wir wollen jetzt einfach hoffen, dass genau das, was Julius sagt, vielleicht dann doch irgendwann durchdringt und die Spitze und die Führung sich bemüßigt fühlt, da jedenfalls mal in dieselbe Kerbe zu schlagen oder in diese Richtung zu wandern. Bleibt abzuwarten. Bisher war es doch verdächtig ruhig. Also insofern...
1: Hast du recht, ja. Ja, bisher war es verdächtig ruhig. Ralf, ja, deine Einschätzung
0: dazu? Und ich würde anstelle des Kanzlers auch versuchen, jeden Eindruck zu vermeiden, dass aus Gründen der Stimmenakquise, beispielsweise bei irgendwelchen Minderheitsabstimmungen im Bundestag, man auf linke Stimmen angewiesen sei oder dass man Rücksicht nimmt auf Länder wie Sachsen oder Thüringen, die in so einem Konsultationsprozess mit der Linken sind, dass aus dieser Rücksichtnahme heraus irgendeine mildere Haltung gegenüber militanten Antisemiten und Terrorunterstützern genommen wird. Das ist dann wirklich der endgültige Ausverkauf jedes Restes von humanistischer Koordinatensystem.
1: Aber nochmal, deine Einschätzung, warum kommt da nichts vom Bundeskanzler? Weil die Gefahr ist ja groß, dass in Berlin etwas passiert, was wir, ich glaube, da sind wir uns alle einig, was wir alle nicht wollen.
0: Will notorisch jede Konfrontation mit der SPD vermeiden. Und das ist eben genau das, worunter die Union leidet. Wenn du deine bis zur Selbstaufgabe dich an einen Koalitionspartner knüpfst, der eben auch hier noch Gefahr läuft, mit wirklich brutalen Leuten zu kooperieren, dann hast du es eben auch nicht verdient, in Landtagen zu sitzen oder auf der Bundesebene mehr Prozente zu bekommen.
1: Sagt Ralf Schuler um 6.59 Uhr bei Neos Live. Und so machen wir gleich nach 7 Uhr weiter. Hurra! 1,3% Wirtschaftswachstum verkünden die wichtigsten Forschungsinstitute. Aber stimmt das wirklich? Neos checkt die Zahlen und Fakten und sagt ja. Aber es wird ganz schnell und wieder ganz finster, sagt zumindest Julius Böhm. Diskutieren wir gleich drüber. Und ab 7:30 Neos exklusiv 640 Millionen Euro Bürgergeld für nichts. Arbeitsagentur vermittelt kaum noch Arbeit. Warum das so ist, auch darüber diskutieren wir gleich. Jetzt ist es aber in wenigen Sekunden 7 Uhr. Hier sind die Nachrichten mit Tanja Römischer.
7: Bundestag und Bundesrat befassen sich heute erneut mit einer Entlastung bei den Spritpreisen. Die Bundesregierung will Benzin und Diesel ab Oktober um 17 Cent je Liter verbilligen. Zunächst entscheidet der Bundestag über den Vorschlag. Danach geht der Gesetzentwurf in den Bundesrat. Die Regelung soll dem Vernehmen nach ab dem 1. Oktober und zunächst bis Ende des Jahres gelten. Die Kosten werden auf rund 2,5 Milliarden Euro geschätzt. Davon sollen die Länder etwa die Hälfte übernehmen. Einen vergleichbaren Tankrabatt hatte es bereits im Mai und Juni gegeben. Wirtschaftsforscher kritisieren die Maßnahme als teuer und wenig zielgenau. Die Berliner SPD ist offen für Sondierungsgespräche mit der Linken und der CDU. Er halte es für notwendig, dass man unter Parteien miteinander ins Gespräch komme, sagte der Berliner SPD-Landeschef Krach am Rande einer Fraktionssitzung. Das gelte nicht nur für die Linke. Wenn die CDU die SPD einlade, würde natürlich darüber beraten, hieß es. Gleiches gelte für die anderen Parteien. Noch liege aber keine offizielle Einladung vor. Die Berliner Linke steht wegen ihrer Positionen zu Nahost und Antisemitismus in der Kritik. Bei einer Wahlparty in Neukölln waren zudem eine bekannte Clangröße und ein umstrittener pro-palästinensischer Aktivist anwesend. Israels Ministerpräsident Netanyahu hat bei den Vereinten Nationen den Kurs seines Landes im Gaza-Krieg und gegenüber Iran verteidigt. Vor der UN-Generalversammlung wies er den Vorwurf zurück, Israel begehe im Gazastreifen einen Völkermord. Er verwies auf den Hamas-Angriff vom 7. Oktober 2023 und erklärte, Israel habe mit seinem Vorgehen einen Völkermord verhindert. Auch die Angriffe auf iranische Atomanlagen verteidigte Netanyahu als notwendige Maßnahme gegen eine mögliche nukleare Bedrohung. Während seiner Rede verließen zahlreiche Delegierte aus Protest den Saal. Frankreich unterstützt Saudi-Arabien beim Schutz eines wichtigen Ölterminals am Roten Meer. Präsident Macron kündigte dafür Soldaten, Radarsysteme und Verteidigungstechnik an. Die Anlage in Yanbu war bei Angriffen der vom Iran unterstützten Houthi-Miliz beschädigt worden. Über Yanbu wird Öl unter Umgehung der Straße von Hormuz exportiert. Macron sagte, eine Stabilisierung könne auch die Spritpreise senken. Die deutsche Fußballnationalmannschaft ist mit einem Unentschieden in die Nations League gestartet. Die Partie gegen die Niederlande endete am Abend 1:1. Felix Metscher brachte die DFB-Auswahl in der 32. Minute in Führung. In der Nachspielzeit gelang Cody Gakpo noch der Ausgleich. Übermorgen empfängt Deutschland in Augsburg Griechenland zum ersten Heimspiel unter dem neuen Trainer Jürgen Klopp. Das Wetter für Deutschland. Im Osten und Nordosten bleibt es meist bewölkt. Dazu gibt es einzelne Schauer. Ansonsten setzt sich von Südwesten her zunehmend die Sonne durch. Die Temperaturen steigen auf 18 bis 24 Grad.

0: und 3 Minuten. Guten Morgen und herzlich willkommen bei News Live am Freitag, den 25. September 2026. Morgen zum 6 schon wissen, was einem Abend zum 8 verschwiegen wird. Der Tag beginnt mit News. Schön, dass Sie, liebe Zuschauer und Zuhörer, alle so früh mit uns dabei sind auf YouTube, auf unserer News-App oder im Radio auf DAB+. Ich bin Norbert Dobleit, mit mir auf dem Sofa der Mehrheit weiterhin News-Kommentatorin Julia Weishaupt. Guten Morgen.
1: Schönen guten Morgen.
0: Und Julius Böhm, schönen guten Morgen.
2: Einen wunderschönen guten Morgen.
0: Und unser Politikchef Ralf Schuler, einen wunderschönen guten Morgen.
2: Auch von mir einen wunderschönen guten Morgen.
0: Ich bin Norbert Dobleit und wir machen weiter mit einer vermeintlich positiven Nachricht. Die Wirtschaft in Deutschland wächst wieder um 1,3% im laufenden Jahr, wie die großen Wirtschaftsinstitute prognostizieren. Ein echter Grund zur Freude ist das aber nicht.
3: Überraschend haben die 5 großen Wirtschaftsinstitute in ihrer Gemeinschaftsdiagnose die Wachstumsaussichten Deutschlands nach oben korrigiert.
4: Für das laufende Jahr erwarten wir einen Anstieg des preisbereinigten Bruttoinlandsprodukts um 1,3%. Für das Jahr 2027 rechnen wir mit 1,1% und für das Jahr 2028 noch mit 0,4%.
3: Grund für das unerwartete Wachstum sind vor allem 2 Dinge. Sondereffekte, die die Exporte antreiben, und die massiven schuldenfinanzierten Ausgaben des Staates. Schon 2028 soll der schuldenfinanzierte Mini-Aufschwung wieder in den Nullkommabereich beim Wachstum fallen, während die Inflation im Jahre 2027 auf mehr als 3% steigt. Warum der Mini-Aufschwung der Wirtschaft kein Grund zur Freude ist? Jetzt unser Thema bei News Live.
0: Die deutsche Wirtschaft wächst unerwartet stark um 1,3% im kommenden Jahr. Dass das aber nicht unbedingt ein Grund zur Freude ist, das sagt schon der Titel des Gutachtens der 5 großen Wirtschaftsinstitute. Aufschwung mit Strukturproblemen, Finanzpolitik auf Abwägen. Julia, freust du dich trotzdem darüber?
1: Wollt ihr mich aufs Glatteis führen? Nein. Also es ist natürlich so, man sieht es eben einfach schon im Titel. Es verrät schon, in welche Richtung die Experten hier schießen und zwar auch zu Recht schießen. Denn es ist letztlich eine mit Steuergeldern erkaufte Erleichterung auf Zeit und ein Vertagen des Problems nach hinten ins Jahr 27 und 28. Man hat jetzt erstmal vermeintlich schöne Nachrichten produziert durch das sogenannte Sondervermögen, was ja eher Sonderschulden sind. Darüber sind wir uns ja auch alle einig. Also insofern nein, es ist kein Grund zur Freude und der Titel verrät es.
0: Ja, Julius, ich habe gestern die Nachrichtenlage verfolgt. Also die Kollegen freuen sich in der großen Mehrheit darüber. Also es wird als Erfolg verkauft. Wir diskutieren gleich darüber, dass es gar nicht so ein Grund zur Freude ist. Wie ist deine Einschätzung dazu?
5: Na, ist im Grunde genommen das, was wir erwartet hatten, nämlich ungefähr 1% Wachstum, wovon 1/3 daraus resultiert, dass wir mehr arbeiten dieses Jahr wegen der Feiertage. Ungefähr 1/3 die schuldenfinanzierten Impulse sind, also Kauf von Rüstungsgütern, Kauf von Schienen, Bau von Brücken, die Beschäftigung der Bauwirtschaft. Und 1/3, also 0,3 Punkte, so eigenes, generisches, richtiges, echtes Wirtschaftswachstum aus sich selbst heraus, was quasi kein Wirtschaftswachstum ist. Jetzt haben wir das interessante Glück, dass noch ein Sondereffekt hinzukommt, dass die deutsche Chemiewirtschaft gerade große Export Sprünge nach oben macht, weil durch die Straße von Hormuz in anderen Weltregionen die Vorproduktezulieferung stockt, man da Probleme hat und dadurch die deutsche Chemiewirtschaft einen Wettbewerbsvorteil, einen kurzzeitigen Wettbewerbsvorteil hat, der gerade zu einem Vorteil, zu einem Exportgewinn sorgt und damit die deutsche Wirtschaft so ein bisschen ankurbelt. Aber all diese Dinge, sowohl der Kalender als auch schuldenfinanzierte Investitionen des Staates, als auch Sondereffekte wie Straße vorne muss, sowohl nach oben als auch nach unten, sind konjunkturelle Effekte und ändert nichts daran, dass das deutsche Potenzialwachstum, also das echte deutsche Wachstum, was passiert, wenn niemand eingreift, wenn alles so läuft, wie es soll, der Staat kein Geld extra dazu schießt, im Ausland keine Probleme oder Vorteile kommen, weiterhin um die Nulllinie tänzelt Und das heißt, diese 1,3, selbst wenn da 1,8 stünde, ist kein nachhaltiger Grund zur Freude, sondern sozusagen ein situatives Strohfeuer, auf das man sich bitte, bitte nicht verlassen sollte.
0: Und Julius, wir schauen uns mit dir ja gemeinsam gleich nochmal die Zahlen explizit an. Ralf, aber zunächst dich nochmal abgeholt zu diesen 1,3%, die jetzt überall als vermeintlicher Erfolg verkauft werden. Wie ist deine Meinung, deine Einstellung dazu?
6: Ja, die öffentliche Darstellung als Erfolg ist natürlich der Tatsache geschuldet, dass die das so gesagt haben. Und das kann man dann als seriöser Berichterstatter, kann man das auch schon auch so bringen. Ja. Der Kanzler sagt ja auch immer, wir sollen das Gute nicht schlecht reden. Und da haben sich die Wirtschaftswissenschaftler auch nachgehalten. Die sind unbestechlich, also das haben sie schon ganz gut gemacht. Der Titel der Studie ist einfach verräterisch. Aufschwung mit Strukturproblemen. Wenn ich ein Strukturproblem habe, dann ist etwas strukturell, das heißt dauerhaft, nicht in Ordnung. Also das auf den Titel zu schreiben, ist schon mal eine maximale Klatsche. Und Finanzpolitik auf Abwägen ist jetzt auch kein Kompliment. Dass dort möglicherweise ein Aufschwung um 1,3% herauskommen könnte, ist für mich als Freund des Futur 2, also ich werde einen Aufschwung gehabt haben, jetzt eine sehr, sehr wackelige Angelegenheit. Das heißt, wir alle kennen das, ich werde bis morgen die Arbeit erledigt haben. Leider hat mich in der Zwischenzeit noch Mutter angerufen und ich bin nicht mehr dazu gekommen. Also auch da...
5: von Schule.
6: Ich telefoniere doch gar nicht in der Konferenz. Egal. Mit anderen Worten, das ist eine sehr wackelige Prognose, die davon ausgeht, dass all das eintritt, was man jetzt hier im Blick gehabt hat. Ist immer so bei diesen Prognosen, weil man immer dann nachschärft, wenn man dann wirklich weiß, ob alles so eingetreten ist. Also es ist jetzt kein Grund zur Euphorie. Alle Wachstumsprognosen, die so um 1% herum liegen, sind ohnehin mit Vorsicht zu genießen, weil sie, wenn sie leicht abrutschen in den 0,-Bereich, dann ist es eigentlich kein richtiges messbares Wachstum mehr. Die Botschaft ist ja nur dann für die Menschen irgendwie relevant, wenn man daraus ableiten kann, dass irgendwas mehr im Geldbeutel ankommt. Und das ist leider nicht der Fall. Wir freuen uns über den Sondereffekt in der Chemieindustrie. Wir haben gleichzeitig Freisetzungen von Jobs jeden Tag. Wir haben eine Automobilbranche, die Werke schließen muss. Also es ist nicht so, dass jetzt hier große Euphorie ausbrechen könnte. Friedrich Merz hofft immer, dass durch solche Meldungen die Stimmung sich aufhält und dann Leute investieren und dadurch dann die Realität besser wird. Das Problem ist nur, es investiert eben niemand wegen so einer Schlagzeile, sondern jeder rechnet kühl nach, wie viel kostet Strom, wie viel Bürokratie habe ich. Und da ändert sich eben nichts. Und deshalb sind diese Strukturprobleme, die da angeschrieben werden, die eigentliche Botschaft. Die Strukturprobleme bleiben, ob die 1,3% eintreten, das wissen wir nicht.
0: Und man muss dann schon genauer hinschauen, Ralf. Und das tun wir jetzt. Schauen wir einmal auf die Zahlen. Also im vergangenen Jahr war die Wirtschaft in Deutschland noch auf der Stelle getreten. Ein Mikroplus von 0,2%. Doch für das laufende und das kommende Jahr 2027 sagen die großen Institute, nun wird Wachstumsraten über 1% voraus. Für 2028 dann aber wieder ein ordentlicher Einbruch. Mindestens genauso interessant für unsere Zuschauer und Zuhörer die Entwicklung der Preise. Und da wird es interessant. Und die ist gar nicht so erfreulich. Im laufenden Jahr erwarten die Experten ein Plus von 2,8%. Im kommenden Jahr eines von 3,2% und erst 2028 dann nur noch in Anführungszeichen eine Teuerung von 2%. Julius, du als unser Fakten-, Zahlen- und Datenmann, also wenn man sich diese Werte jetzt ansieht, dann sind diese 1,3% dann doch nicht mehr ganz so erfreulich.
5: Nein, sind sie nicht, weil wir sehen ja, dass innerhalb von 2 Jahren dieses Strohfeuer verpufft. Und wir 2028 wieder in diesen quasi Nullbereich runterfallen, Richtung 0,4%. Das aber erst die Jahre sind, in denen wirklich die großen, großen Summen an kreditfinanzierten Schulden ausgegeben werden. Da steigt dann die Quote des Kreditanteils am BIP über 4%. Da gehen dann diese 200 Milliarden Euro pro Jahr über den Tisch für die Finanzierung und Ausstattung der Bundeswehr. Und trotzdem hat das keinen nachhaltigen Effekt auf das Wirtschaftswachstum, wenn wir nur 0,4% Wachstum da an der Stelle sehen, was prognostiziert worden ist. Das zeigt ja, dass dieses Erhoffte, wir machen jetzt die Aufrüstung der Bundeswehr und parallel das Sondervermögen, mit dem wir den Aufschwung generieren, der dann die Schulden finanziert, nicht klappt. Nicht mal auf dem, also erstmal auf der mittelfristigen Ebene bis 2028, 2029 auf keinen Fall. Und wenn man sich das anschaut, was dieselben Institute ja für Studien in Auftrag geben und zeigen und belegen, dass viele der Gelder zweckentfremdet werden, um Haushaltslöcher zu stopfen, dass der mittelfristige Aufschwung dann in den 30er Jahren eben auch nicht zu erwarten ist. Und wir uns, Erna hat es vorhin gesagt, Zeit erkauft haben. 1-2 Jahre Beruhigungspillen mit 1, vor dem beim Wachstum, um sagen zu können, irgendwas passiert ja, um aber am Ende mit noch mehr Schuld, mit noch höheren Finanzierungskosten und wieder Nullwachstum dazustehen.
7: Ja, und Ralf, du hast den Bundeskanzler Friedrich Merz eben angesprochen, wie er die 1,3% natürlich nutzt, um für Investitionen zu sorgen. Und wir hören mal rein, was er sagt. Hier ist der Bundeskanzler.
8: Aber trotz mancher Kritik können wir heute sagen, wir sind auf dem Weg raus aus der Krise. Im Jahr 2026 werden wir ungefähr 1,3% Wirtschaftswachstum haben. Das klingt so trivial. Wissen Sie, was das übersetzt bedeutet in Wirtschaftsleistung unseres Landes? Das sind 60 Milliarden Euro höhere Wirtschaftsleistung in diesem einen Jahr im Vergleich zum Vorjahr. Wir haben die Chance, im nächsten Jahr anzuschließen an diesen Trend. Das ist noch nicht so weit, dass das sich selbst trägt. Dafür werden wir noch einiges tun müssen. Aber wir sind raus aus dieser Wirtschaftskrise. Wir sind raus aus diesem Tal einer schrumpfenden oder stagnierenden Volkswirtschaft. Nochmal, das ist noch nicht alles fest und noch nicht alles endgültig. Aber die ersten Zeichen deuten darauf hin, dass wir auf dem richtigen Weg sind.
7: Sagt der Bundeskanzler und sieht sich und seine Regierung auf dem richtigen Weg. Professor Oliver Holtemüller vom Leibniz-Institut sieht das gelinde gesagt ein bisschen anders. Und da hören wir jetzt mal rein.
4: Allerdings ist der Aufschwung nicht besonders kräftig und er wird zudem von Strukturproblemen überlagert. Das kommt vor allen Dingen darin zum Ausdruck, dass die privaten Investitionen schwach bleiben, das Arbeitskräfteangebot schrumpft und hohe Energiepreise Unternehmen und Haushalte belasten. Gleichzeitig weitet sich das Staatsdefizit immer weiter aus. Und das ist erklärt dann auch im Zusammenspiel den Titel unseres Gutachtens. Das ist diesmal Aufschwung mit Strukturproblemen, Finanzpolitik auf Abwägen. Gleichzeitig haben wir eine auffallende Schwäche der privaten Binnenwirtschaft. Der private Konsum nimmt nur wenig zu und vor allem die Unternehmensinvestitionen entwickeln sich sehr verhalten. Und genau darin liegt ein wesentlicher Unterschied zu früheren Aufschwüngen. Trotz steigender Produktion herrscht bei vielen Unternehmen und privaten Haushalten weiterhin Skepsis. Hohe Energiekosten, steigende Sozialversicherungsbeiträge, Fachkräftemangel, Bürokratie und zunehmender internationaler Wettbewerbsdruck belasten den Standort. Die privaten Investitionen bleiben deshalb schwach.
7: Also Bürokratie, Fachkräftemangel, hohe Energiekosten, massive Schulden.
5: Julius, Bingo.
7: Wir haben eben den Bundeskanzler gehört. Also es hört sich nicht so an, als sei die Bundesregierung zwingend auf dem richtigen Weg. Bevor du antwortest, wir haben auch bei News Live oben rechts wieder die Spritpreise.
5: Die Was läuft schief in Deutschland? Bingo-Karte ist voll in diesem Statement gewesen. Er hat dreimal erwähnt, dass die privaten Investitionen schwach sind. Das heißt also nicht, was... Zum einen auch, was wir an Geld ausgeben, aber es meint auch, was investieren Unternehmen in ihre Fabriken, in ihre Forschung, in ihre Innovation. Es gibt öffentliche Investitionen, also das sind die Länder und der Bund und die Privaten sind eben die Privatwirtschaft. Das heißt nicht die Menschen zu Hause, ob sie sich jetzt ein neues E-Fahrrad kaufen oder einen Hometrainer oder so, sondern es meint die Wirtschaft, die nicht investiert, weil sie eben skeptisch ist. Wichtig war auch der Begriff dieser kleine Aufschwung, der schwach ausfällt, Zitat, wird überlagert von den strukturellen Problemen. Das heißt, die strukturellen Probleme sind relevanter als dieser kleine Aufschwung, den wir jetzt da gerade erlebt haben. Und weil der Bundeskanzler die Zahlen bemüht hat, das heißt 60 Millionen mehr Umsatz in Deutschland, Umsatz in Deutschland, meine sehr geehrten Damen und Herren, die wir mit 180 Milliarden Euro Schuldenaufnahme erkaufen. Also die Schuldenaufnahme ist dreimal so hoch wie der Gewinnzuwachs beim Wirtschaftswachstum. Das ist schon bemerkenswert. Es wird ja auch erwähnt, das Staatsdefizit, und dann wird einmal durchgezählt. Bürokratie, hohe Energiekosten, steigende Abgaben bei Sozialleistungen. Hat der Kanzler nicht gesagt, dass die eigentlich fallen sollen? Und all diese Dinge, Fachkräftemangel, Das ist schon eine Litanei an Problemen, die hinlänglich bekannt ist. Die war vor der Regierung Merz bekannt, die war im Wahlkampf bekannt, die war in der Regierungsbildung bekannt, die war im Herbst der Reformen bekannt, die ist bis heute bekannt. Nur davon ist rein gar nichts gelöst bisher. Und wieder, um auf die 6-Uhr-Stunde zurückzukommen, in diesen Techtelmechtel-Streit zwischen SPD-Klingbeil und Merz-CDU sehe ich auch nicht, dass die Mehrheiten zustande kommen, da wirksame Reform gegen all diese Probleme auf den Weg bringen zu können.
7: Und das
1: jetzt sind ja Politiker einfach häufig in der Lage, in der Situation, dass sie bestimmte Fakten und Nachrichten verkaufen müssen. So, Merz hat jetzt hier versucht zu verkaufen, dass das, was die Experten festgestellt haben, eigentlich gut ist. Wenn man sich aber dann eben anschaut, was hat er denn wirklich gesagt, dann hat er einfach sehr, sehr nüchtern und sehr, sehr deutlich vor allem gesagt, gar nichts ist gut. Um es mal ganz vereinfacht zu formulieren. Und dann,
7: könnte man auch so interpretieren.
1: Und dann wundert man sich doch, wie aus diesem Kurzstatement, und es gibt ja natürlich, wird sich Friedrich Merz mutmaßlich die gesamte Pressekonferenz angeguckt haben.
5: Das Merz-Statement war letzten Freitag, also es war vor der Vorstellung. Weil andere Institute auch in diesem Bereich 1, 2, 1, 3, das war zu mehr.
1: Trotz alledem, also als Politiker bekommt man ja Informationen auch vorab und insofern wusste er ganz genau, was da gestern vorgestellt wurde. Und hat schon mal dann präventiv einfach versucht, das Ganze irgendwie so ein bisschen schön zu reden und schön zu verkaufen. Und es sind halt, wenn man diese beiden Dinge jetzt nebeneinander legt, sind es halt einfach Parallelwelten.
6: Wenn man den Kanzler zu lesen versteht, dann war das ein geradezu flehentliches Beschwören von Aufschwung und keine Feststellung. Bitte glaubt mir doch, wir sind auf einem guten Weg. Ich habe es geschafft mit meiner Regierung. Das muss man doch jetzt auch sehen. Das Problem ist, also menschlich verstehe ich das natürlich für einen Politiker, der gucken muss, dass er seine eigenen Erfolge irgendwo auch ins Schaufenster stellt. Medien sind da eher zerpflückend unterwegs, völlig zu Recht, wie man an diesem Beispiel sieht, weil natürlich das sich selbst berauschen an den eigenen Erfolgen eine Wesensart von Politik ist, die am Ende in die Irre führt. Das Grundproblem, was Friedrich Merz aber auch wirklich vor der eigenen Tür sieht, er hat einen Investitionsbeauftragten, Martin Blessing, ehemaliger Banker, der soll für Investitionen in Deutschland sorgen und dessen Buch der Investitionen ist einfach leer. Und also die Idee, dass es jetzt so weit aufwärts geht, dass die ganze Welt wieder in Deutschland investieren will, weil wir so ein grandioser Standort sind, das funktioniert eben nicht. Das war im Übrigen auch der Hintergrund, warum er den Verkehrsminister im Sommer entlassen hat. Hat draußen keiner verstanden. Aber der sollte halt öffentlich-private Partnerschaften organisieren, dass die private Wirtschaft in Infrastruktur investiert. Tut die aber nicht, weil sie sagt, was kriegen wir dafür? Weiß man nie, wie das ausgeht. Und in zwei Jahren
5: an der Brücke 50 Pfennig nehmen und davon geht dann 30 an den Investor oder wie stellt man sich das
6: vor? Ja, wenn wir die sogenannte Ausländermaut hätten, dann hätten wir die jetzt vielleicht so einsetzen können, dass ein Investor für eine Brücke, für einen Autobahnabschnitt irgendetwas zurückbekommen könnte. Haben wir aber nicht und dementsprechend gibt es also beim Refinanzieren eigentlich keine große Erwartung und deshalb bleibt die Wirtschaft zurück. Wenn man das mit der Maut so gemacht hätte, dass man den deutschen Autofahrer nicht weiter belastet hätte, hätte es dazu geführt, dass man jetzt sagen könnte, passt auf, liebe Freunde, wenn ihr hier eine Baustelle aufbaut, jeder Tag, der hier länger eine Sperrung ist, verliert ihr Geld. Ihr baut das so schnell wie möglich wieder ab, dann könnt ihr was verdienen, sonst nicht. Also es gäbe eine ganze Menge segensreicher Effekte, aber eben nur, wenn man den deutschen Autofahrer nicht mehr belastet. Das war ja der Sinn dieser Kommission. Ist aber verschüttete Milch. Der damalige Verkehrsminister steht gerade vor Gericht. Ja.
7: Also lass uns noch mal zum 1,3% Wachstum kommen und zu den Aussagen der Ökonomen. Eines ist klar und deshalb warnen wir auch ganz realistisch vor zu viel Freude. Dieses Mini-Wachstum von 1,3% in diesem Jahr und 1,1% im nächsten Jahr ist nicht strukturell und auch nicht nachhaltig. Es lebt von Staatsschulden und Sondereffekten. Darauf haben auch die Ökonomen hingewiesen. Da hören wir rein.
4: Wir haben jetzt einen Aufschwung. Das ist ein konjunkturelles Phänomen. Und wir haben ja schon, ich habe das auch ausgeführt, eben vor uns eine Phase sehr viel schwächeren Wirtschaftswachstums, was vor allen Dingen mit der Demografie zusammenhängt. Also die Zahlen, die wir jetzt für dieses Jahr und auch für nächstes Jahr erwarten, die sind ein Stück weit ein konjunkturelles Phänomen. Und langfristig oder auch schon mittelfristig werden wir sehr viel niedrigere Wirtschaftswachstumsraten bekommen, vor allen Dingen aus demografischen Gründen.
9: Bitte? Ja, wenn ich das ergänzen darf. Also das Wort Strohfeuer würde ich tatsächlich auch nicht benutzen, aber gerade bei den Exporten muss man schon dazu sagen, dass wir im ersten Halbjahr eine Reihe von Sonderfaktoren hatten, die dann wegfallen. Wir erwarten zwar, dass sich die Exporte schon stärker fortentwickeln, als es das in den letzten Jahren getan hat. Aber das ist jetzt nichts, wie wir das früher erwartet haben im normalen Aufschwung, dass die Exporte steigen, dann die Investitionen, gerade die privaten Investitionen nachziehen und wir dann in so einen selbsttragenden, nachhaltigen Aufschwung kommen. Sondern das ist jetzt wirklich, da kommt eine Reihe von Sonderfaktoren im ersten Halbjahr zusammen und das lässt jetzt wieder nach, sodass wir jetzt wieder in so einen etwas schwächeren Aufschwung immer noch kommen. Aber ja, Strohfeuer wäre sicher übertrieben.
7: Und das ist interessant, Julius.
5: Ja, man merkt ja, diese sich aufgezwungene Konstruktivität in diesem Land. Sie erklären zwar, was ein Strohfeuer ist, sagen aber dreimal, Strohfeuer wäre jetzt schon ganz schön hart. Es sind zwar konjunkturelle Sondereffekte und das verpufft auch wieder und in 3 Jahren ist es weg, aber Strohfeuer kann man jetzt auch nicht sagen. Und da wundere ich mich, dass einfach, das ist auch Teil des Problems in Deutschland, dass irgendwie alle so ein bisschen mitmachen und alle auch nicht gegenseitig mal die Meinung sagen wollen, einfach mal sagen, Leute, Herr Kanzler, bitte loben Sie sich nicht mit 180 Milliarden Schulden, die das bisschen Wachstum da organisiert haben. Wir sind in 3 Jahren wieder bei Null. Wir haben große...
7: Julia, das ist eine ganz interessante Aussage von Jules. Also er sagte, das kleine Wachstum schwächt sich ab und wird ja, wie wir feststellen, mit Schulden und Schulden und noch mehr Schulden finanziert. Warum sagt man das nicht öffentlich? Warum versteckt man sich hinter so einer Mini-Wachstumsprognose?
1: Naja, also es ist ja als Experte sicherlich immer eine Gratwanderung zwischen sehr deutlich zu sagen, was ist, und aber gleichzeitig diejenigen, die einen irgendwie einsetzen, die einen in Gremien bringen, die einen einladen als Sachverständige, nicht zu verbrämen. Und deswegen, das ist einfach ein bisschen das Ergebnis, dass alles irgendwie wieder ineinander verwoben ist und irgendwie doch zusammenhängt und jeder vom anderen auch so ein bisschen, also jetzt sind diese Professoren natürlich Herr in ihren eigenen Instituten und so weiter, aber nichtsdestotrotz, sie wollen eingeladen werden, sie wollen Sachverständige werden, sie wollen in Kommissionen einberufen werden. Die Deutlichkeit, die es vielleicht nötig hätte oder die es definitiv nötig hätte, geht halt einfach manchmal auf Kosten doch dann des eigenen Opportunismus.
7: Und Dorothee Siems von der Welt kommentiert, dass die Ökonomen die Bundesregierung inzwischen als Standortrisiko beschreiben. Professor Stefan Kotz vom Kiel-Institut für Weltwirtschaft meint damit nicht nur die fehlenden Reformen und Entlastungen für Wirtschaft und Bürger, sondern auch das, Ralf, und da frage ich dich gleich zu, das politische Hickhack, dass die Planung unmöglich macht. Wir hören erst mal rein.
10: Es gibt in der Wirtschaftspolitik das Prinzip der Konstanz der Wirtschaftspolitik. Damit ist gemeint, dass man einen bestimmten Kurs einschlägt und den dann auch einhält, damit sich alle ökonomischen Akteure darauf einstellen können. Das gilt insbesondere für die Investoren. Und wenn jetzt angekündigte Reformpakete im Quartalsrhythmus angekündigt, aufgeschnürt und die da verschoben werden, dann kann der Eindruck entstehen, die 4 großen Widersacher der Reformpolitik seien Frühling, Sommer, Herbst und Winter. Und das führt dann auf Seiten der Investoren zu dem, was wir Attentismus nennen. Man hält sich erstmal zurück, weil man nicht weiß, was einen erwartet, was die Rahmenbedingungen hierzulande am Standort sind. Und von daher hat auch die unklare Wirtschaftspolitik ihren Anteil an der insgesamt schwachen Bosch.
7: Die Gegner der Reformen heißen Frühling, Sommer, Herbst und Winter, sagt Professor Kotz, der war ja auch schon hier zu Gast bei News Live, lieber Ralf, aber auch natürlich spricht er um und über die politische Realität, die Reformen oder Wachstum verhindern. Was sagst du dazu?
6: Also bei Frühling, Sommer, Herbst und Winter komme ich als gebürtiger Ossi nicht drum herum, einen Running Gag der DDR-Zeit im Hinterkopf zu haben. Die Hauptfeinde des Sozialismus. Frühling, Herbst, Frühling, Sommer, Herbst und Winter. Das war eigentlich eine stehende Geschichte, weil immer irgendetwas...
5: Und der Deutschen Bahn auch inzwischen.
6: Inzwischen bei der Deutschen Bahn. Wenn das jetzt in der Bundesrepublik angekommen ist, weiß ich nicht, ob es eine gute Entwicklung ist. Kurz ist einer der unbestechlichen Realisten. Die anderen haben ja jetzt auch nicht zur Euphorie geneigt. Das Problem sehen wir tatsächlich bis hin ins Bundeskabinett. Ich habe da auf der Webseite auch was drüber geschrieben. Es ist inzwischen ein Stillstand in Deutschland eingetreten, eine Fiktion von Regierungshandeln, der dazu führt, dass das Kabinett zusammenkommt, aber nichts beschließt. Mhm. Und um dann nicht mit leeren Händen dazustehen, beschließt man Eckpunkte. Wenn wir uns zusammensetzen und wir beschließen, also wir wollen gerne mehr Zuschauer, mehr Blumen auf dem Tisch und im nächsten Jahr die Größten sein. Das sind Eckpunkte unseres Handelns. Beschließen wir jetzt, haben wir beschlossen. Ist völlig sinnlos. Das Kabinett beschließt in schöner Reihenfolge immer weiter Maßnahmepläne, Masterpläne, sogenannte Strategien, die Rechenzentrumsstrategie. Also wie will Deutschland zu mehr Rechenzentren kommen? Mit anderen Worten, es gibt kein Rechenzentrum, es gibt auch keine Planung für ein Rechenzentrum, es gibt auch kein Rechenzentrumsgesetz. Es gibt einfach nur den Wunsch des Kabinettes, bestimmte Themen zu setzen. Und das wird regelmäßig beschlossen. Die Liste ist ewig. Also seit Antritt der Bundesregierung von Friedrich Merz 24 Maßnahmepläne, Masterpläne, Strategien, Projektionen, Berichte beschlossen, die alle für nichts stehen, weil man sich nicht einigen kann. Und das ist genau das, was Kurz beschreibt. Die beiden Koalitionspartner können sich nicht einigen, vertagen aber die Konfrontation und beschließen erstmal, wir wollen zu mehr Wohlstand. Prima, wer wollte das nicht? Aber es bedeutet eben nicht, dass ein Gesetzentwurf rausgekommen ist, der beschlossen wird, im Amtsblatt erscheint und jetzt weiß ein Investor, es geht los. Ich kann mein Geld da reinstecken. Nein, man hat die Fiktion von Regierungshandeln, aber am Ende kommt ein hoch rotierender Stillstand heraus.
7: Und wolltest einhaken,
5: soll ich dich was fragen? Was Professor Kurz, und er ist wirklich der direkteste von all denen, natürlich mit den Jahreszeiten meint, ist logischerweise eine kleine Spitze in Richtung Herbst der Reform des Bundeskanzlers, der dann bei seiner damaligen Rede, als er den Herbst der Reform angekündigt hatte, gesagt hat, auf den Herbst der Reform folgt doch noch ein Winter, Frühling, Sommer und so weiter. Bisher ist nichts passiert, also es ist wirklich original nichts passiert. Es wurde heftig gespart bei den Krankenkassen, woraufhin Friedrich Merz diese Kinderärztin mit ihren hunderttausenden Gefolgsleuten aufs Dach gestiegen ist. Das war es im Großen und Ganzen. Alles andere sind bisher Lippenbekenntnisse.
6: Aber es gab ja auch Parteitage. Also man kann ja von einem Parteitag kann man ja nichts beschließen. Das wird ja jeder.
5: Landtagswahlen auch und dann trifft sich der Kreisverband Hintertupfingen auch noch. Das ist ja wirklich so ein Punkt. Unternehmer müssen sich auf irgendwas einstellen können. Und ich glaube, inzwischen gibt es viele Unternehmer, die sagen, meinetwegen rot-rot-grün, dann weiß ich wenigstens, woran ich bin. Ich bezahle dann halt mehr Steuern und so weiter. Sozialismus. Aber immerhin kann ich mich darauf vorbereiten und bin ich in dieser Schwebephase. Die Ökonomen haben ja auch gesagt, dass die Stimmung noch schlechter ist als die Lage, weil eben dieses Nicht-Wissen, woran man ist, existiert. Weil man nicht weiß, wofür gibt es Förderung, wo wird sie gestrichen, wie sind die Steuern da, wie sind die Abschreibungen da. Das ist einfach... Wir haben im Januar dieses Jahres hier bei News Live die Zeile gemacht, wir haben gar keine Regierung mehr. Und in wenigen Monaten später haben die darüber berichtet, dass der Kanzler keine Mehrheit hat für seine Vorhaben. Und überall in allen Ecken und Enden bestätigt sich in dieser Fiktion von Regierungshandeln, erzählen, was man gerne möchte und dann, also zusammen erzählen, was man gerne möchte und dann jeweils vor die Parteiwand treten und dem eigenen Publikum die eigene Variante davon zu erzählen, was man möchte. Und dabei erkennt der genaue Beobachter diametral unterschiedliche Dinge, von denen wir gerade reden. Die SPD mehr auf die Verteilungsgerechtigkeit, die Union auf die Leistungsgerechtigkeit. Also wer bringt's und wer bekommt's, sind zwei verschiedene Welten, das kriegt man nicht zusammen. Und das beschreibt der Kurz hier sehr, sehr zutreffend, dass dann Ökonomen und Unternehmer einfach sagen, gut, dann investiere ich ja eben hier nicht. Und wenn dann irgendwann die Faxen zu dicke werden, dann investiert man das Geld, weil es muss ja weitergehen, woanders.
7: Und Jula, abschließend Frage zu dem Thema mit einer Bitte um eine schnelle Antwort. Also dieses politische Hin und Her, dieses Vorstellen von 1,3% Wachstum, wie sehr schadet das in Wirklichkeit der deutschen Wirtschaft? Stell dir vor, du wärst jetzt Unternehmer, würdest du in diesem Umfeld investieren?
1: Naja, das ist genau dieser Punkt, dass einfach dieses Hin und Her und dieses Hickhack und dieses der Herbst der Reformen und dann doch nicht und dann schauen wir mal, das trägt einfach zu einer Verunsicherung bei und in eine Unbekannte wird niemand sagen, jawohl, dann nehme ich jetzt mal mehrere Millionen und fange an zu investieren. Das macht niemand.
7: Sagt Julia Weishaupt.
5: Und ein nächster Satz, es geht ja auch darum, dass dieser Staat immer weiter subventioniert und subventioniert Dinge, die er will, herbeisubventionieren möchte und dann auch Menschen, die eigentlich gewillt sind, sich zurückhalten in der Erwartung, was kommt denn da? Das war ein großartiges Beispiel, die Wärmepumpen von Robert Habeck. Jeder Mensch, der bis 4 zählen kann, ein neues Haus baut, unter diesen ganzen neuen Sanierungsstandards, baut eine Wärmepumpe ein, weil es einfach das Sinnvollste ist. Aber man hat gewartet und gewartet und gewartet, bis feststand, kriege ich jetzt 10, 12 oder 15.000 Euro, um dann nochmal nachrechnen zu können. Die Menschen gucken genau hin, was gefördert wird, was nicht gefördert wird. Würde man nicht alles fördern und subventionieren, wäre es ein Plain Level Field, dann würde es auch diese Rückhalteeffekte gar nicht geben, wo irgendwelche Töpfe, wie man schielt, aufgemacht oder zugemacht werden. Auch so ein Problem. Also je weiter sich der Staat zurückhält, je weiter er nicht streitet, je weiter er einfach sagt, ihr seid die Spieler auf dem Feld der Marktwirtschaft, umso besser würde es funktionieren, aber die Tendenz geht leider in die andere Richtung.
7: Sagt Julius Böhm um 7.32 Uhr bei News Live. Darüber haben wir gesprochen. Der Aufschwung ist vor allem schuldenfinanziert. Die großen Standortprobleme bleiben. Und sobald der Staat weniger anschiebt, droht der Wirtschaft leider schon wieder die Luft auszugehen. Und darüber sprechen wir gleich, News exklusiv. Die Abschiebeleaks, wie ein Terrorist den deutschen Staat mit einer Hochzeit austrickste. Darüber diskutieren wir gleich nach den 8 Uhr Nachrichten. Das wird auf jeden Fall super spannend. Bleiben Sie bei uns unbedingt. Zuvor diskutieren wir aber jetzt über dieses Thema. Menschen in Arbeit bringen soll laut Bundesregierung der Schlüssel sein, um Milliarden beim Bürgergeld einzusparen. Zahlen, die NEOS exklusiv vorliegen, zeigen aber nun, die Versuche, Bürgergeldempfänger mit Weiterbildungen in den Arbeitsmarkt zu bringen, werden selbst zum Millionengrab.
11: Der deutsche Staat gibt Milliarden Euro Steuergeld für den Versuch aus, um Bürgergeldempfänger mit Schulungen und Weiterbildungen fit für den Arbeitsmarkt zu machen. Allein aus den Kassen der Arbeitslosenversicherung fließen fast 640 Millionen Euro in diesen Bereich. News liegen exklusiv Daten der Bundesregierung vor, die zeigen, die Erfolgsquoten sind miserabel. Nur jeder vierte der rund 82.000 Bürgergeldempfänger, die in Weiterbildungsmaßnahmen der Agentur für Arbeit waren, hatten nach der Maßnahme einen Job. 3 von 4 Bürgergeldempfängern waren auch nach durchschnittlich 6 Monaten in Weiterbildung immer noch arbeitslos und von Sozialhilfe abhängig. Pro vermittelten Bürgergeldempfänger entstehen der Kasse der Arbeitslosenversicherung also Kosten in Höhe von rund 32.000 Euro. Dabei fehlt der Arbeitslosenversicherung ohnehin Geld. Wie News erfuhr, muss der Bund noch einmal 3,2 Milliarden Euro nachschießen, um die löchrigen Kassen zu stopfen. Über das erneute Versagen beim Bürgergeld sprechen wir jetzt bei News Live.
7: Ja, und über wirklich krasse Zahlen, aber dazu später mehr von Julius. Uns liegen exklusive Zahlen von einer kleinen Frage des AfD-Abgeordneten René Springer an die Bundesregierung vor. Und die drehte sich um die Weiterbildung von, wie gesagt, Bürgergeldempfängern, die nicht aus dem Topf des Bürgergeldes, sondern aus dem Topf der Arbeitslosenversicherung bezahlt werden. Julius, hol uns ab, bring uns auf den neuesten Stand, was hat es damit auf sich?
5: Wir haben es quasi mit einem Skandal im Skandal zu tun. Christopher Nolan, Inception, also Skandal über Skandal über Skandal. Der erste Skandal lautet, hier wird sehr, sehr viel Geld ausgegeben, 640 Millionen Euro, in der Hoffnung, Bürgergeldempfänger durch Weiterbildungen in gewisse Berufszweige, gewisse Branchen irgendwie in Jobs zu kriegen. Und von diesen sehr, sehr teuren Weiterbildungen, 8.000 Euro pro Nase, da werden in 6 Monaten 8.000 Euro pro Nase ausgegeben für die Weiterbildung, landen am Ende 3 von 4 weiterhin Arbeitslosigkeit. Nur bei einem ist nach 3 Monaten nach der Maßnahme ein sozialversicherungspflichtiger Job zu vermerken. Also die Quote, um jemanden in Arbeit zu bringen, ist schon mal katastrophal. Die Kosten sehr hoch, 32.000 Euro pro erfolgreich Vermitteltem in einen neuen Job durch diese Weiterbildungen. Und der Skandal im Skandal ist eigentlich, weil das Ganze in einer Art Bürgergeld-Schattenhaushalt passiert, nämlich im Haushalt der Arbeitsagentur.
7: Wie eigentlich sehen wir Andrea Nahles?
5: Eigentlich ist das Bürgergeld ein Problem, sage ich mal, von uns allen, vom Gesamtstaat. Denn die Menschen, die in die Sozialhilfe fallen, muss der Steuerzahler auffangen, so in der Logik. Die Arbeitslosenversicherung ist, wie der Name schon sagt, eine Versicherung für diejenigen, die angestellt sind, eine Versicherungspolice, sage ich jetzt mal, bezahlen, um im Falle einer Arbeitslosigkeit in diesem ersten Jahr eben den Lohn, den ehemaligen Nettolohn, ersetzt zu bekommen. Ich glaube, im Bereich von 60-70% ist das. Mhm. Das heißt, man bezahlt eine Versicherung und bekommt aus diesem Topf auch Geld zurück und auch entsprechende Hilfsmaßnahmen, keine Ahnung, Umschulung zu irgendeiner gebrauchten nachgefragten, Position, Job, finanziert, weil man in diese Versicherung ihn eingezahlt hat. Nun werden die Bürgergeldempfänger da auch mit reingezogen und fast 1 Milliarde Euro zweckentfremdet, die eigentlich aus dem Bürgergeldtopf gezahlt werden müssen. Deswegen Skandal im Skandal. Geld der Versicherung wird für die Bürgergeldempfänger zweckentfremdet und dann wird es auch noch katastrophal eingesetzt bei der Quote von 27% im Job und 32.000 Euro eben pro vermittelten Bürgergeldempfänger in einen Job. Und was nach diesen 3 Monaten passiert, wissen wir auch noch nicht. Das ist nur die einzige Kenngröße, die wir wissen aus der Statistik.
7: Skandal im Skandal. Und wir schauen uns doch mal das genauer an. Also der Staat bezahlt eine staatliche Aufgabe aus dem Topf der Arbeitslosenversicherung. Pro Kopf kostet die Weiterbildung knapp 8.000 Euro, aber mit einer Erfolgsquote, Julius hat es eben schon angesprochen, von rund 27% hat am Ende nur jeder vierte Teilnehmer nach der Weiterbildung einen Job. Heißt also, es kostet 32.000 Euro, einen Bürgergeldempfänger in einen Job zu vermitteln. Frage, kann man hier noch von einem effizienten Einsatz von Ressourcen sprechen und warum aus der Kasse der Arbeitslosenversicherung? Frage an dich weitergereicht, Ralf.
6: Ja, in diesem Fall kann man wie im Brennglas eigentlich die Probleme des deutschen Sozialstaats sehen. Also, dass die Vermittlung nicht effizient ist, das ahnen viele. Das wissen die Leute in Ostdeutschland umso besser. Da gab es nach der Wende regelmäßig Wellen, wo dann alle, die zum Arbeitsamt gingen, zu Gabelstaplerfahrern umgeschult wurden oder zu Floristen beispielsweise. Oder es gab Bewerbungstrainings. Das sind so Geschichten, die bringen in der Regel nichts, weil du entweder brauchst du keinen Gabelstaplerfahrer und bewerben können sich die meisten auch, aber wenn sie keinen Deutsch sprechen, kriegen sie den Job trotzdem nicht. Also wir sehen erstens die Ineffizienz, wir sehen aber zweitens eben auch das Hin- und Herschieben von Kosten zwischen verschiedenen Kassen, die eigentlich nicht so zulässig sind. Also das ist so, wie wenn du als Familie irgendwie ein neues Auto brauchst und du gehst schon mal an das Geld, was Oma für die Enkel hingelegt hat. Und so bedient sich hier die Arbeitsagentur an den Geldern von der Arbeitslosenversicherung und holt aus der falschen Kasse Geld raus. Und das ist wiederum exemplarisch dafür, dass beispielsweise die Krankenkassen zusätzliche Aufgaben übergebürdet bekommen und aus ihren Rücklagen dann Dinge bezahlen müssen, die eigentlich der Staat bezahlen müssen. In der Rentenkasse hat man versicherungsfremde Leistungen drin, die dann auch aus Rücklagen gezahlt werden und die gesamten Sozialsysteme notleidend machen, weil der Staat sich das nicht mehr leisten kann, was er anbietet, was er versprochen hat, was er in Wahlkämpfen vorträgt, aber dann am Ende nicht zurücknehmen will. Und diese Sozialstaatsreformen, die wir jetzt haben, sind ja im Prinzip ein Verschlankungs-, Verknappungs- und Streichungsprogramm. Das ist nicht schön. Und das zögert man so lange hinaus, bis auch die letzte Rücklage bei verschiedenen Finanzsystemen aufgebraucht ist. Dritter Punkt bei dem Thema, man muss sich angucken, wer diese Schulungen durchführt. Da sind häufig im Umfeld von Gewerkschaften angehängte Ausbildungsgesellschaften mit unterwegs. Und bei jeder dieser Maßnahmen, wenn die Bundesregierung beschließt, wir bringen 600.000 Ukrainer in Arbeit, dann jubeln am Ende diejenigen, die diese Weiterbildung anbieten, denn die 8.000 Euro kommen bei denen an. Jeder, der dort sitzt, sinnloserweise die Bank drückt, lässt die Kasse klingeln.
7: Geld wechselt ja nur den Besitzer.
6: Bei den Ausbildungsgesellschaften.
1: Als vierten Punkt würde ich noch anmerken wollen, dass ich finde, dass dieses ganze System als solches doch schon an sich krankt. Denn eigentlich sollte es ja so sein, wenn jemand mit 16 aus der Schule kommt und sagt, ich möchte jetzt eine Ausbildung machen, das ist eine intrinsische Motivation da zu sagen, ich möchte mich jetzt bilden, ich möchte mich qualifizieren, ich möchte etwas tun. Das Gleiche ist, wenn jemand Abitur macht und sagt, ich möchte jetzt irgendwas studieren, was möchte ich denn machen? Hier ist es so, da kommt der Staat von oben und nimmt jeden bei der Hand und sagt, schau mal, ich serviere dir auf dem Silbertablett, hier musst du hingehen, es ist für dich alles kostenlos. Ja, Studium ist auch kostenlos, immerhin gibt es Studiengebühren. Nichtsdestotrotz, es fehlt so dieser innere Antrieb von diesen Leuten, die dann in irgendwelche Kurse gesetzt werden, auf die sie wahrscheinlich zu, wie man sieht, 3/4 offensichtlich nicht wirklich die Motivation mitbringen und das halt machen, damit weiterhin die Gelder fließen, weil wenn man sich wiederum nicht in diese Maßnahmen einschaltet, dann drohen ja hoffentlich dann auch mal andere Sanktionen. Aber es ist einfach so, diese Betreuung von oben und dieses nicht in die Pflicht nehmen des Einzelnen zu sagen, kümmere dich, bilde dich, schau nach, was sind deine Interessen, was davon kann man auf dem Arbeitsmarkt gebrauchen. Das, finde ich, ist eigentlich so der Fehler, in diesem ganzen System immanent ist. Dass zu wenig auf den Einzelnen gesagt wird, kümmere dich.
5: Und diese 640 Millionen Euro sind ja nur ein kleines Schlaglicht in der Arbeitsagentur selbst, also für die Arbeitslosen, ALG 1, gibt es noch ganz große Töpfe, bei denen solche Weiterbildungen finanziert werden. Im Bürgergeldtopf gibt es Milliarden von Euro, die für die simpelsten Dinge von, wie man eine Bewerbung schreibt und was man bei einer Bewerbung anzieht, solche Trainings und solche Sachen, auch Milliarden ausgegeben werden. In beiden Töpfen Milliarden für die Verwaltung, für zehntausende Mitarbeiter in diesen beiden Behördenstrukturen. Also wir reden halt von einem hohen einstelligen Milliardenbereich, der jedes Jahr nur dafür ausgegeben wird, für den kläglichen Versuch, Menschen irgendwie für den Arbeitsmarkt bereit zu machen, wieder reinzugliedern in den Arbeitsmarkt mit katastrophalen Quoten. Das ist nur dieses Schlaglicht auf diese, wir reden von 640 Millionen Euro im Jahr, auf das zweckentfremdete Geld, was eigentlich der Steuerzahler bezahlen müsste, aber aus der Kasse der Arbeitslosenversicherung rausgeholt wird, um dann noch diese katastrophalen Ergebnisse von nur jeder Vierte hat danach einen Job verausgabt wird und sich eben solche Trainer und Coaches da teilweise eine goldene Nase verdienen können. Und
6: gleichzeitig sehen wir alle im Alltag Autos, die vor uns herfahren, wir suchen Fahrer, werde Teil unseres Teams. An jeder Firma steht das dran und man fragt sich natürlich, warum geben wir Millionen und Abermillionen dafür aus, dass diese Stellen dann nicht wenigstens von denen besetzt sind, die wir hier trainieren.
5: Und Führerschein kostet 3.000 Euro, ne? Also mit diesen 8.000 Euro wird man mit so ein bisschen Navi und wie man einen Gabelstapler oder so einen Hubwagen bedient, glaube ich, hinkommen mit 8.000
1: Euro. Ja, das ist genau der Punkt, dass einfach den Einzelnen in die Pflicht zu nehmen, wird so von oben heraus irgendwie rumbetreut.
7: Und Juris, du kennst die Zahl sicher besser, aber die Agentur der Arbeit hat, glaube ich, alleine 120.000 Mitarbeiter. Also das ist auch schon ein fetter Kostenpunkt. Aber
6: ich habe auf diesem Sofa irgendwie Anfang der Woche versehentlich, älteren Menschen ist sowas tief eingeprägt, Bundesanstalt gesagt für Arbeit. Und dann kriegte ich einen begeisterten Brief. Sie haben ganz recht, das ist immer noch eine Anstalt, da passiert gar nichts, das ist unflexibel und so weiter. Das war nur ein Versehen. Bundesagentur für Arbeit.
1: Wir hatten ja auch schon mal die Zahl, dass die dafür zuständig sind, die Leute in Arbeit zu bringen, dass jeder Einzelne weniger als eine Person im Jahr in Arbeit bringt.
7: 8.000 Euro. Und 8.000 Euro pro Teilnehmer, nur 27% finden einen Job.
5: Und die Arbeitslosen und Bürgergeldempfänger werden ja Kunden genannt in den Jobcentern, um, keine Ahnung, sich irgendwie...
1: Nicht zu diskriminieren natürlich.
5: Ja, aber vielleicht ist Mindset dann doch nicht alles, sondern am Ende muss man auch Ergebnisse vorlegen. Und wenn diese Maßnahmen zu so einer radikal hohen Quote von über 70% zu... Ja, wir sind genauso schlau wie zuvor und haben 8.000 Euro verschleudert. Es muss ja irgendwie eine Art Messung geben von Erfolg und eine, darf jemand, der jetzt jemanden zum Waldbader ausbildet, wirklich dieses Geld nehmen? Weil ist denn dieser Job überhaupt nachgefragt und ergibt das alles Sinn? Und naja, kann man Tag und Nacht drüber aufreden, aber... Machen wir weiter.
7: Regt sich Julius Böhm bei News Live auf um 7.44 Uhr. Der AfD-Bundestagsabgeordnete René Springer hat die Weiterbildungskosten, welche die Bundesregierung einfach in den Topf der Arbeitslosenversicherung verschoben hat, bei der Bundesregierung erfragt. Gegenüber News beschreibt er, wie die Kosten grundsätzlich aus dem Ruder laufen. Wir hören mal kurz rein.
12: Aufwand und Nutzen stehen doch hier in überhaupt keinem Verhältnis mehr zueinander. Die Bundesregierung pumpt hunderte Millionen Euro in Weiterbildungsmaßnahmen, anstatt sich ehrlich mal zu fragen, ob sie damit überhaupt Menschen nachhaltig in Arbeit bringen kann. Eigentlich ist es nichts anderes als eine teure Verwaltung von Arbeitslosigkeit und das wieder mal auf dem Rücken der Steuerzahler.
7: René Springer, Julia, zahlen Sie nicht neu das, was Julius aufdeckt, 8.000 pro Teilnehmer, nur 27% kommen in Arm. Das sind erschreckende Zahlen.
1: Ja, also wie gesagt, es muss ja einfach irgendeine Art Messbarkeit des Erfolgs geben, sowohl für die Institutionen, die da zertifiziert werden und die damit sich, wie Ralf auch schon sagte, eine goldene Nase verdienen, deren Erfolgsquote einfach mal zu bemessen und eben, ich wiederhole mich, aber auch dem Einzelnen zu sagen, das ist hier kein Spiel und das ist hier nicht deine Freizeitbeschäftigung, damit es dir während der tätigkeitslosen Bürgergeldzeit nicht zu langweilig wird, damit du jeden Tag in irgendeine Art Unterricht gehen kannst und damit der Tag irgendwie rübergeht, sondern da muss was dabei rumkommen und das nicht alles so im luftleeren Raum so vor sich hin wabern zu lassen und dann sind die im Zweifel nicht da, dann sind sie krank, dann ist dies, dann ist das, dann ist jenes und insofern ja, vollkommen...
5: Ich habe mal ein kleines plastisches Beispiel. Um diese 32.000 Euro aufzubringen, ist ja Steuergeld, die eine Person in Arbeit bringt von diesen vier, die es probieren und nur einer schafft es, dass er nach 3 Monaten noch in Arbeit ist, muss jemand 120.000 Euro brutto verdienen. Das ist der Lohnsteueranteil von jemandem, der 120.000 Euro brutto. Und da sind wir in den Top 3% Deutschlands. Einer von diesen Top 3% Leuten, die in der Regel mehr als

0: es in keinerlei Verhältnis einfach steht zu den Aufwendungen und zum Ertrag.
1: Es kann natürlich auch sein, dass inzwischen ein Milieu, auch ein bildungsfernes Milieu im Bürgergeld vertreten ist, auch ein sprachfernes Milieu im Bürgergeld vertreten ist, bei dem solche Maßnahmen halt einfach nicht mehr allzu viel bringen können, weil die Bildungsvoraussetzungen mit Grundschule und weiterführender Schule einfach nicht gegeben sind, weil Sprachvoraussetzungen nicht da sind, weil kulturelle Dinge, auf die wir uns geeinigt haben, nicht da sind. Das ist ja auch noch ein Problem, das dann häufig nicht angesprochen wird wegen Rassismusgefahr. Aber logischerweise ist es auch dann, an mancher Stelle wird sicherlich Geld verschleudert, weil Menschen keine Lust haben. An anderer Stelle wird Geld verschwendet, weil einfach ist wahrscheinlich einigermaßen chancenlos, wenn man die Menschen nicht nochmal in die Grundschule schicken, zu Grundrechenarten und Rechtschreibung schicken kann.
2: Das ist ja das zentrale Problem, was wir leider seit Jahren und Jahrzehnten reformieren wollen, aber nicht hinkriegen. In Dänemark gibt es Arbeitsvermittler, die in einem bestimmten Bezirk kennen jedes einzelne Unternehmen und die wissen, der Bäcker sucht jetzt jemanden und ich habe hier einen, der ist Koch, können wir den qualifizieren, dass der backen kann oder verkaufen oder irgendetwas, dann kriege ich den dahin. Wenn der dahin geht und das klappt am Ende, haben alle was davon. Wenn der da aber nicht hingeht, kriegt er dermaßen die Stütze gestrichen, dass er nicht mehr weiß, wo oben, unten und oben ist. Das funktioniert bei uns nicht. Die meisten Leute gehen da pflichtgemäß hin, weil sie dann weiter ihre Leistung bekommen. Aber ob sie da irgendeinen Erfolg draus ziehen oder ob dieses ganze Prozedere irgendeinen Erfolg bringt, das wird am Ende weder gemessen noch irgendwie sanktioniert. Und das ist genau das Problem. Diese ganzen Maßnahmen dienen ja eigentlich, wenn sie zielgenau eingesetzt werden, dazu, dass Leute, die vielleicht, denen es in irgendeiner Qualifikation fehlt oder die beispielsweise im Einzelhandel waren, aber keinen Führerschein haben, dass sie einen Führerschein kriegen, dann können die als Fahrer arbeiten, dass sie ertüchtigt werden, um in den Arbeitsmarkt zu kommen. Und das funktioniert bei uns einfach nicht, weil auch die Ämter oftmals sagen, ja gut, dann haben wir hier eine Maßnahme, besucht die mal und dann geht der da pflichtgemäß hin, wenn er es abbricht, ist auch nicht so schlimm. Also es gibt weder eine Sanktionierung der Leute, die hinreichend schmerzhaft ist. Bärbel Baas sagt immer, ja, das sind die Schwächsten und so weiter. Ja, auch die Schwächsten haben den inneren Schweinehund, den haben die Starken auch, aber die Schwächsten auch. Und den muss man vielleicht manchmal ein bisschen aktivieren. Und die Ämter haben ihre Pflicht getan, haben tolle Schulungen ausgereicht und damit ihre Pflicht dann auch abgearbeitet.
3: Und Ralf, du hast eben schon über die Profiteure dieses kranken Systems gesprochen. Das Geldverschwendungsproblem betrifft aber nicht nur die Weiterbildungen bei den Bürgergeldempfängern, sondern auch bei den Arbeitssuchenden, die noch Arbeitslosengeld bekommen. Der NDR hat über einen ganz brisanten Fall berichtet. Da hören wir rein.
4: Dabei fließen in diesem Jahr 3,4 Milliarden Euro aus dem Bundeshaushalt in Weiterbildungen, um Arbeitssuchende fit für einen neuen Job zu machen. Der schnelle Weg zum Social Media Manager, zur Yoga-Lehrerin oder zum Data Analyst Finance, all das scheint hier möglich. Die Kurse werden von privaten Bildungsträgern veranstaltet. Die Kosten pro Person, häufig zwischen 10 und 20.000 Euro. Übernommen werden sie von der Bundesagentur für Arbeit mit sogenannten Bildungsgutscheinen. Über 300.000 Bewilligungen gab es im vergangenen Jahr. Viele Kurse halten allerdings nicht das, was sie versprechen. Auch Hannes, dessen Stimme nachgesprochen ist, hat diese Erfahrung gemacht.
5: Ich habe 2023 eine Weiterbildung zum Webentwickler gemacht, 5 Monate lang. Vom Kursanbieter habe ich im ersten Teil ein Buch bekommen, ohne große weitere Anweisungen. Im Endeffekt habe ich mir das meiste selbst beigebracht. Ein Tutor habe ich pro Woche vielleicht eine Stunde gesehen.
3: Julia, und bestätigt das, worüber wir hier diskutieren. Und man kann, wenn man das hört, nur mit dem Kopf schütteln.
0: Genau, also es scheint da einen sehr, sehr großen Zupf zu geben, dessen wir uns wahrscheinlich mal annehmen sollten.
1: Wir haben gestern herzlich gelacht, als wir da reingetaucht sind.
0: Richtig, da einfach diese Vielfalt an zertifizierten Bildungseinrichtungen, die sich da in diese Weiterbildungsprogramme eingekauft haben, einfach Ausmaße angenommen hat, die, glaube ich, niemand mehr so richtig überblicken kann und es da, glaube ich, sehr, sehr, sehr viele in Anführungsstrichen Schätze zu heben gibt, wo man dann sieht, auf welch absurde Weise da Gelder verbrannt werden und vor allem auch den Leuten damit nichts geholfen ist.
2: Wobei, Julius hat gerade das Stichwort Tauchen gesagt. Kuriose Geschichte, bei mir im Tauchverein taucht jemand auf, der kriegt ja vom Arbeitsamt bezahlt eine Ausbildung zum Tauchlehrer. Und also man kann nicht sagen, dass das Arbeitsamt nicht kreativ wäre, nur der hatte ein bisschen Angst vor Tiefe. Aber er hatte aber die Vorstellung, wenn er den Tauchlehrerschein macht, dann kann er in irgendeinem Ressort, in irgendeinem Urlaubsparadies dann als Tauchlehrer arbeiten.

0: oder als Tauchcoach oder ähnliches. Also da fragt man sich natürlich schon, ist das jetzt, was Arbeitsämter bezahlen sollen? Also wenn du dich fürs Tauchen interessierst, ist das ja alles gut und schön. Aber auch hier die Yoga-Lehrer und solche Geschichten, da wird Geld ausgegeben für Schnurrpfeifereien, die am Ende nie in Jobs führen.
1: Und Julius, ich glaub, deswegen ist deine Recherche so wichtig.
2: Ich habe Waldbaden gesagt. Es gibt auch Kurse, dass man sich zu jemandem weiterbilden lässt, der mit anderen Menschen entgeltlich in den Wald geht, um sich dort zusammen zu entspannen unter Anleitung und da sein Brot und Lebensunterhalt verdienen soll, also in der Hoffnung diesen Kurs belegt und damit sein Geld verdient.
0: Gut, dass ich jetzt mal weiß, was Waldbaden
1: aber wir haben
0: ist.
1: So ich wusste es bis dato auch nicht, was Waldbaden ist.
0: Also hauptberuflicher Spaziergänger.
2: Wir haben so ein bisschen das Problem, das Fitnesstrainer-Problem. Welcher Fitnesstrainer hat wirklich ein nachhaltiges Interesse daran, dass seine Kunden tatsächlich ihr Leben in den Griff bekommen, Ernährung klappt, Sport klappt, sie sind diszipliniert und nach, keine Ahnung, 6 Wochen und 6x100 Euro sind die vom Hof? Nein, er möchte, im besten Fall bleiben die halt, er war Weihnachten und Urlaub und jetzt komme ich nochmal 6 Wochen und immer so weiter. Das gleiche Problem haben wir auf mehreren Ebenen in diesem Bereich. Wir haben den Arbeitslosen, der sich vielleicht ein bisschen eingenistet hat, gar keinen Bock darauf hat und das so macht, damit die Behörden nicht so viel nachfragen. Dann haben wir den Amtsmitarbeiter, der einfach nur einen Stempel will, damit er sieht, Fall von 100 Fällen, der ist in einer Maßnahme, zählt nicht als Arbeitslose. Und wir haben denjenigen, den Coach plus die Vermittlungsagentur, die sagt, naja, einer, der zweimal kommt, ist zweimal Geld. So, das ist ja kein Anreizsystem. Da fehlt das Messen an irgendwelchen KPIs, also Key Performance Indicators, woran man ein Unternehmen messen würde. Lohnt sich das, was wir da tun? Vermittelt Waldbaden in nachhaltige Anstellung und selbst Unternehmertum? Antwort nein, streichen wir. Antwort ja, behalten wir bei. Werben wir sogar dafür bei allen, die dafür irgendwie interessant sind, weil sie toll spazieren können und erzählen können oder sehr entspannte Menschen sind. Aber man müsste es ja messen und nicht einfach nur sagen, Stempel drauf, gut.
1: Verrückt. Und Julius, das Thema ist nicht nur deshalb so brisant, weil die Vermittlungsquote, haben wir drüber diskutiert, mit 27% katastrophal schlecht ist und die Kosten mit 32 Euro pro erfolgreicher Vermittlung enorm hoch sind. Der Skandal im Skandal ist, dass das Ganze aus der Kasse der Arbeitslosenversicherung finanziert wird, die damit eigentlich gar nichts zu tun hat und der ja auch chronisch das Geld fehlt. Wie Nius exklusiv berichtet hat, muss der Bund der Arbeitslosenversicherung in diesem Jahr wohl nochmal, Achtung, 3,2 Millionen Euro nachschießen, Milliarden nachschießen, zusätzlich zu dem Darlehen in Höhe von 5,2, nicht Millionen, sondern Milliarden Euro, das der Bund bereits gewährt hatte. Heißt, das Gesamtdefizit der Bundesagentur für Arbeit wächst auf mehr als, setzen sich hin, 8 Milliarden Euro an. Julius, ich habe mich da kurz mit Millionen und Milliarden verdammt. Das kann schon mal passieren.
0: Es wäre schön, wenn es nur Millionen wären.
1: Wo soll dieses Geld herkommen?
2: Keine Ahnung. Aus demselben Topf, aus dem der Tankrabatt nicht finanziert werden kann, würde ich sagen. Es fehlt Geld. Es fehlte bereits Geld. Es fehlt noch mehr Geld. Es fehlt auch Geld, weil wir Bürgergeldleistungen darüber ziehen und das Geld verprassen und nur jeden vierten in Arbeit danach bringen. Es ist einfach ein riesengroßer Sumpf. Alle Sozialkassen haben große Löcher und keiner weiß, wer sie stopfen soll. Und das Perverse, das Allerperverseste an dieser Geschichte ist ja, diese 8,5 Milliarden Euro, die es dann am Ende sein werden, die der Bund als Darlehen an die Arbeitslosenversicherung gibt, zählt in der Rechnung dieser Regierung als Investition ins Land, weil man ja technisch betrachtet jemandem Geld leiht und der ihm das verzinst zurückgibt. So als würde man ETF kaufen oder was ja toll, einen Aktiensparplan, wie auch immer. Wobei wir ja alle wissen, dass diese 8 Milliarden Euro einfach weg sind. Die sind einfach weg, als hätte man sie angezündet, so Benzin drüber und angezündet. Aber wir nennen es dann Investitionen und erreichen auf diese Art und Weise mit mehr als 10 Milliarden Euro an solchen Investitionen über Darlehen an die Pflegekasse, an die Krankenkasse und an die Arbeitslosenversicherung unsere 10% Investitionsquote, die wiederum die Schulden, die wir machen, verfassungsgemäß macht. Also es ist ein
1: Fass ohne Boden.
2: Ein Trickbetrug, der gar nicht mal so unauffällig ist, muss ich sagen.
1: Ja, und wir haben ja über oftmals hier auf dem Sofa der Mehrheit, Ralf, schon über die Ausgaben und Einnahmen des Staates gesprochen. Also offensichtlich haben wir auch in dem Fall möglicherweise kein Einnahmeproblem, sondern Ausgabeproblem. Wer kontrolliert das? Wo ist die Institution, die sagt, Leute, wir müssen hier mal aufhören?
0: Ja, das Ausgabeproblem ist, das das Problem Deutschlands besteht darin, dass eigentlich das ganze Land noch so viel Geld hat, zum Teil kreditfinanziert, dass man eben auf so einem Sofa sitzt und über solche Zahlen spricht. Es ändert sich am Alltag jetzt aber nichts. Und das ändert sich auch nichts am Alltag der Politiker, die das zu verantworten haben. Das Fass hat inzwischen so wenig Boden, dass wenn man einen Stein reinwirft, nicht so viel Zeit hat zu hören, bis er aufschlägt. Das Problem ist einfach, dass die Arbeitsverweigerung der Bundesregierung, zum Beispiel auch die Blockade von Bärbel Baas, dazu führt, dass eben auch daran nichts geändert wird. Also wenn ich nicht beschließe, dass ich die Ausgaben begrenze, und dann kommt eben auch bei den einfachen Leuten etwas an. Wenn ich nicht arbeiten gehe, dann kürzt man einfach die Mittel. Wenn ich mich nicht beim Amt melde, kürzen wir die Mittel. Das versucht Bärbel Baas immer als eine Grausamkeit darzustellen. Es ist aber am Ende ein motivierender Arschtritt, um es mal mit verständlichen Worten auszudrücken. Wenn es nicht anders geht, muss man halt motivieren. Und dann bestreitet Bärbel Baas aber, dass es solche Fälle gibt. Also das sei ein negatives Menschenbild. Die geben sich alle Mühe, die geben Vollgas, aber sie können ja nicht. Und das ist genau der Unterschied, den diese Bundesregierung nicht ausverhandeln kann. Zwischen der Union, die sagt, wir müssen aber auch motivierende Anstupser geben. Und der SPD, die sagt, nee, wir holen das Geld lieber irgendwo anders her. Notfalls machen wir Kredite. Die wollen nach wie vor ja die Schuldenbremse möglichst abgeben, damit man solche Transaktionen, wie Julius sie beschrieben hat, noch hinmachen. Das ist, genau genommen ist es einfach Betrug. Du kannst nicht einfach einen Kredit, den du nie wieder bekommst, als Investition ausgeben.
1: Absolut.
0: Im Haushaltsrecht
1: aber geht das. Aber dann ist es Betrug, ja.
0: Und in Wahrheit ist es halt so, dass wir alle wissen, dass die Sozialkassen nie wieder so einen Überschuss erwirtschaften werden, dass sie diesen Kredit zurückzahlen können. Das wäre ja auch irre, wenn man in der Sozialkasse, wenn man da Fettpolster ansetzt und kann dann Milliardenkredite zurückzahlen, dann hat man zu viel eingezahlt. Also das
2: Geld, bei Fettpolster als Rücklage wäre ja nicht schlecht.
0: Das wäre grundsätzlich nicht schlecht, wenn man es für schlechte Zeiten anwenden könnte. Die haben wir aber aufgebraucht, diese Polster. Und das Irre ist eben, dass man sehenden Auges in der Politik sich es leisten kann, so einen Betrug vor aller Augen durchzuziehen, weil es ja niemand spürt. Es gibt im Prinzip als Kontrollinstanz gibt's den Bundesrechnungshof. Der mahnt regelmäßig, aber er hat kein Eingriffsrecht. Da passiert nichts. Also die nehmen das zur Kenntnis, die Opposition verweist darauf, die Bundesregierung macht weiter. Es gibt den Normenkontrollrat, der sowas anmerkt. Es gibt auch die Haushälter, die jetzt Friedrich Merz 1 Milliarde für den Regenwald gestrichen haben. Das reicht aber natürlich nicht.
1: Das reicht nicht, sagt Ralf Schuler um 7:59 Uhr bei Neos Live. Millionen, Milliarden für Weiterbildung, aber 3 von 4 Teilnehmern bleiben ohne Job. Gleichzeitig fehlen der Arbeitslosenversicherung Milliarden. Ein System, das immer teurer wird, ohne sein eigenes Ziel zu erreichen. Darüber haben wir diskutiert. Und so geht es gleich weiter bei Neos Live, Neos exklusiv. Die Abschiebeleaks, wie ein Terrorist den deutschen Staat mit einer Hochzeit austrickste. Mehr dazu gleich nach den 8 Uhr Nachrichten. Und Gesetzeserweiterung abgelehnt. Die AfD wollte Boykottkampagnen von NGOs verhindern. Damit wäre auch den freien Medien wie uns, wie Neos geholfen. Doch jetzt dürfen Kampakt und Co. mit ihren Aktionen erst einmal weitermachen. Auch darüber sprechen wir gleich nach 8:30. Bleiben Sie also unbedingt bei uns. Jetzt ist es 8 Uhr. Hier sind die Nachrichten mit Tanja Römischer.
3: Bundestag und Bundesrat befassen sich heute erneut mit einer Entlastung bei den Spritpreisen. Die Bundesregierung will Benzin und Diesel ab Oktober um 17 Cent je Liter verbilligen. Zunächst entscheidet der Bundestag über den Vorschlag. Danach geht der Gesetzentwurf in den Bundesrat. Die Regelung soll dem Vernehmen nach ab dem 1. Oktober und zunächst bis Ende des Jahres gelten. Die Kosten werden auf rund 2,5 Milliarden Euro geschätzt. Davon sollen die Länder etwa die Hälfte übernehmen. Einen vergleichbaren Tankrabatt hatte es bereits im Mai und Juni gegeben. Wirtschaftsforscher kritisieren die Maßnahme als teuer und wenig zielgenau. Die Berliner SPD ist offen für Sondierungsgespräche mit der Linken und der CDU. Er halte es für notwendig, dass man unter Parteien miteinander ins Gespräch komme, sagte der Berliner SPD-Landeschef Krach am Rande einer Fraktionssitzung. Das gelte nicht nur für die Linke. Wenn die CDU die SPD einlade, würde natürlich darüber beraten, hieß es. Gleiches gelte für die anderen Parteien. Noch liege aber keine offizielle Einladung vor. Die Berliner Linke steht wegen ihrer Positionen zu Nahost und Antisemitismus in der Kritik. Bei einer Wahlparty in Neukölln waren zudem eine bekannte Clangröße und ein umstrittener pro-palästinensischer Aktivist anwesend. Israels Ministerpräsident Netanyahu hat bei den Vereinten Nationen den Kurs seines Landes im Gaza-Krieg und gegenüber Iran verteidigt. Vor der UN-Generalversammlung wies er den Vorwurf zurück, Israel begehe im Gazastreifen einen Völkermord. Er verwies auf den Hamas-Angriff vom 7. Oktober 2023 und erklärte, Israel habe mit seinem Vorgehen einen Völkermord verhindert. Auch die Angriffe auf iranische Atomanlagen verteidigte Netanyahu als notwendige Maßnahme gegen eine mögliche nukleare Bedrohung. Während seiner Rede verließen zahlreiche Delegierte aus Protest den Saal. Frankreich unterstützt Saudi-Arabien beim Schutz eines wichtigen Ölterminals am Roten Meer. Präsident Macron kündigte dafür Soldaten, Radarsysteme und Verteidigungstechnik an. Die Anlage in Yanbu war bei Angriffen der vom Iran unterstützten Houthi-Miliz beschädigt worden. Über Yanbu wird Öl unter Umgehung der Straße von Hormuz exportiert. Macron sagte, eine Stabilisierung könne auch die Spritpreise senken. Die deutsche Fußballnationalmannschaft ist mit einem Unentschieden in die Nations League gestartet. Die Partie gegen die Niederlande endete am Abend 1:1. Felix Metscher brachte die DFB-Auswahl in der 32. Minute in Führung. In der Nachspielzeit gelang Cody Gakpo noch der Ausgleich. Übermorgen empfängt Deutschland in Augsburg Griechenland zum ersten Heimspiel unter dem neuen Trainer Jürgen Klopp. Das Wetter für Deutschland. Im Osten und Nordosten bleibt es meist bewölkt. Dazu gibt es einzelne Schauer. Ansonsten setzt sich von Südwesten her zunehmend die Sonne durch. Die Temperaturen steigen auf 18 bis 24 Grad.

0: Damit ist es 8:04. Herzlich willkommen zurück bei News Live am Freitag, den 25. September 2026. 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Der Tag beginnt mit News und wir gehen auf die Zielgerade bei News Live in der kommenden Stunde bis 9 Uhr. Weiterhin mit Julia Weishaupt. Guten Morgen.
1: Guten Morgen.
0: Mit Julius Böhm. Guten Morgen.
2: Morgen.
0: Und mit unserem Politikchef, mit Ralf Schuler. Einen noch schöneren guten Morgen.
3: Schönen guten Morgen zurück.
0: Ich bin Norbert Dobleit und wir kommen jetzt zum zweiten Teil unserer News-Abschiebe-Leaks. Diesmal geht es um ein Mitglied der in Berlin polizeibekannten Babak-Großfamilie. Albara Babak sollte nach Griechenland abgeschoben werden. Die Behörden führten ihn als politisch motivierten Straftäter. In den Polizeidaten finden sich zudem ein Terrorismusbezug. Sein Vater war ein bekannter Hamas-Kommandeur. Abschiebehaft, Flug und Sicherheitsbegleitung wurden vorbereitet. Jetzt kommt der Punkt. Trotzdem blieb er in Deutschland.
4: Offiziell schiebt Niedersachsen seit Jahren ab. Aber Akten, die News exklusiv vorliegen, zeigen, diese Abschiebungen finden nur auf dem Papier statt. Sie zeigen ein System, das Abschiebungen so lange verwaltet und verschleiert, bis sie am Ende nicht mehr stattfinden. Ein System, in dem Abschiebungen verhindert werden und das Versagen verheimlicht wird. News veröffentlicht nun in einer mehrteiligen Serie tausende Seiten Abschiebeleaks aus dem Innersten der niedersächsischen Behörden. Sie beweisen, dass es einen Deep State aus Politik, Geheimdiensten und Behörden gibt, der seit Jahrzehnten die Kontrolle über alle wichtigen Positionen im Land Niedersachsen hat. Sie zeigen, wie Menschen, die später zu Mördern oder Vergewaltigern wurden, über Jahre hinweg im Land bleiben durften, obwohl sie ausreisepflichtig sind. Sie zeigen eine Herrschaft des Unrechts. Wie ein Hamas-Terrorist den deutschen Staat mit einer Hochzeit mit seiner Cousine austrickste und jetzt nicht mehr abgeschoben werden kann. Darüber sprechen wir jetzt bei News Live.
0: Ja, wir machen wie versprochen weiter mit der großen News-Abschiebe-Leaks-Serie. Unsere Investigativjournalisten Marc Sierz-Butowski und Florian Morsch verfügen über diverse weitere Fälle, die wir Ihnen in den nächsten Wochen präsentieren wollen. Heute führt uns das Behördenversagen in Niedersachsen zu dem Babak-Clan. Dieser Clan ist die Speerspitze des Berliner Judenhassers-Milieus. Sie entstammen dem Gaza-Gebiet und sind in den vergangenen Jahren zu Tausenden nach Deutschland eingereist. Julia, welche Rolle spielen Mitglieder dieser Familie in der Pro-Palästina-Szene in Berlin?
1: Also diese Großfamilie ist noch relativ jung bekannt der Polizei. Und zwar eigentlich erst seit Ende 24 treten sie vermehrt auf, aber dafür dann sehr, sehr deutlich. Und sie tun sich hervor, also jeder Clan scheint ja irgendwie so ein bisschen eine Spezialisierung zu haben. Die einen machen in organisierter Kriminalität, die anderen haben sich aufs Stehlen von Goldmünzen professionalisiert. Bei denen scheint es einfach zu sein, dass sie den absolut abgrundtiefen Hass und die Verachtung des Judentums nach Deutschland transportieren, das als ihre Mission sehen und zu Hunderten bereits eingereist sind, bereits in Deutschland sind, vornehmlich auch eben in Berlin sind und sich auch damit hervortun, dass sie sehr, sehr präsent sind, immer wenn es um Anti-Israel-Demos geht oder Pro-Palästina-Demos. Und zwar in großen Gruppen treten sie da auf und geben eben ihr Ansinnen sehr, sehr leicht erkennbar von sich. Und insofern, ja, also es ist eine eher neue Entwicklung dieser Clan, aber in so eine umso schlimmere.
0: Julia, und die Akten, die News über ein Mitglied dieses Clans vorliegen, sind atemberaubend. Es ist ein Staatsversagen auf allerhöchstem Niveau, das kann man nicht anders sagen. Es geht um Albara Barak. Der Vater von Albara war Hamas-Kommandant und ist während der Offensive in Gaza durch die IDF getötet worden. Wir schauen zunächst auf einen Auszug aus dem deutschen Polizeisystem. Hier deutlich zu lesen, politisch motivierter Straftäter. Zudem haben wir auch Auszüge aus dem internationalen Schengen-Informationsdienst Dort wird Albara Babak als Terrorist nach ihm gefahndet und er bekommt eine in der höchsten Gefahrenstufe eingerichtete Wertung. Und die ergibt folgende Aussagen: Aktivität mit Terrorismusbezug. Ralf, wenn man solche Unterlagen, solche Auswertungen sieht, was bedeuten solche Einträge konkret auch für die Sicherheit in Berlin, in Niedersachsen, in Deutschland?
2: Ja, also das Grandiose an diesen Abschiebeleaks ist einfach die massierte Datenlage, die wir hier wirklich erstmals präsentieren können. Mhm. Das machen sich ja viele gar nicht klar, was dort unter der Oberfläche des Amtshandelns wirklich sich abspielt. Und diese Einstufung zeigen ganz klar, dass es hier kein Informationsdefizit gibt. Also es gibt ja viele, die illegal über die Grenze kommen, Asyl sagen und dann erstmal ins Asylverfahren kommen. Wir haben aber hier mit namentlich bekannten Menschen zu tun, die tatsächlich auch im Schengen-System schon erfasst sind. In vielen Kontexten, auch durch Namensänderung oder durch weggeworfene Papiere, ist das gar nicht der Fall. Aber wir haben hier einen Fall vorliegen, wo die Bekanntheit und der Terrorismusbezug offensichtlich sind, wo es zur Aktenlage gehört. Und wenn es dann nicht funktioniert, diese Leute zu verfolgen und wieder loszuwerden, dann ist das eben besonders bezeichnend. Und das ist einfach das Grandiose. Und was ich glaube, das ist einfach auch ein komplett neuer Zeitabschnitt in der Diskussion über Abschiebetätigkeiten in Deutschland, über Migrantengewalt, über Islamismus nach sich zieht, weil lange Zeit ja es irgendwie so im Ungefähren blieb, was die Ämter da eigentlich tun und warum es oftmals Abschiebehindernisse gibt. Also die meisten Diskussionen drehen sich ja dann darum, dass jemand im Flugzeug randaliert oder ähnliches. Hier sehen wir wirklich in der Tiefe dokumentierbar. Darum ist jede einzelne Geschichte auch wirklich des Lesens absolut wert. Das sind Abschiebekrimis, die wir hier sehen und die aber unsere eigene tägliche deutsche Realität beschreiben. Wir sehen, dass die Kenntnisse da sind und wie die Behörden entweder nicht tätig werden oder wenn sie tätig werden, damit ringen, aus diesen Erkenntnissen, die ihnen vorliegen, wirklich Fakten und Handlungen ableiten zu können. Das ist wirklich irre.
0: Die Abschiebeleaks, Ralf, und wir schauen in die NIOS exklusiv vorliegenden Unterlagen noch mal genauer rein. Am 16.11.2022 stellte Albara Babak erstmals Asyl in Griechenland. Dem Antrag wird stattgegeben. Dadurch bekommt er auch einen Aufenthaltstitel. In Deutschland stellt Albara Babak dann 3 Jahre später, am 2.6.25 nämlich, einen erneuten Asylantrag. Das Bundesamt für Migration, das BAMF, lehnt den Antrag am 5.8.25 als unzulässig ab, weil Griechenland ja schon Schutz gewährt hatte. Dadurch greift eigentlich das Dublin-Verfahren und er muss nach Griechenland abgeschoben werden. Schauen wir uns den abgelehnten Asylantrag an. Also hier steht, der Antrag wird als unzulässig abgelehnt. Abschiebungsverbote liegen nicht vor. Der Antragsteller wird aufgefordert, die Bundesrepublik Deutschland innerhalb einer Woche nach Bekanntgabe dieser Entscheidung zu verlassen. Sollte der Antragsteller die Ausreisefrist nicht einhalten, wird er nach Griechenland abgeschoben. Frage: Warum kann jemand in Deutschland erneut Asyl beantragen, obwohl er in Griechenland, Julius, bereits Asyl bekommen hat? Wo ist da die Lücke?
3: Es gibt, glaube ich, ein Urteil aus dem, wenn mich nicht täusche, Saarland oder Rheinland-Pfalz, dass dieses großartige Bettbrot-Seife-Urteil, glaube ich, gesprochen hat, dass sozusagen innerhalb der Europäischen Union Griechenland angeblich menschenunwürdige Unterbringungssituationen attestiert hat und sagt, es ist zwar ein EU-Staat, wir sind demselben Recht unterworfen, aber die gehen mit den Flüchtlingen da so um, dass wir aus deutscher Sicht sagen, das ist nicht würdig und deswegen dürfen die mit ihren blauen Pässen, die sie dann in Griechenland ausgestellt bekommen, die eine Reisefreiheit in Europa ermöglichen, in Deutschland nochmal Asyl beantragen. Eigentlich wäre es ja so, dass nach dem Dublin-Abkommen dort der Asylantrag bearbeitet und beantwortet werden muss, wo man zuerst europäischen Boden betreten hat. Das ist ja der große Streit mit Italien beispielsweise. Also könnte man sofort sagen, Griechenland, nehmt diese Menschen zurück, weil das ist eure Aufgabe. Wir können gerne über irgendwelche Lösungen sprechen da, aber nicht einfach durchschicken nach Deutschland. Es gibt teilweise Flugzeuge, in Düsseldorf kommen die oft an, in denen sitzen diese in der sogenannten Sekundärmigration Asylbewerber aus Griechenland mit ihren blauen Pässen und wollen hier nochmal Asyl beantragen. Nein, wir Deutschen, wir haben das größte Herz der Welt und und halten kriegerische Zustände für katastrophal, schrecklich und nicht menschenwürdig und nehmen die Menschen nochmal auf und fangen nochmal ein Verfahren an und werden sie dann, wenn sie sich auch noch als, ich zitiere jetzt, Terrorstraftäter herausstellen, nicht wieder los, und weil die Kriegen natürlich auch nicht doof sind und sagen, ja,
0: und Julius,
3: ein großes Interesse daran, den bei uns im Land zu haben, haben wir jetzt auch nicht.
0: Und Julius, die Geschichte geht weiter, auch für Sie, liebe Zuhörer und Zuschauer, hören sich das an. Die zuständige Landesaufnahmebehörde in Niedersachsen plant, Albara Babak daraufhin abzuschieben. Sie beschreibt ihn als politisch motivierten Straftäter, der aber fit to fly sei, trotzdem trotz einer Schussverletzung aus dem Jahr 2018, einer Schussverletzung, also 7 Jahre zuvor. Das heißt, er darf per Flug abgeschoben werden. Gefährliche Körperverletzung, tätlicher Angriff auf Personen, die Vollstreckungsbeamten gleichstehenden Landesfriedensbruch, aber auch fit to fly. Und wenig später erlässt das Amtsgericht auch einen Haftbefehl und er kommt in die JVA. Gegen den Betroffenen wird zur Sicherung der Abschiebung Haft angeordnet. Selbst der Flug nach Griechenland wurde schon gebucht. Zu diesem Zeitpunkt ist er in Haft, reisefähig und der Flug wird organisiert. Was fehlt da überhaupt noch, um ihn dann abzuschieben?
1: Ja, also das
3: 1.000 Euro Handgeld.
1: Das große Thema ist, dass das Herkunftsland in der EU eine sogenannte Rückführungszusage uns dann erteilen muss in dem Fall. Und diese angeordnete Sicherungshaft, die ist ein Instrument, um diese Leute, die eben vollziehbar ausreisepflichtig sind, einfach davon abzuhalten, dass sie nicht mehr auffindbar sind. Und deshalb können da die Gerichte anordnen, dass diese Leute bis zu 6 Monate unter anderen Umständen auch etwas länger in dieser Sicherungshaft sind, um eben die ganzen notwendigen, mannigfaltigen bürokratischen Hürden zu nehmen und da genug Zeit zu haben, um sich alle Papiere, alle Unterlagen und alles zu besorgen. Also insofern, man hat eigentlich doch relativ viel Zeit, aber man sieht einfach auch da, dass diese unendliche Bürokratie, also man hat jemanden, er ist ausreisepflichtig und dann braucht man noch diverse andere Papiere, bürokratischen Aufwand, um diese Person dann wirklich letztendlich loszuwerden. Das zeigt eigentlich schon diese Komplexität dieser ganzen Angelegenheit, wenn jemand abgeschoben werden darf, was dann alles eigentlich noch folgen muss und wie kompliziert das alles ist und wie reformbedürftig das dann im Ergebnis ja auch ist, um das einfach zu erleichtern. Jetzt haben wir hier den Fall, nicht den jetzt speziell, aber einige, die doch darauf hindeuten lassen, dass da manchmal vielleicht auch etwas mutwillig so ein bisschen verschleppt wird, um dem einen oder anderen dann noch ein bisschen Schonfrist zu gewähren. Man muss aber einfach auch sagen, es ist derart komplex und es ist notwendig, dass so viele verschiedene Stellen eben auch noch im Ausland zusammenarbeiten, um es dann erfolgreich zu schaffen, dass man eine einzige Person wieder los wird. Das ist einfach schwierig.
0: Die Abschiebeleaks, wir schauen weiter in die Unterlagen rein, die News exklusiv vorliegen. Also die Abschiebung musste dann natürlich storniert werden. Wieso? Griechenland hat die sogenannte Rückübernahme nicht zugesagt. Man kann auch ohne Rückübernahme abschieben. Doch das, Achtung, lehnt dann wiederum die Bundespolizei ab. Also der Flug gebucht, Abschiebehaft angeordnet, Sicherheitsbegleitung geplant und am Ende scheitert alles, weil man nicht in der Lage ist, eine Rückübernahmungszusage aus Griechenland zu besorgen. Das hört sich nach sehr, sehr viel Bürokratie an, Julius, und hört sich nach sehr, sehr viel Behördenversagen an, um einen kriminellen Straftäter nicht abschieben zu können.
3: Es ist mir ein absolutes Rätsel, wie ein Land, bei dem jeder zweite Kreisel und jeder zweite neue Bushaltestelle von deutschem Steuergeld bezahlt worden ist, nicht in der Lage sein soll, ihre nach EU-Recht aufzunehmenden Flüchtlinge aufzunehmen und entsprechend die Verfahren durchzuziehen. Alle in Europa geben keinen feuchten Kehricht auf dieses Dublin-Recht. Alle machen, wie sie wollen. Manche Länder nehmen gar niemanden auf, manche Länder kaufen die Zugtickets, ja, da lang geht's nach Deutschland, erst TGV, dann ICE und machen da nicht mit. Und wir Deutschen sind die einzigen Idioten, die sich wieder mal mit noch extra Aufwand an Recht und Gesetz halten in Europa, während alle anderen es eben nicht tun. Und dann kommt sowas dabei raus. Wir sind nicht in der Lage, entweder zu sagen, das System ist dysfunktional, jetzt halten wir uns auch nicht dran, oder zu sagen, Freunde, entweder ihr setzt das Recht ein, das gilt nicht nur für die europäischen Nachbarn, sondern für alle auf der Welt, entweder ihr nehmt die auf oder es gibt keinen Cent mehr. Ja. Und dann will ich mal sehen, wie schnell da an den Flughäfen Häuser gebaut werden, um die Menschen mit Blumen zu empfangen, damit weiterhin die vielen Millionen und Milliarden Euro aus Deutschland fließen. Aber wir sind einfach nicht in der Lage, als Land rein interessensgeleitete Politik zu machen. Rein das Interesse zu sagen, diese Migration wollen wir, deswegen locken wir sie an mit Steuersenkungen, mit Häusern, mit weiß der Geier was, Flugtickets. Und diese Migration wollen wir nicht, deswegen werden wir sie los, bums, Ende aus. In unserem eigenen Interesse. Und wer dem entgegensteht, dem werden wir mit allen Mitteln versuchen, es schmackhaft zu machen, dem nicht mehr entgegenzustehen. Aber wir sind nicht dazu in der Lage.
0: Bleiben wir bei dem Fall, über den wir heute diskutieren. Also ich fasse nochmal zusammen. Abschiebeflug storniert, Abschiebung gescheitert. Und was ist dann passiert? Achtung. Und das ist die Entlassungsurkunde der JVA. Unglaublich. Albara Baba kam also wieder auf freien Fuß. Und was wissen wir aus informierten Kreisen? 2 Monate nach seiner Haftentlassung heiratet er seine eigene Cousine, die deutsche Staatsbürgerin ist. Resultat: Albara Barak kann nie wieder abgeschoben werden und wird jetzt, Achtung, für immer in Deutschland bleiben dürfen. Wenn man diese Fälle sieht, dass die Landesaufnahmebehörde Niedersachsen nicht mal einen judenhassenden Terroristen abschieben kann, kann man da noch Ralf, von Fehlern reden oder ist es ein komplettes bürokratisches Desaster?
2: Ja, wenn man zum Zynismus neigt, würde man jetzt sagen, was gibt's Schöneres als eine junge Liebe und ein Happy End in dieser tollen Geschichte? Ja. Es ist nur einfach ein Exempel für die ganze Verfahrenheit unseres ganzen Migrationssystems. Wir sehen erst ein dysfunktionales Schengen-System, wo es zum rechtlichen Prozedere gehört, dass jemand, der in Griechenland einen Asylstatus hat, dort auch den abarbeiten muss. Bei uns nochmal, Schengen-Verfahren, ein Dublin-Verfahren durchlaufen muss, wo er dann nochmal Widerspruchsrechte hat, wo er von Pro-Asyl unterstützt wird, wo die Ämter sich hier mit Heerscharen von Beamten daran abarbeiten müssen, dieses Dublin-Verfahren durchzuführen. Dann sind in der Zwischenzeit findige Anwälte darauf gekommen, die Unterbringungsbedingungen in Griechenland zu hinterfragen und haben einen Gerichtsbeschluss irgendwo in Deutschland erwirkt, dass die Unterbringung in Griechenland aber eigentlich unseren Standards nicht erwirkt. Das geht, also man kann ihn auch nach Griechenland nicht zurückbringen. Da schieben sich rechtliche Schritte über Schichten übereinander, die von einer Anti-Abschiebe-Industrie, Stichwort, was Alexander Dobrindt vor Jahren mal gebraucht hat, ist er mörderisch für verprügelt worden, die es aber natürlich gibt. Die haben auch dieses Rechtssystem etabliert, wo es immer schwieriger wird und immer neue Hürden zwischengeschoben werden. Und jetzt, und das ist die Pointe der ganzen Geschichte, jetzt stellen wir fest, dass auch ein Islamist und Terrorist und übler Zeitgenosse jenseits aller rechtlichen Regelungen so fit ist, in diesem System zu tanzen und auf einer Klaviatur zu spielen, wo er am Ende sagt, ach Mensch, habe ich noch eine Cousine. Ich will nicht unterstellen, dass das irgendeine angebahnte Heirat ist. Also das weiß ich gar nicht.
0: Auf dem Rücken des Staates rumtanzt.
2: Nur, ich meine, man muss sich einfach klar machen, da haben sich jetzt Dutzende, um es mal vorsichtig zu schätzen, Beamte daran abgearbeitet, in Beweislastumkehr. Also normalerweise muss ich dem Amt beweisen, dass ich rechtschaffender Bürger bin. Hier müssen die Beamten dem Migranten nachweisen, wo er herkommt, was er getan hat und ob er überhaupt in Griechenland, ob er sein Name so geschrieben wird wie in den Unterlagen und so weiter. Und am Ende tanzt er allen auf der Nase rum, heiratet seine Cousine und ist raus und lacht uns ins Gesicht. Und das ist einfach, das ist Alltag.
0: Und Julia, das ist ja die unglaubliche Geschichte. Also mutmaßlicher Terrorist hätte abgeschoben werden müssen, heiratet dann seine Cousine, die deutsche Staatsbürgerschaft hat.
1: Ja, und die Sache ist ja, das ist ja nichts Neues. Das wird ja zu Tausenden genauso praktiziert. Es gibt ja noch diverse andere Möglichkeiten, wie diese Leute es schaffen, dann ihre Abschiebung in letzter Minute doch zu verhindern. Stichwort Anerkennung von Vaterschaften. Das ist auch ein riesiges Fass, das da einfach vor sich hinschwelt. Das
2: sogenannte Ankervaterschaften.
1: Richtig, das bekannt ist und dem man einfach offensichtlich nicht beikommt. Und das ist dann genau wie Julius sagt, man muss dann einfach pragmatischer sein und sagen, wir kennen ja unsere Pappenheimer, wir wissen ja, was sie dann für Möglichkeiten haben. Sie sind da bestens informiert. Auch da wird es sicherlich wieder Netzwerke geben, how-to, wie bleibe ich in Deutschland? Und insofern, dem beikommen zu wollen durch noch die 47. Unterrichtslinie und gesetzliche Regelungen und Zeug. Man muss da, glaube ich, einfach sagen, so, wir brauchen jetzt Abschieberegeln auf dem Bierdeckel. Mhm. Und wir gucken, dass diese Leute außer Landes kommen, wenn wir sie denn schon mal haben. Oft genug haben wir sie ja nicht. Der Fall war ja sogar so, wir haben ihn, wir wissen, wo er ist. Er sitzt bei uns in der Sicherungshaft und er kann jetzt rausgebracht werden. Oft genug sind die dann ja auch einfach weg oder haben ihre Pässe verloren. Man weiß nicht, wohin mit denen. Also die Fälle, die möglich sind, dass man die dann auf diese Art und Weise wieder verliert, das ist eigentlich niemandem mehr zu erklären.
2: Der einfachste Fall wäre doch Ankunft eines Dublin-Migranten und bei Ankunft Retour sofort Zurückführung ins Erstlager. Wenn ich die, oftmals weiß ich es ja nicht, aber wenn ich es weiß, bei Ankunft Fliegern wieder zurück nach Griechenland. Und da reden wir von Griechenland, wir reden nicht von irgendeinem Unrechtsdiktatur. Ob die Maßnahmen etwas rauer sind oder nicht. Allein, dass man diese Regelung eingeführt hat, dass jetzt wir hier nochmal prüfen müssen, ob er wirklich in Griechenland ist, ist eine zusätzliche Schleife, die man sich einfach nicht leisten kann. Jetzt werden die Kritiker wieder sagen, ja, aber es geht um Menschenrechte, es geht um Menschenwürde. Die ganze Bürokratie, die eingezogen worden ist, ist nichts anderes als eine Verhinderung von Abschiebungen. Die Ampel hat die Abschieberegeln leicht verschärft. Man darf also jetzt auch suchen, man darf in der Nachbarwohnung nachgucken und so weiter. Hat gleichzeitig aber den Ausnahmekatalog so vergrößert, dass du eigentlich so gut wie niemanden mehr abschieben kannst. Und wenn das Verfahren durch ist, kriegst du nochmal einen Anwalt, der dann nochmal überprüft, ob dein vollzugsfähiger Abschiebebefehl auch umgesetzt werden kann. Das ist völlig irre. Aber es, auch hier gibt es Stillstand in der Koalition, weil die SPD nicht mitmacht und die Union keinen Schneid hat.
3: Wir sehen doch eigentlich gerade, wie das kaputte Migrationssystem und das sehr, sehr, wie soll ich sagen, motivierte Einbürgerungssystem hier gerade sich ineinander verschränken und gegenseitig nochmal verstärken im negativen Sinne. Und all diese Dinge, die wir gerade
2: flankiert werden von einem Sozialsystem, was das Ganze auskömmlich macht.
3: Ja. und wir reden über all die Hürden und Hindernisse und der Anwalt darf da nochmal reinreden. Und wenn die Cousine Deutsche ist, warum auch immer, dann darf man nicht mehr abgeschoben werden und so weiter und so weiter. Das ist ja alles Recht und Gesetz, das Menschen und Politiker gemacht haben. Und immer wenn jemand sagt, das geht nicht aus diesen und jenen rechtlichen Gründen, dann muss man sagen, doch, weil man kann Gesetz, das ihr mal gemacht habt, auch wieder ändern, rückabwickeln, neu machen, alles abfackeln und neu aufbauen, wie auch immer, Kettensäge, you name it. Das muss nicht so sein. Das muss nicht so sein, dass die Beweislastumkehr nur dann gilt, wenn, wenn irgendjemand nach Deutschland einwandern möchte und irgendwie Judenhass verbreiten möchte. Und jeder fleißige Bürger muss selbst nachweisen, dass er diese, keine Ahnung, ich mache jetzt mal ganz spitz, diese Hundematte ordentlich versteuert hat, um da mal ein Beispiel aufzugreifen. Es ist auch wieder dieses Gefühl von, wenn der Bundeskanzler über Gerechtigkeit redet, die Menschen haben das Gefühl, jeder, der sich an die Regeln hält, ist der Depp. Und jeder, der sich nicht an die Regeln hält, kann machen, was er will, weil er vom System geschützt wird. Und das ist das große Problem, was wir an diesem Fall exemplarisch mit Verschränkung von all den Problemen, Sozialstaat, Einbürgerung, hier werden in Berlin werden Torten gebacken, wenn endlich 80.000 Menschen eingebürgert werden.
0: Und gut, wenn er eine deutsche Cousine hat.
3: Und wenn man, ja, aber wie,
0: ja. Ja, die Abschiebeleaks.
3: Man darf es nicht sagen, News, ohne dass jetzt hier abgehört zu werden, was
0: News
3: ich sagen wollte.
0: Exklusiv. Welche Verantwortung trägt die Innenministerin von Niedersachsen? Sie heißt Daniela Behrens von der SPD. Ralf, deiner Meinung nach, Unterlagen liegen bei uns auf dem Tisch. Julian Reichelt, unser Chefredakteur, hatte gestern den Stapel da. Es ist ungeheuerlich, was da jeden Tag
2: ankommt. Sie ist natürlich der Kopf und die Hauptverantwortliche für das gesamte Abschieberegime in Niedersachsen. Man muss natürlich dazu sagen, dass auch die Prozesse, die unterhalb ihrer Zuständigkeit ablaufen, in der Bundespolizei beispielsweise, alle verrechtlicht sind. Also die Bundespolizei, wenn sie sich weigert, jemanden zu begleiten, weil sie aus irgendeinem Grund nicht für Sicherheit garantieren kann, ist dann auch wieder im Recht. Also auch das ist jetzt nichts, wo die Ministerin jetzt sagen könnte, ihr greift da gefälligst durch und bringt ihn zurück, selbst wenn sie es wollte. Das Problem ist, sie will es nicht. Die niedersächsische Innenministerin akzeptiert das System so, wie es ist. Und wenn ich die Politik der SPD richtig verstehe, ist das eigentlich sogar noch ein Tick zu unmenschlich in der Darstellung. Die Klausuren, die zwischen Union und SPD in der Vergangenheit stattgefunden haben auf Bundesebene, waren regelmäßig eine Art Paartherapie, die sich auch immer wieder zentral um das Thema Migration drehten, wo Menschen aus der SPD regelrecht tatsächlich geheult haben, weil sie sagten, das harte Abschieberegime der Union, das können wir nicht mittragen, weil wir zum Beispiel den Familiennachzug für subsidiär Schutzbedürftige ausgesetzt haben. Da sind tatsächlich Tränen geflossen und die Union lernt daraus, haben sie auch dann gesagt hinterher, dass das für die SPD ein ganz zentrales, sensibles Thema ist. Und das tut mir leid, dann ist einfach im politischen Tauziehen muss man sich entscheiden, für welche Seite auch immer. Ist es ein Herzensanliegen der SPD und das ist es in Niedersachsen, dann geschieht das so. Und wenn die Union dann nicht gegenhält und ganz klar sagt, wir werden im Falle eines Regierungswechsels in Niedersachsen beispielsweise daran etwas ändern, dann muss sie sich nicht wundern, wenn das Profil völlig verwäscht.
1: Das ist nur eine Kleinigkeit im Wording, aber es ist ja schon augenscheinlich, dass die Behörde, die für Abschiebungen in Niedersachsen zuständig ist, die ist bei der Innenministerin angesiedelt und die nennt sich Landesaufnahmebehörde. Und sie hat quasi einfach nur das ein oder andere Referat, das eben für die Abschiebungen zuständig ist, aber innerhalb der Aufnahmebehörde. Und da sieht man ja schon, das ist einfach ein Widerspruch in sich, der gewollt ist.
0: Sagt Julia Weishaupt bei News Live um 8.30 Uhr. Darüber haben wir gesprochen. Die Abschiebeleaks zeigen, Abschiebung war angeordnet. Babak saß in Haft, Flug war vorbereitet und trotzdem scheiterte die Rückführung. Und dann heiratet er seine Cousine und wir haben uns einen nicht abschiebbaren Terroristen ins Land geholt. 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Der große Abschiebeskandal von Niedersachsen, wie Behörden und Organisationen Abschiebung von Islamisten und Terroristen verhindert. 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Und so geht's gleich weiter bei News Live. Gesetzeserweiterung abgelehnt. Die AfD wollte Boykottkampagne von NGOs verhindern. Damit wäre auch den freien Medien wie uns, wie News, geholfen gewesen. Nun dürfen Kampakt und Co. mit ihren Aktionen erstmal weitermachen. Was das bedeutet, darüber diskutieren wir gleich. Jetzt ist aber 6.31 Uhr. Hier ist der erste Kommentar des Tages. Hier ist Kissler Kompakt.
5: Hier ist Kissler Kompakt, der erste Kommentar des Tages. Heute lautet unser Thema: Dieter Hallervorden ist ein linker Wutbürger geworden. Didi kämpft weiter gegen rechts. Der 91-jährige Komiker war als Wahlkämpfer für Sven Schulze sensationell erfolglos. Am Ende verlor die CDU in Sachsen-Anhalt mehr als die Hälfte ihrer Stimmen. Die AfD konnte sich mehr als verdoppeln. Didis Nazi-Keule war so stumpf wie ein Kieselstein in der Elbe. Als Theaterintendant aber macht Hallervorden weiter, wo er als Wahlkämpfer aufgehört hat. Er zeigt in Berlin ein Stück, das vor einer rechten Machtübernahme warnt. Hallervorden will Deutschlands schrillste Alarmboje bleiben. Didi gab alles. In den sozialen Medien hatte er vor der Wahl zum Magdeburger Landtag nur ein Thema: den sich ankündigenden Wahlsieg der AfD und warum dieser unbedingt zu verhindern sei. Der in Dessau geborene Komiker fürchtete den Rückfall in die Barbarei, sollte die AfD den Ministerpräsidenten stellen. In einem seiner letzten Alarmbojen-Videos beschimpfte Hallervorden die Wähler der AfD. Diese seien dumm, unanständig oder beides.
6: Leute, die folgende Erkenntnis verdanke ich Hans Hirschmüller. Der hat geschrieben: Es gibt drei Dinge, die sich nicht vereinen lassen. Intelligenz, Anständigkeit und AfD. Sehen Sie, man kann intelligent und für die AfD sein, dann ist man nicht anständig. Man kann anständig und für die AfD sein, dann ist man nicht intelligent. Und man kann anständig und intelligent sein, dann ist man nicht für die AfD.
5: Didi, ach Didi. Der brachiale Humor zu Nonstop-Nonsens-Zeiten war subtiler als die Sachsen-Anhalt-Tische-Wahlwarnung mit dem Holzhammer. Nach dem Zusammenbruch der CDU und dem Triumph der AfD sagte Hallervorden im Ersten, es habe an Merz gelegen und er, Hallervorden, habe ein anderes Ergebnis erwartet.
7: Also ich muss sagen, wird eingeläutet, die Umbenennung der Bundeskanzler wird irgendwann nicht mehr Merz heißen, das ist ganz sicher. Denn er hat viel Schuld daran, dass man der CDU eben bundesweit sowieso nichts mehr zutraut. Das hat eine schlechte Begleitmusik ergeben für Sachsen-Anhalt. Und ich bin ein sehr freiheitsliebender Mensch. Das heißt, ich bin sehr traurig, dass das Ergebnis nicht dem entspricht, was ich erwartet hatte und wofür wir gekämpft haben seit Monaten.
5: Das ist seltsam. Für Hallervordens Erwartungshaltung, die CDU werde der AfD den Schneid abkaufen, gab es keine Grundlage. Nun droht, was Theaterintendant Hallervorden in Berlin auf die Bühne seines Schlossparktheaters bringen ließ. Der Putsch, so heißt eine Komödie, mit der Hausherr Hallervorden vor rechts warnt. Der Plot? Eine politisch unkorrekte Kabarettistin namens Clara verliert ihren Job nach Witzen über Muslime und Transpersonen. Danach wird sie zur Kanzlerkandidatin der rechtspopulistischen Partei Unser Haus Deutschland aufgebaut. Die Berliner Morgenpost schreibt: Clara mutiert im blauen Hosenanzug, weißem Rollkragenpullover und streng zurückgebundenem Haar zum weichgespülten Double von Alice Weidel. Im Stück darf der Ossi als Wutbürger nicht fehlen. Er ist dick und sechselt. Vor ihm sprechen ein putschbereiter Offizier und die fiktive Kabarettistin Clara.
8: Sie machen einen Putsch und ich zeige euch, wie so ein Putsch heute funktioniert.
9: Da kommen bald am Hauptbahnhof in Duisburg auf dem einen Gleis Leute aus Köln an und auf dem anderen Gleis Leute aus Peking. Und das Schlimmste ist, die sind morgens gleichzeitig losgefahren.
8: Ich bin so wütend. Bei uns fahren so wenig Busse. Da kommst du schneller von der Stelle, wenn du dich irgendwo hinstellst und auf die Kontinentalverschiebung wartest.
5: Intendant Hallervorden hält die, wie es im Untertitel heißt, Anleitung zur Zerstörung der Demokratie offenbar für lustig und relevant. Sie ist weder das eine noch das andere. Um noch einmal die Morgenpost zu zitieren: Die Satire malt ein schlichtes, nicht im Mindesten differenziertes Schwarz-Weiß-Bild von der deutschen Gesellschaft. Sie stellt eine gute linke Haltung einer populistischen, rechtsextremen Weltsicht gegenüber. Dazwischen gähnt eine riesengroße Leere, die mit Klischees vom dummen Bürger, viel Haut-drauf-Humor und didaktischem Impetus gefüllt wird. Hallervorden hält sich viel auf seine Liberalität zugute. Weder als Wahlkämpfer aber noch als Berliner Intendant gibt er uns von seiner Liberalität eine Kostprobe. Der späte Hallervorden wurde zum griesgrämigen Aktivisten. Er ist jener Wutbürger, den er verspottet. Das war Kissler Kompakt, der erste Kommentar des Tages, Ausgabe 366. Nur selber denken, macht schlau.
0: Nur selber denken macht schlau. Das war Kissler Kompakt, der erste Kommentar des Tages. Wir gehen auf die Zielgerade in den kommenden Minuten bei News Live bis 9 Uhr mit Julia Weishaupt, mit Julius Böhm und mit Ralf Schuler. Ich bin Norbert Dobeleit und wir diskutieren jetzt über dieses Thema. Wie weit dürfen Nichtregierungsorganisationen gehen, wenn sie Unternehmen wegen ihrer politischen Haltung unter Druck setzen? Die AfD würde solchen Boykottkampagnen künftig gerne Grenzen setzen und dafür das Gesetz gegen Wettbewerbsbeschränkungen ändern. Über dieses Gesetz wurde gestern im Bundestag beraten und abgestimmt und wie zu erwarten wurde der Gesetzesentwurf abgelehnt.
10: Mit dem Gesetzentwurf zur, Zitat, Ächtung politisch motivierter Boykottmaßnahmen durch Nichtregierungsorganisationen wollte die AfD Kampagnen und Aktionen verhindern, die in ihren Augen den freien Wettbewerb behindern. Zum Beispiel durch den Aufruf, nicht mehr in bestimmten Läden einzukaufen oder spezielle Produkte zu boykottieren, weil die dahinterstehenden Firmen eine als unpassend empfundene politische Einstellung pflegen. Als Paradebeispiel gilt die Kampagne des Vereins Campact gegen den Verband der Familienunternehmer. Der Verband hatte die AfD vergangenes Jahr zu Strategiegesprächen eingeladen und die Brandmauer kritisiert. Es folgte eine Camp-Act-Kampagne, die die Mitgliedsunternehmen an den Pranger stellte und zum Rücktritt aufforderte. Unternehmen wie Rossmann, Vorwerk und Fritz Kohler verließen den Verband der Familienunternehmer. Die Präsidentin Marie-Christine Ostermann beugte sich schließlich auch dem öffentlichen Druck und sprach von einem Fehler. Gestern wurde in zweiter und dritter Lesung vor halbleeren Rängen über den Gesetzentwurf debattiert. Das Parlament lehnte ihn ab. Darüber sprechen wir jetzt bei News Live.
0: Und bevor wir darüber diskutieren, fragen wir, was genau wollte die AfD mit ihrem Gesetzesentwurf erreichen? Hören wir dazu den AfD-Abgeordneten Tobias Matthias Petaka. Bitte schön.
11: Die Bürger wollen den offenen Wettbewerb der Ideen. Sie wollen keine Denkanleitungen mehr und keine billigen Boykottkampagnen einer selbsternannten Moralelite. Daher schlank und schmerzlos unsere Ergänzung des 21 GWB, des Verbots von Boykottaufrufen, um steuerbegünstigte Vereinigungen. Der Anknüpfungspunkt sollte bekannt sein. Sobald ein Verein und so weiter als gemeinnützig angepriesen wird, fließen Spendengelder sehr viel besser, da diese von der persönlichen Steuer abgesetzt werden können. Gleichzeitig eröffnen sich dadurch neben Vereinfachungen der Rechnungslegung erst die ungestörten Geldströme von staatlichen Mitteln über diverse Fördertöpfe. Und die peinliche Scharade angeblicher Neutralität bei dem Durchreichen all dieser Gelder hat eben als erheblichen Stützpfeiler das Label gemeinnützig. Inzwischen ist dort alles vollkommen pervertiert. Als AfD-Bundestagsfraktion hatten wir auch zumindest bereits Erfolge beim Aufdecken der dreistesten Spielchen gehabt. So wurde etwa dem Kompakt-Ökosystem die Gemeinnützigkeit aberkannt. Staatliche Mittel bezog man dort zwar nicht, aber die Gemeinnützigkeit war Tür und Tor zu moralischer Lufthoheit und diesen Spendengeldern. Soll sich Kompakt nun austoben mit billigen, durchschaubaren Maulkorb-Kampagnen und sonstigem linken Gift, solange keine Gelder oder staatlich sanktionierte Steuervorteile eingeheimst werden, ist das politisches Vorfeld und absolut auch zulässig. Haben wir nie in Frage gestellt.
0: Ja, hat die AfD mit dieser Debatte etwas angestoßen? Es war ja eigentlich klar, dass der Entwurf abgelehnt wird, aber ist dadurch klarer geworden, wie einflussreich das NGO-Netzwerk, das NGO-Netz in Deutschland ist. Ralf, wie ist deine Meinung, deine Haltung dazu?
2: Also die Tatsache, dass kaum noch jemand ins Plenum hingegangen ist, ist parlamentarisch eine ungute Sitte geworden, aber es war natürlich klar, dass es abgelehnt wird. Grundsätzlich ist alles, was man ins parlamentarische Plenum einbringt, ein Beitrag zu Debatten, kann inzwischen verteilt werden. Das ist auch etwas, was die etablierten Parteien im Übrigen nach wie vor nicht verstanden haben, weil sie denken, wenn sie das jetzt abschmettern, ist es erledigt. Natürlich wird die AfD das Ganze auf sozialen Medien verteilen und es wird in die Gesellschaft als Debatte zumindest einsickern. Und man muss sich auch daran erinnern, dass die Union selbst ja mal mit ihren 551 Fragen die Rolle der NGOs und die Finanzierung in den Blick genommen hatte. Da ging es allerdings um staatliche Finanzierung. Das ist eine andere Baustelle. Grundsätzlich stellt sich aber natürlich schon die Frage, ob man nicht wenigstens mal darüber diskutieren sollte, ob Boykottaufrufe das richtige Mittel sind und welche Rolle bestimmte Kampagnenorganisationen spielen. Hier ist sehr viel vermischt jetzt bei diesem Antrag, aber Boykottaufrufe sind beispielsweise etwas, was wir eigentlich in einer aufgeklärten Gesellschaft ja nicht wollen. Also ich erinnere mich zum Beispiel an die Debatten über die Ernährungsampel und ähnliche Geschichten. Da geht es immer darum, man muss die Menschen informieren, sie müssen Zugang zu allen Informationen haben, dann können sie selbst entscheiden. Ein Boykottaufruf ist, ich gebe dir eine Richtung vor, ich appelliere an dich, bestimmte wirtschaftliche Folgen bei bestimmten Akteuren auszulösen. Das ist schon was sehr Aktivistisches. Nun ist Aktivismus auch in einer Demokratie nicht verboten. Insofern glaube ich, dass das klar war, auch der AfD, dass das ins Leere führt. Aber es ans Pult gebracht zu haben, ist natürlich statthaft, weil man ja bei dem erwähnten Portal Kompakt gesehen hat, dass die im Hunderttausender-Bereich Parteispenden am Ende Parteien zugeleitet haben. Also sie haben in der Masse Crowdfunding betrieben, Spenden eingesammelt und haben sie gezielt dann, ich glaube, zu SPD und Grünen umgeleitet. Und da sind wir dann in einem Bereich, wo man sagt, hier ist ein Parteispendenakteur unterwegs. Das ist zwar transparent, also alles legal, aber es ist eigentlich die klassische parteipolitische Vorfeldfunktion? Und wie transparent ist das? Wie stark greift es in die Vertragsfreiheit ein, in die Freiheit von Handelstätigkeit, von Geschäftstätigkeit und so weiter? Das mal aufs Tapet gebracht zu haben, finde ich legitim, zumal das Ziel dieser Aktion, dieser Boykottaufrufe ja darin besteht, jemanden wirtschaftlich zu ruinieren. Mhm. Und wenn jemand ganz auf offener Bühne mit diesem Gesellschaftsumbauplänen unterwegs ist, darf man das auch parlamentarisch in Frage stellen. Das gehört einfach dazu.
3: Mhm. Ja, absolut. Man darf alles, man darf Boykottaufrufe doof finden, aber ich glaube, die AfD ist ja inzwischen an dem Punkt angelangt, an dem sie Kampakt für solche Aktionen nur noch dankbar sein kann, die eine gewisse Wagenburg-Mentalität verstärken, die eine Solidarisierung auslösen, weil ja das offensichtlich ein Angriff war auf die AfD und das von Kampakt so benannte Vorfeld der AfD, wo sich ja viele gar nicht in diesem Vorfeld betrachten, sondern einfach nur als Berichterstatter oder irgendwie anderweitig Kommunikator oder Publizist. Es ist ja dasselbe Beispiel wie so ein bisschen beim Spiegel. Der Spiegel denkt, wenn ich jetzt da hinschreibe, der gefährlichste Mann Deutschlands, dann sagen die Menschen, hoho, guck mal, kaufe ich mir, das ist ja ein richtiges Ding, dass der gefährlichste Mann Deutschlands der AfD ist und jetzt irgendwie Ministerpräsident werden möchte in Sachsen-Anhalt und Kampakt sagt, guck mal, das sind alles rechtsextreme Kanäle und deswegen sollen da Lidl, Müller und weiß ich wer alles nicht mehr DM, nicht mehr ihre Sponsoring-Budgets freimachen bei YouTube und dann klicken die Menschen auf News, sehen irgendwie einen Beitrag und denken sie, hä? Das ist doch so, wie ich denke. Deswegen, wir sind ja zeitgeistmäßig schon einem viel, viel späteren Schritt. Diese Debatte, so wie sie jetzt da gestern geführt worden ist, auch die 551 Fragen, das ist 2021 oder 2023 meinetwegen. Wir sind ja viel, viel weiter gegangen in der Ansicht auf NGOs, in der Wahrnehmung der gesellschaftlichen, bürgerlichen Mehrheit von NGOs, die das Ganze als eben politisches Vorfeld inzwischen betrachten. Das Ziel von AfD und eigentlich auch von CDU müsste viel mehr sein, diesem Vorfeld wirklich jetzt die Gelder zu entziehen, um da wieder ein unparteiisches, faires, politisches gar nicht mal Vorfeld zu erstellen, sondern einfach eine die NGOs, die sich rein darum kümmern, keine Ahnung, dass es Suppe am Bahnhof in Osnabrück gibt oder dass Kinder im Dortmunder Norden Fußball spielen können auf dem Ascheplatz und dafür ein paar Bälle und ein paar Leibchen haben, damit sie wissen, wer in ihrem Team spielt, dass solche NGOs weiterhin ihr Geld bekommen, die voll unpolitisch sind, aber alle, die in die Debatten mit einsteigen, mit ihren Inhalten, mit ihren Schulungen für Gender Pay Gap und mit eben sowas, Kampa bekommt jetzt kein Steuergeld, aber die sind ja trotzdem aktivistisch unterwegs, das müsste eigentlich das Ziel sein, weil die große Gegenwehr, die großen Kampagnen gegen die AfD schlagen ja inzwischen komplett in Solidarisierung und noch mehr Unterstützung um.
2: Aber das ist natürlich eine sehr, sagen wir mal, verengte Blickrichtung auf darauf, ob derjenige sich wehren kann, der Opfer von solchen Boykottaufrufen wird. Also das spannende Thema, was man wirklich diskutieren kann, ist, mit welchen Mitteln der Kulturkampf geführt wird. Und ich erinnere mich, vor einigen Jahren gab es eine riesen Boykottkampagne gegen Shell, weil die eine Bohrplattform, Brent Spar hieß die, glaube ich, in der Nordsee versenken wurde. Eine übliche Methode, 3000 Meter tief runter, ist die einfachste Variante, passiert nichts. Hat sich dann hinterher herausgestellt, es war komplett legal und auch in Ordnung, aber es gab eine Mobilisierung der Öffentlichkeit, die dazu geführt hat, dass Shell millionenschwer dieses Ding zurückzerren und zerlegen musste und so weiter. Kann man sagen, das ist ein schöner Erfolg. Mhm. Ist im Meinungskampf auch alles zulässig, aber das gezielte Herbeiführen von Konformitätsdruck in einer Öffentlichkeit ist natürlich ein Problem, gerade auch im Internetzeitalter, wenn wir einerseits hergehen und sagen, wir wollen Plattformen regulieren, wie auf europäischer Ebene. Wenn falsche Meinungen, Fake News oder Bots unterwegs sind, dann finde ich es völlig legitim, auch darüber zu diskutieren, was ist denn im öffentlichen Raum eigentlich nötig. Und wenn dann Einzelhändler sagen, ja, oh, Mensch, ja, dann beuge ich mich lieber, dann führt das natürlich zu manifesten Ergebnissen.

0: ganz großartig. Und Kampak hat es eigentlich geschafft mit ihrer Diffamierungsaktion, sie wollten quasi sagen, guckt mal, wie schlimm, haben sie es letztlich geschafft, dass wir noch mehr Aufmerksamkeit bekommen haben. Genau, weil sie unseren Bus mit einem kleineren, also die Idee an sich ist ja eigentlich ziemlich gut, aber letztlich haben sie so ein bisschen das Gegenteil von dem erreicht, was sie mutmaßlich erreichen wollten. Sie haben uns einfach noch mehr Aufmerksamkeit geschenkt und insofern sind wir dankbar.
1: Ja. Und wir schauen nochmals rein in die Anti-News-Kampagne.
2: News hat sich gedacht, lass mal unsere Hetze direkt auf den ganzen Bus kleben. Und die BVG war so, ja kein Problem. Aber wie immer nimmt's News auch bei seiner Werbung mit der Wahrheit nicht ganz so genau. Und deshalb haben wir gedacht, wir organisieren mal einen eigenen Truck und fahren den Fake News Bus mit ehrlicher Werbung hinterher. Damit alle wissen, bei News gibt's keine seriösen Nachrichten, sondern Desinformation und Hetze.
1: Ja, also Kampagnen gegen neue Medien, Kampagnen gegen Unternehmen, die sich nicht oder nicht schnell genug auf die vermeintlich richtige Seite stellen. Julius, wie wichtig ist es, solchen NGOs auch mal auf die Finger zu gucken?
3: An dem Tag, an dem mir jemand eine verbriefte Definition des Begriffs Hetze vorlegt, glaube ich, dass er existiert. Bis dahin sind das für mich einfach nur Idioten, die keine Argumente haben. So viel zum Wort Hetze.
4: Ja, was stand denn drauf auf dem Bus? Es stand unser Slogan drauf, morgens um 6 schon erfahren, was einem abends um 8 verschwiegen wird. Das ist ja keine Hetze.
3: Das ist eine sehr, sehr cleverer, gut verfangender, leicht im Subtext Dinge, die Menschen spüren, mitschwingender Werbeslogan. Ich würde sagen, das ist gutes Handwerk
4: am Ende des Tages. Nicht, dass ich da befangen wäre, aber das ist doch ein toller Slogan.
3: Ja, absolut. Und das Schöne ist ja, die Menschen, die gegen News sind, haben in der Zuschaustellung ihres eigenen Autoritarismus uns zur Reichweite verholfen. Denn sie haben in ihrer Freude, im Glauben Recht zu haben, nämlich das, was ich nicht will, das kann man auch verbieten, selbst in der Demokratie, und das muss dann weg, weil ich will das nicht und das ist böse, gezeigt, dass die Wahrheit Autoritäre sind, denen Meinungsfreiheit vollkommen egal ist, dem die freie Debatte vollkommen egal ist, dem das Wettbewerbsrecht beim Werben von einem öffentlichen Unternehmen, die BVG, wirkt zwar wie eine Aktivistenbude, ist aber ein öffentliches Verkehrsunternehmen eigentlich, eben nicht in Ordnung ist und haben in ihrem Glauben, in ihrem Gefühl toll zu sein, geliked und verbreitet und in die Stories gepackt und guck mal, die BVG hat durchgegriffen endlich und verboten und die von News und böse und der Reichelt und bla. Das haben wir sogar CDU-Leute gesagt. Auf jeden Fall wird dieses Gerichtsverfahren so und so ausgehen, nämlich gegen uns. Siehe da, sie haben den Besten der Welt. Grüße gehen raus an Herrn Steinhöfel, der für uns gewonnen hat, letzte Instanz, oder korrigiere mich, letzte Instanz. Die Busse werden wieder beklebt. Übrigens, die 15.000 Euro, die für das Wiederbekleben jetzt anfallen, muss die BVG bezahlen und auf die Ticketpreise umschlagen irgendwie. Schade, tut uns leid, aber können wir jetzt nichts dafür. Das heißt, wir haben den ganzen medialen Bohai bekommen. Die ganzen Linken haben ihren Autoritarismus zur Schau gestellt, am Ende auch noch Unrecht behalten. Wir werden die nächste Welle bekommen an Öffentlichkeit, wenn der Bus wieder fährt. Perfektes Guerilla-Marketing. Da kann man eigentlich auch nur Danke sagen an all diejenigen, die es verhindern wollten, doof fanden und mit anderen Bussen nebenher gefahren sind.
4: Trotzdem würden die Leute, die es jetzt ablehnen, ganz anders reagieren, wenn irgendjemand dazu aufrufen würde, sagen wir mal, türkische Dönerstände zu boykottieren.
1: Und Ralf, lass uns noch mal kurz...
3: Ja, von gleichem Maß, für alle brauchen wir es nicht anzufangen.
1: Julius, wir hören noch mal rein in den Deutschen Bundestag, also Antrag der AfD, und die entscheidende Frage war und ist ja, wie bewerten die anderen Parteien diesen Konflikt zwischen politischem Protest und wirtschaftlichem Druck? So fielen die Antworten im Bundestag aus. Wir hören mal einen Zusammenschnitt.
5: Wer sich als Unternehmerin, als Unternehmer äußert, der muss auch mit Kritik rechnen. Ja, vielleicht steht der Name am nächsten Tag in der Zeitung und vielleicht gibt es auch einzelne Bürgerinnen und Bürger, die dann die Produkte nicht mehr kaufen. Und ich sage Ihnen, das wird den Unternehmern trotzdem nicht daran hindern, sich politisch zu äußern. Ja, die ein oder andere NGO schießt sicherlich mal übers Ziel hinaus. Aber nur, weil es schlechte Kampagnen von NGOs gibt, brauchen wir von Ihnen jetzt nicht hier auch noch ein schlechtes Gesetz.
6: Ich kann ja selbst entscheiden, ob ich eine Schokomilch von einem Unternehmen kaufe, das Rechtsextremismus finanziert, oder ob ich es nicht tue und stattdessen ein anderes Produkt kaufe, vielleicht von einer lokalen Molkerei, vielleicht so eine vegane Schokomilch. Denn sie ist nämlich genauso braun wie Sie, also wie die Schokomilch. Ich kann selbst entscheiden, ob ich einen Energy Drink kaufe, der die Kommerzialisierung des Fußballs vorantreibt, oder ob ich es nicht tue. All das und noch viel mehr können wir als Verbraucherinnen und Verbraucher selbst entscheiden. Denn auch wenn Sie es von der AfD nicht hören wollen, wir sind und wir bleiben ein freies Land, meine Damen und Herren.
7: Wir sehen, wie eine braune Partei mit diesem Antrag versucht, unsere Demokratie schleichend zu zerstören, um ein diktatorisches System zu errichten. Denn sie wollen die politische Einflussnahme von Gewerkschaften, NGOs und Initiativen.

0: Initiativen einschränken. Und das sagen wir als, und da sagen wir als Linke nein, nicht mit uns. Wer politische Macht ausübt, muss politische Kritik aushalten. Sie führen hasserfüllte und rassistische Kampagnen und wollen politische Gegenwehr ausschalten.
1: Sagt der Vertreter der Linken mit erhobenen Fingern in Richtung AfD. Ralf, wir schmunzeln und schütteln mit dem Kopf. Wie ist deine Meinung dazu?
2: Ja, alles in allem, glaube ich, kann man es nicht reglementieren, weil man einfach einen verbotswürdigen, schlimmen Boykott nicht von einem normalen Aufruf oder Informationskampagne, wenn ich irgendwo hinschreibe, dieses Produkt verursacht Krebs, wie ich es beispielsweise bei Schockwerbung auf der Tabakpackung habe, dann ist das ja im Prinzip der Aufruf, es nicht zu kaufen. Das wäre jetzt eigentlich Boykott. Ich halte das Ganze für albern. Ich finde, das wäre übrigens mal ein Ansatz für die Politik. Schafft diese Bilder wieder ab oder schafft diese albernen Sätze ab. Fragen Sie Ihren Apotheker, alles albern. Egal. Aber wer Schockbilder auf eine Packung druckt, der ruft ja zum Boykott auf, möglichst das Ding nicht zu kaufen. Ist das jetzt anstößig? Würde das unter das Gesetz fallen oder nicht? Also wir können einen legitimen Boykott nicht von einem böswilligen unterscheiden. Und das ist immer so eine Rechtsabwägungsfrage, wo man in der freien Gesellschaft sich für die Freiheit entscheiden sollte. Insofern glaube ich, dass im freien Diskurs der Gesellschaft eben auch solche Boykottaufrufe nach hinten losgehen, dass man sie nicht rechtlich reglementieren oder verbieten sollte. Und eine mündige Gesellschaft weist die schon ziemlich in ihre Schranken. Insofern war es ein interessanter Debattenbeitrag, auch durch die Selbstentlarvung einiger Redebeiträge. Mhm. Und dann können wir, glaube ich, zur Tagesordnung übergehen.
3: Ganz genau, in die Kerbe würde ich auch gern schlagen wollen, insofern als der Antrag abgeschmettert wurde, was ja vorhersehbar war, aber er hat insofern dazu gedient, dass sich mal wieder die Guten und unsere Demokratie zur Kenntlichkeit entstellt haben. Wir können uns sicherlich auch nochmal, jeder von Ihnen, der sich jetzt hier gerade zugeschaltet hat, diese Reden im Einzelnen anschauen. Man sieht dann einfach noch deutlicher, wes Geistes Kind diese Leute sind, und insofern allein dafür war es schon gut, dass die AfD diesen Antrag eingebracht hat und über dieses Thema angeregt hat zu diskutieren und die Abgeordneten gezwungen hat, sich damit auseinanderzusetzen und ihre teils, was wir jetzt hier in diesen kleinen Ausschnitten schon gesehen haben, doch sehr kruden Vorstellungen von Wettbewerbsfreiheit und anderen Dingen zur Schau gestellt.
1: Sagt Julia Weishaupt um 8.55 Uhr bei News Live. Also der AfD-Vorstoß ist damit erstmal vom Tisch. Die Frage ist und bleibt aber, wo endet politische Kampagne und wo beginnt wirtschaftlicher Druck für Unternehmen und für neue Medien? Und heute 18 Uhr News Live am Abend mit unserem geschätzten Kollegen Andreas Dorfmann. Andreas, was hast du heute Abend für uns, für unsere Zuhörer, Zuschauer im Programm?
4: Guten Morgen, mein lieber Norbert. Schon um 8.55 Uhr heute bin ich früh dran. Und meine Damen und Herren, ich begrüße Sie natürlich auch, wie das früher ja so üblich war, abends, aber heute nicht mehr. Deswegen gibt es das bei uns hier bei News. Jo, wen begrüße ich denn heute Abend bei News Live am Abend? Es kommt wieder der Kultmoderator und Bestsellerautor Peter Hane. Und unser Thema unter anderem Schockzahlen für den Kanzler. 2/3 der Befragten erwarten laut ZDF Politbarometer ein vorzeitiges Ende für Friedrich Merz. Ab 18 Uhr gibt es bei uns das Wichtigste vom Tage, über das ganz Deutschland spricht, bei News Radio, YouTube, X, News.de sowie in der News App. Und damit zurück auf das schöne weiße Sofa der Mehrheit.
1: Vielen Dank, Andreas. Interessante Aussage. 2/3 der Befragten erwarten ein vorzeitiges Weg, sage ich mal, von Friedrich Merz.
2: Das dürfte sich mit der internen Sicht der Union decken. Ich weiß nicht, wie das die SPD sieht, aber wenn ich die Stimmung in der Partei sehe, dürfte sich das decken. Und ich finde es natürlich extrem spannend, wenn ein alter Fahrensmann des ZDF heute Abend bei Andreas Dorfmann zu Gast ist und man über die ZDF-Doku, über die Union sprechen kann. Also das ist ja eine Sache, die kennt ja Peter Hane aus dem FF. Wie verhält man sich, wenn die Kamera hinterher marschiert, und wie verhält man sich nicht? Was kommt dabei heraus? Sind goldene Fernsehmomente entstanden? Das ist natürlich schon sehr spannend.
1: Also Sie sind nicht für ein Ende, Sie erwarten ein vorzeitiges Ende. Das muss zur Korrektur gesagt sein.
5: Ich frage mich noch aus so strategischer Sicht, wer nach der ersten Staffel so eine zweite Staffel zustimmt, wirklich in den dunkelsten Momenten ungeschönt und unkontrollierbar für das, was beim Zuschauer ankommt, das zuzusagen. und nicht die Kontrolle über die eigene Kommunikation behalten zu wollen, weil, nochmal ganz kurz zu Philipp Amthor, diese Hintergrund Barockschlossmusik, die kommt ja vom ZDF, die das Ganze nochmal inszeniert, diese große Treppe, der Amthor im Zweireiher alles sitzt und er freut sich da wie so ein Schuljunge, dass er jetzt im Kanzleramt ist. Aber plus noch diese königliche Musik macht es ja noch unsympathischer. Und das strategisch tut mir ein absolutes Rätsel, wie man das in der aktuellen Lage machen kann.
2: Wobei die einzelnen Gelegenheiten, bei denen man das Kamerateam zulässt, die kann man schon steuern. Und ob ich jemanden in meine Limousine lasse und dann den Eindruck
3: von... Und wie ich mich dann da hinsetze. Ne? Also diese ganzen Gesten, diese ganzen Mimiken und auch dieses, was er sagt, das hat ihm ja keiner aufgeschrieben.
5: Und ob das San Pellegrino oder San Pellegrino ist auch so eine Frage. Das sagt er ja
3: freiwillig.
5: Ne?
3: Und das ist halt schon, also das kann man, finde ich, nicht ganz zum ZDF auslagern.
1: Weiterhin empfehlenswert, da muss man ja auch mal Werbung für die Kollegen des ZDF machen. Die Mediathek, ja, die CDU-Deko.
3: Absolut sehenswert.
1: Sehenswert und diskutierenswert. Vielen Dank, Julia. Vielen Dank, Julius. Vielen Dank, Ralf, für 3 Stunden News Live am heutigen Morgen. Ihnen einen guten Start in den Freitag und ein schönes Wochenende. Montag begrüßt Sie Alexander Kissler als Moderator mit Julian Reichelt, mit Waldemar Hartmann und Pauline Voss. Und immer dran denken, der Tag beginnt mit News. Ihnen ein schönes Wochenende.

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1: Ich bin Tanja Römischer. Bundestag und Bundesrat befassen sich heute erneut mit einer Entlastung bei den Spritpreisen. Die Bundesregierung will Benzin und Diesel ab Oktober um 17 Cent je Liter verbilligen. Zunächst entscheidet der Bundestag über den Vorschlag. Danach geht der Gesetzentwurf in den Bundesrat. Die Regelung soll dem Vernehmen nach ab dem 1. Oktober und zunächst bis Ende des Jahres gelten. Die Kosten werden auf rund 2,5 Milliarden Euro geschätzt. Davon sollen die Länder etwa die Hälfte übernehmen. Einen vergleichbaren Tankrabatt hatte es bereits im Mai und Juni gegeben. Wirtschaftsforscher kritisieren die Maßnahme als teuer und wenig zielgenau. Die Berliner SPD ist offen für Sondierungsgespräche mit der Linken und der CDU. Er halte es für notwendig, dass man unter Parteien miteinander ins Gespräch komme, sagte der Berliner SPD-Landeschef Krach am Rande einer Fraktionssitzung. Das gelte nicht nur für die Linke. Wenn die CDU die SPD einlade, würde natürlich darüber beraten, hieß es. Gleiches gelte für die anderen Parteien. Noch liege aber keine offizielle Einladung vor. Die Berliner Linke steht wegen ihrer Positionen zu Nahost und Antisemitismus in der Kritik. Bei einer Wahlparty in Neukölln waren zudem eine bekannte Clangröße und ein umstrittener pro-palästinensischer Aktivist anwesend. Israels Ministerpräsident Netanyahu hat bei den Vereinten Nationen den Kurs seines Landes im Gaza-Krieg und gegenüber Iran verteidigt. Vor der UN-Generalversammlung wies er den Vorwurf zurück, Israel begehe im Gazastreifen einen Völkermord. Er verwies auf den Hamas-Angriff vom 7. Oktober 2023 und erklärte, Israel habe mit seinem Vorgehen einen Völkermord verhindert. Auch die Angriffe auf iranische Atomanlagen verteidigte Netanyahu als notwendige Maßnahme gegen eine mögliche nukleare Bedrohung. Während seiner Rede verließen zahlreiche Delegierte aus Protest den Saal. Frankreich unterstützt Saudi-Arabien beim Schutz eines wichtigen Ölterminals am Roten Meer. Präsident Macron kündigte dafür Soldaten, Radarsysteme und Verteidigungstechnik an. Die Anlage in Yanbu war bei Angriffen der vom Iran unterstützten Houthi-Miliz beschädigt worden. Über Yanbu wird Öl unter Umgehung der Straße von Hormuz exportiert. Macron sagte, eine Stabilisierung könne auch die Spritpreise senken. Die deutsche Fußballnationalmannschaft ist mit einem Unentschieden in die Nations League gestartet. Die Partie gegen die Niederlande endete am Abend 1:1. Felix Metscher brachte die DFB-Auswahl in der 32. Minute in Führung. In der Nachspielzeit gelang Cody Gakpo noch der Ausgleich. Übermorgen empfängt Deutschland in Augsburg Griechenland zum ersten Heimspiel unter dem neuen Trainer Jürgen Klopp.
0: Soweit das Neueste. 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
1: Das Wetter für Deutschland. Im Osten und Nordosten bleibt es meist bewölkt. Dazu gibt es einzelne Schauer. Ansonsten setzt sich von Südwesten her zunehmend die Sonne durch. Die Temperaturen steigen auf 18 bis 24 Grad. Morgen ziehen im Norden zeitweise Wolken und etwas Regen durch. In der Mitte und im Süden ist es nach der Auflösung von Nebelfeldern heiter bis sonnig und trocken. Die Höchstwerte erreichen dabei 20 bis 25 Grad. Am Oberrhein sind örtlich 29 Grad möglich.
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2: Bundeskanzler Friedrich Merz hat das Thema Gerechtigkeit für sich entdeckt. Manche Bürger, so sein Gefühl, könnten möglicherweise den Eindruck haben, dass es nicht mehr wirklich gerecht zugeht in unserem Land. Schauen Sie.
3: Dass es in der Bevölkerung das Gefühl gibt, es geht in unserem Land nicht mehr gerecht zu, ist ja ein Gefühl, das jenseits aller Parteipolitik uns alle erreichen. Und wenn in der Bevölkerung der Eindruck sich der Eindruck verfestigt, dass diejenigen, die privatversichert sind, sofort jede Leistung bekommen und diejenigen, die gesetzlich krankenversichert sind, Wochen und Monate darauf warten müssen, dann ist das genau ein solches Gerechtigkeitsproblem. Karl-Josef Laumann, mit dem ich, wie Sie vermutlich wissen, seit vielen Jahrzehnten befreundet bin, hat heute Morgen noch einmal darauf hingewiesen, dass dieses Nebeneinander von privater und gesetzlicher Krankenversicherung, genauso wie von privater und gesetzlicher Pflegeversicherung, ein erhebliches Problem auslöst im Gerechtigkeitsempfinden der Bevölkerung.
2: Bevor Friedrich Merz Kanzler wurde, waren Menschen das Problem, die gar nicht in die Krankenversicherungen einbezahlen. Menschen, die meistens nicht Deutsche sind und sich hier die Zähne machen lassen. Jetzt, wo er Bundeskanzler ist, sind auf einmal Deutsche das Problem, die in die private Krankenversicherung einzahlen. Aber sei es drum, natürlich hat der Bundeskanzler irgendwie recht. Wir sind ein Land sagenhafter Ungerechtigkeiten geworden. Und nahezu alle dieser Ungerechtigkeiten hat die CDU zu verantworten. Arme Rentner, die ihr Leben lang gearbeitet haben, ziehen tagsüber flaschensammelnd durch die Städte, vorbei an Cafés und Shisha-Bars voller junger Männer mit neuen Handys und neuen Turnschuhen aus fernen Ländern, die noch nie gearbeitet haben und auch niemals hier arbeiten werden. Die Regierung überweist Jahr für Jahr 50 Milliarden Euro an Ausländer in Deutschland und Ausländer im Ausland und ermahnt uns, die das alles erarbeiten, zu mehr Reformbereitschaft und mehr zu arbeiten, weil wir doch in Zeiten knapper Kassen leben würden. Man sprengt im Namen einer zerstörerischen grünen Ideologie unsere Energieinfrastruktur in die Luft, verhängt eine Fantasie-Luftsteuer namens CO2-Abgabe aufs Benzin und sagt ganz offen, dass man das Leben der Menschen teurer machen will. Wenn wir uns beschweren, ruft uns der Umweltminister zu, wir sollen doch einfach ein E-Auto kaufen. Hier noch einmal zur Erinnerung.
4: Jetzt haben schon drei Abgeordnete der CDU Sie gefragt, ob es sinnvoll wäre, sozusagen diesen nationalen Alleinweg fortzuführen. Jetzt auch nochmal unter dem Aspekt der horrenden Steigerung der Treibstoffpreise. Wäre es denn nicht richtig, die CO2-Bepreisung, die CO2-Steuer vorerst auszusetzen, um die Bevölkerung zu entlasten?
5: Herr Abgeordneter Hesse, grundsätzlich ist am besten, Sie fahren ein batterieelektrisches Auto, dann sind Sie nicht davon abhängig, wie der Benzinpreis ist.
2: Wahnsinn, Wahnsinn, Wahnsinn, diese Leute. So vieles in diesem Land ist wahnwitzig, empörend, ungerecht. Aber eines, lieber Herr Bundeskanzler, eines ist besonders ungerecht. Hören Sie gut zu. Wenn ich als Deutscher in Deutschland gegen Gesetze verstoße, dann muss ich dafür bezahlen. Wenn ich als Ausländer in Deutschland gegen Gesetze verstoße, dann werde ich dafür vom deutschen Staat bezahlt. Millionen Menschen sind illegal in unser Land gekommen und werden für diesen Gesetzesverstoß, die illegale Einreise, monatlich fürstlich entlohnt. Manche seit einem Jahrzehnt. Das und nur das ist zum Wesenskern unseres Rechtsstaates geworden. Es gibt ein Recht für Deutsche, das erbarmungslos vollstreckt wird, und es gibt ein Recht für Ausländer, dass die illegale Einreise fürstlich entlohnt und Zahlungen auch noch dann sicherstellt, wenn diese Leute unzählige Straftaten begangen haben. Wenn ich als Deutscher die Zwangsgebühren für ARD und ZDF nicht zahle, dann gehe ich irgendwann dafür ins Gefängnis. Wenn ich als Ausländer unzählige Diebstähle begehe, bekomme ich vermutlich über Jahre nicht mal einen Termin vor Gericht, weil die Justiz vollkommen überlastet ist. Oder das milde Urteil wegen Vergewaltigung gegen einen illegalen Ausländer hier in Deutschland, als der Richter sagte, die Vergewaltigung befinde sich nur am unteren Ende der Intensität. Die Ungerechtigkeit ist nicht bloß einfach ungerecht, sie ist eben auch lebensgefährlich. In Deutschland befinden sich unzählige Schwerst- und Gewaltstraftäter, die über Jahre nicht abgeschoben werden, bis sie dann eben wieder zuschlagen. Von Anne-Marie bis Marius, von Etche bis Philippos, von Leo über Janis bis Liana. Unerträglich viele Kinder haben diese obszöne Ungerechtigkeit mit dem Leben bezahlt. Das News-Investigativteam hat nun über Wochen genau dazu recherchiert. Es ist uns gelungen, tausende Seiten vertrauliche Akten und Unterlagen aus den Innenbehörden des Landes Niedersachsen einzusehen und auszuwerten. Was sich dort offenbart, ist ein System, ein tiefer Staat, der nicht nur bösartig agiert, sondern auch komplett kollabiert ist und von innen heraus sabotiert wird. Wir haben Mitarbeiter der zuständigen Abschiebebehörden entdeckt, die gleichzeitig in ihrer Freizeit in Anti-Abschiebe-NGOs tätig sind. Wir haben Personen identifiziert, die gleichzeitig für Einbürgerung zuständig sind und sich in ihrer Freizeit in Organisationen der Anti-Abschiebeindustrie betätigen. In den Behörden, die eigentlich Abschiebungen organisieren und vollziehen sollen, arbeiten Menschen, die sich gleichzeitig dafür einsetzen, alle Staatenlosen mit deutschen Papieren auszustatten. Es ist der Staat selbst mit seinen Bediensteten, der dafür sorgt, dass Straftäter auch dann nicht abgeschoben werden, wenn sie alle amtlichen und rechtlichen Voraussetzungen für die Abschiebung erfüllen. Nein, die Innenbehörden schützen uns nicht vor ausländischen Straftaten. Die Behörden setzen uns ideologisch motiviert der Gefährdung durch diese Leute aus.
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2: Der Vizekanzler Lars Klingbeil war gestern zu Gast beim Phoenix Politik Podcast unter drei. Eigentlich ging es um die Folgen der Landtagswahlen und die Reformen der Bundesregierung. Doch mehrfach wurde deutlich, wie der SPD-Chef inzwischen auf Kanzler Friedrich Merz blickt.
3: Spottangriff des SPD-Chefs und Vizekanzlers Lars Klingbeil auf den Kanzler. Auf die Frage, was in der SPD los wäre, wenn Merz ein Sozialdemokrat wäre, lächelt Klingbeil. Und dann teilt er aus.
4: Er ist ja auf einem guten Weg, also mit den Vorschlägen jetzt zum Beispiel zur Reform des Gesundheitswesens. Also vielleicht gibt es die Ersten, die schon überlegen, ihm so ein Mitgliedsbuch zuzuschicken.
3: Der Vizekanzler spricht auf offener Bühne aus, was viele in der CDU schon lange denken. Dass Merz gar kein Konservativer mehr ist. Was der Auftritt über das Verhältnis der Koalitionspartner verrät, darüber sprechen wir jetzt bei News Live.
2: Ja, und diese Spitze ist mehr als nur ein guter Lacher. Klingbeil macht daraus eine politische Botschaft über den Kurs des Kanzlers. Schauen und hören wir nochmal genau rein.
4: Naja, ist ja auf einem guten Weg. Also mit den Vorschlägen jetzt zum Beispiel zur Reform des Gesundheitswesens. Also vielleicht gibt es die Ersten, die schon überlegen, ihm so ein Mitgliedsbuch zuzuschicken.
2: Ja, hol dich gleich mal dazu ab, Ralf. Du hast ja eben schon über den Zustand der CDU gesprochen. Wie kann man diese Aussage von Lars Klingbeil bewerten? Also er lässt ja keine Möglichkeit aus, so die Spitzen zu verteilen gegenüber seinem Chef.
5: Und du hast auf der einen Seite eine Union, die daran leidet, dass es ständig irgendwelche Unfälle gibt bei Auftritten ihres obersten Chefs, des Vorsitzenden und Kanzlers. Und du hast eine SPD, die dann auch noch süffisant, so ganz dezent Salz in die Wunden streut. Man muss sich ja immer klar machen, solche Szenen sind ja nicht dahin geplaudert. Also wenn du in der aktiven Politik bist, dann weißt du exakt jedes Wort, was du sagst. Also zumindest in der SPD ist das mit hohem Raffinement taktischer Natur ausgestreut. Und natürlich weiß Lars Klingbeil, dass er in die desolate Moral der Union auch dann noch richtig gehend reingrätscht und noch so richtig Fußball, ne? Metapher. Das ist schon übel und das ist natürlich gezielt. Und er geht auf den wunden Punkt der Union, weil das natürlich erstens ein Fehler von Friedrich Merz war. Er war nicht im Stoff. Und andererseits ein Ausgleiten auf SPD-Terrain. Und das hat er einfach messerscharf seziert und so in diese sympathischen Art und Weise streut er dann Salz in die Wunde. Das ist schon eine hohe Kunst, die einfach dann da trifft, wo sie hin sollen, nämlich an der Basis der Union, bei den Abgeordneten der Union. Und er demontiert einfach den Kanzler auch so ein bisschen. Aber so plauderhaft, das kannst du ihm jetzt wirklich nicht übel nehmen.
2: Nee, das kann man ihm nicht übel nehmen, Julia. Aber man merkt schon, er sitzt da mit einem breiten Kreuz, weil natürlich die Schwächen, also Ralf hat es eben angesprochen, diese CDU-Doku im ZDF, die Aussagen von Friedrich Merz, die lassen das Kreuz vom Vizekanzler immer breiter werden. Das spürt man an so einer Aussage.
6: Ja, also er weiß natürlich alles, was er jetzt auf Kosten von Friedrich Merz von sich gibt. Er kann nur gewinnen und er macht es ja auch auf eine sehr lustige Art und Weise, muss man ja sagen. Also ich musste lachen. Es ist halt nur gnadenlos, respektlos einfach. Und wenn man das dann daneben setzt, die Auftritte von Friedrich Merz, die ja immer sehr steif sind und so ein bisschen bieder und brav, und er, der da einfach so locker sitzt und so ein bisschen grinst und so Späßchen macht, ist halt schon ein großer Unterschied. Und sagt sehr viel aus, letztlich.
2: Aber Julius, so ein SPD-Parteibuch in Richtung CDU, in Richtung Friedrich Merz zu schicken, es könnte ja eine Option sein, oder?
7: Na, Friedrich Merz ist ja selbst schuld. Es gibt ja in der CDU eine neue Maßeinheit für kommunikatives Versagen und Katastrophen, und das ist eine Merz-Rede. An der misst man jetzt inzwischen, wie schlimm sind die anderen kommunikativen, Julian Reichelt würde jetzt Fuck-up sagen, ich persönlich würde dieses Wort nie in den Mund nehmen, aber wie schwerfällig und wie schlimm sind sie? Gehen wir nochmal ganz kurz zu Montag, es war ja die Pressekonferenz nach den katastrophalen Wahlen in Berlin, nur 20%, die Linkspartei klarer Wahlsieger, MacPom zum ersten Mal aus dem Parlament, überhaupt in der Geschichte der Union, das heißt das ganze Land, vielleicht sogar ganz Europa, guckt sich diese Pressekonferenz von Friedrich Merz an, und als letzte Frage, und man merkte die Unvorbereitetheit, spricht ja mal ganz lapidar darüber, dass es ja ungerecht sein könnte, und das hat der Laumann irgendwie erwähnt, dass mit dem private Krankenversicherung, gesetzliche Krankenversicherung, verschiedene Termine, das ist irgendwie ungerecht, und er sieht das auch so. Und wenn das die Menschen ungerecht finden, dann müssen wir da irgendwas tun. stellt einfach mal das duale System in Zweifel. Das Kanzler muss sofort zurückrudern und sagen, nee, hat er nicht so gemeint. Selbst Herr Laumann geht abends im Fernsehen und sagt, nee, war nicht so gemeint. Und die SPD nutzt das und schlachtet das seit diesem Tag perfekt aus. Der Mirsch am Dienstag in seiner Pressekonferenz 4-5 Mal erwähnt, sogar gesagt, ich würde dem Kanzler niemals unterstellen, irgendwas zu sagen, was er nicht so gemeint haben könnte. Jetzt paar Tage später Lars Klingbeil, der wieder Salz in die Wunde streut und sagt, manch einer möchte ihm schon, er distanziert sich auch immer so schön. Ne? Kritiker würden sagen das oder manch einer möchte ihm schon ein Parteibuch schicken. Eine ganz feine Distanzierungsstrategie, die in Wahrheit sagt, ich denke das, aber ich schreibe es jemand anderem zu. Und das reiht sich ein in eine Reihe an Sticheleien und Respektlosigkeiten, die einfach von der mangelnden und weiterhin erodierenden Führungskraft und Souveränität des Kanzlers sprechen. Das ist wie wenn der Hund einmal auf der Couch war und nicht sanktioniert wurde, kommt er immer wieder auf die Couch. Da gibt es dann kein Vertun mehr. Und so macht es die SPD. Sie macht mit dem Kanzler, was sie möchte. Und Friedrich Merz wehrt sich nicht gegen die Bullshits dieser Welt, nicht gegen die anderen Angriffe dieser Welt, nicht gegen die Indiskretion dieser Welt, Stichwort E-Mail aus dem Kanzleramt leaken im Handelsblatt und eben auch solche Angriffe. Der Kanzler hat einfach keine Autorität in dieser Regierung.
5: Wir haben es eben eingeblendet, als er damals bei der SPD-Fraktion zu Besuch war, wie man dann ein Schild unten hinstellt, Friedrich Merz, SPD hinten dran. Also toll, dass wir das Bild nochmal rausgegraben haben. Das ist diese rein geträufelte Niedertracht, die einfach folgenlos bleibt, weil Friedrich Merz bei jeder Gelegenheit ja predigt, dass er sich abschließend entschlossen hat, keine anderen Mehrheiten zu suchen. Und das kann man sich dann eben auch leisten als SPD. Und das kommt natürlich bei den Leuten, die in der Politik drin sind, nochmal potenziert und noch schmerzhafter an. Leute, die mit ihrem Alltag beschäftigt sind, haben andere Sorgen, aber die sehen dann natürlich auch im Netz, dass diese peinlichen Bilder von Philipp Amthor mit einem Strandkorb auf der Kanzleramtsterrasse oder Aufnahmen aus der Dienstlimousine am gleichen Tag, kurz nach der Wahl, wo seine Partei rausgeflogen ist und er in Partei, das nehmen die so süffisant zur Kenntnis, aber als Betroffener, als Unionsmitglied stürzt das ja alles zusammen über dich ein. Also die Dokumentation mit diesen peinlichen Bildern, solche Sprüche von Lars Klingbeil, die Auftritte des Kanzlers, dann gab es noch lange Debatten gestern in der Unionsfraktion darüber, dass der frühere Fraktionschef Jens Spahn krankgeschrieben ist und auf Sardinien gesehen wird. Und da fragt man sich dann in der Fraktion schon auch, was ist hier los? Es ist Sitzungswoche und der Ex-Fraktionschef ist irgendwie unterwegs. Also das verdichtet sich dann alles zu einer tiefen Depression, weil man überhaupt gar nicht mehr merkt, wie man da rauskommen kann.
2: Ja, und entscheidend ist dabei nicht nur der Witz mit dem SPD-Mitgliedsbuch. Interessant ist, was Klingbeil Merz damit politisch zuschreibt. Und wir hören jetzt nochmal in den Podcast rein.
4: Naja, ist ja auf einem guten Weg. Also mit den Vorschlägen jetzt zum Beispiel zur Reform des Gesundheitswesens. Also vielleicht gibt es die Ersten, die schon überlegen, ihm so ein Mitgliedsbuch zuzuschicken.
2: Nee. Ja, und doch beim Parteisport bleibt es nicht. Beim Thema Arbeit wird aus der Pointe grundsätzliche Kritik, wie der Kanzler über die Probleme des Landes spricht. Hören wir rein.
4: Wir müssen in Deutschland Dinge verändern. Wir müssen Reformen machen in diesem Land. Aber es ist schon ein Unterschied, ob ich als Politik den Menschen sage, eigentlich seid ihr das Problem. Ihr arbeitet zu wenig, ihr seid zu häufig krank, ihr müsst euch mal mehr anstrengen, dann würden wir das alles lösen. Oder ob man sagt, pass auf, es sind schwierige Jahre, die vor uns liegen. Und dafür müssen alle jetzt mithelfen, alle.
2: Julia, greift Klingbeil hier Merz in der Sache an oder vor allem dessen Ton gegenüber den Arbeitnehmern? Wir diskutieren viel über den Ton von Friedrich Merz, aber hier ist doch ein konkreter Ansatz.
6: Ja, natürlich. Also er nutzt die Aussagen von Friedrich Merz zu 4-Tage-Woche und Work-Life-Balance. Das ist, glaube ich, jetzt gut ein Jahr her. Greift da schön aus. Ich finde aber auch das, was davor passiert ist, seit ich weiß nicht, wie vielen Jahren diskutiert SPD, Grün und Links über die sogenannte Bürgerversicherung. Und dann kommt der Tag X und dann sagt der Kanzler, oh, wir könnten ja mal über eine Bürgerversicherung nachdenken. Er hat es so nicht gesagt, aber er hat ja die Zweigleisigkeit in Frage gestellt oder dass man da ja doch mal drüber nachdenken könnte. Da freuen die sich natürlich und sagen, ja wunderbar, endlich sagt's mal einer, sagen wir schon lange. Dann muss man wieder zurückrudern. Also es ist einfach sehr, sehr, er macht da Dinge aus dem Bauch raus, die dann seine Mitarbeiter und alle anderen irgendwie wieder versuchen einzufangen und bietet letztlich permanent Steilvorlagen, die SPD genussvoll auskostet.
5: Klingbeil hat natürlich hier genau die beiden Pole aufgezeigt. Ja. Der Kanzler adressiert die in der breiten Masse zu erbringenden Anstrengungen. Und wenn Lars Klingbeil sagt, dass alle beitragen müssen, meint er die Reichen. Und er meint damit Steuererhöhungen für Erbschaften, für hohe Erbschaften. Er meint damit neue Schulden etc. Also er meint dezidiert eben nicht die tatsächlich sehr vielen Menschen, die von Sozialreformen betroffen sind, die will er eher schonen, sondern er möchte andere belasten. Das ist halt der fundamentale Unterschied zwischendurch. Das Problem daran ist, solche Sozialreformen, du hast einfach Millionen Menschen, die in der Fläche betroffen sind und die machen tatsächlich eben auch die Masse des Geldes aus. Man kann in der Regel durch Eintreiben von Geld bei vermeintlich Reichen nie so viel Geld reinkriegen, wie in der breiten Masse der unteren sozialen Pyramide gebraucht wird. Das funktioniert meistens nicht. Man muss sich einfach immer klar machen, wenn man 1000 Millionären eine Million wegnimmt, dann hat man 1 Milliarde. Aber die Lücke im Sozialsystem beträgt viele Milliarden. So viel Geld kannst du gar nicht akquirieren, wie du da unten brauchst. Also du musst schon auf beiden Seiten einschneiden, aber du kannst die Idee der Sozialdemokratie, den Reichen was wegzunehmen und dann können wir unten alles so lassen, die funktioniert eben nicht. Und das kaschiert Klingbeil an der Stelle ganz nett.
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1: Ich bin Tanja Römischer. Die deutsche Industrie fordert von der Regierung mehr Fokus auf Wachstum und Wettbewerbsfähigkeit. Das schreibt der Bundesverband der deutschen Industrie in einem neuen Grundsatzpapier. Zugleich will der BDI die Abhängigkeit von China konsequenter reduzieren. Für den Umbau der Wirtschaft zum Klimaschutz fordert der Verband kurzfristige Hilfen. Das Papier soll als gemeinsame Leitlinie für die kommenden Jahre dienen. Der BDI vertritt 38 Mitgliedsverbände mit rund 100.000 Unternehmen. In Bundestag und Bundesrat steht heute erneut eine Entlastung bei Benzin und Diesel auf der Tagesordnung. Geplant ist eine Senkung der Spritpreise um 17 Cent je Liter ab Oktober. Zunächst stimmt der Bundestag über den Gesetzentwurf ab. Anschließend ist der Bundesrat an der Reihe. Die Regelung soll bis Jahresende gelten. Die Kosten werden auf rund 2,5 Milliarden Euro veranschlagt, die sich Bund und Länder etwa zur Hälfte teilen sollen. Einen ähnlichen Tankrabatt hatte es bereits im Mai und Juni gegeben. Die Berliner Linke entscheidet heute über den nächsten Schritt bei der Regierungsbildung. Auf einem Parteitag soll darüber abgestimmt werden, ob SPD und Grüne zu Sondierungsgesprächen eingeladen werden. Ein Machtwort des Kanzlers bezüglich der Koalitionsbildung an die SPD blieb derweil aus. Newsreporter Julius Böhm sagte am Morgen bei News Live:
2: Es wäre die einfachste Lösung zu sagen, es gibt bereits ein vorhandenes Vertragswerk, dass das, was ihr da in Berlin vorhabt, nicht zulässt. Deswegen, wenn du den Vertrag brichst, bin ich raus.
1: Die Linke war wegen Antisemitismus und der Unterstützung durch ein Clan-Mitglied in die Kritik geraten. Der Iran hat den USA einen neuen Vorschlag für Verhandlungen über ein mögliches Ende des Krieges vorgelegt. Das berichtet die New York Times unter Berufung auf Außenminister Araghchi. Demnach könnte die Straße von Hormuz innerhalb von 7 Tagen wieder geöffnet werden, wenn bestimmte Bedingungen erfüllt sind. Welche Bedingungen das sind, blieb zunächst offen. Der Plan könnte laut Araghchi nach Zustimmung Washingtons sofort umgesetzt werden. Chinas Staatschef Xi hat bei seinem Besuch in den USA zu einem verantwortungsvollen Umgang zwischen den beiden Großmächten aufgerufen. Beim Staatsbankett im Weißen Haus sprach Xi von einem historischen Ausgangspunkt und forderte einen neuen Weg im Verhältnis beider Länder. Bei seinem Treffen mit US-Präsident Trump habe es zudem zahlreiche neue Übereinstimmungen gegeben. Konkrete Details nannte Xi allerdings nicht. Der USA-Besuch Xis geht heute zu Ende.
0: Soweit das Neueste. 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
1: Das Wetter für Deutschland. Im Osten und Nordosten bleibt es meist bewölkt. Dazu gibt es einzelne Schauer. Ansonsten setzt sich von Südwesten her zunehmend die Sonne durch. Die Temperaturen steigen auf 18 bis 24 Grad. Morgen ziehen im Norden zeitweise Wolken und etwas Regen durch. In der Mitte und im Süden ist es nach der Auflösung von Nebelfeldern heiter bis sonnig und trocken. Die Höchstwerte erreichen dabei 20 bis 25 Grad. Am Oberrhein sind örtlich 29 Grad möglich.
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1: Heute lautet unser Thema: Dieter Hallervorden ist ein linker Wutbürger geworden. Didi kämpft weiter gegen rechts. Der 91-jährige Komiker war als Wahlkämpfer für Sven Schulze sensationell erfolglos. Am Ende verlor die CDU in Sachsen-Anhalt mehr als die Hälfte ihrer Stimmen. Die AfD konnte sich mehr als verdoppeln. Didis Nazi-Keule war so stumpf wie ein Kieselstein in der Elbe. Als Theaterintendant aber macht Hallervorden weiter, wo er als Wahlkämpfer aufgehört hat. Er zeigt in Berlin ein Stück, das vor einer rechten Machtübernahme warnt. Hallervorden will Deutschlands schrillste Alarmboje bleiben. Didi gab alles. In den sozialen Medien hatte er vor der Wahl zum Magdeburger Landtag nur ein Thema: den sich ankündigenden Wahlsieg der AfD und warum dieser unbedingt zu verhindern sei. Der in Dessau geborene Komiker fürchtete den Rückfall in die Barbarei, sollte die AfD den Ministerpräsidenten stellen. In einem seiner letzten Alarmbojen-Videos beschimpfte Hallervorden die Wähler der AfD. Diese seien dumm, unanständig oder beides.
2: Leute, die folgende Erkenntnis verdanke ich Hans Hirschmüller. Der hat geschrieben: Es gibt drei Dinge, die sich nicht vereinen lassen. Intelligenz, Anständigkeit und AfD. Sehen Sie, man kann intelligent und für die AfD sein, dann ist man nicht anständig. Man kann anständig und für die AfD sein, dann ist man nicht intelligent. Und man kann anständig und intelligent sein, dann ist man nicht für die AfD.
1: Didi. Der brachiale Humor zu Nonstop-Nonsens-Zeiten war subtiler als die Sachsen-Anhalt-tische Wahlwarnung mit dem Holzhammer. Nach dem Zusammenbruch der CDU und dem Triumph der AfD sagte Hallervorden im Ersten, es habe an Merz gelegen und er, Hallervorden, habe ein anderes Ergebnis erwartet.
3: Also ich muss sagen, wird eingeläutet, die Umbenennung der Bundeskanzler wird irgendwann nicht mehr Merz heißen, das ist ganz sicher. Denn er hat viel Schuld daran, dass man der CDU eben bundesweit sowieso nichts mehr zutraut. Das hat eine schlechte Begleitmusik ergeben für Sachsen-Anhalt. Und ich bin ein sehr freiheitsliebender Mensch. Das heißt, ich bin sehr traurig, dass das Ergebnis nicht dem entspricht, was ich erwartet hatte und wofür wir gekämpft haben seit Monaten.
1: Das ist seltsam. Für Hallervordens Erwartungshaltung, die CDU werde der AfD den Schneid abkaufen, gab es keine Grundlage. Nun droht, was Theaterintendant Hallervorden in Berlin auf die Bühne seines Schlossparktheaters bringen ließ. Der Putsch. So heißt eine Komödie, mit der Hausherr Hallervorden vor rechts warnt. Der Plot? Eine politisch unkorrekte Kabarettistin namens Clara verliert ihren Job nach Witzen über Muslime und Transpersonen. Danach wird sie zur Kanzlerkandidatin der rechtspopulistischen Partei Unser Haus Deutschland aufgebaut. Die Berliner Morgenpost schreibt: Clara mutiert im blauen Hosenanzug, weißem Rollkragenpullover und streng zurückgebundenem Haar zum weichgespülten Double von Alice Weidel. Im Stück darf der Ossi als Wutbürger nicht fehlen. Er ist dick und sechselt. Vor ihm sprechen ein putschbereiter Offizier und die fiktive Kabarettistin Clara.
4: Sie machen einen Putsch und ich zeige euch, wie so ein Putsch heute funktioniert.
5: Da kommen bald am Hauptbahnhof in Duisburg auf dem einen Gleis Leute aus Köln an und auf dem anderen Gleis Leute aus Tegel. Und das Schlimmste ist, die sind morgens gleichzeitig losgefahren.
6: Ich bin so wütend.
7: Bei uns fahren so wenig Busse. Da kommst du schneller von der Stelle, wenn du dich irgendwo hinstellst und auf die Kontinentalverschiebung wartest.
1: Intendant Hallervorden hält die, wie es im Untertitel heißt, Anleitung zur Zerstörung der Demokratie offenbar für lustig und relevant. Sie ist weder das eine noch das andere. Um noch einmal die Morgenpost zu zitieren: Die Satire malt ein schlichtes, nicht im Mindesten differenziertes Schwarz-Weiß-Bild von der deutschen Gesellschaft. Sie stellt eine gute linke Haltung einer populistischen, rechtsextremen Weltsicht gegenüber. Dazwischen gähnt eine riesengroße Leere, die mit Klischees vom dummen Bürger, viel Haut-drauf-Humor und didaktischem Impetus gefüllt wird. Hallervorden hält sich viel auf seine Liberalität zugute. Weder als Wahlkämpfer aber noch als Berliner Intendant gibt er uns von seiner Liberalität eine Kostprobe. Der späte Hallervorden wurde zum griesgrämigen Aktivisten. Er ist jener Wutbürger, den er verspottet. Das war Kissler Kompakt, der erste Kommentar des Tages, Ausgabe 366. Nur selber denken, macht schlau.
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2: Hier sind die Schlagzeilen des Tages gedruckt oder online. In der sächsischen Stadt Heidenau hat der Stadtrat mit Stimmen von AfD und CDU beschlossen, künftig keine neuen Stolpersteine im öffentlichen Straßen- und Gehwegbereich zuzulassen. Das schreibt die Bild-Zeitung. Stattdessen soll eine zentrale Gedenkfläche für die Opfer von Krieg, Terror, Diktaturen und Vertreibung entstehen. Die Entscheidung sorgt bundesweit für Aufmerksamkeit. In mehr als 2000 Gemeinden erinnern Stolpersteine an die Opfer der NS-Verfolgung. Julia, hol dich mal dazu ab. Gerade in Berlin sind diese Stolpersteine ja da anwesend. Ich sehe viele davon. Ich finde das auch gut. Jetzt soll das nicht mehr so sein. Wie ist deine Einstellung dazu?
3: Ja, also die Argumentation da vor Ort ist ja die, dass man das gesagt wird, wir möchten nicht, dass diese Steine, wenn sie im Boden sind, beschmutzt werden, dass man darauf mit Füßen tritt, was man ja nun tut, wenn es auf dem Boden ist. Sie sind ja doch immer sehr hervorgehoben. Wir sehen sie jetzt hier in eher so Messingfarben. Sie sind ja manchmal auch eher in Goldfarben. Also man kann eigentlich gar nicht wenn man es nicht will, dann tritt man nicht aus Versehen einfach drauf. Es gibt ja auch Vertreter aus der jüdischen, also die Charlotte Knobloch sieht das tatsächlich ähnlich. Also man kann diese Meinung sicherlich schon vertreten. Es wirkt hier allerdings trotzdem einfach sehr vorgeschoben und das insbesondere vor dem Hintergrund, dass sie diese Abstimmung dazu, dass sie eine eigene Abstimmung gemacht haben, in der sie wiederum beschlossen haben, dass diese Abstimmung über diesen Antrag in geheimer Wahl erfolgt, was ja schon irgendwie ein bisschen zeigt, dass die ganze Sache sehr brisant ist und dass es vielleicht so ein klein wenig vorgeschoben ist. Es gab auch noch einen der deutlich rechteren aus ehemaligen NPD-Kreisen, der sich da auch schön dazu geäußert hat und diese ganze Diskussion muss wohl sehr ausgeufert sein. Also insofern, man kann sicherlich darüber diskutieren. Hier wirkt es allerdings einfach extrem vorgeschoben und das Verbannen auf eine extra Gedenkstätte ist ja eigentlich auch was man eben gerade nicht will, sondern es soll ja im Stadtbild, da ist das schöne Wort wieder, im Stadtbild einfach sein, damit man eben auch zufällig immer wieder im Alltag, richtig, im Alltag daran erinnert wird. Und insofern ist es natürlich kontraproduktiv, das wegzuverlagern, wenn man jetzt sagt, na, wir machen das irgendwie an Hauswände mit irgendwelchen schönen Porzellantafeln, wie auch immer. Aber es ist einfach zu verlagern und zu hoffen, dass man es idealerweise einfach gar nicht mehr sieht. Das hat also mehr als ein Geschmäckle, würde ich sagen.
4: Mir fielen ja auf Anhieb 5 politische Großvorhaben ein, bei denen AfD und Union eigentlich einer Meinung sind und es sich lohnen würde, die sogenannte Brandmauer zu brechen, um beispielsweise Kernkraftwerke anzustellen, die Migrationspolitik wirklich radikal auf den Punkt zu setzen, den der Kanzler versprochen hat und dergleichen. Aber das ist wirklich der denkbar schlechteste Moment und Anlass, um die Brandmauer-Debatte auszuführen, zusammen mit der AfD zu stimmen, zwar auf kommunaler Ebene, sei es drum. Aber es geht ja gerade, die Ausrede ist so billig, der Stolperstein ist ja dafür da, drüber zu stolpern, am Gehweg lang zu gehen, zu sehen, ah, Moment, was ist denn da? Mal ganz kurz sich damit zu beschäftigen, 3 Minuten innezuhalten und zu überlegen, ah, guck mal, Maximilian Reiner hat hier gearbeitet, wurde dann deportiert, hat glücklicherweise überlebt, weil er befreit wurde. Das ist dann der Moment, wo man sich erinnert, kurz dran denkt, vielleicht sich überlegt, ich mache dann mit beim Kerzenaufstellen im Herbst, wenn das wieder ein bisschen in den Mittelpunkt gerückt wird, einmal im Jahr, die Ausrede, dass dann Schnee drauf ist oder Laub oder so, dann sorgt man dafür, dass Menschen eben daran denken und sich darum kümmern, dass die Stolpersteine frei sind. Mhm. Alles andere von wegen, ja, es gibt Menschen, die treten dann drauf und das zu verbannen auf irgendwelche Gedenktafeln, ist ja derselbe Gedanke wie wenn Menschen mit Autos in Weihnachtsmärkte reinfahren wollen, dann baue ich Poller auf, dann verändere ich mein Leben, weil andere mein Leben verändern wollen. Aber wir wollen ja unser freies Leben behalten und dazu gehört eben auch, dass immer wieder daran erinnert werden, welche Gräueltaten hier auf deutschem Boden verübt wurden.
2: Und Ralf, ich stolper so ein bisschen über die Entscheidung, dass ein Stadtrat das jetzt entscheiden kann. Sollte ein Stadtrat das entscheiden dürfen? Oder ist die Sache viel zu groß für einen Stadtrat?
5: Ja, in Deutschland ist das ja alles verrechtet und verriegelt. Richtig. Und da gibt's halt Zuständigkeiten wahrscheinlich im kommunalen Baudezernat oder ähnliche Geschichten, die im Prinzip der Dimension gar nicht gerecht werden. Ich muss sagen, mich berührt das eigentlich immer sehr stark im Stadtbild, weil es einfach zeigt, dass da aus Nachbarschaften eine Gesellschaft heraus deportiert worden ist. Und das ist was anderes, als wenn ich eine Bronzetafel am Haus habe, hier wohnte, da drehst du dich jetzt im Alltag eigentlich dann doch nicht weg, sondern selbst wenn du nicht die Inschriften liest, siehst du einfach, da war jemand und der ist nicht mehr da. Mhm. Das finde ich eigentlich ganz interessant. Ich bin sehr berührt von diesen Stolpersteinen, auch wenn ich die Argumentation insofern nachvollziehen kann, als dass ich beispielsweise, keiner käme auf die Idee, über Grabsteine auf dem Friedhof rumzuspringen. Mhm, auch in Kirchen habe ich Hemmungen, wenn da eingelassene Grabsteine im Fußboden, den gehe ich drum rum. Also das ist aber nur, diese Stolpersteine sind ja keine religiösen Gedenksteine, sind keine Grabsteine oder sind Erinnerungssteine. Insofern ist die Dimension eine komplett andere. Interessant ist, es gibt einen fiktiven Roman von Hans-Ulrich Jörges, früher Kolumnist beim Stern, der Kobaltkanzler. Und da macht er ein Panorama auf, wie es wäre, wenn die AfD an die Macht käme. Mhm. Und da ist ein erkennbar als Friedrich Merz dechiffrierbarer CDU-Kanzler, der will unbedingt Kanzler werden und nimmt dann Alice Weidel mit als Co-Partner. Und da ziehen dann Höckeshorden durch deutsche Straßen und brechen die Stolpersteine raus. Und daran musste ich jetzt denken, der Roman selbst ist, sagen wir mal, ein bisschen holzschnittartig. Ja. Also Alice Weidel kommt mit einem Koffer Geld aus der russischen Botschaft. Boah, also das ist schon...
4: Welche Währung?
5: Ich denke Rubel. Also ich glaube, sie ist dann auf dem Weg zum Bahnhof Zoo, um das an der Wechselstelle... Egal.
2: Nur, du lenkst jetzt so ein bisschen nur vom Thema ab, lieber Ralf.
5: Ja, nur, ich meine, das ist so die Bestätigung all dessen, was man sich aus einer Koalition von Union und AfD als Horror ausmacht, dass man als erstes an das Gedächtnis jüdischer Mitbürger geht. Und deshalb ist mir das ein bisschen schleierhaft, wie man auf diese Idee kommen kann, das als ein Problem zu sehen. Wenn es dann auch noch in einer sächsischen Kleinstadt passiert, bedienst du ziemlich alle Klischees, die man haben kann. Und ganz offensichtlich sind die Brüder da in dem Stadtrat völlig schmerzfrei.
2: So sagt Ralf Schuler um 6.51 Uhr bei News Live. So, einen heftigen Schlagabtausch gab es in der ZDF-Sendung bei Maybrit Illner. Bundesinnenminister Alexander Dobrindt und linke Fraktionschefin Heidi Reichneck stritten über Antisemitismus, den Verfassungsschutz und den Umgang mit Clan-Strukturen, wie die Bild-Zeitung berichtet. Dobrindt warf der Linken unter anderem vor, sich bei der Abgrenzung von Hamas-Unterstützern und anderen Extremisten nicht deutlich genug zu distanzieren. Dobrindt zeigte sich besorgt über Pläne in Berlin, Kompetenzen der Polizei zurückzunehmen. Wir hören rein.
6: Ich weiß ja nicht, was man daran aussetzen kann, wenn man sagt, es gibt linken Antisemitismus, rechten Antisemitismus und eingewanderten Antisemitismus. Da gibt es gar nichts zu widersprechen.
7: Sie haben ja gerade selbst gesagt, naja,
6: Sie... So, und ich frage mich ehrlicherweise, wie wollen Sie denn zum Beispiel Jüdinnen und Juden schützen in Berlin, wenn Sie die Polizei reduzieren wollen, die wir dringend brauchen, damit wir auch jüdische Einrichtungen immer wieder schützen. Und das muss stärker und das wird immer stärker, weil wir den Antisemitismus auf den Straßen...
8: Wir lassen Sie kurz antworten und dann ist Herr Schmidt dran. Was tun Sie
6: zum Verfassungsschutz muss uns doch vor diesem, diesem Terrorismus, auch Terrorismus reicht, gegenüber den Juden schützen. Wie soll denn das gehen?
2: Ja, Julia, da prallen natürlich Meinungen aufeinander, die der Linken und die des Bundesinnenministers. Ich weiß nicht, ob du das gesehen hast gestern. Wir haben jetzt den Ausschnitt verfolgt. Wie ist deine Meinung dazu?
3: Also ich finde es sehr, sehr gut, in welcher Deutlichkeit er dieses Problem anspricht, und er spricht ja vom linken Antisemitismus, vom rechten Antisemitismus und vom eingewanderten Antisemitismus. Und die Vertreterin der Linken, Heidi Reichineck, vereint ja in ihrer Partei einfach von dreien zwei, der eingewanderte Antisemitismus und der linke Antisemitismus. Also sie deckt viele dieser Problemfelder letztlich ganz prima in den eigenen Reihen ab. Und insofern ist es toll, wie deutlich und wie klar Herr Dobrindt da reingeht und sich auch nicht beirren lässt und einfach weiterspricht. Man sieht ja auch an ihrem extrem säuerlichen Gesicht, dass ihr diese ganze Lage absolut und überhaupt nicht passt. Wahrscheinlich hat sie auch keine Argumente dagegen, weil es auch keine gibt. Im Zweifel kriegt sie dann ja ganz gerne mal Migräne und kann irgendwie auch nicht mehr antworten. Also insofern sehr, sehr, sehr, sehr schön zu sehen, wie er da gesprochen hat.
2: Ich höre schon raus, du bist kein großer Fan von Frau Reichneck.
3: Ich glaube, es ist schwierig, Fan von ihr zu sein.
5: Zuhören ist auch nicht die Stärke von Heidi Reichneck. Insofern war wenige Sekunden Ruhe schon mal eine ganz segensreiche Geschichte, dass dann Maybrit Illner reingeht und dem Innenminister sagt, reicht. Also sorry, er kann schon aussprechen. Ja. finde ich, das ist das Wenigste, was man verlangen kann. Und er hat natürlich völlig recht. Ich hätte mir im Prinzip den alten CSU-Generalsekretär Dobrindt an der Stelle zurückgewünscht und nicht den staatstragenden Innenminister. Aber sei es drum, er hat das sehr solide und sehr nüchtern vorgetragen. Das, was dort marschiert, also auch schon die Gleichgewichtung zwischen rechts, links und eingewandert, ist ja schon ein Zugeständnis an Frau Reichenegg. Das muss man ja sagen. Wir haben im Augenblick kein Problem mit Aufmärschen aus der Neonazi-Szene. Die sind im Umfeld mancher AfD-Demonstrationen, sind Leute mit eigentümlichen Tattoos und Glatzen unterwegs. Gar keine Frage, die gab es auch in der Bundesrepublik immer, das will ich auch nicht beschönigen, die will ich auch nicht haben. Nur im Augenblick haben wir militante Islamistenaufmärsche in den Straßen und nicht nur in Berlin. Wir haben Kalifatsforderungen, wir haben irgendwelche dschihadistischen Rapper und die sind assoziiert mit der Linkspartei. Das ist das Problem. Und wirft sie dann immer dazwischen, das ist ein gesamtgesellschaftliches Problem. Nee, das ist dein Problem. Es ist deine Partei, es sind deine Veranstaltungen, wo die Kumpels aufschlagen. Also dieses Verharmlosen, nur weil es das eigene Lager betrifft, das ist einfach völlig unerträglich. Und man muss, wenn man so militant unterwegs ist wie Frau Reichenegg, dann muss man die gleiche Militanz im eigenen Lager gegenüber an den Tag legen. Alles andere ist völlig unglaubwürdig.
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1: Ich bin Tanja Römischer. Der Bundestag hat grünes Licht für die Reform des Bundespolizeigesetzes gegeben. Im Kampf gegen den Extremismus soll die Polizei künftig mehr Befugnisse erhalten. Handys sollen einfacher überwacht werden können. Der Bundestag hatte das Gesetz bereits in seiner letzten Plenarsitzung vor der Sommerpause im Juli diesen Jahres beschlossen. Die deutsche Industrie fordert von der Regierung mehr Fokus auf Wachstum und Wettbewerbsfähigkeit. Das schreibt der Bundesverband der deutschen Industrie in einem neuen Grundsatzpapier. Zugleich will der BDI die Abhängigkeit von China konsequenter reduzieren. Für den Umbau der Wirtschaft zum Klimaschutz fordert der Verband kurzfristige Hilfen. Das Papier soll als gemeinsame Leitlinie für die kommenden Jahre dienen. Der BDI vertritt 38 Mitgliedsverbände mit rund 100.000 Unternehmen. In Bundestag und Bundesrat steht heute erneut eine Entlastung bei Benzin und Diesel auf der Tagesordnung. Geplant ist eine Senkung der Spritpreise um 17 Cent je Liter ab Oktober. Zunächst stimmt der Bundestag über den Gesetzentwurf ab. Anschließend ist der Bundesrat an der Reihe. Die Regelung soll bis Jahresende gelten. Die Kosten werden auf rund 2,5 Milliarden Euro veranschlagt, die sich Bund und Länder etwa zur Hälfte teilen sollen. Einen ähnlichen Tankrabatt hatte es bereits im Mai und Juni gegeben. Die Berliner Linke entscheidet heute über den nächsten Schritt bei der Regierungsbildung. Auf einem Parteitag soll darüber abgestimmt werden, ob SPD und Grüne zu Sondierungsgesprächen eingeladen werden. Ein Machtwort des Kanzlers bezüglich der Koalitionsbildung an die SPD blieb derweil aus. Newsreporter Julius Böhm sagte am Morgen bei News Live:
2: Es wäre die einfachste Lösung zu sagen, es gibt bereits ein vorhandenes Vertragswerk, dass das, was ihr da in Berlin vorhabt, nicht zulässt. Deswegen, wenn du den Vertrag brichst, bin ich raus.
1: Die Linke war wegen Antisemitismus und der Unterstützung durch ein Clan-Mitglied in die Kritik geraten. Der Iran hat den USA einen neuen Vorschlag für Verhandlungen über ein mögliches Ende des Krieges vorgelegt. Das berichtet die New York Times unter Berufung auf Außenminister Araghchi. Demnach könnte die Straße von Hormuz innerhalb von 7 Tagen wieder geöffnet werden, wenn bestimmte Bedingungen erfüllt sind. Welche Bedingungen das sind, blieb zunächst offen. Der Plan könnte laut Araghchi nach Zustimmung Washingtons sofort umgesetzt werden. Chinas Staatschef Xi hat bei seinem Besuch in den USA zu einem verantwortungsvollen Umgang zwischen den beiden Großmächten aufgerufen. Beim Staatsbankett im Weißen Haus sprach Xi von einem historischen Ausgangspunkt und forderte einen neuen Weg im Verhältnis beider Länder. Bei seinem Treffen mit US-Präsident Trump habe es zudem zahlreiche neue Übereinstimmungen gegeben. Konkrete Details nannte Xi allerdings nicht. Der USA-Besuch Xis geht heute zu Ende.
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1: Das Wetter für Deutschland. Im Osten und Nordosten bleibt es meist bewölkt. Dazu gibt es einzelne Schauer. Ansonsten setzt sich von Südwesten her zunehmend die Sonne durch. Die Temperaturen steigen auf 18 bis 24 Grad. Morgen ziehen im Norden zeitweise Wolken und etwas Regen durch. In der Mitte und im Süden ist es nach der Auflösung von Nebelfeldern heiter bis sonnig und trocken. Die Höchstwerte erreichen dabei 20 bis 25 Grad. Am Oberrhein sind örtlich 29 Grad möglich.
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2: Landtagswahlen im Osten, alle sprechen über die Basis der Union und wir sprechen mit der Basis der Union. Herzlich willkommen, Sascha Ott, Präsident des Landesgerichts in Mecklenburg-Vorpommern und seit 25 Jahren CDU-Mitglied.
3: Nun ist Berlin unter einem CDU-regierenden Bürgermeister zum Einbürgerungsmeister in Deutschland geworden und wir bürgern ein ohne Ende und sehr schnell und mutmaßlich eben auch die Milieus, die jetzt in Neukölln oder in Kreuzberg die Linkspartei tragen, eben muslimische Mitbürger. Ist das im Sinne Ihres konservativen christlichen Gesellschaftsverständnisses?
4: In meinem Gesellschaftsverständnis oder in meinem Rechtsverständnis gilt zunächst erstmal das, was in unserem Grundgesetz steht und das, was wir aus dem Grundgesetz heraus an rechtlichen Regelungen haben. Und unser Grundkonsens in dieser Gesellschaft, der auch juristisch entsprechend auch gegliedert war, bis dann eben die Migrationskrise kam, war ganz klar, dass wir hier eine Regelung haben, dass wir Schutz suchen, Schutz gewähren und wer nicht schutzbedürftig ist oder wer Straftaten begeht, wird abgeschoben. Und das war etwas, mit dem wir sehr, sehr gut gelebt haben. Das heißt nicht, dass wir ausländischen Mitbürgern, die einen ordentlichen Einbürgerungsprozess hier durchlaufen, hier sich integrieren, Fuß fassen, arbeiten, zum Wohlstand beitragen, dass die nicht willkommen sind. Im Gegenteil, das christliche Grundverständnis ist ein weltumfassendes Grundverständnis. Christen, katholische Christen, evangelische Christen haben wir in der ganzen Welt und da haben wir überhaupt gar kein Problem mit unterschiedlichen Nationalitäten. Aber ein Problem haben wir tatsächlich hier in Deutschland mit dieser mittlerweile extremen Anzahl, Bevölkerungsanzahl, Anteile. Das kann man ja gerade in den jüngeren Generationen bis 30 haben wir dort ja einen Aufwuchs in den letzten Jahren gehabt, der in einigen Städten ja nun langsam auch die 50%-Marke kippt bei den Geburten. Da muss man sich auch nicht wundern.
2: Ich würde sagen, einige Leute, prima, das sind meistens Familienmenschen, es sind meistens sehr fromme Menschen. Das, was uns Einheimischen mehr und mehr verloren geht, wenn man auch die Austrittswelle aus den großen christlichen Kirchen sieht. Also im Prinzip eher konservative Menschen, nur eben Muslime.
4: Der eigentliche Konflikt ist ja vor allen Dingen zu suchen im Bereich von Straftaten und in dem Bereich, dass wir eine Einwanderung in die Sozialsysteme haben, die unser System zum Kollabieren bringt. Und das ist ja auch der Punkt, wo viel Widerstand sich zeigt. Berechtigten Widerstand. Aber das ist ein ganz, ganz anderes Thema. Einwanderung, Anführungszeichen, in Sozialsysteme oder fälschliche Verwendung von Sozialleistungen ist ein ganz anderes Thema. Da könnte man noch einen ganzen Abend mitfüllen. Da geht es ja auch um verschiedene Ansatzpunkte im Rentenbereich. Mir geht es jetzt genau darum, wie gehen wir damit um? Und das ist vor allen Dingen wichtig, dass wir Rechtsgrundlagen haben und diese Rechtsgrundlagen auch eingehalten werden. Wenn Sie sagen, dass es hier eine Einbürgerungswelle geht, dann stellt sich für mich immer als erstes die Frage, ist es denn auch geltendes Recht, was umgesetzt wird? Das ist für mich die ganz entscheidende Frage. Oder dulden wir in der Zwischenzeit Zustände, die wir dulden müssen, weil wir als Staat überfordert sind?
2: Da kommen wir jetzt in sehr filigrane Debatten rein. Ein Landrat aus Ihrer Region, Stefan Kehrt, inzwischen aus der SPD ausgetreten, hat mir mal gesagt, wir können im Kern gar nicht all die Parameter überprüfen, die für die Einbürgerung nötig sind, weil wir zum Beispiel gar nicht die Seriosität der vorgelegten Arbeitsverhältnisse überprüfen dürfen. Da müssten wir den Zoll rufen, alles zu schwierig. Und Berliner Verwaltungsbeamte sagen einem, wir handeln nach der Maxime, erledigt durch Genehmigung und dann ist es vom Tisch und dann haben wir unsere Ruhe. Ist ein spezielles Thema. Kommen wir mal zurück zur Wahl in Mecklenburg-Vorpommern und in Berlin. Der Kanzler hat gesagt, es sei ein Desaster gewesen, eine Zäsur. Und die Frage steht ja jetzt im Raum, die Debatten in der Union laufen bereits. Wie geht es mit Friedrich Merz weiter? Geht es überhaupt mit Friedrich Merz weiter?
4: Also, dass Friedrich Merz erkannt hat, dass es ein Desaster ist, das hat mir insoweit Hoffnung gegeben, weil das ja ein Zeichen dafür ist, dass der Realitätsverlust zumindest stückchenweise noch nicht so arg ihn beutelt und die CDU beutelt, wie man sich das so manches Mal vorstellt. Also da ist die Realität gesehen worden. Desaster ist das beste Wort für das, was passiert ist. Wie geht's mit Friedrich Merz weiter? Das obliegt mir nun überhaupt nicht. Ich kann nur dazu sagen, dass es für mich vor allen Dingen um inhaltliche Sachen geht, inhaltliche Fragen, Sachfragen, Sachthemen und vor allen Dingen die Frage, was macht die CDU aus sich selber in der Zukunft? Und da ist es mir wichtig, auch nochmal darauf hinzuweisen, dass die Diskussion um die Personalie von Friedrich Merz in die Gefahr läuft, dass genau diese Aufklärung über die Ursachen und die Verbesserung auch der Situation in der CDU dadurch verloren geht. Also ich würde das nicht in den Vordergrund rücken, sondern die entscheidende Frage ist für mich, was können wir jetzt in dieser Situation verbessern? Was können wir tun, um wieder zueinander zu finden und die nötige Stärke wieder zurückzufinden oder das, was Sie gesagt haben, dass die CDU in Mecklenburg-Vorpommern mehr eine Chance hat? Wenn Sie mich persönlich fragen würden, wenn ich jetzt Chef der CDU wäre, wenn ich also mich vor den Spiegel stellen würde, dann würde ich wahrscheinlich mir selber die Vertrauensfrage stellen nach diesen Desastern.
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2: Die Wirtschaft in Deutschland wächst wieder um 1,3% im laufenden Jahr, wie die großen Wirtschaftsinstitute prognostizieren. Ein echter Grund zur Freude ist das aber nicht.
3: Überraschend haben die 5 großen Wirtschaftsinstitute in ihrer Gemeinschaftsdiagnose die Wachstumsaussichten Deutschlands nach oben korrigiert.
4: Für das laufende Jahr erwarten wir einen Anstieg des preisbereinigten Bruttoinlandsprodukts um 1,3%. Für das Jahr 2027 rechnen wir mit 1,1% und für das Jahr 2028 noch mit 0,4%.
3: Grund für das unerwartete Wachstum sind vor allem 2 Dinge. Sondereffekte, die die Exporte antreiben, und die massiven schuldenfinanzierten Ausgaben des Staates. Schon 2028 soll der schuldenfinanzierte Mini-Aufschwung wieder in den Nullkommabereich beim Wachstum fallen, während die Inflation im Jahre 2027 auf mehr als 3% steigt. Warum der Mini-Aufschwung der Wirtschaft kein Grund zur Freude ist? Jetzt unser Thema bei News Live.
2: Die deutsche Wirtschaft wächst unerwartet stark um 1,3% im kommenden Jahr. Dass das aber nicht unbedingt ein Grund zur Freude ist, das sagt schon der Titel des Gutachtens der 5 großen Wirtschaftsinstitute. Aufschwung mit Strukturproblemen, Finanzpolitik auf Abwägen. Julia, freust du dich trotzdem darüber?
5: Wollt ihr mich aufs Glatteis führen? Nein. Also es ist natürlich so, man sieht es eben einfach schon im Titel. Es verrät schon, in welche Richtung die Experten hier schießen, und zwar auch zu Recht schießen. Denn es ist letztlich eine mit Steuergeldern erkaufte Erleichterung auf Zeit und ein Vertagen des Problems nach hinten ins Jahr 27 und 28. Man hat jetzt erstmal vermeintlich schöne Nachrichten produziert durch das sogenannte Sondervermögen, was ja eher Sonderschulden sind. Darüber sind wir uns ja auch alle einig. Also insofern nein, es ist kein Grund zur Freude und der Titel verrät es.
2: Ja, Julius, ich habe gestern die Nachrichtenlage verfolgt. Also die Kollegen freuen sich in der großen Mehrheit darüber. Also es wird als Erfolg verkauft. Wir diskutieren gleich darüber, dass es gar nicht so ein Grund zur Freude ist. Wie ist deine Einschätzung dazu?
6: Na, ist im Grunde genommen das, was wir erwartet hatten, nämlich ungefähr 1% Wachstum, wovon 1/3 daraus resultiert, dass wir mehr arbeiten dieses Jahr wegen der Feiertage. Ungefähr 1/3 die schuldenfinanzierten Impulse sind, also Kauf von Rüstungsgütern, Kauf von Schienen, Bau von Brücken, die Beschäftigung der Bauwirtschaft. Und 1/3, also 0,3 Punkte, so eigenes, generisches, richtiges, echtes Wirtschaftswachstum aus sich selbst heraus, was quasi kein Wirtschaftswachstum ist. Jetzt haben wir das interessante Glück, dass noch ein Sondereffekt hinzukommt, dass die deutsche Chemiewirtschaft gerade große Exportsprünge nach oben macht, weil durch die Straße von Hormuz in anderen Weltregionen die Vorproduktezulieferung stockt, man da Probleme hat und dadurch die deutsche Chemiewirtschaft einen Wettbewerbsvorteil, einen kurzzeitigen Wettbewerbsvorteil hat, der gerade zu einem Vorteil, zu einem Exportgewinn sorgt und damit die deutsche Wirtschaft so ein bisschen ankurbelt. Aber all diese Dinge, sowohl der Kalender als auch schuldenfinanzierte Investitionen des Staates, als auch Sondereffekte wie Straße vorne muss, sowohl nach oben als auch nach unten, sind konjunkturelle Effekte und ändert nichts daran, dass das deutsche Potenzialwachstum, also das echte deutsche Wachstum, was passiert, wenn niemand eingreift, wenn alles so läuft, wie es soll, der Staat kein Geld extra dazu schießt, im Ausland keine Probleme oder Vorteile kommen, weiterhin um die Nulllinie tänzelt. Und das heißt, diese 1,3, selbst wenn da 1,8 stünde, ja, ist kein nachhaltiger Grund zur Freude, sondern sozusagen ein situatives Strohfeuer, auf das man sich bitte, bitte nicht verlassen sollte.
2: Und Julius, wir schauen uns mit dir ja gemeinsam gleich nochmal die Zahlen explizit an. Ralf, aber zunächst dich nochmal abgeholt zu diesen 1,3%, die jetzt überall als vermeintlicher Erfolg verkauft werden. Wie ist deine Meinung, deine Einstellung dazu?
7: Ja, die öffentliche Darstellung als Erfolg ist natürlich der Tatsache geschuldet, dass die das so gesagt haben. Und das kann man dann als seriöser Bericht, da kann man das auch schon auch so bringen. Ja. Der Kanzler sagt ja auch immer, wir sollen das Gute nicht schlecht reden. Und da haben sich die Wirtschaftswissenschaftler auch nachgehalten. Die sind unbestechlich, also das haben sie schon ganz gut gemacht. Der Titel der Studie ist einfach verräterisch. Aufschwung mit Strukturproblemen. Wenn ich ein Strukturproblem habe, dann ist etwas strukturell, das heißt dauerhaft, nicht in Ordnung. Also das auf den Titel zu schreiben, ist schon mal eine maximale Klatsche. Und Finanzpolitik auf Abwägen ist jetzt auch kein Kompliment. Dass dort möglicherweise ein Aufschwung um 1,3% herauskommen könnte, ist für mich als Freund des Futur 2, also ich werde einen Aufschwung gehabt haben, jetzt eine sehr, sehr wackelige Angelegenheit. Das heißt, wir alle kennen das, ich werde bis morgen die Arbeit erledigt haben. Leider hat mich in der Zwischenzeit noch Mutter angerufen und ich bin nicht mehr dazu gekommen. Also auch da...
6: von Schule.
7: Ich telefoniere doch gar nicht in der Konferenz. Egal. Mit anderen Worten, das ist eine sehr wackelige Prognose, die davon ausgeht, dass all das eintritt, was man jetzt hier im Blick gehabt hat. Ist immer so bei diesen Prognosen, weil man immer dann nachschärft, wenn man dann wirklich weiß, ob alles so eingetreten ist. Also es ist jetzt kein Grund zur Euphorie. Alle Wachstumsprognosen, die so um 1% herum liegen, sind ohnehin mit Vorsicht zu genießen, weil sie, wenn sie leicht abrutschen in den 0,-Bereich, dann ist es eigentlich kein richtiges messbares Wachstum mehr. Die Botschaft ist ja nur dann für die Menschen irgendwie relevant, wenn man daraus ableiten kann, dass irgendwas mehr im Geldbeutel ankommt. Und das ist leider nicht der Fall. Wir freuen uns über den Sondereffekt in der Chemieindustrie. Wir haben gleichzeitig Freisetzungen von Jobs jeden Tag. Wir haben eine Automobilbranche, die Werke schließen muss. Also es ist nicht so, dass jetzt hier große Euphorie ausbrechen könnte. Friedrich Merz hofft immer, dass durch solche Meldungen die Stimmung sich aufhält und dann Leute investieren und dadurch dann die Realität besser wird. Das Problem ist nur, es investiert eben niemand wegen so einer Schlagzeile, sondern jeder rechnet kühl nach, wie viel kostet Strom, wie viel Bürokratie habe ich. Und da ändert sich eben nichts. Und deshalb sind diese Strukturprobleme, die da angeschrieben werden, die eigentliche Botschaft. Die Strukturprobleme bleiben, ob die 1,3% eintreten, das wissen wir nicht.
2: Und man muss dann schon genauer hinschauen, Ralf. Und das tun wir jetzt. Schauen wir einmal auf die Zahlen. Also im vergangenen Jahr war die Wirtschaft in Deutschland noch auf der Stelle getreten. Ein Mikroplus von 0,2%. Doch für das laufende und das kommende Jahr 2027 sagen die großen Institute, nun wird Wachstumsraten über 1% voraus. Für 2028 dann aber wieder ein ordentlicher Einbruch. Mindestens genauso interessant für unsere Zuschauer und Zuhörer die Entwicklung der Preise. Und da wird es interessant. Und die ist gar nicht so erfreulich. Im laufenden Jahr erwarten die Experten ein Plus von 2,8%. Im kommenden Jahr eines von 3,2% und erst 2028 dann nur noch in Anführungszeichen eine Teuerung von 2%. Julius, du als unser Fakten-, Zahlen- und Datenmann, also wenn man sich diese Werte jetzt ansieht, dann sind diese 1,3% dann doch nicht mehr ganz so erfreulich.
6: Nein, sind sie nicht, weil wir sehen ja, dass innerhalb von 2 Jahren dieses Strohfeuer verpufft. Und wir 2028 wieder in diesen quasi Nullbereich runterfallen, Richtung 0,4%. Das aber erst die Jahre sind, in denen wirklich die großen, großen Summen an kreditfinanzierten Schulden ausgegeben werden. Da steigt dann die Quote des Kreditanteils am BIP über 4%. Da gehen dann diese 200 Milliarden Euro pro Jahr über den Tisch für die Finanzierung und Ausstattung der Bundeswehr. Und trotzdem hat das keinen nachhaltigen Effekt auf das Wirtschaftswachstum, wenn wir nur 0,4% Wachstum da an der Stelle sehen, was prognostiziert worden ist. Das zeigt ja, dass dieses Erhoffte, wir machen jetzt die Aufrüstung der Bundeswehr und parallel das Sondervermögen, mit dem wir den Aufschwung generieren, der dann die Schulden finanziert, nicht klappt. Nicht mal erstmal auf der mittelfristigen Ebene bis 2028, 2029 auf keinen Fall. Und wenn man sich das anschaut, was dieselben Institute ja für Studien in Auftrag geben und zeigen und belegen, dass viele der Gelder zweckentfremdet werden und Haushaltslöcher zu stopfen, dass der mittelfristige Aufschwung dann in den 30er Jahren eben auch nicht zu erwarten ist. Und wir uns, Erna hat es vorhin gesagt, Zeit erkauft haben. 1-2 Jahre Beruhigungspillen mit 1, vor dem beim Wachstum, um sagen zu können, irgendwas passiert ja, um aber am Ende mit noch mehr Schuld, mit noch höheren Finanzierungskosten und wieder Nullwachstum dazustehen.
2: Ja, und Ralf, du hast den Bundeskanzler Friedrich Merz eben angesprochen, wie er die 1,3% natürlich nutzt, um für Investitionen zu sorgen. Und wir hören mal rein, was er sagt. Hier ist der Bundeskanzler.
8: Aber trotz mancher Kritik können wir heute sagen, wir sind auf dem Weg raus aus der Krise. Im Jahr 2026 werden wir ungefähr 1,3% Wirtschaftswachstum haben. Das klingt so trivial. Wissen Sie, was das übersetzt bedeutet in Wirtschaftsleistung unseres Landes? Das sind 60 Milliarden Euro höhere Wirtschaftsleistung in diesem einen Jahr. im Vergleich zum Vorjahr. Wir haben die Chance, im nächsten Jahr anzuschließen an diesen Trend. Das ist noch nicht so weit, dass das sich selbst trägt. Dafür werden wir noch einiges tun müssen. Aber wir sind raus aus dieser Wirtschaftskrise. Wir sind raus aus diesem Tal einer schrumpfenden oder stagnierenden Volkswirtschaft. Nochmal, das ist noch nicht alles fest und noch nicht alles endgültig. Aber die ersten Zeichen deuten darauf hin, dass wir auf dem richtigen Weg sind.
2: Wir haben eben den Bundeskanzler gehört. Also es hört sich nicht so an, als sei die Bundesregierung zwingend auf dem richtigen Weg. Bevor du antwortest, wir haben auch bei News Live oben rechts wieder die Spritpreise.
6: Die Was läuft schief in Deutschland? Bingo-Karte ist voll in diesem Step gewesen. Er hat dreimal erwähnt, dass die privaten Investitionen schwach sind. Das heißt also nicht, was zum einen auch, was wir an Geld ausgeben, aber es meint auch, was investieren Unternehmen in ihre Fabriken, in ihre Forschung, in ihre Innovation. Es gibt öffentliche Investitionen, also das sind die Länder und der Bund. Und die privaten sind eben die Privatwirtschaft. Das heißt nicht die Menschen zu Hause, ob sie sich jetzt ein neues E-Fahrrad kaufen oder einen Home-Trainer oder so, sondern es meint die Wirtschaft, die nicht investiert, weil sie eben skeptisch ist. Wichtig war auch der Begriff dieser kleine Aufschwung, der schwach ausfällt, Zitat, wird überlagert von den strukturellen Problemen. Das heißt, die strukturellen Probleme sind relevanter als dieser kleine Aufschwung, den wir jetzt da gerade erlebt haben. Und weil der Bundeskanzler die Zahlen bemüht hat, das heißt 60 Millionen mehr Umsatz in Deutschland, Milliarden Umsatz in Deutschland, meine sehr geehrten Damen und Herren, die wir mit 180 Milliarden Euro Schuldenaufnahme erkaufen. Also die Schuldenaufnahme ist dreimal so hoch wie der Gewinnzuwachs beim Wirtschaftswachstum. Das ist schon bemerkenswert. Es wird ja auch erwähnt, das Staatsdefizit, und dann wird einmal durchgezählt. Bürokratie, hohe Energiekosten, steigende Abgaben bei Sozialleistungen. Hat der Kanzler nicht gesagt, dass die eigentlich fallen sollen? Und all diese Dinge, Fachkräftemangel, das ist schon eine Litanei an Problemen, die hinlänglich bekannt ist. Die war vor der Regierung Merz bekannt, die war im Wahlkampf bekannt, die war in der Regierungsbildung bekannt, die war im Herbst der Reformen bekannt, die ist bis heute bekannt. Nur davon ist rein gar nichts gelöst bisher.
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1: Ich bin Tanja Römischer. Der Bundestag hat der Reform des Bundespolizeigesetzes zugestimmt. Im Kampf gegen den Extremismus und Schleuserkriminalität soll die Polizei künftig mehr Befugnisse erhalten. Dazu gehört etwa die Telekommunikationsüberwachung. Zudem soll die Polizei künftig für vollziehbar ausreisepflichtige Ausländer selbst Abschiebehaft und Ausreisegewahrsam beantragen können, wenn sie diese in ihrem Zuständigkeitsbereich antrifft. Damit soll ein Untertauchen verhindert werden. Der Bundestag hatte die Reform des Bundespolizeigesetzes bereits in seiner letzten Plenarsitzung vor der Sommerpause im Juli dieses Jahres beschlossen. Der Bundesverband der deutschen Industrie verlangt von der Bundesregierung eine stärkere Ausrichtung auf Wirtschaftswachstum und Wettbewerbsfähigkeit. In einem neuen Grundsatzpapier spricht sich der BDI außerdem dafür aus, die wirtschaftliche Abhängigkeit von China zu verringern. Für den klimafreundlichen Umbau der Wirtschaft fordert der Verband kurzfristige Entlastungen. Das Papier soll die gemeinsame wirtschaftspolitische Linie der kommenden Jahre festlegen. Der BDI bündelt 38 Mitgliedsverbände mit rund 100.000 Unternehmen. Eine Mehrheit der Deutschen bezweifelt, dass die Reformvorhaben der Bundesregierung erfolgreich umgesetzt werden. Laut ZDF-Politbarometer erwarten 67%, dass Bundeskanzler Merz dies nicht gelingen wird. Nur 28% rechnen mit einer erfolgreichen Umsetzung. 65% gehen zudem davon aus, dass Merz seine Kanzlerschaft vorzeitig beendet. Nur 31% erwarten eine volle Amtszeit bis 2029. Seine Arbeit bewertet der Großteil der Befragten als eher schlecht. Weiterbildungen für Bürgergeldempfänger bringen oft nur wenig. Das geht aus Zahlen der Bundesregierung hervor, die News vorliegen. Demnach fanden nach einer durchschnittlich 6-monatigen Weiterbildung nur rund 27% der Teilnehmer einen sozialversicherungspflichtigen Job. News-Kommentatorin Julia Weishaupt sagte am Morgen bei News Live:
2: So, da kommt der Staat von oben und nimmt jeden bei der Hand und sagt, schau mal, ich serviere dir auf dem Silbertablett, hier musst du hingehen, es ist für dich alles kostenlos. Ja, Studium ist auch kostenlos, immerhin gibt es Studiengebühren. Nichtsdestotrotz, es fehlt so dieser innere Antrieb von diesen Leuten, die dann in irgendwelche Kurse gesetzt werden, auf die sie wahrscheinlich zu, wie man sieht, 3/4 offensichtlich nicht wirklich die Motivation mitbringen und das halt machen, damit weiterhin die Gelder fließen.
1: Mehr zu dem Thema auch auf news.de. Die Deutschen sparen angesichts hoher Energiepreise und wirtschaftlicher Unsicherheit deutlich mehr. Das zeigt eine neue Konsumklimastudie der Institute NIM und GfK. Die Sparneigung ist auf den höchsten Stand seit der Finanzkrise 2008 gestiegen. Gleichzeitig sind die Einkommenserwartungen deutlich gesunken. Auch die Bereitschaft zu größeren Anschaffungen ging leicht zurück. Viele Haushalte befürchten, dass die hohen Energiepreise ihre Kaufkraft weiter schmälern.
0: Soweit das Neueste. 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
1: Das Wetter für Deutschland. Im Osten und Nordosten bleibt es meist bewölkt. Dazu gibt es einzelne Schauer. Ansonsten setzt sich von Südwesten her zunehmend die Sonne durch. Die Temperaturen steigen auf 18 bis 24 Grad. Morgen ziehen im Norden zeitweise Wolken und etwas Regen durch. In der Mitte und im Süden ist es nach der Auflösung von Nebelfeldern heiter bis sonnig und trocken. Die Höchstwerte erreichen dabei 20 bis 25 Grad. Am Oberrhein sind örtlich 29 Grad möglich.
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2: In den Behörden, die eigentlich Abschiebung organisieren und vollziehen sollen, arbeiten Menschen, die sich gleichzeitig dafür einsetzen, alle Staatenlosen mit deutschen Papieren auszustatten. Es ist der Staat selbst mit seinen Bediensteten, der dafür sorgt, dass Straftäter auch dann nicht abgeschoben werden, wenn sie alle amtlichen und rechtlichen Voraussetzungen für die Abschiebung erfüllen. Nein, die Innenbehörden schützen uns nicht vor ausländischen Straftaten. Die Behörden setzen uns ideologisch motiviert der Gefährdung durch diese Leute aus. Die Unterlagen, die wir dazu zusammengetragen haben, sind, man muss es so sagen, absolut erschütternd und zeigen den größten und gefährlichsten Skandal unseres Landes in einer nie zuvor bekannten Detailtiefe. Es waren meine Kolleginnen Florian Morsch und Marc Sitz-Potowski, die das recherchiert haben. Egal ob Mörder, Terrorsympathisant, Islamist oder Gefährder, einfach jeder darf über Jahre bezahlt von uns allen hier in Deutschland bleiben. Wir haben Polizeiregister ausgewertet, in denen in unzähligen Fällen unzählige Straftaten vermerkt sind und doch werden diese Intensivtäter nicht abgeschoben, obwohl sie illegal im Land sind und jederzeit abgeschoben werden könnten. Damit Sie mal eine Vorstellung davon bekommen, wer alles bei uns im Land ist, obwohl wir sie jederzeit nach Hause schicken könnten, lese ich Ihnen jetzt mal eine dieser Listen vor. Die Liste afghanischer Straftäter, die allein in Niedersachsen entweder in der JVA oder aber auf freiem Fuß sind, frei herumlaufen und vollziehbar ausreisepflichtig sind. Für sie alle bezahlen wir mit unseren Steuergeldern. Und wie gesagt, das sind nur die afghanischen Straftäter, die man jederzeit abschieben könnte. Nagibullah F., gefährliche Körperverletzung in Tateinheit mit Sachbeschädigung in 2 Fällen. Freiheitsstrafe 9 Monate, Aufenthaltsort JVA. Navidullah M., Straftat Raub in Tateinheit mit Körperverletzung. Freiheitsstrafe, Jugendstrafe 2 Jahre und 4 Monate, Aufenthaltsort die JA Hameln. Atin M., Straftat besonders schwerer Raub, Freiheitsstrafe 5 Jahre, Aufenthaltsort JVA Lingen. Arash T., Straftat schwerer sexueller Missbrauch von Kindern in vermutlich mehreren Fällen und Verbreitung von kinderpornografischen Inhalten, Freiheitsstrafe 3 Jahre, Aufenthaltsort die JVA Fechter. Omid A., Straftat Vergewaltigung und Körperverletzung, Freiheitsstrafe 2 Jahre und 6 Monate, Aufenthaltsort einer Asylunterkunft, läuft also frei rum. Wakil Ahmad R. Straftat, wahrscheinlich versuchter Mord oder Totschlag, Körperverletzung, Freiheitsstrafe 5 Jahre, Aufenthaltsort, Asylunterkunft, läuft also frei rum. Mansur R. Straftat, Diebstahl von Waffen, Freiheitsstrafe 1 Jahr und 6 Monate und weitere Geldstrafen, Aufenthaltsort, Asylunterkunft, läuft frei rum. Arash T., Geburtsdatum 29.08., Alter 24 Jahre, Herkunftsland Afghanistan, Geschlecht männlich, Adresse, Asylunterkunft, gültiger Reisepass, nein. Person ist vollziehbar ausreisepflichtig, ja. Identitätsnachweis, keine. Familienstand, ledig. Gesundheitliche Einschränkungen, keine. Straftaten, versuchter Raub in Tateinheit mit vorsätzlicher Körperverletzung, 10 Monate Jugendstrafe, Beleidigung in 2 rechtlich zusammentreffenden Fällen in Tateinheit mit Bedrohung, 11 Monate, schwerer sexueller Missbrauch von Kindern in Tateinheit mit Verbreitung kinderpornografischer Schriften und Inhalte, 3 Jahre. Wakil R. Geburtsdatum 21. März, Alter 41 Jahre, Herkunftsland Afghanistan. Geschlecht männlich, Adresse die JVA Langenhagen, gültiger Reisepass, nein. Vollziehbar ausreisepflichtig, ja. Identitätsnachweis, abgelaufener Reisepass im Original. Familienstand geschieden, 3 Kinder, gesundheitliche Einschränkung, keine. Straftat, gefährliche Körperverletzung, 5 Jahre. Nawidullah M. Geburtsdatum 11. April, Alter 22 Jahre. Herkunftsland Afghanistan, Geschlecht männlich, Adresse eine Asylunterkunft. Gültiger Reisepass? Nein. Vollziehbar ausreisepflichtig? Ja. Gesundheitliche Einschränkung? Keine. Straftat Raub in Tateinheit mit Körperverletzung, 2 Jahre und 4 Monate Jugendstrafe. Hasibullah F. Geburtsdatum 26. Juni, Alter 24 Jahre, Herkunftsland Afghanistan, Geschlecht männlich, Adresse die JVA Fechter. Gültiger Reisepass? Oh nein. Vollziehbar ausreisepflichtig? Ja. Identitätsnachweis, sein abgelaufener Reisepass im Original. Familienstand ledig, gesundheitliche Einschränkungen, gewaltbereit, psychisch auffällig in Form von PTBS und Psychosen mit Medikamenten stabil. Straftaten? Diebstahl in Tateinheit mit Verstoß gegen das Gewaltschutzgesetz in 2 Fällen, davon in einem Fall in Tateinheit mit Sachbeschädigung, in Tateinheit mit einer weiteren Sachbeschädigung, 1 Jahr und 3 Monate Urteil. Dazu gefährliche Körperverletzung in Tateinheit mit Sachbeschädigung in 2 Fällen, 9 Monate Haft. Artin M., geboren am 26. Mai, Alter 28 Jahre alt, aus Afghanistan. Geschlecht männlich, die Adresse lautet JVA Langenhagen. Gültiger Reisepass? Nein. Vollziehbar ausreisepflichtig? Ja. Identitätsnachweis? Keine. Familienstand ledig, gesundheitliche Einschränkung, war wegen Heroin und Alkohol im Maßregelvollzug, wurde daraus entlassen, da Aussichtslosigkeit einer Therapie. Straftat, besonders schwerer Raub, 5 Jahre Haft.
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2: Wir kommen jetzt zum zweiten Teil unserer News-Abschiebe-Leaks. Diesmal geht es um ein Mitglied der in Berlin polizeibekannten Babak-Großfamilie. Albara Babak sollte nach Griechenland abgeschoben werden. Die Behörden führten ihn als politisch motivierten Straftäter. In den Polizeidaten finden sich zudem ein Terrorismusbezug. Sein Vater war ein bekannter Hamas-Kommandeur. Abschiebehaft, Flug und Sicherheitsbegleitung wurden vorbereitet. Jetzt kommt der Punkt, trotzdem blieb er in Deutschland.
3: Offiziell schiebt Niedersachsen seit Jahren ab. Aber Akten, die News exklusiv vorliegen, zeigen, diese Abschiebungen finden nur auf dem Papier statt. Sie zeigen ein System, das Abschiebungen so lange verwaltet und verschleiert, bis sie am Ende nicht mehr stattfinden. Ein System, in dem Abschiebungen verhindert werden und das Versagen verheimlicht wird. News veröffentlicht nun in einer mehrteiligen Serie tausende Seiten Abschiebeleaks aus dem Innersten der niedersächsischen Behörden. Sie beweisen, dass es einen Deep State aus Politik, Geheimdiensten und Behörden gibt, der seit Jahrzehnten die Kontrolle über alle wichtigen Positionen im Land Niedersachsen hat. Sie zeigen, wie Menschen, die später zu Mördern oder Vergewaltigern wurden, über Jahre hinweg im Land bleiben durften, obwohl sie ausreisepflichtig sind. Sie zeigen eine Herrschaft des Unrechts. Wie ein Hamas-Terrorist den deutschen Staat mit einer Hochzeit mit seiner Cousine austrickste und jetzt nicht mehr abgeschoben werden kann. Darüber sprechen wir jetzt bei News Live.
2: Ja, wir machen wie versprochen weiter mit der großen News-Abschiebe-Leaks-Serie. Unsere Investigativjournalisten Marc Sierz-Butowski und Florian Morsch verfügen über diverse weitere Fälle, die wir Ihnen in den nächsten Wochen präsentieren wollen. Heute führt uns das Behördenversagen in Niedersachsen zu dem Babak-Clan. Dieser Clan ist die Speerspitze des Berliner Judenhassers-Milieus. Sie entstammen dem Gaza-Gebiet und sind in den vergangenen Jahren zu Tausenden nach Deutschland eingereist. Julia, welche Rolle spielen Mitglieder dieser Familie in der Pro-Palästina-Szene in Berlin?
4: Also diese Großfamilie ist noch relativ jung bekannt der Polizei, und zwar eigentlich erst seit Ende 24 treten sie vermehrt auf, aber dafür dann sehr, sehr deutlich. Und sie tun sich hervor, also jeder Clan scheint ja irgendwie so ein bisschen eine Spezialisierung zu haben. Die einen machen in organisierter Kriminalität, die anderen haben sich aufs Stehlen von Goldmünzen professionalisiert. Bei denen scheint es einfach zu sein, dass sie den absolut abgrundtiefen Hass und die Verachtung des Judentums nach Deutschland transportieren, das als ihre Mission sehen und zu Hunderten bereits eingereist sind, bereits in Deutschland sind, vornehmlich auch eben in Berlin sind und sich auch damit hervortun, dass sie sehr, sehr präsent sind, immer wenn es um Anti-Israel-Demos geht oder Pro-Palästina-Demos. Und zwar in großen Gruppen treten sie da auf und geben eben ihr Ansinnen sehr, sehr leicht erkennbar von sich. Und insofern, ja, also es ist eine eher neue Entwicklung dieser Clan, aber in so eine umso schlimmere.
2: Julia, und die Akten, die News über ein Mitglied dieses Clans vorliegen, sind atemberaubend. Es ist ein Staatsversagen auf allerhöchstem Niveau, das kann man nicht anders sagen. Es geht um Albara Barak. Der Vater von Albara war Hamas-Kommandant und ist während der Offensive in Gaza durch die IDF getötet worden. Wir schauen zunächst auf einen Auszug aus dem deutschen Polizeisystem. Hier deutlich zu lesen, politisch motivierter Straftäter. Zudem haben wir auch Auszüge aus dem internationalen Schengen-Informationsdienst. Dort wird Albara Babak als Terrorist nach ihm gefahndet und er bekommt eine in der höchsten Gefahrenstufe eingerichtete Wertung. Und die ergibt folgende Aussagen: Aktivität mit Terrorismusbezug. Ralf, wenn man solche Unterlagen, solche Auswertungen sieht, was bedeuten solche Einträge konkret auch für die Sicherheit in Berlin, in Niedersachsen, in Deutschland?
5: Ja, also das Grandiose an diesen Abschiebeleaks ist einfach die massierte Datenlage, die wir hier wirklich wirklich erstmals präsentieren können. Mhm. Das machen sich ja viele gar nicht klar, was dort unter der Oberfläche des Amtshandelns wirklich sich abspielt. Und diese Einstufung zeigen ganz klar, dass es hier kein Informationsdefizit gibt. Also es gibt ja viele, die illegal über die Grenze kommen, Asyl sagen und dann erstmal ins Asylverfahren kommen. Wir haben aber hier mit namentlich bekannten Menschen zu tun, die tatsächlich auch im Schengen-System schon erfasst sind. In vielen Kontexten, auch durch Namensänderung oder durch weggeworfene Papiere, ist das gar nicht der Fall. Aber wir haben hier einen Fall vorliegen, wo die Bekanntheit und der Terrorismusbezug offensichtlich sind, wo es zur Aktenlage gehört. Und wenn es dann nicht funktioniert, diese Leute zu verfolgen und wieder loszuwerden, dann ist das eben besonders bezeichnend. Und das ist einfach das Grandiose. Und was ich glaube, das ist einfach auch ein komplett neuen Zeitabschnitt in der Diskussion über Abschiebetätigkeiten in Deutschland, über Migrantengewalt, über Islamismus nach sich zieht, weil lange Zeit ja es irgendwie so im Ungefähren blieb, was die Ämter da eigentlich tun und warum es oftmals Abschiebehindernisse gibt. Also die meisten Diskussionen drehen sich ja dann darum, dass jemand im Flugzeug randaliert oder ähnliches. Hier sehen wir wirklich in der Tiefe dokumentierbar. Darum ist jede einzelne Geschichte auch wirklich des Lesens absolut wert. Das sind Abschiebekrimis, die wir hier sehen und die aber unsere eigene tägliche deutsche Realität beschreiben. Wir sehen, dass die Kenntnisse da sind und wie die Behörden entweder nicht tätig werden oder wenn sie tätig werden, damit ringen, aus diesen Erkenntnissen, die ihnen vorliegen, wirklich Fakten und Handlungen ableiten zu können. Das ist wirklich irre.
2: Die Abschiebeleaks, Ralf, und wir schauen in die NIOS exklusiv vorliegenden Unterlagen nochmal genauer rein. Am 16.11.2022 stellte Albara Bara erstmals Asyl in Griechenland. Dem Antrag wird stattgegeben. Dadurch bekommt er auch einen Aufenthaltstitel. In Deutschland stellt Albara Bara dann 3 Jahre später, am 2.6.25 nämlich, einen erneuten Asylantrag. Das Bundesamt für Migration, das BAMF, lehnt den Antrag am 5.8.25 als unzulässig ab, weil Griechenland ja schon Schutz gewährt hatte. Dadurch greift eigentlich das Dublin-Verfahren und er muss nach Griechenland abgeschoben werden. Schauen wir uns den abgelehnten Asylantrag an. Also hier steht, der Antrag wird als unzulässig abgelehnt. Abschiebungsverbote liegen nicht vor. Der Antragsteller wird aufgefordert, die Bundesrepublik Deutschland innerhalb einer Woche nach Bekanntgabe dieser Entscheidung zu verlassen. Sollte der Antragsteller die Ausreisefrist nicht einhalten, wird er nach Griechenland abgeschoben. Frage, warum kann jemand in Deutschland erneut Asyl beantragen, obwohl er in Griechenland, Julius, bereits Asyl bekommen hat? Wo ist da die Lücke?
6: Es gibt, glaube ich, ein Urteil aus dem, wenn mich nicht täusche, Saarland oder Rheinland-Pfalz, dass dieses großartige Bettbrot-Seife-Urteil, glaube ich, gesprochen hat, dass sozusagen innerhalb der Europäischen Union Griechenland angeblich menschenunwürdige Unterbringungssituationen attestiert hat und sagt, es ist zwar ein EU-Staat, wir sind demselben Recht unterworfen, aber die gehen mit den Flüchtlingen da so um, dass wir aus deutscher Sicht sagen, das ist nicht würdig und deswegen dürfen die mit ihren blauen Pässen, die sie dann in Griechenland ausgestellt bekommen, die eine Reisefreiheit in Europa ermöglichen, in Deutschland nochmal Asyl beantragen. Eigentlich wäre es ja so, dass nach dem Dublin-Abkommen dort der Asylantrag bearbeitet und beantwortet werden muss, wo man zuerst europäischen Boden betreten hat. Das ist ja der große Streit mit Italien beispielsweise. Also könnte man sofort sagen, Griechenland, nehmt diese Menschen zurück, weil das ist eure Aufgabe. Wir können gerne über irgendwelche Lösungen sprechen da, aber nicht einfach durchschicken nach Deutschland. Es gibt teilweise Flugzeuge, in Düsseldorf kommen die oft an, in denen sitzen diese in der sogenannten Sekundärmigration Asylbewerber aus Griechenland mit ihren blauen Pässen und wollen hier nochmal Asyl beantragen. Nein, wir Deutschen, wir haben das größte Herz der Welt und halten griechische Zustände für katastrophal, schrecklich und nicht menschenwürdig und nehmen die Menschen nochmal auf und fangen nochmal ein Verfahren an und werden sie dann, wenn sie sich auch noch als, ich zitiere jetzt, Terrorstraftäter herausstellen, nicht wieder los, und weil die Griechen natürlich auch nicht doof sind, sagen, ja, und Julius, ein großes Interesse daran, den bei uns im Land zu haben, haben wir jetzt auch nicht.
2: Und Julius, die Geschichte geht weiter, auch für Sie, liebe Zuhörer und Zuschauer, hören sich das an. Die zuständige Landesaufnahmebehörde in Niedersachsen plant, Albara Babak daraufhin abzuschieben. Sie beschreibt ihn als politisch motivierten Straftäter, der aber fit to fly seid. Trotzdem, trotz einer Schussverletzung aus dem Jahr 2018, einer Schussverletzung, also 7 Jahre zuvor. Das heißt, er darf per Flug abgeschoben werden. Gefährliche Körperverletzung, tätlicher Angriff auf Personen, die Vollstreckungsbeamten, gleichstehenden Landesfriedensbruch, aber auch fit to fly. Und wenig später erlässt das Amtsgericht auch einen Haftbefehl und er kommt in die JVA. Gegen den Betroffenen wird zur Sicherung der Abschiebung Haft angeordnet. Selbst der Flug nach Griechenland wurde schon gebucht. Zu diesem Zeitpunkt ist er in Haft, reisefähig und der Flug wird organisiert. Was fehlt da überhaupt noch, um ihn dann abzuschieben?
4: Ja, also das...
6: 1.000 Euro Handgeld.
4: Das große Thema ist, dass das Herkunftsland in der EU eine sogenannte Rückführungszusage uns dann erteilen muss in dem Fall. Und diese angeordnete Sicherungshaft, die ist ein Instrument, um diese Leute, die eben vollziehbar ausreisepflichtig sind, einfach davon abzuhalten, dass sie nicht mehr auffindbar sind. Und deshalb können da die Gerichte anordnen, dass diese Leute bis zu 6 Monate unter anderen Umständen auch etwas länger in dieser Sicherungshaft sind, um eben die ganzen notwendigen, mannigfaltigen bürokratischen Hürden zu nehmen und da genug Zeit zu haben, um sich alle Papiere, alle Unterlagen und alles zu besorgen. Also insofern, man hat eigentlich doch relativ viel Zeit, aber man sieht einfach auch da, dass diese unendliche Bürokratie, also man hat jemanden, er ist ausreisepflichtig und dann braucht man noch diverse andere Papiere, bürokratischen Aufwand, um diese Person dann wirklich letztendlich loszuwerden. Das zeigt eigentlich schon diese Komplexität dieser ganzen Angelegenheit, wenn jemand abgeschoben werden darf, was dann alles eigentlich noch folgen muss und wie kompliziert das alles ist und wie reformbedürftig das dann im Ergebnis ja auch ist, um das einfach zu erleichtern. Jetzt haben wir hier den Fall, nicht den jetzt speziell, aber einige, die doch darauf hindeuten lassen, dass da manchmal vielleicht auch etwas mutwillig so ein bisschen verschleppt wird, um dem einen oder anderen dann noch ein bisschen Schonfrist zu gewähren. Man muss aber einfach auch sagen, es ist derart komplex und es ist notwendig, dass so viele verschiedene Stellen eben auch noch im Ausland zusammenarbeiten, um es dann erfolgreich zu schaffen, dass man eine einzige Person wieder los wird. Das ist einfach schön.
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1: Ich bin Tanja Römischer. Der Bundestag hat der Reform des Bundespolizeigesetzes zugestimmt. Im Kampf gegen den Extremismus und Schleuserkriminalität soll die Polizei künftig mehr Befugnisse erhalten. Dazu gehört etwa die Telekommunikationsüberwachung. Zudem soll die Polizei künftig für vollziehbar ausreisepflichtige Ausländer selbst abschiebehaft und Ausreisegewahrsam beantragen können, wenn sie diese in ihrem Zuständigkeitsbereich antrifft. Damit soll ein Untertauchen verhindert werden. Der Bundestag hatte die Reform des Bundespolizeigesetzes bereits in seiner letzten Plenarsitzung vor der Sommerpause im Juli dieses Jahres beschlossen. Der Bundesverband der deutschen Industrie verlangt von der Bundesregierung eine stärkere Ausrichtung auf Wirtschaftswachstum und Wettbewerbsfähigkeit. In einem neuen Grundsatzpapier spricht sich der BDI außerdem dafür aus, die wirtschaftliche Abhängigkeit von China zu verringern. Für den klimafreundlichen Umbau der Wirtschaft fordert der Verband kurzfristige Entlastungen. Das Papier soll die gemeinsame wirtschaftspolitische Linie der kommenden Jahre festlegen. Der BDI bündelt 38 Mitgliedsverbände mit rund 100.000 Unternehmen. Eine Mehrheit der Deutschen bezweifelt, dass die Reformvorhaben der Bundesregierung erfolgreich umgesetzt werden. Laut ZDF-Politbarometer erwarten 67%, dass Bundeskanzler Merz dies nicht gelingen wird. Nur 28% rechnen mit einer erfolgreichen Umsetzung. 65% gehen zudem davon aus, dass Merz seine Kanzlerschaft vorzeitig beendet. Nur 31% erwarten eine volle Amtszeit bis 2029. Seine Arbeit bewertet der Großteil der Befragten als eher schlecht. Weiterbildungen für Bürgergeldempfänger bringen oft nur wenig. Das geht aus Zahlen der Bundesregierung hervor, die News vorliegen. Demnach fanden nach einer durchschnittlich 6-monatigen Weiterbildung nur rund 27% der Teilnehmer einen sozialversicherungspflichtigen Job. News-Kommentatorin Julia Weishaupt sagte am Morgen bei News Live:
2: So, da kommt der Staat von oben und nimmt jeden bei der Hand und sagt, schau mal, ich serviere dir auf dem Silbertablett, hier musst du hingehen, es ist für dich alles kostenlos. Ja, Studium ist auch kostenlos, immerhin gibt es Studiengebühren. Nichtsdestotrotz, es fehlt so dieser innere Antrieb von diesen Leuten, die dann in irgendwelche Kurse gesetzt werden, auf die sie wahrscheinlich zu, wie man sieht, 3/4 offensichtlich nicht wirklich die Motivation mitbringen und das halt machen, damit weiterhin die Gelder fließen.
1: Mehr zu dem Thema auch auf news.de. Die Deutschen sparen angesichts hoher Energiepreise und wirtschaftlicher Unsicherheit deutlich mehr. Das zeigt eine neue Konsumklimastudie der Institute NIM und GfK. Die Sparneigung ist auf den höchsten Stand seit der Finanzkrise 2008 gestiegen. Gleichzeitig sind die Einkommenserwartungen deutlich gesunken. Auch die Bereitschaft zu größeren Anschaffungen ging leicht zurück. Viele Haushalte befürchten, dass die hohen Energiepreise ihre Kaufkraft weiter schmälern.
0: Soweit das Neueste. 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
1: Das Wetter für Deutschland. Im Osten und Nordosten bleibt es meist bewölkt. Dazu gibt es einzelne Schauer. Ansonsten setzt sich von Südwesten her zunehmend die Sonne durch. Die Temperaturen steigen auf 18 bis 24 Grad. Morgen ziehen im Norden zeitweise Wolken und etwas Regen durch. In der Mitte und im Süden ist es nach der Auflösung von Nebelfeldern heiter bis sonnig und trocken. Die Höchstwerte erreichen dabei 20 bis 25 Grad. Am Oberrhein sind örtlich 29 Grad möglich.
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1: Heute lautet unser Thema: Dieter Hallervorden ist ein linker Wutbürger geworden. Didi kämpft weiter gegen rechts. Der 91-jährige Komiker war als Wahlkämpfer für Sven Schulze sensationell erfolglos. Am Ende verlor die CDU in Sachsen-Anhalt mehr als die Hälfte ihrer Stimmen. Die AfD konnte sich mehr als verdoppeln. Didis Nazi-Keule war so stumpf wie ein Kieselstein in der Elbe. Als Theaterintendant aber macht Hallervorden weiter, wo er als Wahlkämpfer aufgehört hat. Er zeigt in Berlin ein Stück, das vor einer rechten Machtübernahme warnt. Hallervorden will Deutschlands schrillste Alarmboje bleiben. Didi gab alles. In den sozialen Medien hatte er vor der Wahl zum Magdeburger Landtag nur ein Thema: den sich ankündigenden Wahlsieg der AfD und warum dieser unbedingt zu verhindern sei. Der in Dessau geborene Komiker fürchtete den Rückfall in die Barbarei, sollte die AfD den Ministerpräsidenten stellen. In einem seiner letzten Alarmbojen-Videos beschimpfte Hallervorden die Wähler der AfD. Diese seien dumm, unanständig oder beides.
2: Leute, die folgende Erkenntnis verdanke ich Hans Hirschmüller. Der hat geschrieben: Es gibt drei Dinge, die sich nicht vereinen lassen. Intelligenz, Anständigkeit und AfD. Sehen Sie, man kann intelligent und für die AfD sein, dann ist man nicht anständig. Man kann anständig und für die AfD sein, dann ist man nicht intelligent. Und man kann anständig und intelligent sein, dann ist man nicht für die AfD.
1: Didi. Der brachiale Humor zu Nonstop-Nonsens-Zeiten war subtiler als die Sachsen-Anhalt-tische Wahlwarnung mit dem Holzhammer. Nach dem Zusammenbruch der CDU und dem Triumph der AfD sagte Hallervorden im Ersten, es habe an Merz gelegen und er, Hallervorden, habe ein anderes Ergebnis erwartet.
3: Also ich muss sagen, wird eingeläutet, die Umbenennung der Bundeskanzler wird irgendwann nicht mehr Merz heißen, das ist ganz sicher. Denn er hat viel Schuld daran, dass man der CDU eben bundesweit sowieso nichts mehr zutraut. Das hat eine schlechte Begleitmusik ergeben für Sachsen-Anhalt. Und ich bin ein sehr freiheitsliebender Mensch. Das heißt, ich bin sehr traurig, dass das Ergebnis nicht dem entspricht, was ich erwartet hatte und wofür wir gekämpft haben seit Monaten.
1: Das ist seltsam. Für Hallervordens Erwartungshaltung, die CDU werde der AfD den Schneid abkaufen, gab es keine Grundlage. Nun droht, was Theaterintendant Hallervorden in Berlin auf die Bühne seines Schlossparktheaters bringen ließ. Der Putsch. So heißt eine Komödie, mit der Hausherr Hallervorden vor rechts warnt. Der Plot? Eine politisch unkorrekte Kabarettistin namens Clara verliert ihren Job nach Witzen über Muslime und Transpersonen. Danach wird sie zur Kanzlerkandidatin der rechtspopulistischen Partei Unser Haus Deutschland aufgebaut. Die Berliner Morgenpost schreibt: Clara mutiert im blauen Hosenanzug, weißem Rollkragenpullover und streng zurückgebundenem Haar zum weichgespülten Double von Alice Weidel. Im Stück darf der Ossi als Wutbürger nicht fehlen. Er ist dick und sechselt. Vor ihm sprechen ein putschbereiter Offizier und die fiktive Kabarettistin Clara.
4: Sie machen einen Putsch und ich zeig euch, wie so ein Putsch heute funktioniert.
5: Da kommen bald am Hauptbahnhof in Duisburg auf dem einen Gleis Leute aus Köln an und auf dem anderen Gleis Leute aus Tegel. Und das Schlimmste ist, die sind morgens gleichzeitig losgefahren.
6: Ich bin so wütend.
7: Bei uns fahren so wenig Busse. Da kommst du schneller von der Stelle, wenn du dich irgendwo hinstellst und auf die Kontinentalverschiebung wartest.
1: Intendant Hallervorden hält die, wie es im Untertitel heißt, Anleitung zur Zerstörung der Demokratie offenbar für lustig und relevant. Sie ist weder das eine noch das andere. Um noch einmal die Morgenpost zu zitieren: Die Satire malt ein schlichtes, nicht im Mindesten differenziertes Schwarz-Weiß-Bild von der deutschen Gesellschaft. Sie stellt eine gute linke Haltung einer populistischen, rechtsextremen Weltsicht gegenüber. Dazwischen gähnt eine riesengroße Leere, die mit Klischees vom dummen Bürger, viel Haut-drauf-Humor und didaktischem Impetus gefüllt wird. Hallervorden hält sich viel auf seine Liberalität zugute. Weder als Wahlkämpfer aber noch als Berliner Intendant gibt er uns von seiner Liberalität eine Kostprobe. Der späte Hallervorden wurde zum griesgrämigen Aktivisten. Er ist jener Wutbürger, den er verspottet. Das war Kissler Kompakt, der erste Kommentar des Tages, Ausgabe 366. Nur selber denken, macht schlau.
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2: Jetzt fragen wir aber zunächst einmal, wie politisch darf eigentlich das unmittelbare Umfeld eines Bundeskanzlers sein? Bei Friedrich Merz führt diese Frage jetzt zu einer Frau, die erheblichen Einfluss auf seine öffentliche Sprache hat und zu einem Auftritt, der Fragen über ihr politisches Weltbild aufwirft.
3: Sie arbeitet als Redenschreiberin für Bundeskanzler Friedrich Merz. Gemeinsam mit ihrem Freund Philipp Amthor ist sie für ihre glamourösen Auftritte auf den roten Teppichen in Bayreuth oder bei der Bild-Zeitung bekannt. Ihr Freund Philipp Amthor hat sein Büro nur 2 Stockwerke unter dem von Merz. Carlotta Voss ist dem Kanzler also ganz nah. Ausgerechnet sie hielt jetzt bei der Stiftung der Linken einen kritischen Vortrag über das Christentum. Im Publikum saß eine verschleierte Frau mit Kopftuch in Palästinensermuster. Im Regal lagen Hefte der Antifa, während sie vor dem Christentum warnte. Als neuer Staatsminister für Bund-Länder-Zusammenarbeit zog Voss-Freund Philipp Amthor erst jüngst als enger Vertrauter von Merz ins Kanzleramt ein. Kaum eine deutsche Wissenschaftlerin hat so unmittelbaren Zugang und Einfluss auf Friedrich Merz und seine Worte wie Carlotta Voss. Ausgerechnet sie kritisiert jetzt das C in der CDU, das Christentum. Wie gefährlich ist Merz Redenschreiberin und wie viel Ideologie jubelt sie dem Kanzler in seinen Manuskripten unter? Das besprechen wir jetzt in News Live.
2: Im April sprach Carlotta Voss bei einer Tagung der Rosa-Luxemburg-Stiftung. Ihr Thema: Religion als Machtressource der Rechten mit besonderem Blick auf die USA. Und bevor wir anfangen zu diskutieren, hören wir da nochmal rein.
4: Im Kontext der Politik der Republikaner bleibt die Sprache des Christentums politisch amorph. Sie hat eine Identifikationskraft für Krisen und Leiterfahrung ganz unterschiedlicher Provenienz. Und damit eignet sie sich ideal für die Produktion von leeren Signifikanten, um die herum sich heterogene, klassen- und schichtenübergreifende Gruppen sammeln können. Christliche Institutionen, wie zum Beispiel die katholische Kirche, bieten außerdem Bilder für eine starke Autorität jenseits des Staates. Vor allem Postliberale greifen sehr gezielt darauf zu, um ein Vakuum zu füllen, das mit dem massiv sinkenden Vertrauen in den Staat entstanden ist.
2: Julia, wir diskutieren über Carlotta Voss. Sie ist die Redenschreiberin des Bundeskanzlers von Friedrich Merz. Warum ist dieses Setting, das wir da gerade gesehen haben, warum ist das so brisant?
5: Also die Rosa-Luxemburg-Stiftung ist ja die den Linken, der Partei der Linken nahe Stiftung. Und insofern, ich finde es ja immer gut, dass Unionsleute auch zur Rosa-Luxemburg-Stiftung gehen. Es wäre schön, würde das andersrum auch passieren. Insbesondere auch, wenn man jetzt mal an die Desiderius-Erasmus-Stiftung denkt, die der AfD nahe ist, was da geschieht, ist aber ein anderes Thema. Also insofern finde ich es erstmal gut, dass sie da war. Es ist nur so, dass sie da war, um letztlich das C eigentlich ein bisschen zu verraten, indem sie sich halt diesem Thema in der Weise nähert, dass sie letztlich das Christentum insofern kritisiert und es in Kontext mit den Rechten stellt. Und sie sagt ja auch, wir haben es ja gerade gesehen, den schönen Satz: Christliche Institutionen bieten Bilder für eine starke Autorität jenseits des Staates. Und es entbehrt ja irgendwie auch nicht einer gewissen Komik, wir sehen es hier jetzt auch nochmal im Bild, dass sie da hinter einer kopftuchten Dame sitzt, und dieses Kopftuch ist jetzt, würde ich sagen, nicht nur irgendein Kopftuch, sondern es hat doch sehr starke Palituch-Anmutung. Und insofern ist es ja doch schon augenscheinlich zu sagen, na, also das Christentum, das nutzt da irgendwie so eine Leerstelle, und sie sitzt vor Leuten, die letztlich die Scharia über alles stellen und die Friedensrichter als legitime juristische Instanz betrachten. Also ja, sie verrät letztlich ein bisschen die christlichen Werte in diesem Setting, an diesem Ort. Die SED war ja nun auch bekanntermaßen, was das Christentum anbelangt, jetzt nicht ganz so aufgeschlossen, um es mal freundlich zu formulieren. Und insofern, ja, also es ist bemerkenswert der Ort, und es ist bemerkenswert der Inhalt.
2: Ralf, das Christentum als politische Machtressource, CDU, ist so ein bisschen Christentum drin. Wie wirkt dieser Auftritt auf dich als politischer Beobachter?
6: Also ich bin ehrlich gesagt schockiert. Ich kannte den Auftritt bis vor kurzem auch nicht. Grundsätzlich finde ich es gut, wenn man über Partei und ideologische Grenzen hinweg miteinander spricht. Dagegen ist überhaupt nichts zu sagen. Nur theologisch ist es natürlich völliger Unsinn, was sie da erklärt. Also Matthäus 22, dem Kaiser, was des Kaisers ist und Gott, was Gottes ist, ist im Prinzip die Formel im Neuen Testament für die Trennung von Kirche und Staat. Das ist eigentlich eine der christlichen Botschaften. Mal abgesehen davon, dass Frau Palli hier im Vordergrund diese islamistische Ideologie ist es, die die Kirche und den Glauben über den Staat stellt und nicht das Christentum. Das Christentum ist eigentlich der Hort der Subsidiarität, also dort die Dinge zu klären, wo sie zu klären sind und die Trennung von Kirche und Staat. Und man muss sich einfach klar machen, die Sklaverei in Amerika ist massiv unter dem Einfluss der Kirche, auch der Evangelikalen, abgeschafft worden, weil die Kirchen dagegen protestiert haben, dass Menschen als Besitz betrachtet wurden. Also um nur mal ein Beispiel zu nennen. Also ich weiß nicht, welche intellektuelle Kapazität sie hier vertritt, aber das ist auch noch der Ausverkauf dessen, wovon sie offensichtlich gar keine Ahnung hat, an Leute, die willentlich das gerne hören wollen, was man gegen Kirchen so sagt. Also der Glaube ist gerade der christliche Glaube ist ein viel tieferes Fundament eigentlich für ein modernes Staatsverständnis, für die Trennung von Kirche und Staat, für Empathie und trotzdem für motivierenden Sozialstaat, als Frau Voss das hier referiert. Und wenn so jemand dann ihre Ideen einfließen lässt in die Reden des Kanzlers, dann macht mir das schon ernsthafte Sorgen.
2: Ja, und wir sprechen ja auch über ihre Aufgabe als Redenschreiber des Kanzlers und möglicherweise über ihre eigene politische Einstellung. Wie passt das deiner Meinung nach zusammen, Julius?
7: Ja, theoretisch sollte der Redenschreiber maximal die Position des Bundeskanzlers widerspiegeln, aber hier erleben wir ja so diesen Reflex, den man bei allen Menschen in Deutschland fast, die nicht christlich selbst praktizieren, dem Glauben praktizieren, diese linke Sprache übernehmend. Christentum bedeutet irgendwie Rückschritt, Christentum bedeutet ein reaktionäres Menschen-, Welt- und Familienbild. Irgendwie ist es auch so ein bisschen fremden- und queerfeindlich. Christentum ist irgendwie rechts. Das ist ja die Botschaft, die Öffentlich-Rechtliche, die Influencer absenden, die über Christfluencer sprechen, die eben ein veraltetes Weltbild vermitteln würden. Dabei ist es doch einfach nur eine Möglichkeit, sein Leben zu leben. Und es gibt Menschen, die wollen freiwillig in Vater-Mutter-Kind-Konstellation leben. Die wollen auch freiwillig in der irgendwie dann doch biologisch vorgesehenen, eine Frau kümmert sich dann doch mehr um die gerade frisch neugeborenen Kinder Konstellation zu leben. Und das wird eben von der heutigen woken, individualisierten Linken als reaktionär betrachtet, als falsch, als irgendwie patriarchal, vernichtend, zerstörend, wie auch immer. Und wer das übernimmt, der sollte das C im Namen nicht tragen und nicht für einen Bundeskanzler schreiben, der das C im Namen trägt.
6: Ja, sie nennt es ja postliberal. Also es ist eigentlich urliberal. Gerade das Christentum ist die Urliberale unter den Religionen.
2: Und Ralf, wir sprechen über den Ort, wo das Ganze stattgefunden hat, nämlich und der Veranstalter ist politisch klar verortet, nämlich die Rosa-Luxemburg-Stiftung steht der Linken nahe und versteht sich selbst als Teil der geistlichen Strömung des demokratischen Sozialismus. Seit November vergangenen Jahres sitzt außerdem Michael Brie wieder im Vorstand, ein früheres SED-Mitglied und ehemaliger inoffizieller Mitarbeiter der Staatssicherheit. Ja, Ralf, was sagt das über das Verhältnis Rosa-Luxemburg-Stiftung-Vortrag der Redenschreiberin des Kanzlers aus und
6: also ich kenne
2: ein Mann, der im Vorstand ist?
6: Ich kenne Michael Brie auch noch aus Wendezeiten und er gehörte eigentlich zu den eher intelligenten Vordenkern eines anderen Sozialismus, der sich immer gerieben hat an diesem starren Staatssozialismus des Politbüros. Sein Bruder André war auch als sagen wir mal, Philosoph eines moderneren Sozialismus. Da trennen sich dann sozusagen intellektuell unsere Wege. Es gibt aus meiner Sicht keinen modernen Sozialismus und Sozialismus ist mit einer demokratischen Gesellschaft aus meiner Sicht überhaupt nicht kompatibel. Das geht einfach vom Verständnis her nicht, aber das ist eine andere Geschichte. Die Rosa-Luxemburg-Stiftung ist ganz klar eine sozialistische Stiftung. In die Richtung geht auch Michael Brie, die Überwindung der kapitalistischen und damit der freiheitlichen Marktwirtschaft. Daran rumzudenken, finde ich legitim, weil natürlich eine Gesellschaft sich immer weiterentwickeln muss, aber die Rosa-Luxemburg-Gesellschaft ist einfach eine Indoktrinationsbude. Kann man jetzt der Linkspartei nicht großartig vorwerfen, dass sie ihre eigene Ideologie da auch nochmal aufkochen. Nur da muss ich nicht als Redensprecherin, Redenschreiberin von des bürgerlichen Kanzlers sprechen. Und wenn, versuche ich dort als Botschafter klarzumachen, warum meine Weltsicht eigentlich diejenige ist, die es übrigens solchen Stiftungen ermöglicht, ein unbeschwertes und finanziell ausgestattetes Leben zu führen. Das ist ja das Irre. Also das Christentum ist die Ideologie des verlorenen Sohns, der wieder aufgenommen wird, der anderen Wange, die man hinhält. Das Christentum ist eigentlich der Kern dessen, was in unserem Grundgesetz verankert ist. Die Würde des Menschen ist die Ebenbildlichkeit Gottes. Dass wir so viele Migranten aufgenommen haben, weil wir barmherzig sind, ist zutiefst christlich. Also der Nahe Osten, wo der Islam überall herrscht, der schlägt sich gegenseitig darüber ein. Wir nehmen die Leute auf bis hin zur Selbstverleugnung und ringen jeden Tag damit, wie weit wir denn gehen wollen in der Akzeptanz des anderen, weil wir das Fremde erst einmal annehmen, weil wir den Gast vor der Tür nicht wegstoßen. Und das wäre eigentlich die Botschaft, die man hier ins Politische hätte übersetzen müssen. Und stattdessen hält sie ja Vorträge und hackt sozusagen dem eigenen Laden die Hand.
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1: Ich bin Jan-Henner Reitze. Nach der Geburt eines Kindes sollen Eltern in Zukunft in den meisten Fällen automatisch Kindergeld bekommen, also keinen Antrag mehr dafür stellen müssen. Der Bundesrat hat einem entsprechenden Gesetz zugestimmt.
2: Eltern sollen Kindergeld bekommen, sobald das Kind eine steuerliche Identifikationsnummer erhalten hat und natürlich sobald der Familienkasse unter anderem die Kontoverbindung der Eltern vorliegt. Das Ganze soll ab dem kommenden Jahr schrittweise umgesetzt werden. Heißt, im ersten Schritt soll das Verfahren für Familien gelten, die bereits für ein älteres Kind Kindergeld bekommen. Dann soll das Verfahren auf erste Kinder ausgeweitet werden. Das geht aber nur unter bestimmten Voraussetzungen. Zum Beispiel muss mindestens ein Elternteil mit dem Kind in Deutschland leben. Und die Familienkasse darf keinen Zweifel im Anspruch auf Kindergeld haben. Fiona Reinhardt, Nachrichtenredaktion.
1: Heute soll auch die Neuauflage des Tankrabatts ab Oktober von Bundestag und Bundesrat auf den Weg gebracht werden. Rechnerisch wird Benzin und Diesel damit um knapp 17 Cent günstiger, wenn die Ölkonzerne die Steuerentlastung komplett weitergeben. Die Entlastung soll befristet bis Ende des Jahres gelten. Danach strebt die Bundesregierung einen Spritpreisdeckel an. Den fordern auch die Länder. Die sagen, der Preis pro Liter müsse dauerhaft wieder auf unter 2 Euro sinken. Italiens rechte Regierung verschärft Regeln an Schulen. Ab dem kommenden Schuljahr gilt dort ein Burka-Verbot und eine Obergrenze für ausländische Schüler mit geringen Italienischkenntnissen.
3: Bei einem Drittel ist Schluss, denn mehr Ausländer, die nicht gut Italienisch sprechen, sei für alle in der Klasse ein Problem, sagt die Regierung hier. Im Blick hat sie vor allem neu zugewanderte Kids und Jugendliche und auch Eltern mit Sprachproblemen, die müssen hier bald Italienisch lernen. Ansonsten gibt's ein Bußgeld. Außerdem wird Gesicht zeigen Pflicht. Burka und Co. sind ab dem kommenden Schuljahr hier tabu. Claudia Wächter, Rom.
1: Wer in Deutschland online etwas für 1.000 Euro kauft, zahlt zunehmend in Raten. Nach einer Umfrage des Vergleichsportals Verivox entscheiden sich 15% der Befragten dafür, rund 6% mehr als vor 2 Jahren. Ratenzahlungen wird dabei eher von Menschen gewählt, die weniger verdienen.
0: Soweit das Neueste. 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
1: Das Wetter, die Vorhersage des Deutschen Wetterdienstes. Es ist verbreitet sonnig, nur im Osten und Nordosten sind dagegen viele Wolken unterwegs. Im Norden und Osten bei 16 bis 20 Grad, im Süden und Westen erreichen die Höchstwerte 18 bis 25 Grad. Auch morgen im Norden wolkig und etwas Regen ist möglich, sonst startet nochmal ein freundliches Wochenende mit Sonnenschein und es wird nochmal sommerlich warm, bis zu 30 Grad am Oberrhein, sonst 22 bis 26 Grad, im Norden 17 bis 21 Grad.
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5: Es ist kurz nach 14 Uhr, einen schönen Freitag. Ich bin Andreas Dorfmann. Der Countdown läuft. Nachher wieder News live am Abend. Und darüber spricht Deutschland heute. In Magdeburg konstituiert sich der Landtag und Ulrich Siegmund steht vor seiner ersten Machtprobe. Darüber spreche ich heute Abend mit dem Kultmoderator und Bestsellerautor Peter Hane. Die Hintergründe dazu ab 18 Uhr hier bei News, das Radio. Bleiben Sie weiter dran. Jetzt haben wir für Sie Lessons in Love von Level 42.
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2: Tyrannei der Gleichheit heißt das neue Buch von Matthias Brotkorb und Klaus Zierer. Und das Interessante ist, dass es in der täglichen Politik eigentlich in Gestalt der SPD immer vorhanden ist. Es geht um Gleichheit. Und warum das von übel ist, darüber spreche ich mit Matthias Brotkorb. Herzlich willkommen.
3: Ja, guten Tag.
2: Warum ist denn Gleichheit tyrannisch? Also Sie müssen ja den Titel irgendwie motivieren.
3: Ja. Das hat ganz verschiedene Dimensionen. Das ist einerseits eine Tyrannei gegenüber der Wirklichkeit. Das ist zweitens eine Tyrannei gegenüber Schulen und Lehrern. Und drittens gegenüber einer Leistungsorientierung. Also ich würde mal, wenn ich darf, zwei Schritte vorher ansetzen, um die Dimension mal klar zu machen.
2: Meine Gäste dürfen alles.
3: In Deutschland wird in Wahrheit nicht über Bildung diskutiert. Das ist so ein, also wann hat sich Friedrich Merz mal irgendwie systematisch mit Bildung beschäftigt? Kann ich nicht sehen.
2: Heikles Thema.
3: Es wird immer werden Sonntagsreden gehalten und so, ja, die Kinder sind die Zukunft unseres Landes, wir müssen mehr Geld ausgeben und so. Aber in Wahrheit ist Bildung kein relevantes Thema in Deutschland. Müsste es aber sein. Warum? Warum ist Deutschland noch so reich? Das ist die Folge davon, dass Deutschland in den letzten Jahrzehnten einen kometenhaften Aufstieg auf dem Weltmarkt hingelegt hat. Fast die Hälfte des Reichtums, des deutschen jährlichen Reichtums, kommt vom Weltmarkt. Und jetzt ist die Frage, wie konnte Deutschland Exportweltmeister werden? Das lag wohl nicht an niedrigen Löhnen und Sozialleistungen, weil die gab es nicht. Die Preise waren hoch für deutsche Güter. Das lag an Spitzentechnologie und Weltmarktführerschaft. So. Und was brauchen Sie für Spitzentechnologie und Weltmarktführerschaft? Bildung. Nichts anderes, brauchen die beste Bildung. Ansonsten können sie sich in Zukunft keine hohen Löhne, keine hohen Preise, keine hohen Sozialstandards mehr leisten. Das heißt, der schleichende Niedergang, den Deutschland im Moment hinlegt auf den Weltmarkt und auch industriell seit 10 Jahren, ist auch gekoppelt an einen Niedergang des deutschen Bildungssystems. Und deswegen hängt an dieser Frage alles. Sie müssen bloß bereit sein, nicht in 4 Jahreskategorien zu denken, sondern in Jahrzehnten strategisch. Wenn das Ding nicht rumgerissen wird, beginnend bei der Schule, wird Deutschland industriell abschmieren in diesem Jahrhundert. Das ist unvermeidbar, weil China viel preiswerter ist und die haben technologisch längst aufgeholt. Die sind ja fleißig auch da unten. So. Das heißt, das ist eine, ganz jenseits von humanistischen Fragen, eine politische und gesellschaftliche Überlebensfrage. Und deswegen müsste das Chefthema Nummer 1 sein des Bundeskanzlers mit langfristigen Strategien auch für industrielle Entwicklung, Globalisierung und so weiter. Spielt aber keine Rolle. So. Was ist die eigentliche Tyrannei? Vor 25 Jahren erscheint die erste PISA-Studie und sagt, wir haben zwei Probleme, zu wenig Leistung und viel zu viel Ungerechtigkeit. Und Herr Zierer und ich würden sagen, seit 25 Jahren überlagert in der Bildungsdebatte dieses angebliche Ungerechtigkeitsproblem die Leistungsdimension. Das heißt, ständig erscheinen Studien, die Kinder sind nicht gleich, das ist ungerecht, die einen sind besser in Mathe als die anderen, das ist ungerecht. Es geht nur noch um dieses Thema und mangelnde Gerechtigkeit in der Schule wird missverstanden als mangelnde Gleichheit. Also es skandalisiert wird, dass Paul und Lisa nicht gleich gut sind. Und wenn Paul und Lisa dann auch aus unterschiedlichen Familien kommen, mit unterschiedlichem Einkommen, wird aus dieser Ungleichheit ein Gerechtigkeitsproblem gemacht. Und diese Debatte, diese angebliche Gerechtigkeitsdebatte, die in Wahrheit eine Tyrannei der Gleichheitsdebatte ist, hat die Leistungsdimension völlig überrollt. Nur ein ganz praktisches Beispiel, damit es nicht ganz so absurd ist. Niedersachsen. Niedersachsen schafft jetzt in der Grundschule die vollständige schriftliche Division ab. Warum? Wir konnten das, unsere Eltern, unsere Großeltern, hat lange funktioniert. Antwort, es gibt eine Reihe von Kindern, die schaffen das heute nicht mehr. Was ist die Lösung? Wir schaffen es für alle ab. Was dann in den nächsten Jahren in Mathe passiert, ist ja klar. Die müssen das in der weiterführenden Schule nachholen. Dafür fehlt dann dort Zeit für andere Dinge. Man macht also heute diese Reform in der Grundschule und in 10 Jahren wird man in einer Studie messen, dass die Schüler in Mathematik in Niedersachsen deutlich schlechter geworden sind. Die Verantwortlichen dafür sind dann aber nicht mehr am Amt und keiner erinnert sich daran, wie das eigentlich zustande kam.
2: Und zurückdrehen lässt sich's auch nicht. Aber ist das nicht ein Kernproblem unserer gesamten Gesellschaft? Wenn man vergleicht mit asiatischen Gesellschaften, dann erlebt man dort, auch bei uns übrigens, bei asiatischen Einwanderern, dass die sagen, ich habe mein Zimmer aufräumen müssen, du räumst gefälligst dein Zimmer auch auf. typisch deutsch sozialisierte Kinder und Eltern verhalten sich so, dass sie sagen, ich habe schon früher mein Zimmer ungern aufgeräumt, dann sollen es meine Kinder auch nicht machen, damit die nicht auch den gleichen Stress haben wie ich. Mit anderen Worten, wir wollen es den Kindern leichter machen und die sagen, nein, es hatte eine soziale Funktion, diese Frohen zu erfüllen, die ich damals nicht gemocht habe, aber ich sehe heute ein, dass sie gut war. Kann das nicht möglicherweise auch ein Teil des Leistungsgeheimnisses der Asiaten sein?
3: Nee, das ist es mit Sicherheit. Also wir haben den konfuzianischen Lernstil. Es ist nicht ohne Grund so, dass diese Länder in Naturwissenschaften, Mathematik weltweit vorne sind. Jeder, der irgendwie Bekannte hat mit einem solchen kulturellen Hintergrund, weiß, dass in vielen Fällen die Kinder bis spät in den Abend hinein lernen und die Eltern das auch erwarten, dass sie kontinuierlich und stringent Lebensziele verfolgen, karriereorientiert sind, auf eigenen Beinen stehen wollen. Das ist jetzt sehr verallgemeinernd, aber da gibt es sicherlich kulturelle Unterschiede. Und in der Tat, wenn man Kinder anders formuliert, wenn man von Kindern nichts verlangt, muss man sich nicht wundern, dass man nichts bekommt. Selbstverständlich setzt Leistung voraus, dass Kinder immer bis an den Rand der Überforderung herangeführt werden. Also nicht überfordert werden, aber an den Rand, damit sie die nächste Stufe erklimmen können. Wahre Bildung ist in Wahrheit nichts anderes als das permanente Heranführen von Kindern an den Rand der Überforderung, damit sie nicht überfordert werden, sondern den nächsten Sprung schaffen und sich immer weiterentwickeln. Und uns ist in der Tat, glaube ich, weil es uns lange Zeit so gut ging, das erkläre ich über durch den gesellschaftlichen Reichtum im Wesentlichen, ist diese Leistungsambition verloren gegangen. Ja, und die Konsequenzen davon sehen wir jetzt.
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2: Menschen in Arbeit bringen soll laut Bundesregierung der Schlüssel sein, um Milliarden beim Bürgergeld einzusparen. Zahlen, die NIOS exklusiv vorliegen, zeigen aber nun, die Versuche, Bürgergeldempfänger mit Weiterbildungen in den Arbeitsmarkt zu bringen, werden selbst zum Millionengrab.
3: Der deutsche Staat gibt Milliarden Euro Steuergeld für den Versuch aus, um Bürgergeldempfänger mit Schulungen und Weiterbildungen fit für den Arbeitsmarkt zu machen. Allein aus den Kassen der Arbeitslosenversicherung fließen fast 640 Millionen Euro in diesen Bereich. News liegen exklusiv Daten der Bundesregierung vor, die zeigen, die Erfolgsquoten sind miserabel. Nur jeder vierte der rund 82.000 Bürgergeldempfänger, die in Weiterbildungsmaßnahmen der Agentur für Arbeit waren, hatten nach der Maßnahme einen Job. Drei von vier Bürgergeldempfängern waren auch nach durchschnittlich 6 Monaten in Weiterbildung immer noch arbeitslos und von Sozialhilfe abhängig. Pro vermittelten Bürgergeldempfänger entstehen der Kasse der Arbeitslosenversicherung also Kosten in Höhe von rund 32.000 Euro. Dabei fehlt der Arbeitslosenversicherung ohnehin Geld. Wie News erfuhr, muss der Bund noch einmal 3,2 Milliarden Euro nachschießen, um die löchrigen Kassen zu stopfen. Über das erneute Versagen beim Bürgergeld sprechen wir jetzt bei News Live.
2: Ja, und über wirklich krasse Zahlen, aber dazu später mehr von Julius. Uns liegen exklusive Zahlen von einer kleinen Frage des AfD-Abgeordneten René Springer an die Bundesregierung vor. Und die drehte sich um die Weiterbildung von, wie gesagt, Bürgergeldempfängern, die nicht aus dem Topf des Bürgergeldes, sondern aus dem Topf der Arbeitslosenversicherung bezahlt werden. Julius, hol uns ab, bring uns auf den neuesten Stand, was hat es damit auf sich?
4: Wir haben es quasi mit einem Skandal im Skandal zu tun. Christopher Nolan, Inception, also Skandal über Skandal über Skandal. Der erste Skandal lautet, hier wird sehr, sehr viel Geld ausgegeben, 640 Millionen Euro, in der Hoffnung, Bürgergeldempfänger durch Weiterbildungen in gewisse Berufszweige, gewisse Branchen irgendwie in Jobs zu kriegen. Und von diesen sehr, sehr teuren Weiterbildungen, 8.000 Euro pro Nase, da werden in 6 Monaten 8.000 Euro pro Nase ausgegeben für die Weiterbildung, bleiben 3 von 4 weiter in Arbeitslosigkeit. Nur bei einem ist nach 3 Monaten nach der Maßnahme ein sozialversicherungspflichtiger Job zu vermerken. Also die Quote, um jemanden in Arbeit zu bringen, ist schon mal katastrophal. Die Kosten sehr hoch, 32.000 Euro pro erfolgreich Vermitteltem in einen neuen Job durch diese Weiterbildungen. Und der Skandal im Skandal ist eigentlich, weil das Ganze in einer Art Bürgergeld-Schattenhaushalt passiert, nämlich im Haushalt der Arbeitsagentur.
2: Wie eigentlich sehen wir Andrea Nahles?
4: Eigentlich ist das Bürgergeld ein Problem, sage ich mal, von uns allen, vom Gesamtstaat. Denn die Menschen, die in die Sozialhilfe fallen, muss der Steuerzahler auffangen, so in der Logik. Die Arbeitslosenversicherung ist, wie der Name schon sagt, eine Versicherung für diejenigen, die angestellt sind, eine Versicherungspolice, sage ich jetzt mal, bezahlen, um im Falle einer Arbeitslosigkeit in diesem ersten Jahr eben den Lohn, den ehemaligen Nettolohn, ersetzt zu bekommen. Ich glaube, im Bereich von 60-70% ist das. Mhm. Das heißt, man bezahlt eine Versicherung und bekommt aus diesem Topf auch Geld zurück und auch entsprechende Hilfsmaßnahmen, keine Ahnung, Umschulung zu irgendeiner gebrauchten, nachgefragten Position, Job, finanziert, weil man in diese Versicherung ihn eingezahlt hat. Nun werden die Bürgergeldempfänger da auch mit reingezogen und fast 1 Milliarde Euro zweckentfremdet, die eigentlich aus dem Bürgergeldtopf gezahlt werden müssen. Deswegen Skandal im Skandal. Geld der Versicherung wird für die Bürgergeldempfänger zweckentfremdet und dann wird es auch noch katastrophal eingesetzt bei der Quote von 27% im Job und 32.000 Euro eben pro vermittelten Bürgergeldempfänger in einen Job. Und was nach diesen 3 Monaten passiert, wissen wir auch noch nicht. Das ist nur die einzige Kenngröße, die wir wissen aus der Statistik.
2: Skandal im Skandal. Und wir schauen uns doch mal das genauer an. Also der Staat bezahlt eine staatliche Aufgabe aus dem Topf der Arbeitslosenversicherung. Pro Kopf kostet die Weiterbildung knapp 8.000 Euro, aber mit einer Erfolgsquote, Julius hat es eben schon angesprochen, von rund 27% hat am Ende nur jeder vierte Teilnehmer nach der Weiterbildung einen Job. Heißt also, es kostet 32.000 Euro, einen Bürgergeldempfänger in einen Job zu vermitteln. Frage, kann man hier noch von einem effizienten Einsatz von Ressourcen sprechen und warum aus der Kasse der Arbeitslosenversicherung? Frage an dich weitergereicht, Ralf.
5: Ja, in diesem Fall kann man wie im Brennglas eigentlich die Probleme des deutschen Sozialstaats sehen. Also, dass die Vermittlung nicht effizient ist, das ahnen viele. Das wissen die Leute in Ostdeutschland umso besser. Da gab es nach der Wende regelmäßig Wellen, wo dann alle, die zum Arbeitsamt gingen, zu Gabelstaplerfahrern umgeschult wurden oder zu Floristen beispielsweise. Oder es gab Bewerbungstrainings. Das sind so Geschichten, die bringen in der Regel nichts, weil du entweder brauchst du keinen Gabelstaplerfahrer und bewerben können sich die meisten auch, aber wenn sie kein Deutsch sprechen, kriegen sie den Job trotzdem nicht. Also wir sehen erstens die Ineffizienz, wir sehen aber zweitens eben auch das Hin- und Herschieben von Kosten zwischen verschiedenen Kassen, die eigentlich nicht so zulässig sind. Also das ist so, wie wenn du als Familie irgendwie ein neues Auto brauchst und du gehst schon mal an das Geld, was Oma für die Enkel hingelegt hat. Und so bedient sich hier die Arbeitsagentur an den Geldern von der Arbeitslosenversicherung und holt aus der falschen Kasse Geld raus. Und das ist wiederum exemplarisch dafür, dass beispielsweise die Krankenkassen zusätzliche Aufgaben übergebürdet bekommen und aus ihren Rücklagen dann Dinge bezahlen müssen, die eigentlich der Staat bezahlen müssen. In der Rentenkasse hat man versicherungsfremde Leistungen drin, die dann auch aus Rücklagen gezahlt werden und die gesamten Sozialsysteme notleidend machen, weil der Staat sich das nicht mehr leisten kann, was er anbietet, was er versprochen hat, was er in Wahlkämpfen vorträgt, aber dann am Ende nicht zurücknehmen will. Und diese Sozialstaatsreformen, die wir jetzt haben, sind ja im Prinzip ein Verschlankungs-, Verknappungs- und Streichungsprogramm. Das ist nicht schön. Und das zögert man so lange hinaus, bis auch die letzte Rücklage bei verschiedenen Finanzsystemen aufgebraucht ist. Dritter Punkt bei dem Thema, man muss sich angucken, wer diese Schulungen durchführt. Da sind häufig im Umfeld von Gewerkschaften angehängte Ausbildungsgesellschaften mit unterwegs. Und bei jeder dieser Maßnahmen, wenn die Bundesregierung beschließt, wir bringen 600.000 Ukrainer in Arbeit, dann jubeln am Ende diejenigen, die diese Weiterbildung anbieten, denn die 8.000 Euro kommen bei denen an. Jeder, der dort sitzt, sinnloserweise die Bank drückt, lässt die Kasse klingeln.
2: Geld wechselt ja nur den Besitzer.
5: Bei den Ausbildungsgesellschaften.
6: Als vierten Punkt würde ich noch anmerken wollen, dass ich finde, dass dieses ganze System als solches doch schon an sich krankt. Denn eigentlich sollte es ja so sein, wenn jemand mit 16 aus der Schule kommt und sagt, ich möchte jetzt eine Ausbildung machen, das ist eine intrinsische Motivation da zu sagen, ich möchte mich jetzt bilden, ich möchte mich qualifizieren, ich möchte etwas tun. Das Gleiche ist, wenn jemand Abitur macht und sagt, ich möchte jetzt irgendwas studieren, was möchte ich denn machen? Hier ist es so, da kommt der Staat von oben und nimmt jeden bei der Hand und sagt, schau mal, ich serviere dir auf dem Silbertablett, hier musst du hingehen, es ist für dich alles kostenlos. Ja, Studium ist auch kostenlos, immerhin gibt es Studiengebühren. Nichtsdestotrotz, es fehlt zu dieser innere Antrieb von diesen Leuten, die dann in irgendwelche Kurse gesetzt werden, auf die sie wahrscheinlich zu, wie man sieht, drei Vierteln offensichtlich nicht wirklich die Motivation mitbringen und das halt machen, damit weiterhin die Gelder fließen, weil wenn man sich wiederum nicht in diese Maßnahmen einschaltet, dann drohen ja hoffentlich dann auch mal andere Sanktionen. Aber es ist einfach so, diese Betreuung von oben und dieses nicht in die Pflicht nehmen des Einzelnen zu sagen, kümmere dich, bilde dich, schau nach, was sind deine Interessen, was davon kann man auf dem Arbeitsmarkt gebrauchen. Das, finde ich, ist eigentlich so der Fehler, in diesem ganzen System immanent ist. Dass zu wenig auf den Einzelnen gesagt wird, kümmere dich.
4: Und diese 640 Millionen Euro sind ja nur ein kleines Schlaglicht in der Arbeitsagentur selbst, also für die Arbeitslosen, ALG 1, gibt es noch ganz große Töpfe, bei denen solche Weiterbildungen finanziert werden. Im Bürgergeldtopf gibt es Milliarden von Euro, die für die simpelsten Dinge von wie man eine Bewerbung schreibt und was man bei einer Bewerbung anzieht, solche Trainings und solche Sachen, auch Milliarden ausgegeben werden. In beiden Töpfen Milliarden für die Verwaltung, für zehntausende Mitarbeiter in diesen beiden Behördenstrukturen. Also wir reden halt von einem hohen einstelligen Milliardenbereich, der jedes Jahr nur dafür ausgegeben wird, für den kläglichen Versuch, Menschen irgendwie für den Arbeitsmarkt bereit zu machen, wieder reinzugliedern in den Arbeitsmarkt mit katastrophalen Quoten. Das ist nur dieses Schlaglicht auf wir reden von 640 Millionen Euro im Jahr, auf das zweckentfremdete Geld, was eigentlich der Steuerzahler bezahlen müsste, aber aus der Kasse der Arbeitslosenversicherung rausgeholt wird, um dann noch diese katastrophalen Ergebnisse von nur jeder Vierte hat danach einen Job verausgabt wird und sich eben solche Trainer und Coaches da teilweise eine goldene Nase verdienen können.
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1: Ich bin Jan-Henner Reitze. Der Bundestag hat die Neuauflage des Tankrabatts beschlossen. Mit dem Gesetz wird die Energiesteuer auf Diesel und Benzin von Oktober bis Ende Dezember um 14 Cent pro Liter gesenkt.
2: Zusammen mit der Mehrwertsteuer sollen Diesel und Benzin insgesamt 17 Cent günstiger werden. Ob diese Steuerentlastung aber wirklich bei den Menschen ankommt, bleibt abzuwarten. Die Grünen beispielsweise fürchten, dass das nicht der Fall sein wird und die Mineralölkonzerne sich weiter die Taschen voll machen. Die CDU hält dagegen, dass der Tankrabatt das beste, schnell verfügbare Instrument sei. Durch ist der Tankrabatt mit der Abstimmung im Bundestag aber noch nicht. Der Bundesrat muss jetzt auch noch zustimmen. Der will sich aber heute noch damit beschäftigen, sodass das Gesetz am 1. Oktober in Kraft treten kann. Fiona Reinhardt, Nachrichtenredaktion.
1: Für andere Gesetze hat der Bundesrat den Weg heute schon frei gemacht. Unter anderem soll Kindergeld künftig in der Regel automatisch ausgezahlt werden, ohne dass Eltern nach der Geburt ihres Kindes dafür einen Antrag stellen müssen. Die Umstellung soll mit dem Jahreswechsel schrittweise kommen. Erstmal soll der Antrag nur wegfallen, wenn Eltern schon ein älteres gemeinsames Kind haben, für das sie schon Kindergeld bekommen. Durch den Bundesrat ist auch ein Gesetz, das Opfern von Unfällen mit E-Rollern helfen soll, Schadenersatz zu bekommen. In ganz Deutschland hat die Initiative Schulstreik gegen Wehrpflicht heute zu Demos aufgerufen in insgesamt 100 Städten, darunter Berlin, Hamburg, Frankfurt, Main oder Stuttgart. Die Proteste richteten sich gegen eine mögliche Wiedereinführung der Wehrpflicht.
3: Die Aktionen sollten so lange gehen, bis eine Wehrpflicht wieder vom Tisch ist, sagt Bela Breitner, Pressesprecher von Schulstreik gegen Wehrpflicht. Laut Gesetz werden alle jungen Männer ab Jahrgang 2008 gemustert. Das Ziel, Freiwillige zu gewinnen, weil die Bundeswehr mehr Soldaten braucht. Thomas Thonfeld, Berlin.
1: Bei der Parlamentswahl in Russland hat die Kreml-Partei eine deutliche Mehrheit von 3/4 der Sitze zugesprochen bekommen. Die Partei Geeintes Russland, die für den Kurs von Präsident Wladimir Putin steht, kommt nach dem offiziellen Endergebnis auf 349 der 450 Sitze. Putin hatte die Wahl auch als Abstimmung über den Krieg in der Ukraine inszeniert. Parteien, die ihm kritisch gegenüberstehen, waren von der Wahl ausgeschlossen worden.
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1: Das Wetter, die Vorhersage des Deutschen Wetterdienstes. Es ist verbreitet sonnig, nur im Osten und Nordosten sind dagegen viele Wolken unterwegs. Im Norden und Osten bei 16 bis 20 Grad, im Süden und Westen erreichen die Höchstwerte 18 bis 25 Grad. Auch morgen im Norden wolkig und etwas Regen ist möglich. Sonst startet nochmal ein freundliches Wochenende mit Sonnenschein und es wird nochmal sommerlich warm. Bis zu 30 Grad am Oberrhein, sonst 22 bis 26 Grad, im Norden 17 bis 21 Grad.
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5: Es ist kurz nach 15 Uhr. Einen schönen Freitag. Ich bin Andreas Dorfmann. Der Countdown läuft. Nachher wieder News live am Abend. Und darüber spricht Deutschland heute. In Magdeburg konstituiert sich der Landtag. Und Ulrich Siegmund steht vor seiner ersten Machtprobe. Darüber spreche ich heute Abend mit dem Kultmoderator und Bestsellerautor Peter Hane. Die Hintergründe dazu ab 18 Uhr hier bei News das Radio. Bleiben Sie weiter dran. Jetzt haben wir für Sie Return of the Mac von Mark Morrison.
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2: Hafiz R., geboren am, Sie ahnen es, 1. Januar. Alter 30 Jahre, Herkunftsland Afghanistan. Geschlecht männlich, Adresse, auch das ahnen Sie, JVA, diesmal Hannover. Gültiger Reisepass? Nein. Vollziehbar ausreisepflichtig? Ja. Trotzdem bleibt er einfach in Deutschland. Familienstand ledig, gesundheitliche Einschränkungen, Reiseunfähigkeit. Aha, da schau her. Wurde vorgetragen, aber nicht ausreichend nachgewiesen. Bleibt trotzdem in Deutschland. Straftaten, unter anderem gefährliche Körperverletzungen und Widerstand gegen Vollstreckungsbeamte. 1 Jahr, 3 Monate Haft. Arash M. Punkt, Geburtsdatum 2. September, Herkunftsland Afghanistan. Geschlecht männlich, Adresse JVA in Sehnde. Gültiger Reisepass? Nein, natürlich nicht. Vollziehbar ausreisepflichtig? Ja. Identitätsnachweis? Eine Kopie des abgelaufenen Reisepasses. Familienstand ledig, gesundheitliche Einschränkungen, gewaltbereit, Vorinhaftierung, Drogen- und Alkoholabhängig, Straftat, Angriff auf Vollstreckungsbeamte, 10 Monate Haft. Naser H. Punkt, geboren am 2. Mai aus Afghanistan. Gültiger Reisepass? Nein. Ausreisepflichtig? Ja. Identitätsnachweis? Keine. Gesundheitliche Einschränkung, wurde 2019 und 2020 bereits vorgeführt, hat aber nicht gesprochen, daher fand keine weitere Überprüfung durch die afghanische Seite statt. Straftat, unter anderem räuberische Erpressung, 4 Jahre Haft. Mahdi A., 1. Januar geboren in Afghanistan. Gültiger Reisepass? Nein. Vollziehbar ausreisepflichtig? Ja. Identitätsnachweis? Keine. Familienstand ledig. Gesundheitliche Einschränkung, keine Straftat. Sexueller Übergriff. 9 Monate auf Bewährung. Nasser S. Punkt, geboren am 21. November in Afghanistan. Geschlecht männlich, Adresse einer Asylunterkunft. Gültiger Reisepass? Nein. Vollziehbar ausreisepflichtig? Ja. Familienstand ledig, gesundheitliche Einschränkung keine Straftat, vorsätzliche Körperverletzung und Betäubungsmittel. 2 Jahre und 1 Monat Haft, aber inzwischen wieder auf freiem Fuß und irgendwo da draußen unter Ihnen. Mohammed R. Punkt, geboren am 3. Februar in Afghanistan, Geschlecht männlich, Adresse eine Asylunterkunft, also unter ihnen. Reisepass? Nein. Vollziehbar ausreisepflichtig? Oh ja, aber nicht abgeschoben. Identitätsnachweis, eine Confirmation of Identity, na immerhin. Familienstand ledig, gesundheitliche Einschränkung, keine Straftat, schwerer Raub, in Tateinheit mit gefährlicher Körperverletzung, 2 Jahre auf Bewährung und deswegen irgendwo da draußen, in Deutschland, vielleicht in Ihrer Nachbarschaft. Zakeli S. Punkt, Geburtsdatum, mal wieder der 1. Januar. Alter 27, geboren in Afghanistan, Geschlecht männlich, Adresse eine Asylunterkunft, irgendwo da draußen unter Ihnen, vollziehbar ausreisepflichtig, ja. Familienstand ledig, gesundheitliche Einschränkung, keine Straftaten, Diebstahl von Waffen und Körperverletzung, mehrere Geldstrafen. Mohammed R. Punkt, geboren am 16. August in Afghanistan, Geschlecht männlich, wohnt in einer Asylunterkunft, vollziehbar ausreisepflichtig, ja, einen Reisepass hat er nicht, einen Identitätsnachweis auch nicht, er ist ledig, gesundheitliche Einschränkungen hat er keine und seine Straftat, Widerstand gegen Vollstreckungsbeamte, in Tateinheit mit vorsätzlicher Körperverletzung, in Tateinheit mit tätlichem Angriff auf Vollstreckungsbeamte, 150 Tagessätze. Najibullah W. Punkt, geboren am, Achtung, 1. Januar, 48 Jahre alt, aus Afghanistan, Geschlecht männlich, Asylunterkunft, dort wohnt er, gültiger Reisepass, oh, ja, sogar ein Reisepass, vollziehbar ausreisepflichtig, ja, Reisepass, ausreisepflichtig, trotzdem hier. Familienstand ledig, gesundheitliche Einschränkungen, keine Straftaten, unter anderem Vergehen nach Gewaltschutzgesetz, 4 Monate auf Bewährung und Diebstahl mit Waffen, 7 Monate. Akhtar Mohammed N., Geburtsdatum 31. August in Afghanistan, Geschlecht männlich, Adresse eine Asylunterkunft. Gültiger Reisepass? Nein. Vollziehbar ausreisepflichtig? Ja. Identitätsnachweis? Kopie eines afghanischen Dokuments, Familienstand ledig, gesundheitliche Einschränkung keine, Straftat, unter anderem gefährliche Körperverletzung mit gefährlichem Werkzeug. 9 Monate auf Bewährung. Läuft also frei da draußen rum, gefährliches Werkzeug heißt meistens niedergestochen. Aslam Z., geboren am, raten Sie, 1. Januar in Afghanistan. Geschlecht männlich, Adresse einer Asylunterkunft irgendwo in Niedersachsen. Gültiger Reisepass? Nein. Vollziehbar ausreisepflichtig? Ja. Identitätsnachweis? Keine. Keine Ahnung, wer der Mann ist. Familienstand? Ledig. Gesundheitliche Einschränkung? BTM-abhängig. Straftat? Diebstahl mit Waffen? 10 Monate. Was ich Ihnen hier vorgelesen habe, ist nur ein winziger Ausschnitt der deutschen Realität. Es ist die blutige Realität, die CDU, SPD und Grüne für dieses einst so sichere Land in den letzten 10 Jahren erschaffen haben. Und lassen Sie sich nicht täuschen, die Politik der illegalen, meist islamistischen Massenmigration aus Ländern wie Afghanistan ist beileibe nicht beendet, wie Friedrich Merz so gerne behauptet. Auch dieses Jahr werden wieder über 200.000 Menschen nach Deutschland kommen. Von den meisten mögen wir vielleicht noch einen Namen kennen, aber die Wahrheit ist, wir haben keine Ahnung, wer sie sind. Und das System, das diese Leute wieder nach Hause schicken soll, ist kollabiert und wird von innen heraus hintertrieben. Ich möchte Ihnen ganz persönlich raten, heute und in den kommenden Tagen auf news.de, news.de zu gehen und die großartigen und mutigen Recherchen meiner Kollegen Marc Sirz-Potowski und Florian Morsch zu lesen. Was sie enthüllen, muss jeder in diesem Land kennen, wissen und verstehen. Denn nur dann haben wir eine Chance darauf, dass sich vielleicht noch irgendwann mal etwas ändert. Denn der Staat schützt nicht uns vor ausländischen Kriminellen, sondern ausländische Kriminelle vor der Abschiebung.
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2: Hier sind die Schlagzeilen des Tages gedruckt oder online. In der sächsischen Stadt Heidenau hat der Stadtrat mit Stimmen von AfD und CDU beschlossen, künftig keine neuen Stolpersteine im öffentlichen Straßen- und Gehwegbereich zuzulassen. Das schreibt die Bild-Zeitung. Stattdessen soll eine zentrale Gedenkfläche für die Opfer von Krieg, Terror, Diktaturen und Vertreibung entstehen. Die Entscheidung sorgt bundesweit für Aufmerksamkeit. In mehr als 2000 Gemeinden erinnern Stolpersteine an die Opfer der NS-Verfolgung. Julia, hol dich mal dazu ab. Gerade in Berlin sind diese Stolpersteine ja da anwesend. Ich sehe viele davon. Ich finde das auch gut. Jetzt soll das nicht mehr so sein. Wie ist deine Einstellung dazu?
3: Ja, also die Argumentation da vor Ort ist ja die, dass man das gesagt wird, wir möchten nicht, dass diese Steine, wenn sie im Boden sind, beschmutzt werden, dass man darauf mit Füßen tritt, was man ja nun tut, wenn es auf dem Boden ist. Sie sind ja doch immer sehr hervorgehoben. Wir sehen sie jetzt hier in eher so Messingfarben. Sie sind ja manchmal auch eher in Goldfarben. Also man kann eigentlich gar nicht wenn man es nicht will, dann tritt man nicht aus Versehen einfach drauf. Es gibt ja auch Vertreter aus der jüdischen, also die Charlotte Knobloch sieht das tatsächlich ähnlich. Also man kann diese Meinung sicherlich schon vertreten. Es wirkt hier allerdings trotzdem einfach sehr vorgeschoben und das insbesondere vor dem Hintergrund, dass sie diese Abstimmung dazu, dass sie eine eigene Abstimmung gemacht haben, in der sie wiederum beschlossen haben, dass diese Abstimmung über diesen Antrag in geheimer Wahl erfolgt, was ja schon irgendwie ein bisschen zeigt, dass die ganze Sache sehr brisant ist und dass es vielleicht so ein klein wenig vorgeschoben ist. Es gab auch noch einen der deutlich rechteren aus ehemaligen NPD-Kreisen, der sich da auch schön dazu geäußert hat und diese ganze Diskussion muss wohl sehr ausgeufert sein. Also insofern, man kann sicherlich darüber diskutieren. Hier wirkt es allerdings einfach extrem vorgeschoben und das Verbannen auf eine extra Gedenkstätte ist ja eigentlich auch was man eben gerade nicht will, sondern es soll ja im Stadtbild, da ist das schöne Wort wieder, im Stadtbild einfach sein, damit man eben auch zufällig immer wieder im Alltag, richtig, im Alltag daran erinnert wird. Und insofern ist es natürlich kontraproduktiv, das wegzuverlagern, wenn man jetzt sagt, na, wir machen das irgendwie an Hauswände mit irgendwelchen schönen Porzellantafeln, wie auch immer. Aber es ist einfach zu verlagern und zu hoffen, dass man es idealerweise einfach gar nicht mehr sieht. Das hat also mehr als ein Geschmäckle, würde ich sagen.
4: Mir fielen ja auf Anhieb 5 politische Großvorhaben ein, bei denen AfD und Union eigentlich einer Meinung sind und es sich lohnen würde, die sogenannte Brandmauer zu brechen, um beispielsweise Kernkraftwerke anzustellen, die Migrationspolitik wirklich radikal auf den Punkt zu setzen, den der Kanzler versprochen hat und dergleichen. Aber das ist wirklich der denkbar schlechteste Moment und Anlass, um die Brandmauer-Debatte auszuführen, zusammen mit der AfD zu stimmen, zwar auf kommunaler Ebene, sei es drum, aber es geht ja gerade, die Ausrede ist so billig, der Stolperstein ist ja dafür da, drüber zu stolpern, am Gehweg lang zu gehen, zu sehen, ah Moment, was ist denn da? Mal ganz kurz sich damit zu beschäftigen, 3 Minuten innezuhalten und zu überlegen, ah guck mal, Maximilian Reiner hat hier gearbeitet, wurde dann deportiert, hat glücklicherweise überlebt, weil er befreit wurde. Das ist dann der Moment, wo man sich erinnert, kurz dran denkt, vielleicht sich überlegt, ich mache dann mit beim Kerzenaufstellen im Herbst, wenn das wieder ein bisschen in den Mittelpunkt gerückt wird, einmal im Jahr, die Ausrede, dass dann Schnee drauf ist oder Laub oder so, dann sorgt man dafür, dass Menschen eben daran denken und sich darum kümmern, dass die Stolpersteine frei sind. Mhm. Alles andere von wegen, ja, es gibt Menschen, die treten dann drauf und das zu verbannen auf irgendwelche Gedenktafeln, ist ja derselbe Gedanke wie wenn Menschen mit Autos in Weihnachtsmärkte reinfahren wollen, dann baue ich Poller auf, dann verändere ich mein Leben, weil andere mein Leben verändern wollen. Aber wir wollen ja unser freies Leben behalten und dazu gehört eben auch, dass immer wieder daran erinnert werden, welche Gräueltaten hier auf deutschem Boden verübt wurden.
2: Und Ralf, ich stolper so ein bisschen über die Entscheidung, dass ein Stadtrat das jetzt entscheiden kann. Sollte ein Stadtrat das entscheiden dürfen? Oder ist die Sache viel zu groß für einen Stadtrat?
5: Ja, in Deutschland ist das ja alles verrechtet und verriegelt.
2: Richtig,
5: und da gibt's halt Zuständigkeiten wahrscheinlich im kommunalen Baudezernat oder ähnliche Geschichten, die im Prinzip der Dimension gar nicht gerecht werden. Ich muss sagen, mich berührt das eigentlich immer sehr stark im Stadtbild, weil es einfach zeigt, dass da aus Nachbarschaften eine Gesellschaft heraus deportiert worden ist. Und das ist was anderes, als wenn ich eine Bronzetafel am Haus habe, hier wohnte, da drehst du dich jetzt im Alltag eigentlich dann doch nicht weg, sondern selbst wenn du nicht die Inschriften liest, siehst du einfach, da war jemand und der ist nicht mehr da. Mhm. Das finde ich eigentlich ganz interessant. Ich bin sehr berührt von diesen Stolpersteinen, auch wenn ich die Argumentation insofern nachvollziehen kann, als dass ich beispielsweise, keiner käme auf die Idee, über Grabsteine auf dem Friedhof rumzuspringen. Mhm, auch in Kirchen habe ich Hemmungen, wenn da eingelassene Grabsteine im Fußboden, den gehe ich drum rum. Also das ist aber nur, diese Stolpersteine sind ja keine religiösen Gedenksteine, sind keine Grabsteine oder sind Erinnerungssteine. Insofern ist die Dimension eine komplett andere. Interessant ist, es gibt einen fiktiven Roman von Hans-Ulrich Jörges, früher Kolumnist beim Stern, der Kobaltkanzler. Und da macht er ein Panorama auf, wie es wäre, wenn die AfD an die Macht käme. Mhm. Und da ist ein erkennbar als Friedrich Merz chiffrierbarer CDU-Kanzler, der will unbedingt Kanzler werden und nimmt dann Alice Weidel mit als Co-Partner. Und da ziehen dann Höckeshorden durch deutsche Straßen und brechen die Stolpersteine raus. Und daran musste ich jetzt denken, der Roman selbst ist, sagen wir mal, ein bisschen holzschnittartig. Ja. Also Alice Weidel kommt mit einem Koffer Geld aus der russischen Botschaft. Boah, also das ist schon...
4: Welche Währung?
5: Ich denke Rubel. Also ich glaube, sie ist dann auf dem Weg zum Bahnhof Zoo, um das an der Wechselstelle... Egal.
2: Nur, du lenkst jetzt so ein bisschen nur, vom Thema ab, lieber Ralf.
5: Ja, nur, ich meine, das ist so die Bestätigung all dessen, was man sich aus einer Koalition von Union und AfD als Horror ausmacht, dass man als erstes an das Gedächtnis jüdischer Mitbürger geht, und deshalb ist mir das ein bisschen schleierhaft, wie man auf diese Idee kommen kann, das als ein Problem zu sehen. Wenn es dann auch noch in einer sächsischen Kleinstadt passiert, bedienst du ziemlich alle Klischees, die man haben kann, und ganz offensichtlich sind die Brüder da in dem Stadtrat völlig schmerzfrei.
2: So sagt Ralf Schuler um 6.51 Uhr bei News Live. So, einen heftigen Schlagabtausch gab es in der ZDF-Sendung bei Maybrit Illner. Bundesinnenminister Alexander Dobrindt und linke Fraktionschefin Heidi Reichneck stritten über Antisemitismus, den Verfassungsschutz und den Umgang mit Clan-Strukturen, wie die Bild-Zeitung berichtet. Dobrindt warf der Linken unter anderem vor, sich bei der Abgrenzung von Hamas-Unterstützern und anderen Extremisten nicht deutlich genug zu distanzieren. Dobrindt zeigte sich besorgt über Pläne in Berlin, Kompetenzen der Polizei zurückzunehmen. Wir hören rein.
6: Ich weiß ja nicht, was man daran aussetzen kann, wenn man sagt, es gibt linken Antisemitismus, rechten Antisemitismus und eingewanderten Antisemitismus. Da gibt es gar nichts zu widersprechen.
7: Wir sind
6: die haben ja gerade selbst gesagt, naja, Sie so, und ich frage mich ehrlicherweise, wie wollen Sie denn zum Beispiel Jüdinnen und Juden schützen in Berlin, wenn Sie die Polizei reduzieren wollen, die wir dringend brauchen, gesagt, damit wir auch jüdische Einrichtungen immer wieder schützen. Und das muss stärker und das wird immer stärker, weil wir den Antisemitismus auf den Straßen
7: wir lassen Sie kurz antworten,
6: wenn Sie
7: und
6: den
7: dann
6: Verfassungsschutz
7: ist Herr Schmidt
6: abschaffen
7: dran.
6: Wollen.
7: Was tun Sie
6: der Verfassungsschutz
7: zum
6: muss uns doch vor diesem Terrorismus, auch Terrorismus
7: reicht
6: gegenüber
7: den
6: Juden schützen. Wie soll denn das gehen?
2: Ja, Julia, da prallen natürlich Meinungen aufeinander, die der Linken und die des Bundesinnenministers. Ich weiß nicht, ob du das gesehen hast gestern. Wir haben jetzt den Ausschnitt verfolgt. Wie ist deine Meinung dazu?
3: Also ich finde es sehr, sehr gut, in welcher Deutlichkeit er dieses Problem anspricht, und er spricht ja vom linken Antisemitismus, vom rechten Antisemitismus und vom eingewanderten Antisemitismus. Und die Vertreterin der Linken, Heidi Reichineck, vereint ja in ihrer Partei einfach von dreien zwei, der eingewanderte Antisemitismus und der linke Antisemitismus. Also sie deckt viele dieser Problemfelder letztlich ganz prima in den eigenen Reihen ab. Und insofern ist es toll, wie deutlich und wie klar Herr Dobrindt da reingeht und sich auch nicht beirren lässt und einfach weiterspricht. Man sieht ja auch an ihrem extrem säuerlichen Gesicht, dass ihr diese ganze Lage absolut und überhaupt nicht passt. Wahrscheinlich hat sie auch keine Argumente dagegen, weil es auch keine gibt. Im Zweifel kriegt sie dann ja ganz gerne mal Migräne und kann irgendwie auch nicht mehr antworten. Also insofern sehr, sehr, sehr, sehr schön zu sehen, wie er da gesprochen hat.
2: Ich höre schon raus, du bist kein großer Fan von Frau Reichneck.
3: Ich glaube, es ist schwierig, Fan von ihr zu sein.
5: Zuhören ist auch nicht die Stärke von Heidi Reicheneck. Insofern war wenige Sekunden Ruhe schon mal eine ganz segensreiche Geschichte, dass dann von Maybrit Illner reingeht und dem Innenminister sagt, reicht. Er kann schon aussprechen, finde ich. Das ist das Wenigste, was man verlangen kann. Und er hat natürlich völlig recht. Ich hätte mir im Prinzip den alten CSU-Generalsekretär Dobrindt an der Stelle zurückgewünscht und nicht den staatstragenden Innenminister. Aber sei es drum, er hat das sehr solide und sehr nüchtern vorgetragen. Das, was dort marschiert, also schon die Gleichgewichtung zwischen rechts, links und eingewandert, ist ja schon ein Zugeständnis an Frau Reicheneck. Das muss man ja sagen. Wir haben im Augenblick kein Problem mit Aufmärschen aus der Neonazi-Szene. Die sind im Umfeld mancher AfD-Demonstrationen, sind Leute mit eigentümlichen Tattoos und Glatzen unterwegs. Gar keine Frage, die gab es auch in der Bundesrepublik immer, das will ich auch nicht beschönigen, die will ich auch nicht haben. Nur im Augenblick haben wir militante Islamistenaufmärsche in den Straßen und nicht nur in Berlin. Wir haben Kalifatsforderungen, wir haben irgendwelche dschihadistischen Rapper und die sind assoziiert mit der Linkspartei. Das ist das Problem. Und dann wirft sie dann immer dazwischen, das ist ein gesamtgesellschaftliches Problem. Nee, das ist dein Problem. Es ist deine Partei, es sind deine Veranstaltungen, wo die Kumpels aufschlagen. Also dieses Verharmlosen, nur weil es das eigene Lager betrifft, das ist einfach völlig unerträglich. Und man muss, wenn man so militant unterwegs ist wie Frau Reicheneck, dann muss man die gleiche Militanz im eigenen Lager gegenüber an den Tag legen. Alles andere ist völlig unglaubwürdig.
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1: Ich bin Jan-Henner Reitze. Tanken soll ab Oktober wieder um 17 Cent pro Liter günstiger werden. Zumindest, wenn die Mineralölkonzerne die Steuersenkung komplett weitergeben. Der Bundestag hat die Neuauflage des Tankrabatts heute beschlossen, auch der Bundesrat stimmte zu. Die vorgesehene Entlastung soll bis Ende des Jahres gelten und steht in der Kritik, zum Beispiel von der Opposition im Bundestag. Ein Kritikpunkt: statt Tanken für alle günstiger zu machen, müsse eine gezielte Entlastung für diejenigen her, die Unterstützung auch wirklich nötig haben. Der Bundesrat hat sich heute mit vielen weiteren Themen beschäftigt. Unter anderem haben die Länder den Bund aufgefordert, mehr gegen Challenges in sozialen Medien zu tun, die Kinder und Jugendliche in Gefahr bringen.
2: An lebensgefährlichen Orten klettern, scharfe oder gar giftige Dinge zu sich nehmen oder sich zu würgen bis zum Blackout oder noch Schlimmeres. Solche vermeintlichen Challenges oder Mutproben in sozialen Medien können zu schwersten Verletzungen führen. Die Länderinitiative richtet sich an die Bundesregierung. Sie wird damit aufgefordert, das Recht zu schärfen. Mit einem Straftatbestand des Verleitens von Minderjährigen zu Selbstschädigungen. Ronny Thorau, Berlin.
1: Die Menschen in Deutschland sparen lieber, anstatt Geld auszugeben. Im September hat das Konsumklima nach einer Marktforschungsstudie einen Dämpfer bekommen. Als Grund dafür werden unsichere politische Zeiten weltweit genannt, sowie teure Energie.
3: Die Neigung zum Sparen ist so hoch wie seit der Finanzkrise 2008 nicht mehr, so die Konsumforscher. Gleichzeitig seien die Erwartungen an die Einkommensaussichten stark gesunken. Sie sind demnach auf dem niedrigsten Wert seit April. Vor allem die hohen Energiepreise sorgen für Verunsicherung bei vielen Menschen. Deswegen rechnen die meisten damit, dass sie in den nächsten Monaten weniger kaufen werden. Außerdem werden sich wohl auch viele mit größeren Investitionen zurückhalten. Die Erhebung der Konsumforscher zeigt, dass auch die Bereitschaft zu größeren Anschaffungen leicht gesunken ist. Fiona Reinhardt, Nachrichtenredaktion.
1: In der Nähe von Barcelona sollen zwei Frauen rund 2 Jahre lang mit der Leiche eines Mannes im Haus gelebt haben. Nach ersten Ermittlungen der Polizei starb der Mann im Alter von 77 Jahren eines natürlichen Todes. Der Mann, seine 59-jährige Frau und seine 22-jährige Tochter sollen ihr Haus seit Beginn der Corona-Pandemie kaum noch verlassen haben.
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1: Das Wetter, die Vorhersage des Deutschen Wetterdienstes. Es ist verbreitet sonnig, nur im Osten und Nordosten sind dagegen viele Wolken unterwegs. Im Norden und Osten bei 16 bis 20 Grad, im Süden und Westen erreichen die Höchstwerte 18 bis 25 Grad. Auch morgen im Norden wolkig und etwas Regen ist möglich. Sonst startet nochmal ein freundliches Wochenende mit Sonnenschein und es wird nochmal sommerlich warm. Bis zu 30 Grad am Oberrhein, sonst 22 bis 26 Grad, im Norden 17 bis 21 Grad.
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5: Es ist kurz nach 16 Uhr. Einen schönen Freitag. Ich bin Andreas Dorfmann. Der Countdown läuft. Nachher wieder News Live am Abend. Und darüber spricht Deutschland heute. In Magdeburg konstituiert sich der Landtag und Ulrich Siegmund steht vor seiner ersten Machtprobe. Darüber spreche ich heute Abend mit dem Kultmoderator und Bestsellerautor Peter Hane. Die Hintergründe dazu ab 18 Uhr hier bei News, das Radio. Bleiben Sie weiter dran. Jetzt haben wir für Sie You're the Voice von John Farnham.
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2: Simone Solger ist heute bei mir zu Gast. Ich freue mich riesig. Und im Prinzip ist ja alles gesagt über die Bundesregierung.
3: Ja, das ist die Wahrheit. Also das ist tote Hose. Eigentlich konnte man ein bisschen damit rechnen, wenn man Friedrich Merz so kennt aus den Jahren auch davor. Aber er kam mit wahnsinnig großen Versprechungen. Links ist vorbei und was wir die linken Spinner und dass man aus Afghanistan Hilfskräfte, was hat er gesagt, wir müssen doch wohl wahnsinnig sein und alles ist anders gekommen. Also nicht nur, dass er lügt, der Herr Merz, sondern er macht doch immer das Gegenteil.
2: Also hat Sie das nicht überrascht, dass es doch so dreist und so direkt passiert? Also man ist ja von der Politik einiges gewohnt.
3: Ja, man dachte dann schon, er kriegt ein bisschen die Kurve und hat ja auch viele Menschen, die gesagt haben, wir wählen ihn jetzt und die CDU und weil die Wirtschaft dann wieder ganz oben steht. Und all das ist für alle Wähler von Friedrich Merz eine Riesenenttäuschung. Er steht ziemlich dünn da. Er ist ein Führungssimulator, muss man sagen. Er ist auch jetzt in den letzten Auftritten im Fernsehen, was man gesehen hat, man sieht es auch körperlich. Ich finde, also wenn man mal den Ton wegdreht, er hängt ziemlich in den Seilen. Und wenn man den Ton andreht, ist mir aufgefallen, auch die Stimme sitzt nicht mehr so, wie es vielleicht ganz früher mal war. Das ist alles oben, es geht nicht durch den Körper. Er muss sehr verunsichert sein, unglücklich sein in seiner Funktion und Position, die er jetzt hat. Er kriegt ordentlich Druck. Also das läuft mal gar nicht. Er ist, würde ich sagen, so ein, sagen wir mal, wie ein Dyson. Der Dyson unter den Politikern. Es ist Dyson, diese teuren Geräte, die Staubsauger, ne?
2: Ja,
3: mit dem Hohlraum in der Mitte und die viel Luft wirbeln. Da ist leider viel Dampf dabei.
2: Also ich merke, der Kreativität für Ihre Branche tut der gute Kanzler keinen Abbruch. Wie fühlen Sie sich sozusagen als Bürger repräsentiert?
3: Gar nicht. Das ist ich als Kabarettistin, Privatperson auch gucken eigentlich sehr negativ in die Zukunft, weil mit diesem Kanzler, also ich weiß jetzt nicht, wir sitzen seit 2 Minuten hier, vielleicht ist auch schon was passiert und er ist es gar nicht mehr. Man muss jetzt auf alles gefasst sein.
2: Sie haben den Kanzler ja durchaus ernst genommen und haben ihm auch angeboten, mehr zu arbeiten, weil er das ja immer den Deutschen empfiehlt. Können wir auch noch mal kurz reingucken?
4: Ich biete Herrn Merz deshalb jetzt hiermit an, dass ich ihm zusätzlich zu meiner regulären Arbeitszeit kostenlos eine Liste mit den Leistungen und Ergebnissen seiner bisherigen Arbeit erstelle. Für diese Gratis-Sonderschicht habe ich mir morgen ein Zeitfenster von 19 Uhr bis 19.05 Uhr eingerichtet, inklusive Kaffeepause, Brotzeit und WC-Besuch. Müsste dicker reichen.
2: Mich beschleicht so ein bisschen der Verdacht, Sie sind gar kein Fan von Friedrich Merz. Aber die Liste haben Sie nicht mitgebracht.
3: Nein, die habe ich nicht dabei. Das weiß ich ja auswendig. Es ist, nein, man kann, ich weiß nicht, wer überhaupt jetzt noch ein Fan von Friedrich Merz ist zurzeit. Also, die müssen den Schuss nicht hören.
2: Ja, die Umfragen gehen da steil nach unten.
3: Ja.
2: Trotzdem beschleicht einen natürlich das komische Gefühl, dass Deutschland mehr und mehr in eine Art Großkrise hineinschlittert, weil ja die Brandmauer nach wie vor fest gemauert ist und auch von ihm interessanterweise auch ungefragt permanent thematisiert wird. Also diese Mehrheiten möchte er nicht benutzen. Die anderen Mehrheiten funktionieren aber nicht. Wenn man die Reden von Lars Klingbeil und Bärbel Baas zum 1. Mai gesehen hat, hatte man ja den Eindruck, da sind Kommunardenkämpfer unterwegs, die nichts dringlicher wollen, als diesen schlimmen Kapitalisten Merz daran zu hindern, irgendwie wirksam zu werden. Das ist ja kein ganz gutes Panorama.
3: Nee, ist es nicht. Und währenddessen muss die AfD ja gar nichts machen. Und es bildet sich jenseits der Mauer, also auf der anderen Seite, ein völlig neues Medium mit anderen Social-Media-Plattformen, mit anderen Gesprächen, mit anderen Medien auch. Also da fängt ein völlig neues Leben an. Und irgendwann weiß ich nicht, wie Herr Merz oder wie sie sich diese Koalition sich das vorstellt mit der Brandmauer. Die Leute laufen ja davon. Also das sucht sich wie Wasser seinen Weg.
2: Sie sind in Gera geboren, sind Schauspielerin und leben jetzt in Wiesbaden, haben aber auch noch gewissermaßen ein Standbein in Leipzig. Wie nehmen Sie die Stimmung im Land wahr?
3: Also ich spiele ja von wirklich Nord bis Süd überall im Land und Ost bis West und die Stimmung geht rapide bergab. Früher war noch mal so, das Publikum im Osten hat reagiert ein bisschen in meinem Kabarettprogramm so wie Betroffene und die im Westpart immer ein bisschen wie Zuschauer und das kippt jetzt gerade. Also Ich finde, man ist die Vorstellung zu spielen, das Abendprogramm spürt man sehr deutlich am Publikum, am Kabarettpublikum, an den Zuschauern, wie die Stimmung im Land ist. Und das ist düster.
2: Zum Ende der DDR kann ich mich noch gut erinnern, da war Kabarett ja auch so ein Ventil. Also da musste man sehr subtil vorgehen. Man wollte jetzt auch nicht komplett den Sozialismus frontal angreifen. Aber es war einfach gesellschaftlich ein extrem wichtiges Podium, was sich da auftat. Und man hat jetzt manchmal so den Eindruck, die Leute sind einfach erleichtert, wenn sie nur im Ersten sehen, wo sie auch öfter auftreten oder aber ihre Shows gucken. Also dass es da irgendwie eine Ausgleichsfunktion gibt für die Frustration im Alltag. Merken Sie das auch?
3: Das ist ja auch der Sinn des Kabaretts. Also auch in der DDR im Kabarett war es ja so, dass man an die großen Dinge nicht rütteln durfte. Aber über kleine Dinge hat man halt Spaß gemacht und gelacht. Und letztlich ist es ja heute fast ähnlich. Also an das Große darf man fast nicht ran, sondern man muss möglichst Alltagsdinge beschreiben und was hier und da nicht funktioniert. Aber das Publikum oder Zuschauer zunehmend wollen, dass man Tacheles redet. Und deshalb kommen sie so massiv in die Programme von Künstlern, wo sie das hören und wo das möglich ist.
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2: Hier sind die Schlagzeilen des Tages gedruckt oder online. In der sächsischen Stadt Heidenau hat der Stadtrat mit Stimmen von AfD und CDU beschlossen, künftig keine neuen Stolpersteine im öffentlichen Straßen- und Gehwegbereich zuzulassen. Das schreibt die Bild-Zeitung. Stattdessen soll eine zentrale Gedenkfläche für die Opfer von Krieg, Terror, Diktaturen und Vertreibung entstehen. Die Entscheidung sorgt bundesweit für Aufmerksamkeit. In mehr als 2000 Gemeinden erinnern Stolpersteine an die Opfer der NS-Verfolgung. Julia, hol dich mal dazu ab. Gerade in Berlin sind diese Stolpersteine ja da anwesend. Ich sehe viele davon. Ich finde das auch gut. Jetzt soll das nicht mehr so sein. Wie ist deine Einstellung dazu?
3: Ja, also die Argumentation da vor Ort ist ja die, dass man das gesagt wird, wir möchten nicht, dass diese Steine, wenn sie im Boden sind, beschmutzt werden, dass man darauf mit Füßen tritt, was man ja nun tut, wenn es auf dem Boden ist. Sie sind ja doch immer sehr hervorgehoben. Wir sehen sie jetzt hier in eher so Messingfarben. Sie sind ja manchmal auch eher in Goldfarben. Also man kann eigentlich gar nicht wenn man es nicht will, dann tritt man nicht aus Versehen einfach drauf. Es gibt ja auch Vertreter aus der jüdischen, also die Charlotte Knobloch sieht das tatsächlich ähnlich. Also man kann diese Meinung sicherlich schon vertreten. Es wirkt hier allerdings trotzdem einfach sehr vorgeschoben und das insbesondere vor dem Hintergrund, dass sie diese Abstimmung dazu, dass sie eine eigene Abstimmung gemacht haben, in der sie wiederum beschlossen haben, dass diese Abstimmung über diesen Antrag in geheimer Wahl erfolgt, was ja schon irgendwie ein bisschen zeigt, dass die ganze Sache sehr brisant ist und dass es vielleicht so ein klein wenig vorgeschoben ist. Es gab auch noch einen der deutlich rechteren aus ehemaligen NPD-Kreisen, der sich da auch schön dazu geäußert hat und diese ganze Diskussion muss wohl sehr ausgeufert sein. Also insofern, man kann sicherlich darüber diskutieren. Hier wirkt es allerdings einfach extrem vorgeschoben und das Verbannen auf eine extra Gedenkstätte ist ja eigentlich auch was man eben gerade nicht will, sondern es soll ja im Stadtbild, da ist das schöne Wort wieder, im Stadtbild einfach sein, damit man eben auch zufällig immer wieder im Alltag, richtig, im Alltag daran erinnert wird. Und insofern ist es natürlich kontraproduktiv, das wegzuverlagern. Wenn man jetzt sagt, wir machen das irgendwie an Hauswände mit irgendwelchen schönen Porzellantafeln, wie auch immer. Aber es ist einfach zu verlagern und zu hoffen, dass man es idealerweise einfach gar nicht mehr sieht. Das hat also mehr als ein Geschmäckle, würde ich sagen.
4: Mir fielen ja auf Anhieb 5 politische Großvorhaben ein, bei denen AfD und Union eigentlich einer Meinung sind und es sich lohnen würde, die sogenannte Brandmauer zu brechen, um beispielsweise Kernkraftwerke anzustellen, die Migrationspolitik wirklich radikal auf den Punkt zu setzen, den der Kanzler versprochen hat und dergleichen. Aber das ist wirklich der denkbar schlechteste Moment und Anlass, um die Brandmauer-Debatte auszuführen, zusammen mit der AfD zu stimmen, zwar auf kommunaler Ebene, sei es drum, aber es geht ja gerade, die Ausrede ist so billig, der Stolperstein ist ja dafür da, drüber zu stolpern, am Gehweg lang zu gehen, zu sehen, Moment, was ist denn da? Mal ganz kurz sich damit zu beschäftigen, 3 Minuten innezuhalten und zu überlegen, guck mal, Maximilian Reiner hat hier gearbeitet, wurde dann deportiert, hat glücklicherweise überlebt, weil er befreit wurde. Das ist dann der Moment, wo man sich erinnert, kurz dran denkt, vielleicht sich überlegt, ich mache dann mit beim Kerzenaufstellen im Herbst, wenn das wieder ein bisschen in den Mittelpunkt gerückt wird, einmal im Jahr, die Ausrede, dass dann Schnee drauf ist oder Laub oder so, dann sorgt man dafür, dass Menschen eben daran denken und sich darum kümmern, dass die Stolpersteine frei sind. Mhm. Alles andere von wegen, es gibt Menschen, die treten dann drauf und das zu verbannen auf irgendwelche Gedenktafeln, ist ja derselbe Gedanke wie wenn Menschen mit Autos in Weihnachtsmärkte reinfahren wollen, dann baue ich Poller auf. Dann verändere ich mein Leben, weil andere mein Leben verändern wollen. Aber wir wollen ja unser freies Leben behalten. Und dazu gehört eben auch, dass immer wieder daran erinnert werden, welche Gräueltaten hier auf deutschem Boden verübt wurden.
2: Und Ralf, ich stolper so ein bisschen über die Entscheidung, dass ein Stadtrat das jetzt entscheiden kann. Sollte ein Stadtrat das entscheiden dürfen? Oder ist die Sache viel zu groß für einen Stadtrat?
5: Ja, in Deutschland ist das ja alles verrechtet und verriegelt.
2: Richtig.
5: Und da gibt es halt Zuständigkeiten wahrscheinlich im kommunalen Baudezernat oder ähnliche Geschichten, die im Prinzip der Dimension gar nicht gerecht werden. Ich muss sagen, mich berührt das eigentlich immer sehr stark im Stadtbild, weil es einfach zeigt, dass da aus Nachbarschaften eine Gesellschaft heraus deportiert worden ist. Und das ist was anderes, als wenn ich eine Bronzetafel am Haus habe, hier wohnte, bitte. da drehst du dich jetzt im Alltag eigentlich dann doch nicht weg, sondern selbst wenn du nicht die Inschriften liest, siehst du einfach, da war jemand und der ist nicht mehr da. Mhm. Das finde ich eigentlich ganz interessant. Ich bin sehr berührt von diesen Stolpersteinen, auch wenn ich die Argumentation insofern nachvollziehen kann, als dass ich beispielsweise, keiner käme auf die Idee, über Grabsteine auf dem Friedhof rumzuspringen. Mhm, auch in Kirchen habe ich Hemmungen, wenn da eingelassene Grabsteine im Fußboden, den gehe ich drum rum. Also das ist aber nur, diese Stolpersteine sind ja keine religiösen Gedenksteine, sind keine Grabsteine, oder sind Erinnerungssteine. Insofern ist die Dimension eine komplett andere. Interessant ist, es gibt einen fiktiven Roman von Hans-Ulrich Jörges, früher Kolumnist beim Stern, der Kobaltkanzler. Und da macht er ein Panorama auf, wie es wäre, wenn die AfD an die Macht käme. Mhm. Und da ist ein erkennbar als Friedrich Merz dechiffrierbarer CDU-Kanzler, der will unbedingt Kanzler werden und nimmt dann Alice Weidel mit als Co-Partner. Und da ziehen dann Höckes Horden durch deutsche Straßen und brechen die Stolpersteine raus. Und daran musste ich jetzt denken, der Roman selbst ist, sagen wir mal, ein bisschen holzschnittartig. Ja. Also Alice Weidel kommt mit einem Koffer Geld aus der russischen Botschaft. Boah, also das ist schon...
4: Welche Währung?
5: Ich denke Rubel. Ich glaube, sie ist dann auf dem Weg zum Bahnhof Zoo, um das an der Wechselstelle... Egal.
2: Du lenkst jetzt so ein bisschen vom Thema ab, lieber Ralf.
5: Ja, nur, ich meine, das ist so die Bestätigung all dessen, was man sich aus einer Koalition von Union und AfD als Horror ausmacht, dass man als erstes an das Gedächtnis jüdischer Mitbürger geht, und deshalb ist mir das ein bisschen schleierhaft, wie man auf diese Idee kommen kann, das als ein Problem zu sehen. Wenn es dann auch noch in einer sächsischen kleinen Stadt passiert, bedienst du ziemlich alle Klischees, die man haben kann, und ganz offensichtlich sind die Brüder da in dem Stadtrat völlig schmerzfrei.
2: So sagt Ralf Schuler um 6.51 Uhr bei News Live. So, einen heftigen Schlagabtausch gab es in der ZDF-Sendung bei Maybrit Illner. Bundesinnenminister Alexander Dobrindt und linke Fraktionschefin Heidi Reichneck stritten über Antisemitismus, den Verfassungsschutz und den Umgang mit klaren Strukturen, wie die Bild-Zeitung berichtet. Dobrindt warf der Linken unter anderem vor, sich bei der Abgrenzung von Hamas-Unterstützern und anderen Extremisten nicht deutlich genug zu distanzieren. Dobrindt zeigte sich besorgt über Pläne in Berlin, Kompetenzen der Polizei zurückzunehmen. Wir hören rein.
6: Ich weiß ja nicht, was man daran aussetzen kann, wenn man sagt, es gibt linken Antisemitismus, rechten Antisemitismus und eingewanderten Antisemitismus. Da gibt es gar nichts zu widersprechen.
7: Sie haben ja gerade selbst gesagt. Naja,
6: Sie so, und ich frage mich ehrlicherweise, wie wollen Sie denn zum Beispiel Jüdinnen und Juden schützen in Berlin, wenn Sie die Polizei reduzieren wollen, die wir dringend brauchen, damit wir auch jüdische Einrichtungen immer wieder schützen. Und das muss stärker und das wird immer stärker, weil wir den Antisemitismus auf den Straßen
8: immer mehr sehen. Wenn Sie den Verfassungsschutz abschaffen wollen,
6: der Verfassungsschutz muss uns doch vor diesem Terrorismus, auch Terrorismus heißt, gegenüber den Juden schützen. Wie soll denn das gehen?
2: Ja, Julia, da prallen natürlich Meinungen aufeinander, die der Linken und die des Bundesinnenministers. Ich weiß nicht, ob du das gesehen hast gestern. Wir haben jetzt den Ausschnitt verfolgt. Wie ist deine Meinung dazu?
3: Also ich finde es sehr, sehr gut, in welcher Deutlichkeit er dieses Problem anspricht, und er spricht ja vom linken Antisemitismus, vom rechten Antisemitismus und vom eingewanderten Antisemitismus. Und die Vertreterin der Linken, Heidi Reichineck, vereint ja in ihrer Partei einfach von dreien zwei, der eingewanderte Antisemitismus und der linke Antisemitismus. Also sie deckt viele dieser Problemfelder letztlich ganz prima in den eigenen Reihen ab. Und insofern ist es toll, wie deutlich und wie klar Herr Dobrindt da reingeht und sich auch nicht beirren lässt und einfach weiterspricht. Man sieht ja auch an ihrem extrem säuerlichen Gesicht, dass ihr diese ganze Lage absolut und überhaupt nicht passt. Wahrscheinlich hat sie auch keine Argumente dagegen, weil es auch keine gibt. Im Zweifel kriegt sie dann ja ganz gerne mal Migräne und kann irgendwie auch nicht mehr antworten. Also insofern sehr, sehr, sehr, sehr schön zu sehen, wie er da gesprochen hat.
2: Ich höre schon raus, du bist kein großer Fan von Frau Reichneck.
3: Ich glaube, es ist schwierig, Fan von ihr zu sein.
5: Zuhören ist auch nicht die Stärke von Heidi Reichneck. Insofern war wenige Sekunden Ruhe schon mal eine ganz segensreiche Geschichte, dass dann Maybrit Illner reingeht und dem Innenminister sagt, reicht, also sorry, er kann schon aussprechen. Ja. finde ich, das ist das Wenigste, was man verlangen kann. Und er hat natürlich völlig recht. Ich hätte mir im Prinzip den alten CSU-Generalsekretär Dobrindt an der Stelle zurückgewünscht und nicht den staatstragenden Innenminister. Aber sei es drum, er hat das sehr solide und sehr nüchtern vorgetragen. Das, was dort marschiert, also die, auch die, schon die Gleichgewichtung zwischen rechts, links und eingewandert, ist ja schon ein Zugeständnis an Frau Reichenegg. Das muss man ja sagen. Wir haben im Augenblick kein Problem mit Aufmärschen aus der Neonazi-Szene. Die sind im Umfeld mancher AfD-Demonstrationen, sind Leute mit eigentümlichen Tattoos und Glatzen unterwegs. Gar keine Frage, die gab es auch in der Bundesrepublik immer, das will ich auch nicht beschönigen, die will ich auch nicht haben. Nur im Augenblick haben wir militante Islamistenaufmärsche in den Straßen und nicht nur in Berlin. Wir haben Kalifatsforderungen, wir haben irgendwelche dschihadistischen Rapper und die sind assoziiert mit der Linkspartei. Das ist das Problem. Und dann wirft sie dann immer dazwischen, das ist ein gesamtgesellschaftliches Problem. Nee, das ist dein Problem. Es ist deine Partei, es sind deine Veranstaltungen, wo die Kumpels aufschlagen. Also dieses Verharmlosen, nur weil es das eigene Lager betrifft, das ist einfach völlig unerträglich. Und man muss, wenn man so militant unterwegs ist wie Frau Reichenegg, dann muss man die gleiche Militanz im eigenen Lager gegenüber an den Tag legen. Alles andere ist völlig unglaubwürdig.
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1: Ich bin Jan-Henner Reitze. Die Neuauflage des Tankrabatts kommt. Bundestag und Bundesrat haben das Gesetz auf den Weg gebracht, das eine Steuersenkung von insgesamt rund 17 Cent pro Liter Benzin und Diesel vorsieht. Es soll von Oktober bis Ende Dezember gelten.
2: Experten haben ausgerechnet, dass der durchschnittliche Verbrennerfahrer so in den nächsten 3 Monaten etwa 32 bis 36 Euro spart, je nach Fahrleistung, Verbrauch und Tankverhalten. Allerdings bleibt abzuwarten, ob die 17 Cent wirklich vollständig bei den Autofahrern ankommen, denn schon beim letzten Tankrabatt wurde kritisiert, dass die Mineralölkonzerne die Steuersenkung nicht vollständig weitergegeben haben. Das Gesetz soll zum 1. Oktober in Kraft treten. Es kostet den Staat voraussichtlich Steuerausfälle von rund 2,5 Milliarden Euro. Fiona Reinhardt, Nachrichtenredaktion.
1: Deutschlandweit haben heute tausende Schülerinnen und Schüler gegen eine mögliche neue Wehrpflicht demonstriert. Aktionen gab es in 100 Städten. Die Initiatoren sprechen von insgesamt 45.000 Teilnehmenden. Seit Januar gibt es wieder eine verpflichtende Musterung mit dem Ziel, genug Freiwillige für den Truppenausbau der Bundeswehr zu gewinnen. Gelingt das nicht, besteht die Möglichkeit, dass der Bundestag über eine Wiedereinführung der Wehrpflicht abstimmt. VW sowie die Konzerntöchter Audi und Seat rufen weltweit mehrere Millionen Fahrzeuge in die Werkstätten zurück. In Deutschland sind mindestens 950.000 Autos betroffen. Es geht um ein Problem mit einer Schraube, das zum Ausfall der Lenkung führen könnte.
3: Der Rückruf sei vorsorglich. Ein Audi-Sprecher erklärte, bislang habe es in diesem Zusammenhang, Zitat, keine Personen- oder weitergehenden Sachschadensfälle gegeben. Die problematische Schraube an der Lenkung, heißt es, könnte bei bestimmten Umwelteinflüssen und jahrelangem Betrieb unter Streusalzeinfluss korrodieren und die Lenkung beeinträchtigen. Betroffen sind zahlreiche Modelle von VW aus vielen Baujahren, ebenso Audi- und Seat-Modelle. Der Austausch der Schraube in der Werkstatt dauert laut VW bis zu einer Stunde. Ronny Tochau, Nachrichtenredaktion.
1: Im Online-Shopping tritt für Pakete aus Drittstaaten in die EU ab November eine neue Bearbeitungsgebühr von 2 Euro pro Stück in Kraft. Für die Zahlungen sollen die Online-Plattformen zuständig sein. Die Gebühr ist Teil einer Zollreform, die Kosten einer zunehmenden Flut von Paketen aus China entgegengesetzt werden soll.
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1: Das Wetter, die Vorhersage des Deutschen Wetterdienstes. Es ist verbreitet sonnig, nur im Osten und Nordosten sind dagegen viele Wolken unterwegs. Im Norden und Osten bei 16 bis 20 Grad, im Süden und Westen erreichen die Höchstwerte 18 bis 25 Grad. Auch morgen im Norden wolkig und etwas Regen ist möglich, sonst startet nochmal ein freundliches Wochenende mit Sonnenschein und es wird nochmal sommerlich warm, bis zu 30 Grad am Oberrhein, sonst 22 bis 26 Grad, im Norden 17 bis 21 Grad.
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5: Es ist kurz nach 17 Uhr. Einen schönen Freitag. Ich bin Andreas Dorfmann. Der Countdown läuft. Nachher wieder News live am Abend. Und darüber spricht Deutschland heute. In Magdeburg konstituiert sich der Landtag. Und Ulrich Siegmund steht vor seiner ersten Machtprobe. Darüber spreche ich heute Abend mit dem Kultmoderator und Bestsellerautor Peter Hane. Die Hintergründe dazu ab 18 Uhr hier bei News das Radio. Bleiben Sie weiter dran. Jetzt haben wir für Sie All That She Wants von Ace of Base.
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1: Heute lautet unser Thema: Dieter Hallervorden ist ein linker Wutbürger geworden. Didi kämpft weiter gegen rechts. Der 91-jährige Komiker war als Wahlkämpfer für Sven Schulze sensationell erfolglos. Am Ende verlor die CDU in Sachsen-Anhalt mehr als die Hälfte ihrer Stimmen. Die AfD konnte sich mehr als verdoppeln. Didis Nazi-Keule war so stumpf wie ein Kieselstein in der Elbe. Als Theaterintendant aber macht Hallervorden weiter, wo er als Wahlkämpfer aufgehört hat. Er zeigt in Berlin ein Stück, das vor einer rechten Machtübernahme warnt. Hallervorden will Deutschlands schrillste Alarmboje bleiben. Didi gab alles. In den sozialen Medien hatte er vor der Wahl zum Magdeburger Landtag nur ein Thema: den sich ankündigenden Wahlsieg der AfD und warum dieser unbedingt zu verhindern sei. Der in Dessau geborene Komiker fürchtete den Rückfall in die Barbarei, sollte die AfD den Ministerpräsidenten stellen. In einem seiner letzten Alarmbojen-Videos beschimpfte Hallervorden die Wähler der AfD. Diese seien dumm, unanständig oder beides.
2: Leute, die folgende Erkenntnis verdanke ich Hans Hirschmüller. Der hat geschrieben: Es gibt drei Dinge, die sich nicht vereinen lassen. Intelligenz, Anständigkeit und AfD. Sehen Sie, man kann intelligent und für die AfD sein, dann ist man nicht anständig. Man kann anständig und für die AfD sein, dann ist man nicht intelligent. Und man kann anständig und intelligent sein, dann ist man nicht für die AfD.
1: Didi. Der brachiale Humor zu Nonstop-Nonsens-Zeiten war subtiler als die Sachsen-Anhalt-tische Wahlwarnung mit dem Holzhammer. Nach dem Zusammenbruch der CDU und dem Triumph der AfD sagte Hallervorden im Ersten, es habe an Merz gelegen und er, Hallervorden, habe ein anderes Ergebnis erwartet.
3: Also ich muss sagen, wird eingeläutet, die Umbenennung der Bundeskanzler wird irgendwann nicht mehr Merz heißen, das ist ganz sicher. Denn er hat viel Schuld daran, dass man der CDU eben bundesweit sowieso nichts mehr zutraut. Das hat eine schlechte Begleitmusik ergeben für Sachsen-Anhalt. Und ich bin ein sehr freiheitsliebender Mensch. Das heißt, ich bin sehr traurig, dass dieses Ergebnis nicht dem entspricht, was ich erwartet hatte und wofür wir gekämpft haben seit Monaten.
1: Das ist seltsam. Für Hallervordens Erwartungshaltung, die CDU werde der AfD den Schneid abkaufen, gab es keine Grundlage. Nun droht, was Theaterintendant Hallervorden in Berlin auf die Bühne seines Schlossparktheaters bringen ließ. Der Putsch. So heißt eine Komödie, mit der Hausherr Hallervorden vor rechts warnt. Der Plot? Eine politisch unkorrekte Kabarettistin namens Clara verliert ihren Job nach Witzen über Muslime und Transpersonen. Danach wird sie zur Kanzlerkandidatin der rechtspopulistischen Partei Unser Haus Deutschland aufgebaut. Die Berliner Morgenpost schreibt: Clara mutiert im blauen Hosenanzug, weißem Rollkragenpullover und streng zurückgebundenem Haar zum weichgespülten Double von Alice Weidel. Im Stück darf der Ossi als Wutbürger nicht fehlen. Er ist dick und sechselt. Vor ihm sprechen ein putschbereiter Offizier und die fiktive Kabarettistin Clara.
4: Sie machen einen Putsch und ich zeige euch, wie so ein Putsch heute funktioniert.
5: Da kommen bald am Hauptbahnhof in Duisburg auf dem einen Gleis Leute aus Köln an und auf dem anderen Gleis Leute aus Tegel. Und das Schlimmste ist, die sind morgens gleichzeitig losgefahren.
6: Ich bin so wütend. Bei uns fahren so wenig Busse. Da kommst du schneller von der Stelle, wenn du dich irgendwo hinstellst und auf die Kontinentalverschiebung wartest.
1: Intendant Hallervorden hält die, wie es im Untertitel heißt, Anleitung zur Zerstörung der Demokratie offenbar für lustig und relevant. Sie ist weder das eine noch das andere. Um noch einmal die Morgenpost zu zitieren: Die Satire malt ein schlichtes, nicht im Mindesten differenziertes Schwarz-Weiß-Bild von der deutschen Gesellschaft. Sie stellt eine gute linke Haltung, einer populistischen, rechtsextremen Weltsicht gegenüber. Dazwischen gähnt eine riesengroße Leere, die mit Klischees vom dummen Bürger, viel Haut-drauf-Humor und didaktischem Impetus gefüllt wird. Hallervorden hält sich viel auf seine Liberalität zugute. Weder als Wahlkämpfer aber noch als Berliner Intendant gibt er uns von seiner Liberalität eine Kostprobe. Der späte Hallervorden wurde zum griesgrämigen Aktivisten. Er ist jener Wutbürger, den er verspottet. Das war Kissler Kompakt, der erste Kommentar des Tages, Ausgabe 366. Nur selber denken, macht schlau.
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2: Der Vizekanzler Lars Klingbeil war gestern zu Gast beim Phoenix-Politik-Podcast unter drei. Eigentlich ging es um die Folgen der Landtagswahlen und die Reformen der Bundesregierung. Doch mehrfach wurde deutlich, wie der SPD-Chef inzwischen auf Kanzler Friedrich Merz blickt.
3: Spottangriff des SPD-Chefs und Vizekanzlers Lars Klingbeil auf den Kanzler. Auf die Frage, was in der SPD los wäre, wenn Merz ein Sozialdemokrat wäre, lächelt Klingbeil. Und dann teilt er aus.
4: Er ist ja auf einem guten Weg, also mit den Vorschlägen jetzt zum Beispiel zur Reform des Gesundheitswesens. Also vielleicht gibt es die Ersten, die schon überlegen, ihm so ein Mitgliedsbuch zuzuschicken.
3: Der Vizekanzler spricht auf offener Bühne aus, was viele in der CDU schon lange denken. Dass Merz gar kein Konservativer mehr ist. Was der Auftritt über das Verhältnis der Koalitionspartner verrät, darüber sprechen wir jetzt bei News Live.
2: Ja, und diese Spitze ist mehr als nur ein guter Lacher. Klingbeil macht daraus eine politische Botschaft über den Kurs des Kanzlers. Schauen und hören wir noch mal genau rein.
4: Naja, ist ja auf einem guten Weg. Also mit den Vorschlägen jetzt zum Beispiel zur Reform des Gesundheitswesens. Also vielleicht gibt es die Ersten, die schon überlegen, ihm so ein Mitgliedsbuch zuzuschicken.
2: Ja, hol dich gleich mal dazu ab, Ralf. Du hast ja eben schon über den Zustand der CDU gesprochen. Wie kann man diese Aussage von Lars Klingbeil bewerten? Also er lässt ja keine Möglichkeit aus, so die Spitzen zu verteilen gegenüber seinem Chef.
5: Und du hast auf der einen Seite eine Union, die daran leidet, dass es ständig irgendwelche Unfälle gibt bei Auftritten ihres obersten Chefs, des Vorsitzenden und Kanzlers. Und du hast eine SPD, die dann auch noch süffisant, so ganz dezent Salz in die Wunden streut. Man muss sich ja immer klar machen, solche Szenen sind ja nicht dahin geplaudert. Also wenn du in der aktiven Politik bist, dann weißt du exakt jedes Wort, was du sagst. Also zumindest in der SPD ist das mit hohem Raffinement taktischer Natur ausgestreut. Und natürlich weiß Lars Klingbeil, dass er in die desolate Moral der Union auch dann noch richtig gehend reingrätscht und noch so richtig Fußball-Metapher. Das ist schon übel und das ist natürlich gezielt. Und er geht auf den wunden Punkt der Union, weil das natürlich erstens ein Fehler von Friedrich Merz war. Er war nicht im Stoff. Und andererseits ein Ausgleiten auf SPD-Terrain. Und das hat er einfach messerscharf seziert und so in diese sympathischen Art und Weise streut er dann Salz in die Wunde. Das ist schon eine hohe Kunst. Die einfach dann da trifft, wo sie hin sollen, nämlich an der Basis der Union, bei den Abgeordneten der Union und demontiert einfach den Kanzler auch so ein bisschen. Aber so plauderhaft, das kannst du ihm jetzt wirklich nicht übel nehmen.
2: Nee, das kann man ihm nicht übel nehmen, Julia, aber man merkt schon, er sitzt da mit einem breiten Kreuz, weil natürlich die Schwächen, also Ralf hat es eben angesprochen, diese CDU-Doku im ZDF, die Aussagen von Friedrich Merz, die lassen das Kreuz vom Vizekanzler immer breiter werden. Das spürt man an so einer Aussage.
6: Ja, also er weiß natürlich alles, was er jetzt auf Kosten von Friedrich Merz von sich gibt. Er kann nur gewinnen und er macht es ja auch auf eine sehr lustige Art und Weise, muss man ja sagen. Also ich musste lachen. Es ist halt nur gnadenlos respektlos einfach. Und wenn man das dann daneben setzt, die Auftritte von Friedrich Merz, die ja immer sehr steif sind und so ein bisschen bieder und brav, und er, der da einfach so locker sitzt und so ein bisschen grinst und so, na, so Späßchen macht, ist halt schon ein großer Unterschied. Und sagt sehr viel aus, letztlich.
2: Aber Julius, und SPD-Parteibuch in Richtung CDU, in Richtung Friedrich Merz zu schicken, es könnte ja eine Option sein, oder?
7: Na, Friedrich Merz ist ja selbst schuld. Es gibt ja in der CDU eine neue Maßeinheit für kommunikatives Versagen und Katastrophen, und das ist eine Merz-Rede. An der misst man jetzt inzwischen, wie schlimm sind die anderen kommunikativen, Jürgen Reichelt würde jetzt Fuck-up sagen, ich persönlich würde dieses Wort nie in den Mund nehmen, aber wie schwerfällig und wie schlimm sind sie? Gehen wir nochmal ganz kurz zu Montag, es war ja die Pressekonferenz nach den katastrophalen Wahlen in Berlin, nur 20%, die Linkspartei, klarer Wahlsieger, MacPom zum ersten Mal aus dem Parlament, überhaupt in der Geschichte der Union, das heißt, das ganze Land, vielleicht sogar ganz Europa, guckt sich diese Pressekonferenz von Friedrich Merz an, und als letzte Frage, und man merkte die Unvorbereitetheit, spricht er mal ganz labidar darüber, dass es ja ungerecht sein könnte, und das hat der Laumann irgendwie erwähnt, dass mit dem private Krankenversicherung, gesetzliche Krankenversicherung, verschiedene Termine, das ist irgendwie ungerecht, und er sieht das auch so, wenn das die Menschen ungerecht finden, dann müssen wir da irgendwas tun. stellt einfach mal das duale System in Zweifel. Das Kanzler muss sofort zurückrudern und sagen, nee, hat er nicht so gemeint. Selbst Herr Laumann geht abends im Fernsehen und sagt, nee, war nicht so gemeint. Und die SPD nutzt das und schlachtet das seit diesem Tag perfekt aus. Der Mirsch am Dienstag in seiner Pressekonferenz 4-5 Mal erwähnt, sogar gesagt, ich würde dem Kanzler niemals unterstellen, irgendwas zu sagen, was er nicht so gemeint haben könnte. Jetzt paar Tage später Lars Klingbeil, der wieder Salz in die Wunde streut und sagt, manch einer möchte ihm schon, er distanziert sich auch immer so schön, ne? Kritiker würden sagen das oder manch einer möchte ihm schon ein Parteibuch schicken. Eine ganz feine Distanzierungsstrategie, die in Wahrheit sagt, ich denke das, aber ich schreibe es jemand anderem zu. Und das treibt sich einen in eine Reihe an Sticheleien und Respektlosigkeiten, die einfach von der mangelnden und weiterhin erodierenden Führungskraft und Souveränität des Kanzlers sprechen. Das ist wie wenn der Hund einmal auf der Couch war und nicht sanktioniert wurde, kommt er immer wieder auf die Couch. Da gibt es dann kein Vertun mehr. Und so macht es die SPD. Sie macht mit dem Kanzler, was sie möchte. Und Friedrich Merz wehrt sich nicht gegen die Bullshits dieser Welt, nicht gegen die anderen Angriffe dieser Welt, nicht gegen die Indiskretion dieser Welt, Stichwort E-Mail aus dem Kanzleramt leaken im Handelsblatt und eben auch solche Angriffe. Der Kanzler hat einfach keine Autorität in dieser Regierung.
5: Wir haben es eben eingeblendet, als er damals bei der SPD-Fraktion zu Besuch war, wie man dann ein Schild unten hinstellt, Friedrich Merz, SPD hinten dran. Also toll, dass wir das Bild nochmal rausgegraben haben. Das ist diese reingeträufelte Niedertracht, die einfach folgenlos bleibt, weil Friedrich Merz bei jeder Gelegenheit ja predigt, dass er sich abschließend entschlossen hat, keine anderen Mehrheiten zu suchen. Und das kann man sich dann eben auch leisten als SPD. Und das kommt natürlich bei den Leuten, die in der Politik drin sind, nochmal potenziert und noch schmerzhafter an. Leute, die mit ihrem Alltag beschäftigt sind, haben andere Sorgen, aber die sehen dann natürlich auch im Netz, dass diese peinlichen Bilder von Philipp Amthor mit einem Strandkorb auf der Kanzleramtsterrasse oder Aufnahmen aus der Dienstlimousine am gleichen Tag, kurz nach der Wahl, wo seine Partei rausgeflogen ist und er in Partei, das nehmen die so süffisant zur Kenntnis, aber als Betroffener, als Unionsmitglied stürzt das ja alles zusammen über dich ein. Also die Dokumentation mit diesen peinlichen Bildern, solche Sprüche von Lars Klingbeil, die Auftritte des Kanzlers, dann gab es noch lange Debatten gestern in der Unionsfraktion darüber, dass der frühere Fraktionschef Jens Spahn krankgeschrieben ist und auf Sardinien gesehen wird. Und da fragt man sich dann in der Fraktion schon auch, was ist hier los? Es ist Sitzungswoche und der Ex-Fraktionschef ist irgendwie unterwegs. Also das verdichtet sich dann alles zu einer tiefen Depression, weil man überhaupt gar nicht mehr merkt, wie man da rauskommen kann.
2: Ja, und entscheidend ist dabei nicht nur der Witz mit dem SPD-Mitgliedsbuch. Interessant ist, was Klingbeil Merz damit politisch zuschreibt. Und wir hören jetzt nochmal in den Podcast rein.
4: Naja, ist ja auf einem guten Weg. Also mit den Vorschlägen jetzt zum Beispiel zur Reform des Gesundheitswesens. Also vielleicht gibt es die Ersten, die schon überlegen, ihm so ein Mitgliedsbuch zuzuschicken.
2: Nee. Ja, und doch beim Parteispott bleibt es nicht. Beim Thema Arbeit wird aus der Pointe grundsätzliche Kritik, wie der Kanzler über die Probleme des Landes spricht. Hören wir rein.
4: Wir müssen in Deutschland Dinge verändern. Wir müssen Reformen machen in diesem Land. Aber es ist schon ein Unterschied, ob ich als Politik den Menschen sage, eigentlich seid ihr das Problem. Ihr arbeitet zu wenig, ihr seid zu häufig krank, ihr müsst euch mal mehr anstrengen, dann würden wir das alles lösen. Oder ob man sagt, pass auf, es sind schwierige Jahre, die vor uns liegen. Und dafür müssen alle jetzt mithelfen, alle.
2: Julia, greift Klingbeil hier Merz in der Sache an oder vor allem dessen Ton gegenüber den Arbeitnehmern? Wir diskutieren viel über den Ton von Friedrich Merz, aber hier ist doch ein konkreter Ansatz.
6: Ja, natürlich. Also er nutzt die Aussagen von Friedrich Merz zu 4-Tage-Woche und Work-Life-Balance. Das ist, glaube ich, jetzt gut ein Jahr her. Greift da schön aus. Ich finde aber auch das, was davor passiert ist, seit ich weiß nicht wie vielen Jahren diskutiert SPD, Grün und Links über die sogenannte Bürgerversicherung. Und dann kommt der Tag X und dann sagt der Kanzler, oh, wir könnten ja mal über eine Bürgerversicherung nachdenken. Er hat es so nicht gesagt, aber er hat ja die Zweigleisigkeit in Frage gestellt oder dass man da ja doch mal drüber nachdenken könnte. Da freuen die sich natürlich und sagen, ja wunderbar, endlich sagt's mal einer, sagen wir schon lange. Dann muss man wieder zurückrudern. Also es ist einfach sehr, sehr, er macht da Dinge aus dem Bauch raus, die dann seine Mitarbeiter und alle anderen irgendwie wieder versuchen einzufangen und bietet letztlich permanent Steilvorlagen, die SPD genussvoll auskostet.
5: Klingbeil hat natürlich hier genau die beiden Pole aufgezeigt.
2: Ja.
5: Der Kanzler adressiert die in der breiten Masse zu erbringenden Anstrengungen. Und wenn Lars Klingbeil sagt, dass alle beitragen müssen, meint er die Reichen. Und er meint damit Steuererhöhungen für Erbschaften, für hohe Erbschaften. Er meint damit neue Schulden etc. Also er meint dezidiert eben nicht die tatsächlich sehr vielen Menschen, die von Sozialreformen betroffen sind, die will er eher schonen, sondern er möchte andere belasten. Das ist halt der fundamentale Unterschied zwischendurch. Das Problem daran ist, solche Sozialreformen, du hast einfach Millionen Menschen, die in der Fläche betroffen sind und die machen tatsächlich eben auch die Masse des Geldes aus. Man kann in der Regel durch Eintreiben von Geld bei vermeintlich Reichen nie so viel Geld reinkriegen, wie in der breiten Masse der unteren sozialen Pyramide gebraucht wird. Das funktioniert meistens nicht. Man muss sich einfach immer klar machen, wenn man 1000 Millionären eine Million wegnimmt, dann hat man 1 Milliarde. Aber die Lücke im Sozialsystem beträgt viele Milliarden. So viel Geld kannst du gar nicht akquirieren, wie du da unten brauchst. Also du musst schon auf beiden Seiten einschneiden, aber du kannst die Idee der Sozialdemokratie, den Reichen was wegzunehmen und dann können wir unten alles so lassen, die funktioniert eben nicht. Und das kaschiert Klingbeil an der Stelle ganz nett.
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Rebuild This City von Starship bei News Radio. Es ist kurz vor 18 Uhr, einen schönen Freitag. Ich bin Andreas Dorfmann. Der Countdown läuft. Gleich wieder News live am Abend. Und darüber spricht Deutschland heute. In Magdeburg konstituiert sich der Landtag und Ulrich Siegmund steht vor seiner ersten Machtprobe. Darüber spreche ich heute Abend mit dem Kultmoderator und Bestsellerautor Peter Hane. Die Hintergründe dazu ab 18 Uhr, also gleich hier bei News das Radio. Bleiben Sie weiter dran. Jetzt haben wir für Sie Passions von Take That.

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1: Es ist 18 Uhr. Guten Abend, meine Damen und Herren. Hier ist News Live am Abend am Freitag. Und darüber spricht Deutschland heute Abend. Regierungsbildung in Sachsen-Anhalt. Erste Machtprobe für Ulrich Siegmund. Kahlschlag bei Rentnern und Familien. Bundesregierung will Zuschuss für Heizkosten halbieren. Und Konfrontationskurs gegen den Kanzler. Hessens Ministerpräsident Rhein fordert Ende der CO2-Steuer. Mein Gast ist heute Abend, durchatmen, der Kultmoderator und Bestseller-Autor Peter Hane. Gott sei Dank.
2: Ja. Nun wollen wir es aber nicht übertreiben, lieber Andreas Dorfmann. Ich kann Sie aber herzlich grüßen aus Südtirol. Ich habe meinen Urlaub einen Tag kürzer gemacht, damit ich hier noch am Freitag sein kann. Wir haben da unglaublich viele Fans und ich habe gedacht, ich komme, die Grüße zu übermitteln, alle Hörer jetzt und Zuschauer in Südtirol zu grüßen. Und ich komme jetzt aus christlicher Nächstenliebe, wirklich aus christlicher Nächstenliebe, nämlich ich will Sterbebegleiter der CDU sein.
1: Wissen Sie eigentlich, was hier bei der letzten Sendung los war, als Sie kurzfristig ausgefallen sind? Die Leute sind ausgetickt. Ralf Schuler, nochmal Dankeschön, ist ja eingesprungen. Was war da? Also das haben alle gefragt, was war los?
2: Also ich habe überlebt, wie man hier sieht, aber ich hatte einen leichten Unfall. Mich hat da jemand beim Einordnen sozusagen an der Lietzenburger Straße leicht gecrasht. Ich habe es dann nicht mehr geschafft, habe sehr bedauert. Und fand das super. Das ist News. Sofort einen Ersatz sozusagen zu haben und dann noch Ralf Schuler. Ich habe die Sendung trotzdem genossen. Aber in Gegenwart der Polizei, übrigens zwei junge Polizisten, die mich nicht vom ZDF kannten, sondern von News.
1: Ach, das ist toll. Also, ich bin Andreas Dorfmann. Willkommen bei News Live am Abend mit Peter Hane und mir. Bei uns gibt es immer das Wichtigste vom Tag, über das ganz Deutschland spricht. Nach dem Wahlsieg der AfD werden die Sitze im Landtag von Sachsen-Anhalt neu verteilt. Die Sitze im Parlament, in den Ausschüssen, in den Präsidien. Der Wahlsieger Ulrich Siegmund steht vor seiner ersten Machtprobe. Und darüber sprechen wir jetzt bei News Live am Abend. Üblicherweise, das fängt schon so an, ne, dieser Satz. Mhm. Üblicherweise gibt es in den Bundesländern lange Traditionen und ungeschriebene Gesetze. Aber sobald es um die AfD geht, gelten keine Absprachen mehr. Dann wird mit allen Tricks versucht, der AfD Rechte und Posten zu verweigern. Die, die das tun, werfen der AfD gerne undemokratische Pläne vor. Wie undemokratisch ist aber deren Verhalten, Hane?
2: Ja, das ist absolut undemokratisch, weil man eins negiert, und das finde ich das Wichtigste, nämlich den Souverän, das Volk, diejenigen, die ihre Stimme abgegeben haben, die ganz klar die Mehrheitsverhältnisse auch in Sachsen-Anhalt, Mecklenburg und jetzt auch Berlin festgelegt haben. So, da versucht man mit diesen üblen Tricks, was man in Rheinland-Pfalz gemacht hat, in Baden-Württemberg, man kann ja alle Länder nehmen und auch im Bundestag, wo die AfD immer noch als größte Oppositionsfraktion den kleinsten Raum hat. Also ein deutsches Huhn oder ein deutsches Schwein oder Kalb hat mehr Menschenrechte sozusagen als die AfD, weil die sitzen ganz eng, wo man sich wundert, dass nichts passiert. Kein Bundestagsvizepräsident, keine Ausschüsse. Das Gleiche versucht man nun in Sachsen-Anhalt, wo ein überragender Wahlsieger, unzweifelhaft, gehindert wird an den einfachsten demokratischen Regeln. Es ist natürlich wichtig, dass man Ausschussvorsitzende hat. Vor allem dann den Haushaltsausschuss, der alles kontrolliert. Das haben sie ja im Bundestag auch nicht. Aber dann die Sitzordnung. Mit allen Tricks wird das versucht. Und da kann man jetzt nur sagen, es läuft ins Leere. Denn Siegmund hat ja plötzlich Bündnispartner, mit denen man eigentlich nicht unbedingt gerechnet hat.
1: Ja, das poppt jetzt richtig hoch. Jetzt kommt eine Eilmeldung nach der nächsten, nämlich in Richtung BSW. Also da kann sich wirklich ganz schnell etwas tun. Aber kommen wir nochmal zurück zum Thema hier, was da heute eine Rolle gespielt hat in der Übergangszeit zwischen dem Amtsantritt einer neu gewählten und dem Ausscheiden einer abgewählten Regierung. Genau in dieser Übergangszeit setzt ein Ältestenrat die üblichen Regeln um. Aber in Sachsen-Anhalt wollen die Parteien diese Regeln nicht mehr gelten lassen. Deshalb tagte heute in Magdeburg ein Vorältestenrat, ohne Einigung übrigens. Am nächsten Mittwoch wird weiter verhandelt. Setzen die etablierten Parteien gerade die freiheitlich-demokratische Grundordnung außer Kraft, Herr Hane?
2: Naja, das haben wir ja erlebt nach der Bundestagswahl, wo ganz plötzlich der alte Bundestag noch einmal einberufen wurde, um diese unfassbare Schuldenbremse aufzulösen. Übrigens, CDU, CSU, SPD in Zusammenarbeit mit der Linkspartei. Da ist das schon angefangen. Das ist jetzt nicht in Berlin ein Sonderfall. Die arbeiten immer schon mit der Linkspartei zusammen. Genauso auch in den Landtagen von Thüringen oder von Sachsen und jetzt eben auch in Sachsen-Anhalt. Das heißt, das hat mit Demokratie insofern überhaupt nichts mehr zu tun, als man rückwirkend mit den alten Gremien noch etwas beschließt, was man mit den neuen nicht durchsetzen könnte. Übrigens vergesse ich nie, es war Herr Dobrindt, der ganz stolz gesagt hat, ich habe die Telefonnummer der linken Vorsitzenden. Da ging es nämlich darum, dass man, das war auch die Aushebelung der Demokratie, den Usus aufgegeben hat, dass der Kanzler, wenn er bei der ersten Wahl durchfällt, 48 Stunden warten muss und dann kann er erst neu kandidieren. Da hatte die CDU Angst, dass Merz das nicht mehr schaffen wird. Dann hat man ganz schnell das geändert und 3 Stunden später war der zweite Wahlgang. Um den Leuten nur mal deutlich zu machen, es wird jetzt scheibchenweise alles, was sich seit Gründung der Bundesrepublik Deutschland eingebürgert hat und bewährt hat, wird außer Kraft gesetzt, nur mit einem Ziel, die politische Konkurrenz aus dem Weg zu schaffen, die bereits gewählt ist.
1: Ja, und jetzt gucken wir nochmal auf das Streitthema. Also ein Streitthema ist die künftige Größe der Ausschüsse. Haushaltsausschuss, Innenausschuss, Sie haben es ja eben auch schon angesprochen, den Haushaltsausschuss zum Beispiel und so weiter, haben bislang 13 Plätze zu vergeben. Fest steht, es müssen weniger werden. Die AfD will auf 12 verkleinern. Dann bekäme sie jeweils 6 Sitze. Die anderen Parteien wollen auf 11 verkleinern, weil die AfD dann nur 5 Plätze bekäme. Wie kleinkariert ist eigentlich dieser Streit?
2: Naja, das ist kleinkariert, aber auch natürlich überlebenswichtig für die Altparteien. Denn die AfD hätte ja jetzt überall nach den alten Maßstäben Sperrminoritäten oder sogar die Mehrheit. Das heißt, man versucht jetzt durch diese Arithmetik einfach den Wahlsieger an die Seite zu schieben. Nachher ist es dann egal, ob es 5 oder 4 sind. Die AfD hat auf jeden Fall die gewonnene Mehrheit dann nicht mehr. Und ich kann nur sagen, das ist kein Betrug an der AfD. Das ist ein Betrug am Wähler, am Souverän. Und damit hat das mit Demokratie nichts mehr zu tun. Ich kann nur noch mal wiederholen den Satz, den mir ein Zeithistoriker vor vielen Jahren schon an der Universität in Stanford, USA, eine linke Universität, gesagt hat. Wenn der Opposition kein Raum mehr gegeben wird, kann man nicht mehr von einer Demokratie sprechen.
1: Die Ausschüsse, in denen der Großteil der inhaltlichen Arbeit im Parlament stattfindet, sollen die Mehrheitsverhältnisse wie im Plenum abbilden. Dort hat die AfD eindeutig und sehr klar, muss man sagen, die Mehrheit. Wenn sie in den Ausschüssen keine Mehrheit hat, wäre das ein gravierender Nachteil, ja? Da in den Ausschüssen die eigentliche politische Sacharbeit gemacht wird. Mit anderen Worten, die etablierten Parteien versuchen, das Wahlergebnis zu untergraben, das Wählervotum zu ignorieren. Also dieser Betrug am Wähler, den Sie gerade eben angesprochen haben, Herr Hane. Wozu wird denn eigentlich noch gewählt?
2: Ja, das fragt man sich ja inzwischen sowieso. Also es spitzt sich nachher darauf zu, dass, und die Entwicklung haben wir ja jetzt, alles darauf hinausläuft, dass der Wähler inzwischen weiß und sogar Leute, die mit der AfD wenig am Hut haben, haben mir das jetzt immer wieder bestätigt, auch im Urlaub in den vielen Gesprächen, man ja viele Deutsche da, Unternehmer, auch Handwerker und so weiter, Leute mitten aus dem Leben, die haben gesagt, es geht jetzt nur noch über eine klare absolute Mehrheit der AfD. Das heißt, deswegen sage ich ja, wir begleiten jetzt die CDU im Sterbeprozess. Die Leute merken langsam, alle Formen von Koalition, von Absprachen funktionieren nicht mehr. Das Ergebnis wird einfach negiert. Nur sie können das Ergebnis nicht mehr negieren, wenn ganz klar ist, dass in dem Falle die AfD die absolute Mehrheit der Sitze hat und dann ist der Ofen aus für Manipulation. Jetzt können sie es ja nur machen, weil sie sie knapp verfehlt haben.
1: Sagt Peter Hane hier bei Newslife am Abend, es ist 18:10. Bereits unmittelbar nach der Wahl hatte der noch amtierende Ministerpräsident Sven Schulze seinem Nachfolger Siegmund in die Suppe gespuckt. Routinemäßig sollte Sachsen-Anhalt in wenigen Tagen am 1. Oktober den Vorsitz der Ministerpräsidentenkonferenz übernehmen. Nach seiner Niederlage hat Schulze aber erklärt, sein Land wolle den Vorsitz nicht. Eine Ansage, die nur dem Ziel dient, klar, Ulrich Siegmund noch eins auszuwischen. Was schützt Deutschland eigentlich vor den Aktionen abgewirtschafteter und eitler, machtversessener CDU-Politiker wie hier Herr Schulze?
2: Also indem man bei der nächsten Wahl, es tut mir leid, dass ich das sagen muss, die AfD zur absoluten Mehrheit bringt, damit man es endlich mal durchsetzt. Denn was dort jetzt passiert, das wird ja faktisch verkauft. Es ist ja irre, wie es verkauft wird. Und zwar von CDU und SPD. Das ist einmal das Land Rheinland-Pfalz, CDU, was jetzt ja diesen Posten innehat. Und der Stellvertreter ist Herr Lies, den aber kein Mensch kennt, aus Niedersachsen von der SPD. Der gratuliert Sachsen-Anhalt, dass es verzichtet auf diesen Posten. Also wie gnädig. Das wird dann verkauft. Wir haben ja die Erfahrung seit Jahrzehnten für dieses Amt, Vorsitzender Ministerpräsidentenkonferenz. Und das hat ja die Sachsen-Anhalt im Augenblick dann nicht, weil das alles so unsicher ist. In Wahrheit will man natürlich den Wahlsieger AfD und den möglichen neuen Ministerpräsidenten, die Entwicklung in diesen Minuten deutet ja darauf hin, wenn BSW sich auf die Seite der AfD stellt, heißt der Ministerpräsident in wenigen Tagen Ulrich Siegmund. Den zu verhindern, das ist das eigentliche Ziel. Und jetzt, wem schadet man? Man schadet dem Land Sachsen-Anhalt. Dieses Land hätte es verdient, gerade weil es aus dem Osten kommt, aus den neuen Bundesländern, einmal ein Jahr lang an der Spitze der Ministerpräsidenten zu stehen. Das ist jetzt vorbei. Das heißt, man schadet den Wählern, dem Land und dem Osten. Denn eins muss man auch heute Abend feststellen. Es gibt keinen einzigen wichtigen Posten in Berlin, in der Bundespolitik, der von einem Ossi besetzt ist. Ja. Der einzige ist Tino Chrupalla. Alles andere ist fest in westlicher Hand. Ja, das wird jetzt sagen, wieder bestätigt. Der Osten wird abgeschrieben. Der Westen baut eine neue Mauer.
1: Ja, die Brandmauer. Noch bevor er ein Regierungsamt in Sachsen-Anhalt antreten kann, muss er bereits die erste Machtprobe überstehen. Eine schwarze Stunde für den Rechtsstaat und die demokratische Grundordnung. Darüber haben wir gerade gesprochen und man kann auch viel mehr darüber lesen bei uns in der News-App. Hier ist Newslife am Abend. Mein Gast ist heute unverkennbar Peter Hane, Kultmoderator, Bestsellerautor. Ich bin Andreas Dorfmann. So, es geht gleich weiter. Nämlich auch zum Thema, wir können das eigentlich die ganze Zeit fortsetzen. Es endet immer da, wo wir jetzt gerade angefangen haben, Herr Hane. Mit den Energiepreisen steigen auch die Heizkosten. Damit wird Heizen im nächsten Winter deutlich teurer. Und deshalb will die Regierung den Zuschuss zu den Heizkosten ab dem 1. Januar nicht erhöhen, um die Hälfte kürzen. Darüber müssen wir jetzt unbedingt sprechen. Alles wird teurer. Dann zahlen wir einfach nur noch die Hälfte, das sagt die Bundesregierung. Betroffen sind alle Wohngeldempfänger. Grundlage ist das Gesetz zur Vereinfachung und Fortentwicklung des Wohngeldgesetzes, über das der Bundesrat heute beraten wird, beziehungsweise beraten hat. So, aber beraten, klingt ja wirklich einfach. Zu einfach, Herr Hane?
2: Natürlich ist das zu einfach, weil die Ursachen werden gar nicht erforscht, sondern man wird einfach, kommt man auf die Idee, das Geld reicht nicht mehr, also halbieren wir. Die normale Sache wäre doch zu gucken, wo gibt es überflüssige Zahlungen, die man einstellen kann. Also die Steuern, die eingenommen werden, müssten doch neu geordnet werden. Nochmal, das ist ja der berühmte Satz, wir haben kein Einnahmeproblem, sondern ein Ausgabeproblem. So, heute hat die AfD durch eine Anfrage im Bundestag die Antwort bekommen, 430 Milliarden Euro werden seit gut 10 Jahren für Entwicklungshilfe ausgegeben, also für Fahrradwege in Peru. Es kriegt da sogar China von uns Entwicklungshilfe. Ja. Es ist ja, man glaubt das gar nicht. Das heißt, wir geben Milliarden aus. Über den Ukraine-Krieg kann man sich auch streiten, über viele Dinge, wo einfach das Geld verschwindet, ohne dass man weiß, was damit gemacht wird. Jetzt geht es aber an die Ärmsten der Armen. Es geht jetzt, wenn man jetzt sagen würde, also alles, was hier als Asyl illegal kommt, den stellen wir die Heizung ab. Also da könnte ich ja noch mit leben, denn sage ich mit Thilo Sarrazin, die sollen sich einen Pullover anziehen und 3 Pullover anziehen, das will ich nicht bezahlen. Aber es geht jetzt um die Rentner, um kinderreiche Familien, um alleinerziehende Mütter, die nicht mehr wissen, wie sie überleben sollen, weil alles, Sie haben es ja gesagt, teurer wird. Ja. Jetzt wird denen im Angesicht des kommenden Winters gesagt, also Heizkosten, die halbieren wir jetzt mal. Wir treiben die Leute dahin, was Merz ja in seiner offiziellen Regierungserklärung stolz verkündet hat. Wir sind das Land der Suppenküchen, der Arche und der Tafeln. So endet das. Es ist der helle Wahnsinn. Und ich kann nur hoffen, dass Vernunft einkehrt, vor allem im Bundesrat. Jetzt, auch heute ist ja die Sitzung, dass die Länder sagen, das machen wir nicht mit. Denn zum Schluss geht es ja, zum Schluss ist die Belastung immer bei den Kommunen und bei den Ländern. Die hier in Berlin sitzen doch ganz fett in ihrem Kanzleramt.
1: Ich sag's nochmal, also die Bundesregierung will den Zuschuss zu den Heizkosten ab Januar kommenden Jahres halbieren. Ein entsprechendes Papier lag heute dem Bundesrat vor. Betroffen sind Wohngeldempfänger und das sind in Deutschland rund, das ist Wahnsinn, was für eine Zahl, 1,3 Millionen Haushalte. Und die Zahl, die steigt natürlich auch noch. Allein im vergangenen Jahr sind 90.000 Haushalte hinzugekommen. Wir sprechen also nicht von einer verschwindend kleinen Randgruppe. Also wie unsozial ist denn das, was da jetzt gerade passiert, also, beziehungsweise passieren soll?
2: Ja, also man muss sich vorstellen, Mitglied dieser Bundesregierung ist auch die SPD. Das war mal die Partei der Gerechtigkeit für Arbeiter und für die armen Leute und für die kleinen Leute. Ist alles vorbei, ist alles vorbei. Und was man jetzt bedenken muss, jeden Tag gehen Firmen pleite, die ja Arbeitslosigkeit verursachen. Jetzt in Bayern, man muss sich vorstellen, selbst Bayern, Herr Söder bringt es nun inzwischen fertig, dieses blühende Land auch noch zu ruinieren, ist eine der renommiertesten Fensterfabriken, die also ganz tolle Holzfenster machen, pleite. Die haben, ich glaube, 400 oder was Mitarbeiter, die stehen jetzt auf der Straße. Das heißt, die Wohngeldempfänger und so weiter werden ja immer mehr. Und nicht weniger. Hätten wir eine blühende Wirtschaft, bräuchten wir uns ja über Heizkosten gar nicht unterhalten, weil die Leute würden arbeiten, hätten Geld und hätten Lohn und die Rentner hätten auch eine anständige Rente. Dadurch, dass wir jetzt aber immer mehr in die Pleite rutschen, wird die Zahl derer ja immer größer. Es ist eine soziale Ungerechtigkeit sondergleichen. Und ich bin wirklich entsetzt. Dann nennt sich eine Partei SPD, aber viel schlimmer ist C, das auch noch mit christlich zu verkaufen. Also es ist wirklich wahnsinnig. Und wie gesagt, jetzt sind ja erstmal keine Wahlen, deswegen können die machen, was sie wollen. Aber im nächsten Jahr ist Nordrhein-Westfalen dran, ist Schleswig-Holstein dran.
1: Saarland auch, ne?
2: Saarland, viel Vergnügen, kann ich nur sagen.
1: Kann man nur sagen, ja, viel Vergnügen. Das sagt Peter Hane hier bei News Live am Abend. Da muss man wirklich durchatmen bei dieser Geschichte. Also ich will es noch mal ein bisschen einordnen. Wohngeld wird einkommensschwachen Haushalten gezahlt. Das hat also nichts mit Bürgergeld oder Grundsicherung zu tun, dass man das nicht verwechselt. Ganz wichtig dabei. Die meisten Empfänger sind also Rentner. Also die allermeisten tatsächlich Rentner, und zwar deutsche Rentner, deren Rente nicht ausreicht, die Wohnkosten zu bezahlen. Die zweitgrößte Empfängergruppe sind Familien oder Alleinerziehende mit Kindern, hatten Sie auch angesprochen, Herr Hane. Und 10% leben in Heimen, also auf Deutsch in Senioreneinrichtungen. Und genau denen soll zum 1. Januar der Zuschuss zu den Heizkosten um die Hälfte gestrichen werden.
2: Ja, aber die sie hatten ja auch jetzt, wir haben ja angeblich die Erderhitzung und wir verglühen ja hier alle vor uns hin. Nicht? Die haben ja noch nicht mal Klimaanlagen in ihren Seniorenheimen, in den Pflegeheimen und auch in den Krankenhäusern. Nirgendwo gibt es so viele wenig Klimaanlagen wie bei uns, weil es ja heißt, die schaden ja dem Weltklima durch die Energie, die sie aus und CO2 und wer weiß was alles. Das heißt, es ist ja so absurd. Es ist so absurd. Zum Schluss trifft es wirklich die Ärmsten der Armen. Natürlich bin ich der Meinung, dass viele, die heute am Tropf hängen, auch arbeiten könnten. Oder sich noch einen anderen Job suchen könnten oder so. Nur es geht ja nicht mehr. Das heißt, der Staat ist ja so organisiert, dass sie nebenher gar nichts mehr verdienen können. Oder es geht durch die kalte Progression sowieso alles weg. Rentner sind die letzten, wie soll ich sagen, die alleingelassen werden. Wir haben doch die Situation, und ich könnte jetzt abendfüllend Geschichte erleben, die ich in Wilmersdorf in Berlin, wo eigentlich eine Schicht wohnt, die genug Kohle und genug Geld hat.
1: Die Wilmersdorfer Witwen, hat man früher immer gesagt, ne, die viel Geld haben.
2: So, und diese Wilmersdorfer Witwen, und ich könnte sie hier auflisten mit Datum, die einen ansprechen, wenn ich einkaufen gehe im Supermarkt. Herr Hane, wenn Sie einen erkennen oder sonst, haben Sie Pfandflaschen? Haben Sie Pfandflaschen? Da kommen Leute ganz normal angezogen, wo man denkt, ja, oh, die leben doch gut. Die sammeln doch jetzt schon Flaschen. Und jetzt soll ihnen das um die Hälfte gekürzt werden. Also, man ist fassungslos.
1: Ja, fassungslos ist man auch, wenn man sich das nochmal anschaut. Es gibt nämlich regionale Schwerpunkte. So ist die Zahl der Bezieher von Wohngeld in Mecklenburg-Vorpommern etwa dreimal so hoch wie in Bayern. Das kann sich ja demnächst mal drehen. Wir haben ja gerade über das Beispiel der Insolvenz der Fensterfirma gesprochen. Kann es sein, dass die Menschen im Nordosten Deutschlands auch eine schwache Lobby in Berlin haben?
2: Ja, natürlich. Sie haben Herrn Amthor. Also ich kann ja hier jetzt explodieren. Sie haben ja Mecklenburg angesprochen. Ja. Wer ist der sozusagen einflussreichste Politiker von ganz Mecklenburg-Vorpommern? Das ist nicht Frau Schwesig, die ist da Ministerpräsidentin. Im Kanzleramt neben Merz als Staatsminister sitzt Philipp Amthor. Der ist also für Mecklenburg das Aushängeschild in Berlin. Mehr muss man doch gar nicht sagen.
1: Eigentlich nicht.
2: Und mir tut es einfach leid, dass diese Länder, die, uns gelehrt haben, was Demokratie ist. 1989 war die Lehrstunde für Demokratie und nicht mit Doppel-E, sondern mit EH. Das waren die jetzt sogenannten neuen Bundesländer. Die werden jetzt bestraft aus Berlin, auch deshalb, weil sie ja keine mächtige Lobby haben. Das heißt, man kann nur hoffen, dass die Ostländer sich zusammenschließen, denn anderen geht es ja genauso. Speckgürtel Brandenburg, da müsste man nicht um Berlin denken, die müssten reich sein, sondergleichen, weil es ja um die Hauptstadt ist.
1: Die haben nur noch Tesla im Grunde. Ja, das ist letzte, und das ist ein US-Unternehmen.
2: Ja, und Herr Musk baut seine Firma Tesla nach Grünheide in die Hochburg der AfD, weil er weiß, da bin ich sicher. Das gehört alles zur Wahrheit. Und Herr Woidke mit seiner SPD hat dieses Land zugrunde gerichtet. Und der letzte große Politiker der CDU war Jörg Schönbohm, der dort gewirkt hat. Ja. Nein, man ist wirklich verzweifelt und kann nur hoffen, dass diese ganze Geschichte jetzt schleunigst implodiert.
1: Also wie viel Wohngeld gezahlt wird, das hängt davon ab, was die ortsüblichen Mieten sind. Und die sind sehr unterschiedlich in Deutschland, das wissen wir ja. Deshalb liegt das Wohngeld für einen Haushalt im Moment zwischen 217 und 339 Euro pro Monat und Haushalt. Diese Beträge zeigen, dass damit kaum Luxuswohnungen finanziert werden. Oder sehen Sie das anders, Herr Hane?
2: Ja, natürlich, ist, wissen Sie, es passt ja jetzt alles zusammen. Also jetzt kommt die Linkspartei in Berlin und will das Wohnungsproblem retten durch die Enteignung und Verstaatlichung der Wohnungsunternehmen. Das heißt, wenn das durchkäme, hätten wir hier in Berlin die Hälfte aller Wohnungen, die vom Staat dirigiert werden. Und wir alle wissen, wo der Staat dirigiert, geht es nie gut. Also das ist immer mit Planwirtschaft und wer weiß was. Nein, ich glaube, wir müssen jetzt zurück zur Vernunft. Man muss auch die Zahlen, Sie haben das jetzt gesagt, mit dem Wohngeld und all den Einzelheiten auf den Tisch legen und dann deutlich machen, wollen wir wirklich den Zusammenbruch unserer Gesellschaft durch Verarmung? Mhm. Oder wollen wir wieder auf die Füße kommen? Und die Rezepte gibt's doch alles. Das, wie es vor 20 Jahren gelaufen ist, wie es geordnet war, war vernünftig. Die Wiedervereinigung 89 hat ja gezeigt, Deutschland ist wirtschaftlich so stabil, dass es sowas kann. Nur jetzt haben wir halt den Fachkräftemangel in den Regierungen, diese ganzen Flachzangen, die es eben nicht können. Ja, also man, ich muss ehrlich sagen, ich denke an manche, die man so kennt, auch in seiner Umgebung, die den letzten Cent rumdrehen, die auch nicht mehr in Urlaub fahren können und gar nichts. Ja. Es ist einfach ein Jammer.
1: Da haben Sie vollkommen recht, denn das gab heute, irgendwo habe ich das gelesen, in irgendeiner Zeitung, dass tatsächlich jetzt dieser Herbsturlaub von immer weniger Menschen genutzt wird, um Urlaub zu machen, ja, weil man sich den Urlaub einfach nicht mehr leisten kann.
2: Ja, und da sind wir dann bei den Energiekosten, bei den Benzinkosten, bei allem. Und zum Schluss kann man nur sagen, die Bürger werden durch diese Regierungen in Bund und Ländern ausgeplündert. Und wer was leistet, wird bestraft. Und wer in der Sonne liegt, kriegt dann noch alle möglichen Zuschüsse. Aber wie gesagt, wenn der Winter kommt, werden sie alle frieren.
1: Die Bundesregierung will Wohngeld ab Januar kürzen. Heute befasste sich der Bundesrat mit dem Gesetz. Die Heizkostenkomponente soll halbiert werden, die reguläre Wohngelderhöhung 2027 gestrichen und die Berechnungsformel verschärft werden. Mehr dazu gibt's bei uns auch in der News-App. Jetzt haben wir es 18.27 Uhr. Hier ist News live am Abend. Schön, dass Sie bei uns sind. Mein Gast ist wieder Peter Hane. Und der ist heute wieder ordentlich geladen, urlaubserholt. Ja, und ich bin Andreas Dorfmann. Es geht weiter, weiter und weiter. In Berlin hat ja heute, wie wir ja eben schon berichtet haben, der Bundesrat getagt und unter anderem den Weg, also den Weg, der Kanzler sagt ja mal Weg, für einen Tankrabatt freigegeben. Allerdings nicht ohne eigene Akzente zu setzen und darüber sprechen wir jetzt. Hessens CDU-Ministerpräsident Boris Rhein geht auf Konfrontationskurs mit den Plänen der Bundesregierung zur Erhöhung der Steuern. Im Bundesrat sagte Rhein heute, Zitat, wir brauchen einen Teuerstopp bei den Steuern und noch mehr. Der CDU-Politiker will den CO2-Preis auf unbestimmte Zeit aussetzen.
3: Auch, dass wir die Energiesteuer und damit den Spritpreis für die Bürger senken mit einer gemeinsamen, auch das will ich betonen, Kraftanstrengung von Bund und Ländern. Auch das ist ein wichtiges Signal. Aber ich will das auch sehr deutlich heute sagen. Nach den 3 Monaten, und wir reden derzeit über 3 Monate, brauchen wir dann eine nachhaltige Lösung. Und eine nachhaltige Lösung heißt, wir brauchen die Aussetzung der CO2-Bepreisung fürs Tanken und Heizen. Auch das will ich betonen, und Heizen. Und deswegen brauchen wir das klare Signal für einen Teuerstopp bei den Steuern. Ich lehne die Steuererhöhungen für Bürgerinnen und Bürger, die geplant sind, ab. Die Steuerlast ist hoch genug. Haushaltslöcher des Staates zu stopfen, in der man Haushaltslöcher für Bürgerinnen und Bürger, für die Familien reißt. Das ist nicht der falsche Weg. Das ist nicht der richtige Weg. Das ist und das bleibt falsch, meine sehr geehrten Damen und Herren. Und ich sage Ihnen, ansonsten wird diese Preiskrise eine ernsthafte Politikkrise. Und deswegen finde ich, es ist Zeit zu wenden. Die Chance haben wir, meine sehr geehrten Damen und Herren. Herzlichen Dank.
1: Wir brauchen die Aussetzung der CO2-Bepreisung, sagt der hessische CDU-Ministerpräsident Boris Rhein. Also damit widerspricht er ja deutlich dem Kanzler. Wer wird sich am Ende durchsetzen, Herr Hane?
2: Also erstmal muss man genau hören. Am Schluss sagt er, es wird Zeit für eine Wende.
1: Oh
2: also,
1: ja.
2: Ich meine, das
1: Helmut
2: kann...
1: Helmut
2: ist da, die geistig-moralische Wende und hängt ja alles zusammen und die wirtschaftliche Wende. Zu Herrn Rhein kann ich nur sagen, erstens, warum fällt ihm das heute ein und nicht schon vor 2 Jahren? Es hängt ja alles an dieser Klimaideologie. Wenn ich natürlich fanatisch wie Merz und Söder hat das Atomkraftwerk, das letzte funktionierende, in die Luft gejagt, in dem die Kühltürme kaputt gemacht wurden, Gundremmingen. Das heißt, wenn ich vernarrt bin in diese Klimaideologie, kommt natürlich der hohe Benzinpreis dabei raus. Mhm. Und generell muss man eins sagen, alles, was in diesen Stunden von Rhein und auch von anderen im Bundesrat, der ja parallel zu unserer Sendung hier in Berlin tagt. Alles, was jetzt kommt von Herrn Kretschmer. Herr Vogt hat sich heute geäußert. Also, Sie werden ja jetzt langsam alle wach. Man braucht gar nicht viel sagen. Alles, was die jetzt fordern, können Sie nur mit einem einzigen Koalitionspartner durchsetzen. Und der heißt AfD. Das ist eine objektive Tatsache. Wenn ich das durchsetzen will, wenn ich all die anderen Dinge, die jetzt kommen, durchsetzen will, geht es nur, indem man sich zusammenschließt mit denen, die sagen, ja, das wollen wir auch. Und wir haben eine Mehrheit im Bundestag. Sie haben ja eine Mehrheit, wenn sie es nur wollen. Das heißt, wir müssen es parteipolitisch sehen. So ist unsere Demokratie aufgebaut. Dann sucht man sich eben einen Koalitionspartner, der diese Wünsche mitmacht. Ich kann nur eins sagen, Herr Rhein kann erzählen, was er will, mit seinen Grünen, mit seiner SPD und vor allem mit der Linkspartei wird er das nicht durchsetzen können. Das ist alles nur nebulöses Geschwätz und falsche Versprechungen. Und ich kann nur hoffen, dass die Bürger das auch merken und den Politikern auf die Pelle rücken. Man muss ja nicht warten, bis eine Wahl kommt. Jeder kennt Politiker, ob das der Bürgermeister ist oder ein Kandidat oder ein Kommunalpolitiker oder was auch immer, denen auf die Pelle gehen und sagen, Leute, jetzt macht doch endlich mal Schluss mit dieser elenden Brandmauer und sucht euch die Mehrheiten für euer Thema. Das ist doch jetzt bei Rhein ganz typisch. Er sagt, die CO2-Bepreisung soll gestoppt werden. Das ist das Thema. Mhm. Und jetzt müsste er sagen, und da suche ich mir jetzt den Partner, der mitmacht. Und der Partner ist da. Er ist da. Man könnte es morgen im Bundestag alles beschließen.
1: Ja, wenn nicht die Brandmauer wäre.
2: Ja.
1: Boris Rhein sagt, was fast alle denken. Es ist paradox, über eine Entlastung bei den Spritpreisen zu diskutieren und gleichzeitig die Steuern im Supermarkt drastisch zu erhöhen. Das ist so verblüffend einfach und logisch eigentlich. Warum handelt diese Bundesregierung aus CDU, CSU und SPD nicht danach?
2: Ja, weil sie sich eingemauert haben, im wahrsten Sinne des Wortes. Weil sie glauben, die jetzige Koalition ist alternativlos. Das haben sie ja von Merkel übernommen. Und weil sie nicht einsehen wollen, dass sie Fehler gemacht haben. Gut, das ist typisch menschlich, aber jetzt geht es ja um das Volk, um das ganze Land, um die Wirtschaft, wo man nicht mehr sagen kann, aus eigener Eitelkeit bleiben wir jetzt bei unserer Meinung und setzen die durch. Aber was haben wir denn? Die Herrschenden auch hier in Berlin sagen ja, das Problem ist nicht die Realität, sondern wir kommunizieren das nicht richtig. Wir müssen es anders kommunizieren. Und ich habe jetzt, Entschuldigung, dass ich das mal deutlich sage, in einem das läuft ja alles bei YouTube, die ganzen Interviews, habe ich jetzt vor ein paar Tagen in einem Interview gesagt, man kann eben Scheiße nicht zu Gold machen und kommunizieren, sondern man muss die Themen, die Politik ändern. Und hier kann ich nochmal sagen, in vielen Fragen, ich würde sagen in fast allen Fragen, ist wirklich die Lösung. Das ist keine Patentlösung, das ist die Wahrheit. Die Mehrheiten gibt's. Die Mehrheiten CDU, CSU, AfD im Bundestag könnten alles durchsetzen. Der Witz ist ja, wenn die AfD heute im Bundestag oder auch in den Landtagen ein Gesetz einbringt, das wortwörtlich das gleiche ist, wie die CDU auch will, stimmt die CDU dagegen. Aus Machtpolitik. Wir müssen endlich wieder ans Land denken und nicht an die Karriere von Amthor, Merz und wie sie alle heißen, Klingbeil, Baas.
1: Das sagt Peter Hane hier bei News Live am Abend. Es ist 18.35 Uhr. Boris Rhein hat auch die ungeschminkte Wahrheit über die Gesundheits- und Rentenreform gesagt. Und Boris Rhein ist nicht der Einzige, der so denkt. Vor 2 Wochen war sogar von einem Aufstand der Ministerpräsidenten gegen Kanzler Merz die Rede. Aber es gab keinen Aufstand. Es gibt nie einen Aufstand und schon gar nicht in der CDU. Ist Merz der Unberührbare der deutschen Politik oder wäre alles, was nach ihm käme, nur noch schlimmer, Herr Hane?
2: Also erstmal kann man sagen, auch die Jungen in der CDU-CSU-Fraktion haben ja schon mal den Aufstand geprobt, als es um die Rentenpolitik geht.
1: Genau.
2: Der ist nach 3 Minuten wie ein Soufflé in sich zusammengefallen. Das heißt, diese Aufstände kann man alles vergessen. Zweitens, ich habe gerade eben vor der Sendung mit dem bekannten, berühmten Psychologen Professor Raphael Bonelli, der die ganzen Bestseller, die auf Spiegel auf Platz 1 stehen, geschrieben hat, großer Psychologe, der schreibt in diesen Stunden ein Buch, ganz aktuell, Deutschland liegt auf seiner Couch. Und er untersucht als Psychologe Deutschland und er kommt zu dem Ergebnis, dass wir so krank sind, geisteskrank, psychisch gestört. Wir haben keine reale Wahrnehmung mehr. Wir kämpfen gegen die Realität. Wir machen Gesetze wie in Schilda in diesem Märchen. Oder das ist alles irre. Irgendwann wird die Luftsteuer erfunden und derjenige, der dann nicht mehr atmet, wird wegen Steuerhinterziehung verhaftet, weil er ja für die Steuern nichts mehr macht, weil er nicht mehr atmet. Es ist alles absurd. Deshalb kann man wirklich nur sagen, all die Vorschläge, die jetzt kommen, sind berechtigt. Die Kritik ist berechtigt. Nur bei Merz, und das war ja Ihre Frage, kommt das nicht mehr an. Der sitzt eingebunkert in seinem Kanzleramt. Und er sitzt dort nicht mit lebenserfahrenen und politikerfahrenen Beratern. Mhm. Er sitzt da mit Herrn Amthor.
1: Da haben wir aber den Kanzlerfuchs, sagt er.
2: Ja.
1: Zu dem kommen wir ja noch. Also die Länderkammer hat heute auch den Weg freigemacht für den Tankrabatt. Bund und Länder teilen sich die Kosten. Vom 1. Oktober an kann der Literpreis für Benzin und Diesel um 14 bis 17, also rund 17 Cent sinken.
2: Das aber funktioniert. Indirekt bezahlen wir ihn ja.
1: Ja,
2: wir
1: trotzdem
2: bezahlen ihn als Steuerzahler.
1: Wir zahlen doch alles.
2: Es ist irre.
1: Ja, also das funktioniert, weil alle an einem Strang ziehen. Bundestag und Bundesrat und wir Steuerzahler natürlich am selben Tag zustimmen. Na gut, das haben wir als Steuerzahler nicht gemacht. Also politische Vernunft über Gezänk von Parteien. Ja, das steht dann vielleicht auch so ein bisschen mal darüber. Ausnahmsweise. Brauchen wir mehr davon, Herr Hane?
2: Ja, natürlich. Wir müssen endlich, wie soll ich sagen, man müsste sie eigentlich alle mal einbunkern für 2 Tage ohne Presse, ohne alles. Sie einfach mal konfrontieren mit den wahren Problemen, die die Menschen haben, um dann zu sagen, so, und ihr kommt hier nicht eher raus, bis ihr sie löst. Das wäre ja das Ideale. Wissen Sie, Nios hat das ja, ich habe da ja immer meine Frühstücksterrasse mit Nios Beschallt in Südtirol. Da höre ich dann vor ein paar Tagen Herrn Wüst aus Nordrhein-Westfalen. Also wir müssen jetzt auf die Bürger hören.
1: Ach was.
2: Und wir müssen ihre Probleme erkennen und ernst nehmen. Entschuldigung, der Mann ist seit 5 Jahren im Amt. Der hätte das in tausenden von Tagen schon alles erledigen können. Ich kann es nicht mehr hören, diese gestellten Formulierungen. Und wenn Merz vor die Presse tritt oder in die Öffentlichkeit oder im Bundestag spricht, weiß man ja schon von vornherein, da kommen Dinge, die sind so haarsträubend, die fern jeder Realität sind und die enden dann eben, ihr Lieben, jammert nicht so, arbeitet lieber, werdet nicht so viel krank, erkennt die tolle Politik, die ich mache. Und im Übrigen, wir haben doch die Suppenküchen.
1: Tja. Hessens CDU-Ministerpräsident fordert im Bundesrat die Aussetzung der CO2-Steuer. Er spricht damit aus, was alle Experten sagen, und er rüttelt an den Grundfesten der Macht von Kanzler Friedrich Merz. Mehr dazu in unserer News-App bei news.de und auch jetzt in meinem Kommentar.
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1: Ich sage es deutlich, der Bundesrat ist bedeutsamer, als er scheint. Beim Thema Politik denken die meisten zuerst an Parteien und Bundestag. Aber viele Vorlagen werden erst durch Zustimmung der Länderkammer zum Gesetz. Allein heute standen im Bundesrat mehr als 100 Beschlüsse auf dem Programm. Vom antragslosen Kindergeld bis zum Tankrabatt. Vieles läuft routiniert, doch diese Routinen werden brüchig. Eher selten, dass ein CDU-Landesfürst offen gegen die Linie eines CDU-Bundeskanzlers opponiert, so wie heute Hessens Chef Boris Rhein, der die CO2-Abgabe ablehnt. Aber man kann ja, naja, unterschiedlicher Meinung sein. Ist doch noch erlaubt, oder? Was aber gar nicht geht, das ist, dem Nachfolger ans Bein zu pinkeln. Entschuldigung, ich muss das mal so deutlich sagen. So wie es der Verlierer der Sachsen-Anhalt-Wahl, Sven Schulze, von der CDU macht. Hier geht es nicht um den Bundesrat, aber um den Vorsitz der Ministerpräsidentenkonferenz. Dieser Posten geht in guter Tradition jedes Jahr im Oktober an ein anderes Land. Nächste Woche wäre Sachsen-Anhalt dran. Da Schulze aber nicht mehr lange im Amt ist, hat er für sein Land den Verzicht erklärt. Nur um dem möglichen Nachfolger Ulrich Siegmund von der AfD eins auszuwischen. Sich politisch zu profilieren, einen eigenen Kopf zu haben, das ist lobenswert in einer Demokratie. Das ist gar keine Frage. Sich aber über die Gesetze von Sitte und Anstand und bewährten Traditionen hinwegzusetzen, das ist billig und schäbig und sollte nicht zum Repertoire einer demokratischen Auseinandersetzung gehören. Ich sage es deutlich. Pfui, Herr Schulze.
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1: News Live am Abend. Ja, Peter Hane ist mein Gast. Ich bin Andreas Dorfmann. Es ist 18.42 Uhr. Hat Ihnen gefallen?
2: Ja, die Leute schreiben schon hier im Chat, ich soll mich nicht so aufregen, damit ich nicht tot umfalle. Also keine Sorge, das ist mein Naturell. Man kann sich ja auch nur aufregen. Ich kann hier nur noch mal sagen, das ist so großartig, wie die Sie es auf den Punkt gebracht haben. Und es ist ein Anschlag auf die Demokratie und ein Anschlag auf den Wähler, wenn man den Wählerwillen nicht akzeptiert. Und zweitens kann ich nur sagen, diejenigen, die schweigen und die mitmachen, sind genauso die Täter. Es müssten doch jetzt alle CDU-Ministerpräsidenten zumindest aufschreien und müssen sagen, lieber Schulze, jetzt zieh dich mal zurück. Nein, der hat sich ja noch zum Fraktionsvorsitzenden machen lassen, weil wir wissen, da gibt's doppelte Diäten, da gibt's riesige Büros, da gibt es alles Mögliche. Sie vergolden sich ja noch ihren Untergang. Und ich kann nur sagen, es ist langsam in unserem Land so, dass man sagen muss, wenn ich ein Kapitänspatent machen will für ein Kreuzfahrtschiff, dann hole ich mir als Vorbild den Kapitän der Titanic. Das ist im Augenblick die Realität in Deutschland.
1: Okay, das Orchester spielt weiter. So und es geht auch weiter bei uns bei News Live am Abend. Und da sind wir schon beim nächsten Desaster für den Kanzler. Eine große Mehrheit der Deutschen glaubt nicht mehr an eine erfolgreiche Umsetzung des Reformkurses der Bundesregierung. 67% sehen keine Chance für Kanzler Merz, noch eine Reform auf den Weg zu bringen, um wieder den Kanzler zu zitieren, also auf den Weg zu bringen, wie wir sagen. Und auch sein Vize Lars Klingbeil hat den Kanzler erneut scharf angegriffen. Darüber sprechen wir jetzt bei News Live am Abend. Bundesfinanzminister Lars Klingbeil von der SPD kritisierte die Kommunikation von Merz CDU, ohne den Kanzler namentlich zu nennen. Im Politik-Podcast des Fernsehsenders Phoenix sagt Klingbeil, Merz habe die Menschen als Problem bezeichnet. Das sei ein Fehler gewesen.
4: Da finde ich, ist dann in der Tat die Kommunikation ein bisschen schiefgelaufen. Und das will ich generell zum Reformprozess und der Kommunikation sagen. Ich stelle wirklich für mich einen ersten Punkt, wir müssen in Deutschland Dinge verändern. Wir müssen Reformen machen in diesem Land. Aber es ist schon ein Unterschied, ob ich als Politik den Menschen sage, eigentlich seid ihr das Problem. Ihr arbeitet zu wenig, ihr seid zu häufig krank, ihr müsst euch mal mehr anstrengen, dann würden wir das alles lösen. Oder ob man sagt, pass auf, es sind schwierige Jahre, die vor uns liegen. Und dafür müssen alle jetzt mithelfen, dass wir hier rauskommen, weil wir wollen, dass unser Land ein starkes Land bleibt, dass es ein gerechtes Land bleibt, aber dass wir eben rauskommen aus einer Notwendigkeit zur Reform. Und da kann man, glaube ich, schon viel auch in der Bevölkerung bewegen, weil die meisten Menschen, die ich treffe, die wissen ja, dass was passieren muss. Also die wissen, dass 5 Jahre ohne Wachstum, die internationale Lage, die Haushaltssituation, die wir haben, Veränderungen auch erfordern. Aber es geht schon auch um die Ansprache und deswegen ist Kommunikation immer ein Teil, aber es geht auch um die Substanz der Reform.
1: Also es ist falsch, die Menschen als Problem zu bezeichnen. Klingbeil greift den Kanzler Merz an. Ja, aber hat er recht oder vielleicht auch nicht? Ich bin etwas irritiert, muss ich ganz ehrlich sagen.
2: Also eigentlich könnte man mit KI kann man das alles machen. Man könnte das, was Klingbeil jetzt gesagt hat, mit der Stimme von Alice Weidel oder von Tino Chrupalla bringen.
1: Ja.
2: Denn eigentlich ist das, was er sagt, völlig richtig. Wir müssen ernsthaft Reformen machen, wir müssen auf die Menschen hören, wir müssen die Probleme angehen. Und jetzt kommt das, was wir beiden eben besprochen haben. Es kommt nicht auf die Kommunikation an, sondern auf den Inhalt. Er hat recht. Nur der Witz ist, er ist der Täter. Er ist zusammen mit Merz, Söder, Baas, Klingbeil, das sind die vier. Und ich war jetzt in einem Hotel, wo eine bekannte Künstlerin Köpfe aus Porzellan hat. Vier ausgerechnet nebeneinander. Und aus den Köpfen wächst Gras. Also zu Deutsch Hohlköpfe. Ich habe jeden Tag, wenn ich da vorbeiging, habe ich gedacht an dieses Viergestirn in Berlin. Sie reden sich das jetzt schön, was Sie doch machen können. Sie könnten es doch machen, Herr Klingbeil. Bitte schön, lassen Sie die Kommunikation sein, sondern machen Sie Reformen. Dann funktioniert das doch auch wieder. Also es ist irre. Und dann muss man sagen, was ist denn mit dieser Koalition? Da ist ja nichts mehr mit Geschlossenheit, nichts mehr mit Sympathie. Da wird ja letztlich mit Häme das kommentiert, was der Kanzler, den sie doch gemeinsam gewählt haben, will. Also wir sind verrückt. Also wir sind ein Fall für einen Psychiater.
1: In dem Interview, es wird ja noch besser. Also in dem Interview sagt Klingbeil auch, dass sich Merz das SPD-Parteibuch nahezu redlich verdient habe. Was sagt denn dieses vergiftete Lob, Herr Hahn?
2: Ja, nun, es ist ja wahr. Es ist ja wirklich, das war bei Angela Merkel aber auch schon. Die war doch Kanzlerin mit dem SPD-Programm oder mit dem Grünen-Programm.
1: Aber es war alternativlos.
2: Ja, das scheint es ja jetzt auch fast zu sein, solange man die Brandmauer hat. Also wir haben den weißen Elefant hier ständig, auch im Studio. Es lässt sich alles in 2 Minuten lösen mit der Auflösung der Brandmauer. Und der 9. November 89, den ich ja unmittelbar erlebt habe und Sie auch, unmittelbar, das war eine Sache von 5 Minuten. Da war die Mauer weg. Als Schabowski sagte, wann beginnt das? Sofort. Und dann fing die Mauer später an.
1: Unverzüglich.
2: Unverzüglich. Ja, da kann ich auch sagen, dann macht's doch. Dann macht's doch, eben. Lieber Herr Klingbeil. Aber wie gesagt, wenn man den da so sitzen sieht und denkt, das ist unser Finanzminister, da muss man wirklich auch tief durchatmen. Es sind eben ungelernte Nicht-Facharbeiter, Nicht-Fachleute. Und als, wie soll ich sagen, als humanistisch Gebildeter, der Griechisch und Latein kann, das heißt eben Idioten. Und damit meine ich jetzt niemand persönlich, weder ein Klinkbeil noch irgendwen, sondern das gesamte Konstrukt wird heute durch Nicht-Fachleute am Leben erhalten und das kann nicht gut gehen. Wir brauchen endlich wieder Fachkräfte in der Politik.
1: Das ZDF hat heute die neuesten Zahlen des Politbarometers veröffentlicht. Also die Forschungsgruppe Wahlen macht das ja für das ZDF. Demnach glauben auch in der CDU 43% nicht mehr an einen Erfolg ihres Parteivorsitzenden Merz. Und bei der Sonntagsfrage, wen würden Sie wählen, ist der Abstand zwischen CDU und AfD jetzt auch in der ZDF-Umfrage. Und das bedeutet was, ne? Die sind ja, man spricht ja oft über diese Umfragen, aber in letzter Zeit waren sie nah dran. Also in der ZDF-Umfrage gewachsen. Also demnach entfielen auf die AfD 28% und auf die Union, also CDU und CSU, beide Parteien, 21% erleben wir noch in diesem Jahr. CDU deutlich unter 20 und AfD deutlich über 30.
2: Na, sie sind es ja in einigen Umfragen schon. Und das Präziseste, was es gibt, ist INSA, mit denen ja auch NIOS zusammenarbeitet. Ja. Und die sagen ja schon längst 19% CDU, CSU und 30% AfD. Bei ZDF ist das ist ja ein CDU-Institut. Ich habe ja lange genug mit denen zusammengearbeitet. Ja, eben. Da könnte ich Storys erzählen, die sind ja ganz toll. Nur muss ich sagen, wenn die es schon sagen, mit dem Riesenabstand, dann ist es mindestens wahr. Und übrigens bei den Zustimmungsraten für Merz oder bei der Erfolgsaussicht, wo nur noch dann 47% dafür sind, da kann ich ja nur fast sagen, wie, so viele? So viele glauben doch daran? Es geht doch gegen null. Es geht doch gegen null. So ein Desaster haben wir noch nie erlebt. Selbst in den schlechtesten Zeiten von Schröder oder in der Endzeit von Kohl oder Merkel, sowas gab's noch nie.
1: Klingbeil schießt erneut gegen den Kanzler und in den Umfragen wächst jetzt auch beim ZDF der Vorsprung der AfD vor der Union, also sprich CDU, CSU. Mehr gibt es auch dazu bei news.de bzw. in unserer App.
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1: Auf diesen Moment habe ich mich schon gefreut, Herr Hane. In der Mediathek des ZDF ist die zweite Staffel der Serie Inside CDU abrufbar. Es ist keine Fiktion oder Faction, wie manche auch sagen. Keine Satire, sondern eine Doku, eine Dokumentation mit den realen Politikern und realen Abläufen. In den sozialen Medien gehen Ausschnitte der Serie viral. Mein Kommentar ist auch ganz oft zu diesem Thema, der vor Mittwoch kommentiert worden, wiederum von unseren Zuschauern und Hörern. Also darüber müssen wir jetzt reden bei News Live am Abend um 18.52 Uhr. In der Doku zeichnen die Macher das Jahr 2026 aus Sicht der CDU nach. Angefangen beim CDU-Parteitag in Stuttgart bis zu den Wahlen am vergangenen Sonntag in Mecklenburg-Vorpommern und auch in Berlin. Und auch zu dem Moment, wo der junge Abgeordnete Philipp Amthor als Minister ins Kanzleramt einzieht und sich einen Strandkorb liefern lässt. Ein Strandkorb wird geliefert auf den Balkon des Büros über dem Kanzlergarten aufgestellt und Philipp Amthor kommentiert.
5: Ja, das sieht doch super aus. So. Hi, hallo Dirk. Na? Klasse.
6: Erstmal herzlichen Dank für den Auftrag, Nummer 1 und Nummer 2. Herzlichen Glückwunsch zur Beförderung natürlich.
5: Also wir würden ihn so stellen, dass er schon von hier so ganz gut sichtbar ist. Finde ich eigentlich ganz gut. Für den unwahrscheinlichen Fall, dass ich den mal nutze zum Erholen, dann kann ich mir den immer noch in den Kanzlergarten drehen.
6: Ja, gut.
5: Ja. Wir haben hier, mit dem habe ich auch schon Bekanntschaft gemacht. Wir haben auch einen Kanzleramtsfuchs. Oh. Den habe ich hier auch schon zu späten Sonnenuntergangszeiten, wenn man hier gut telefoniert, habe ich hier auch schon den Fuchs lang gehen sehen. Hier eine Etage höher ist der Kabinettssaal.
6: Ja.
5: Und noch eine höher sitzt da der Kanzler.

0: jedem empfehlen, sich das angucken. Die Reaktionen gibt es ja bei News, auch heute gestern Morgen aus der Sendung, wo sich ja Kissler und Reichelt förmlich, da bin ich ja noch ruhig gegen. Also der ruhige Kissler ist ja fast in die Luft gesprungen und hat geschrien, was ist da los? Das heißt, man muss jetzt aber eins wissen. ZDF macht eine Dokumentation über die Wahlen Baden-Württemberg, Sachsen-Anhalt und Mecklenburg. Die CDU konnte selbst bestimmen, was gemacht wird, wer gezeigt wird und wie er gezeigt wird. Das heißt, das Drehbuch hat quasi für diesen Irrsinn die CDU selber geschrieben. Es ist ja nicht nur Amthor, es kommt der Hagel vor mit diesen Rehaugen. Es kommt der Schulze vor, der sich nicht vor die Presse traut und eingebunkert ist in einem Hotelzimmer.
1: Oh, diesem dunklen Zimmer, ja.
0: Es ist alles abenteuerlich. Ja. Und die sind der Meinung, sie hätten was Tolles gemacht. Die sind ja vor Ausstrahlung dieser Doku stolz geschwellt. Wir werden da jetzt ganz groß dargestellt. Es ist absurd. Und diese Figur Amthor, man kann sie gar nicht erfinden. Es ist Realsatire. Ich habe ja zwei Tage vor der Wahl in seinem Heimatort Ueckermünde gesprochen. Eine riesige Kundgebung, kann man bei YouTube sehen. Ich habe die AfD mit keinem Namensatz erwähnt, sondern nur über Amthor gesprochen. Die Leute haben gebrüllt vor Lachen mit dem Ergebnis, dass die AfD Kandidatin, eine junge Architektin, tolle Frau, 56% der Stimmen gekriegt hat und die CDU ist völlig weg vom Fenster. Die Leute spüren, was da gemacht wird. Dass so einer, das ist einer der mächtigsten Leute in Deutschland, der einflussreich, der sitzt Tür an Tür mit dem Bundeskanzler. Ja. Und Merz scheint ja eine eigenartige Affinität zu dem zu haben. Das ist ja fast schon ein erotisches Verhältnis der Macht. Denn immer wird Amthor vorgezeigt. Als das neue Kabinett vorgestellt wurde, die Kabinettsumbildung, Amthor stand neben ihm. Wenn Merz Wahlkampfreisen macht, das sind ja nur 3 Stück, weil er sich ja nicht mehr traut und das Volk, wer ist neben ihm? Amthor.
1: Mit Schirm sogar.
0: Es ist alles, man glaubt nicht, dass das die Wahrheit ist, wenn es nicht so ernst wäre. Ich kann nur jedem sagen, dieser Ausschnitt hier bei Nios sind ja 20 Minuten, die da zusammengeschnitten sind bei euch auf der Homepage da. Sensationell. Und ich habe Kissler ja noch nie so erlebt. Der ist ja fast ausgeflippt. Aber ich kann als Insider nur sagen, das ZDF hat eine hervorragende Arbeit geleistet. Es war im Endeffekt eine Auftragsarbeit der CDU, nur die waren zu blöd zu merken, dass sie damit das Gegenteil erreicht
1: haben. Also wenn man das länger sieht, dann hat man ja schon den Eindruck, das ist eine Tragödie.
0: Ja, ja, das und ist es.
1: Wir hatten ja eben auch so ein Beispiel. Also da kommt das Pferd, naja, egal. Aber was ist denn eigentlich die Absicht dahinter? Also es gibt ja auch vergleichbare Projekte. Immer wieder wurde die Politik porträtiert. Ich kann mich gut erinnern, da gab es die Meute über Journalisten und Politik in Berlin. Da war Schröder Kanzler. Also was steckt denn dahinter bei den Parteien? Was wollen die damit erreichen, dass sie sagen, okay, ZDF, dann begleite uns mal und mach mal hier.
0: So fern der Realität, dass sie glauben, das wäre jetzt was Gutes, was ihnen was bringt. Ach, Herr Amthor ist doch so menschlich, hat doch einen Strandkorb und sieht den Fuchs. Dabei steht der mit dem Anzug, mit Manschettenknöpfen und mit, der ist ja als jüngster Greis der Welt mit Manschettenknöpfen auf die Welt gekommen. Mensch, früher war die CDU mit Ärmel hochkrempeln. Schröder hätte da mit einer Flasche Bier gestanden und gesagt, ich bin hier mitten bei den Menschen. Es ist einfach nur schrecklich.
1: Es ist einfach nur schrecklich. Ja, Inside CDU steht als Doku in der Mediathek des ZDF. Tatsächlich ist es eher eine Tragödie als eine Doku. Man könnte auch sagen, es ist Comedy, also Satire, die Tragödie zum Niedergang einer Volkspartei. Das hat ja der Kanzler selber gesagt, dass sie ja keine Volkspartei mehr ist, zumindest in einigen Bereichen von Deutschland. 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Und wir sind schon wieder am Ende. Schade, schade, schade, das war News Live am Abend. Danke, Peter Hane. Nächste Woche treffen wir uns ja schon wieder hier.
0: Ja, da freue ich mich drauf. Und auf alle NIO-Zuschauer, die am 8. Oktober in meine Heimat nach Bünde kommen in die Stadthalle zu einer Kundgebung zusammen mit Professor Paul Gullen.
1: Ich bin Andreas Dorfmann. Montag 6 Uhr heißt es wieder News Live mit Alexander Kissler und den Gästen.

0: Julian Reichelt, Pauline Voss und Waldemar Hartmann. Und am Montag um 18 Uhr wieder News Live am Abend. Dann sind meine Gäste Vadim Derksen und Chris Hein hier aus unserer Redaktion. Denken Sie daran, der Tag beginnt mit News. Danke, Peter Hane. Es war wunderbar.
1: Und ich freue mich auf Derksen und Co. am nächsten Montag.
0: 18 Uhr. Also, der Tag beginnt mit News.
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3: Ich bin Jan-Henner Reitze. Bundestag und Bundesrat haben die Neuauflage des Tankrabatts beschlossen. Mit dem Gesetz wird die Energiesteuer auf Diesel und Benzin von Oktober bis Ende Dezember wieder um 14 Cent je Liter gesenkt.
4: Zusammen mit der Mehrwertsteuer sollen Diesel und Benzin insgesamt 17 Cent günstiger werden. Ob diese Steuerentlastung aber wirklich bei den Menschen ankommt, bleibt abzuwarten. Die Grünen beispielsweise fürchten, dass das nicht der Fall sein wird und die Mineralölkonzerne sich weiter die Taschen voll machen. Die CDU hält dagegen, dass der Tankrabatt das beste, schnell verfügbare Instrument sei. Fiona Reinhardt, Nachrichtenredaktion.
3: Durch den Bundesrat sind heute weitere Änderungen gegangen, die damit endgültig beschlossene Sache sind. Die Bundespolizei bekommt zum Beispiel zusätzliche Befugnisse, um gegen Extremismus und Schleuserkriminalität vorgehen zu können. Kindergeld soll in Zukunft automatisch ausgezahlt werden, ohne dass es Eltern beantragen müssen. Und Vermieter von E-Rollern sollen künftig bei Unfällen haften. In ganz Deutschland haben heute Schülerinnen und Schüler gegen eine mögliche neue Wehrpflicht demonstriert. Von den Initiatoren heißt es, in 100 Städten wie Berlin, Hamburg, Frankfurt, Main oder Stuttgart seien insgesamt 45.000 Teilnehmende auf den Straßen gewesen.
5: Die Aktionen sollten so lange gehen, bis eine Wehrpflicht wieder vom Tisch ist, sagt Bela Breitner, Pressesprecher von Schulstreik gegen Wehrpflicht. Laut Gesetz werden alle jungen Männer ab Jahrgang 2008 gemustert. Das Ziel, Freiwillige zu gewinnen, weil die Bundeswehr mehr Soldaten braucht. Thomas Thonfeld, Berlin.
3: Wenn sich nicht genug Freiwillige für die Bundeswehr finden, besteht die Option, dass der Bundestag über die Wiedereinführung der Wehrpflicht entscheidet. Im Online-Shopping tritt für Pakete aus Drittstaaten in die EU ab November eine zusätzliche Bearbeitungsgebühr von 2 Euro in Kraft. Für die Zahlungen sollen die Online-Plattformen zuständig sein. Die Gebühr ist Teil einer Zollreform, die Kosten einer zunehmenden Flut von Paketen aus China entgegengesetzt werden soll. Und zum Fußball. Jamal Musiala und Kai Havertz haben sich beim 1:1 der deutschen Nationalelf gegen die Niederlande gestern in der Nations League verletzt. Deshalb rücken Florian Wirtz und Jonathan Burkhardt für das Aufgebot für das nächste Spiel übermorgen gegen Griechenland nach. Der neue Bundestrainer Jürgen Klopp hatte die beiden eigentlich erst für seinen zweiten Kader nächste Woche vorgesehen.
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3: Das Wetter, die Vorhersage des Deutschen Wetterdienstes. Im Osten ziehen dichte Wolken ab, von der Nordsee her ziehen in der Nacht im Nordwesten neue Wolken auf, die bringen auch Regen mit. Sonst ist es verbreitet klar. Die Temperaturen gehen in der Nacht auf 13 bis 1 Grad zurück. Morgen ziehen im Norden weitere Wolken durch und es kann regnen bei 17 bis 21 Grad. Sonst wird es ein freundlicher Tag mit Sonne und Temperaturen bis 26 Grad, am Oberrhein sogar bis 30 Grad. Auch der Sonntag wird verbreitet nochmal so sommerlich.
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2: Willkommen zu Schula. Fragen, was ist? Mein heutiger Gast ist Ministerpräsident von Sachsen-Anhalt und will es auch bleiben. Einer der härtesten Wahlkämpfe, der in den letzten Jahren in Deutschland ausgetragen worden ist. Herzlich willkommen, Sven Schulze.
3: Ja, hallo, Herr Schula.
2: Lassen Sie uns noch kurz über die AfD sprechen. Kam ja in Ihren Wahlkämpfen auch immer mal ordentlich vor. Was spricht eigentlich dagegen, den Staatsvertrag über den öffentlichen Rundfunk zu kündigen, was die AfD ja machen will? Gerade die Union in Sachsen-Anhalt hat ja lange Zeit wirklich versucht, ernsthafte Reformen durchzusetzen. Rainer Rober, Staatskanzleichef, hat unter anderem die Aufgliederung ZDF als Auslandskanal, ARD als Inlandskanal betrieben, hat verschiedenste Vorschläge gemacht. Nichts hat funktioniert. Also was spricht eigentlich dagegen, einfach dem Laden zu signalisieren, wir kündigen mal den Vertrag und dann müsst ihr euch entweder bewegen oder wir lassen es.
3: Aber genau das ist der Punkt. Was bringt es, diesen Vertrag zu kündigen? Die Menschen müssten weiter die Gebühren bezahlen. Es würde hier ein Riesenproblem auftreten, weil am Ende des Tages ja trotzdem gesetzlich vorgeschrieben ist im Grundgesetz, dass es eine Versorgung, eine Rundfunkversorgung geben müsste. Das heißt, das müssten wir dann aus dem Haushalt im Zweifelsfall sogar bezahlen. Da sagt die AfD ja nicht, wie sie das finanzieren möchte. So, und für mich ist es wichtig, ich habe gesagt, Thema Nummer eins muss sein, dass die Gebühren nicht weiter steigen. Das zweite ist natürlich die Reform, die schieben die auch an. Wir haben ja ein MDR und ich bin überzeugt, dass die Mitarbeiterinnen und Mitarbeiter des Mitteldeutschen Rundfunk hier am wenigsten für diese ganze Thematik hier können, wie sie über den öffentlich-rechtlichen Rundfunk gesprochen wird, die einen richtig harten und guten Job auch machen. Und die auch, und das will ich ja auch, zukünftig über Sachsen-Anhalt berichten. Das muss man ja auch die AfD mal fragen. Soll dann bei uns überhaupt nichts mehr regional aus Sachsen-Anhalt berichtet werden? Will man denn nur noch das Internationale dann im Fernsehen in den Nachrichten sehen? Ich möchte, dass es weiter solche Sendungen wie MDR Sachsen-Anhalt heute gibt, wo mal ganz gezielt aus Dörfern berichtet wird, aus der Region, aus dem ländlichen Raum berichtet wird. Genau das möchte ich. Aber gleichermaßen, und das ist ja auch einiges eingeleitet worden, die KEF, diese sogenannte, also diese Kommission, die da verantwortlich hat, die arbeitet ja da auch hart dran. Wir haben da bei uns den Chef des Landesrechnungshofs in dieser KEF sitzen. Also das ist auch so, dass wir mit auch Rainer Rober, den Sie genannt haben, Chef der Staatskanzlei, Rainer Haseloff, ich, Markus Kurze beispielsweise, das sind alles Leute auch aus der CDU, die genau diese Thematik verfolgen und in unserem Wahlprogramm ja auch zu lesen ist, dass wir beispielsweise diese Reformen sagen, es ist vielleicht auch möglich, dass man weniger Sender hat. Vielleicht ist auch eine Zusammenlegung irgendwann mal einzelner Sender sinnvoll, aber es muss umsetzbar sein. Die Kündigung des Rundfunkstaatsvertrags würde für die Menschen in Sachsen-Anhalt nichts, aber auch gar nichts ändern. Sie müssten die Gebühren genauso weiter bezahlen. Im Gegenteil, es würde das Land richtig Geld kosten, weil irgendwann nämlich das Land dann auch die gesetzliche Verpflichtung hätte, den Rundfunk selber zu finanzieren, selber aufzubauen. Das, was die AfD macht, ist einfach populistisch, hört sich vielleicht gut an, mal einfach was kündigen, bringt für die Menschen aber überhaupt nichts und schon gar nichts im Portemonnaie.
2: Aber die Reformbemühungen der Union haben eigentlich auch nicht viel gebracht. Doch. Dann am Ende sind die Sender dann nach Karlsruhe gezogen und haben dann ihren Finanzbedarf, den sie vorher hatten ermitteln lassen, dann auch wieder durchgeführt.
3: Den Weg, Herr Schuler, den wir eingeschlagen haben als Sachsen-Anhalt, übrigens schon zu Zeiten, als es die AfD noch überhaupt nicht gab. Das ist also kein Thema, wo die AfD sagen kann, jetzt sind Sie im Parlament, jetzt ist das so. Fragen Sie mal die Kollegen Markus Kurze, fragen Sie mal den Rainer Robra. Das Thema war für uns schon ein Thema und wir haben gezeigt, dass es Möglichkeiten für eine Reform gibt, noch bevor die AfD überhaupt existiert hat. So, und unser Weg ist aus meiner Sicht der erfolgreichere, weil sie ja am Ende merkt man ja, dass es richtig ist. 2020 war es etwa gewesen, meine ich, in dem Zeitraum, da hat man uns in ganz Deutschland gesagt, oh, ihr Sachsen-Anhalter CDU, Mensch, ist das notwendig, dass ihr so stark auch den öffentlich-rechtlichen Rundfunk zu Reformen zwingt. Und jetzt haben wir Unterstützung aus den ganzen Bundesländern. Das heißt, dieser Weg ist erfolgreich, er ist vielleicht nicht so populär und man kriegt dafür auch nicht so viele Klickzahlen bei Instagram oder bei TikTok, als wenn wir dann sagen, wir würden den Staatsvertrag kündigen. Aber das, was Herr Siegmund nicht macht, ist ja zu sagen, dass eigentlich für die Menschen sich da danach überhaupt nichts ändert, dass sie selbst, wenn der Staatsvertrag gekündigt worden wäre oder gekündigt würde, am nächsten Tag, das wissen Sie auch, Herr Schuler, die Menschen genauso ihre Gebühren zahlen müssten und das überhaupt kein Nutzen wäre.
2: Ja, das ist eben genau das Problem. Also alle Reformbemühungen...
3: Ja, aber deswegen ist doch, und deswegen ist ja der Punkt.
2: Ja, würde ich vielleicht die Methode ändern. Ja. Also die Reformbemühungen, die dazu geführt haben, dass wir jetzt bei knapp 10 Milliarden sind, haben offensichtlich...
3: Ich bin voll bei Ihnen, Herr Schuler, dass wir damit, mit den Reformbemühungen, die wir jetzt haben, noch lange nicht zufrieden sein können. Und ich weiß, dass auch im öffentlich-rechtlichen Rundfunk jetzt weniger den MDR betrachtet, weil da sehe ich wirklich, das ist am Ende ein wirklich aus meiner Sicht Musterbeispiel, wie es vernünftig und positiv funktionieren kann. Aber dass einzelne andere Sender, dass man da schon drüber diskutieren muss. Aber einfach populistisch zu sagen, wir kündigen den Rundfunkstaatsvertrag, dann ist alles gelöst. Nein, das würde viel mehr Probleme bringen und würde den Menschen überhaupt nichts helfen. Und das ist das, was der Herr Siegmund macht. Der Herr Siegmund sagt einfach, wir machen das denn und dann ist alles gelöst. Und er antwortet nie die Frage, wie geht's denn danach wirklich im Detail weiter und welchen Nutzen haben die Menschen Sachsen-Anhalts davon. Die Kündigung würde ihnen keinen Nutzen bringen.
2: Der Bundespräsident hat in seinem Sommerinterview gesagt, ja, man solle sich auch mal gedanklich damit auseinandersetzen, dass lediglich 3% der Deutschen in Sachsen-Anhalt wahlberechtigt sind. So nach dem Motto, Sachsen-Anhalt spielt jetzt aber auch nicht die große Rolle. Fanden Sie das angemessen?
3: Für mich spielt Sachsen-Anhalt die Hauptrolle. Und ich merke das ja auch gerade, wenn ich aus Sachsen-Anhalt heraus Themen...
2: Schön abgebogen vom Bundespräsidenten.
3: Nee, lassen Sie mich mal sagen. Ich merke das ja, wenn ich dann aus Sachsen-Anhalt heraus Themen setze, dass dann manchmal auch kommt und gesagt wird, na ja, Sachsen-Anhalt, wissen Sie, wir sind nicht das reichste Bundesland. Wir sind auch nicht das größte Bundesland, bevölkerungsmäßig. Flächenmäßig sind wir schon ganz okay. Aber wir sind selbstbewusst. Ich persönlich bin selbstbewusst. Und ich lasse mich nicht in irgendeiner Form vorführen, so nach dem Motto, na ja, bleib mal ruhig, du vertrittst ja nur so ein kleines Bundesland. Wir sind schneller, wir sind in vielen Bereichen manchmal auch ein bisschen cleverer und wir wissen auch, unsere Themen zu platzieren. Und ich lasse mich da nicht in irgendeiner Form von irgendjemanden, wie auch immer, belehren. Aber ich sage Ihnen auch, dass ich mit dem Bundespräsidenten einen sehr interessanten und guten Austausch hatte. Der kennt die Themen ja wirklich gut. Und am Ende des Tages ist es wichtig, dass man die Themen der Menschen ernst nimmt, egal ob sie aus Sachsen-Anhalt kommen oder aus irgendeinem anderen Bundesland. Den Menschen zuhören, ihre Probleme verstehen und sie dann lösen, das ist doch das Grundprinzip der Politik. So habe ich schon immer gearbeitet, egal ob ich Gemeinderat war in einer ganz kleinen Gemeinde in Heteborn mit 350 Einwohnern oder ob ich jetzt Ministerpräsident in Sachsen-Anhalt bin. Und wenn man da mal Gegenwind kriegt, dann ist es so, muss man mit leben, man darf nur nicht umfallen. Umgefallen sind schon viel zu viele, das mache ich nicht. Ich kämpfe für dieses Land und das will ich auch in der Zukunft machen.
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2: Die Wirtschaft in Deutschland wächst wieder um 1,3% im laufenden Jahr, wie die großen Wirtschaftsinstitute prognostizieren. Ein echter Grund zur Freude ist das aber nicht.
3: Überraschend haben die 5 großen Wirtschaftsinstitute in ihrer Gemeinschaftsdiagnose die Wachstumsaussichten Deutschlands nach oben korrigiert.
4: Für das laufende Jahr erwarten wir einen Anstieg des preisbereinigten Bruttoinlandsprodukts um 1,3%. Für das Jahr 2027 rechnen wir mit 1,1% und für das Jahr 2028 noch mit 0,4%.
3: Grund für das unerwartete Wachstum sind vor allem 2 Dinge. Sondereffekte, die die Exporte antreiben, und die massiven schuldenfinanzierten Ausgaben des Staates. Schon 2028 soll der schuldenfinanzierte Mini-Aufschwung wieder in den Nullkomma-Bereich beim Wachstum fallen, während die Inflation im Jahre 2027 auf mehr als 3% steigt. Warum der Mini-Aufschwung der Wirtschaft kein Grund zur Freude ist? Jetzt unser Thema bei News Live.
2: Die deutsche Wirtschaft wächst unerwartet stark um 1,3% im kommenden Jahr. Dass das aber nicht unbedingt ein Grund zur Freude ist, das sagt schon der Titel des Gutachtens der 5 großen Wirtschaftsinstitute. Aufschwung mit Strukturproblemen, Finanzpolitik auf Abwägen. Julia, freust du dich trotzdem darüber?
5: Wollt ihr mich aufs Glatteis führen? Nein. Also es ist natürlich so, man sieht es eben einfach schon im Titel. Es verrät schon, in welche Richtung die Experten hier schießen, und zwar auch zu Recht schießen. Denn es ist letztlich eine mit Steuergeldern erkaufte Erleichterung auf Zeit und ein Vertagen des Problems nach hinten ins Jahr 27 und 28. Man hat jetzt erstmal vermeintlich schöne Nachrichten produziert durch das sogenannte Sondervermögen, was ja eher Sonderschulden sind. Darüber sind wir uns ja auch alle einig. Also insofern nein, es ist kein Grund zur Freude und der Titel verrät es.
2: Ja, Julius, ich habe gestern die Nachrichtenlage verfolgt. Also die Kollegen freuen sich in der großen Mehrheit darüber. Also es wird als Erfolg verkauft. Wir diskutieren gleich darüber, dass es gar nicht so ein Grund zur Freude ist. Wie ist deine Einschätzung dazu?
6: Na, ist im Grunde genommen das, was wir erwartet hatten, nämlich ungefähr 1% Wachstum, wovon 1/3 daraus resultiert, dass wir mehr arbeiten dieses Jahr wegen der Feiertage. Ungefähr 1/3 die schuldenfinanzierten Impulse sind, also Kauf von Rüstungsgütern, Kauf von Schienen, Bau von Brücken, die Beschäftigung der Bauwirtschaft. Und 1/3, also 0,3 Punkte, so eigenes, generisches, richtiges, echtes Wirtschaftswachstum aus sich selbst heraus, was quasi kein Wirtschaftswachstum ist. Jetzt haben wir das interessante Glück, dass noch ein Sondereffekt hinzukommt, dass die deutsche Chemiewirtschaft gerade große Exportsprünge nach oben macht, weil durch die Straße von Hormuz in anderen Weltregionen die Vorproduktezulieferung stockt, man da Probleme hat und dadurch die deutsche Chemiewirtschaft einen Wettbewerbsvorteil, einen kurzzeitigen Wettbewerbsvorteil hat, der gerade zu einem Vorteil, zu einem Exportgewinn sorgt und damit die deutsche Wirtschaft so ein bisschen ankurbelt. Aber all diese Dinge, sowohl der Kalender als auch schuldenfinanzierte Investitionen des Staates, als auch Sondereffekte wie Straße von Hormuz, sowohl nach oben als auch nach unten, sind konjunkturelle Effekte und ändert nichts daran, dass das deutsche Potenzialwachstum, also das echte deutsche Wachstum, was passiert, wenn niemand eingreift, wenn alles so läuft, wie es soll, der Staat kein Geld extra dazu schießt, im Ausland keine Probleme oder Vorteile kommen, weiterhin um die Nulllinie tänzelt. Und das heißt, diese 1,3, selbst wenn da 1,8 stünde, ist kein nachhaltiger Grund zur Freude, sondern sozusagen ein situatives Strohfeuer, auf das man sich bitte, bitte nicht verlassen sollte.
2: Und Julius, wir schauen uns mit dir ja gemeinsam gleich nochmal die Zahlen explizit an. Ralf, aber zunächst dich nochmal abgeholt zu diesen 1,3%, die jetzt überall als vermeintlicher Erfolg verkauft werden. Wie ist deine Meinung, deine Einstellung dazu?
7: Ja, die öffentliche Darstellung als Erfolg ist natürlich der Tatsache geschuldet, dass die das so gesagt haben. Und das kann man dann als seriöser Berichter, da kann man das auch schon auch so bringen. Ja. Der Kanzler sagt ja auch immer, wir sollen das Gute nicht schlecht reden. Und da haben sich die Wirtschaftswissenschaftler auch nachgehalten. Die sind unbestechlich. Also das haben sie schon ganz gut gemacht. Der Titel der Studie ist einfach verräterisch. Aufschwung mit Strukturproblemen. Wenn ich ein Strukturproblem habe, dann ist etwas strukturell, das heißt dauerhaft, nicht in Ordnung. Also das auf den Titel zu schreiben, ist schon mal eine maximale Klatsche. Und Finanzpolitik auf Abwägen ist jetzt auch kein Kompliment. Dass dort möglicherweise ein Aufschwung um 1,3% herauskommen könnte, ist für mich als Freund des Futur 2, also ich werde einen Aufschwung gehabt haben, jetzt eine sehr, sehr wackelige Angelegenheit. Das heißt, wir alle kennen das, ich werde bis morgen die Arbeit erledigt haben. Leider hat mich in der Zwischenzeit noch Mutter angerufen und ich bin nicht mehr dazu gekommen. Also auch da...
6: von Schule.
7: Ich telefoniere doch gar nicht in der Konferenz. Egal. Mit anderen Worten, das ist eine sehr wackelige Prognose, die davon ausgeht, dass all das eintritt, was man jetzt hier im Blick gehabt hat. Ist immer so bei diesen Prognosen, weil man immer dann nachschärft, wenn man dann wirklich weiß, ob alles so eingetreten ist. Also es ist jetzt kein Grund zur Euphorie. Alle Wachstumsprognosen, die so um 1% herum liegen, sind ohnehin mit Vorsicht zu genießen, weil sie, wenn sie leicht abrutschen, in den 0,-Bereich, dann ist es eigentlich kein richtiges messbares Wachstum mehr. Die Botschaft ist ja nur dann für die Menschen irgendwie relevant, wenn man daraus ableiten kann, dass irgendwas mehr im Geldbeutel ankommt. Und das ist leider nicht der Fall. Wir freuen uns über den Sondereffekt in der Chemieindustrie. Wir haben gleichzeitig Freisetzungen von Jobs jeden Tag. Wir haben eine Automobilbranche, die Werke schließen muss. Also es ist nicht so, dass jetzt hier große Euphorie ausbrechen könnte. Friedrich Merz hofft immer, dass durch solche Meldungen die Stimmung sich aufhält und dann Leute investieren und dadurch dann die Realität besser wird. Das Problem ist nur, es investiert eben niemand wegen so einer Schlagzeile, sondern jeder rechnet kühl nach, wie viel kostet Strom, wie viel Bürokratie habe ich. Und da ändert sich eben nichts. Und deshalb sind diese Strukturprobleme, die da angeschrieben werden, die eigentliche Botschaft. Die Strukturprobleme bleiben, ob die 1,3% eintreten, das wissen wir nicht.
2: Und man muss dann schon genauer hinschauen, Ralf. Und das tun wir jetzt. Schauen wir einmal auf die Zahlen. Also im vergangenen Jahr war die Wirtschaft in Deutschland noch auf der Stelle getreten. Ein Mikroplus von 0,2%. Doch für das laufende und das kommende Jahr 2027 sagen die großen Institute, nun wird Wachstumsraten über 1% voraus. Für 2028 dann aber wieder ein ordentlicher Einbruch. Mindestens genauso interessant für unsere Zuschauer und Zuhörer die Entwicklung der Preise. Und da wird es interessant. Und die ist gar nicht so erfreulich. Im laufenden Jahr erwarten die Experten ein Plus von 2,8%. Im kommenden Jahr eines von 3,2% und erst 2028 dann nur noch in Anführungszeichen eine Teuerung von 2%. Julius, du als unser Fakten-, Zahlen- und Datenmann, also wenn man sich diese Werte jetzt ansieht, dann sind diese 1,3% dann doch nicht mehr ganz so erfreulich.
6: Nein, sind sie nicht, weil wir sehen ja, dass innerhalb von 2 Jahren dieses Strohfeuer verpufft. Und wir 2028 wieder in diesen quasi Nullbereich runterfallen, Richtung 0,4%. Das aber erst die Jahre sind, in denen wirklich die großen, großen Summen an kreditfinanzierten Schulden ausgegeben werden. Da steigt dann die Quote des Kreditanteils am BIP über 4%. Da gehen dann diese 200 Milliarden Euro pro Jahr über den Tisch für die Finanzierung und Ausstattung der Bundeswehr. Und trotzdem hat das keinen nachhaltigen Effekt auf das Wirtschaftswachstum, wenn wir nur 0,4% Wachstum da an der Stelle sehen, was prognostiziert worden ist. Das zeigt ja, dass dieses Erhoffte, wir machen jetzt die Aufrüstung der Bundeswehr und parallel das Sondervermögen, mit dem wir den Aufschwung generieren, der dann die Schulden finanziert, nicht klappt. Nicht mal erstmal auf der mittelfristigen Ebene bis 2028, 2029 auf keinen Fall. Und wenn man sich das anschaut, was dieselben Institute ja für Studien in Auftrag geben und zeigen und belegen, dass viele der Gelder zweckentfremdet werden, um Haushaltslöcher zu stopfen, dass der mittelfristige Aufschwung dann in den 30er Jahren eben auch nicht zu erwarten ist. Und wir uns, Erna hat es vorhin gesagt, Zeit erkauft haben. 1-2 Jahre Beruhigungspillen mit 1, vor dem beim Wachstum, um sagen zu können, irgendwas passiert ja, um aber am Ende mit noch mehr Schuld, mit noch höheren Finanzierungskosten und wieder Nullwachstum dazustehen.
2: Ja, und Ralf, du hast den Bundeskanzler Friedrich Merz eben angesprochen, wie er die 1,3% natürlich nutzt, um für Investitionen zu sorgen. Und wir hören mal rein, was er sagt. Hier ist der Bundeskanzler.
8: Aber trotz mancher Kritik können wir heute sagen, wir sind auf dem Weg raus aus der Krise. Im Jahr 2026 werden wir ungefähr 1,3% Wirtschaftswachstum haben. Das klingt so trivial. Wissen Sie, was das übersetzt bedeutet in Wirtschaftsleistung unseres Landes? Das sind 60 Milliarden Euro höhere Wirtschaftsleistung in diesem einen Jahr. im Vergleich zum Vorjahr. Wir haben die Chance, im nächsten Jahr anzuschließen an diesen Trend. Das ist noch nicht so weit, dass das sich selbst trägt. Dafür werden wir noch einiges tun müssen. Aber wir sind raus aus dieser Wirtschaftskrise. Wir sind raus aus diesem Tal einer schrumpfenden oder stagnierenden Volkswirtschaft. Nochmal, das ist noch nicht alles fest und noch nicht alles endgültig. Aber die ersten Zeichen deuten darauf hin, dass wir auf dem richtigen Weg sind.
2: Wir haben eben den Bundeskanzler gehört. Also es hört sich nicht so an, als sei die Bundesregierung zwingend auf dem richtigen Weg. Bevor du antwortest, wir haben auch bei News Live oben rechts wieder die Spritpreise.
6: Die Was läuft schief in Deutschland? Die Bingo-Karte ist voll in diesem Statement gewesen. Er hat dreimal erwähnt, dass die privaten Investitionen schwach sind. Das heißt also nicht, was zum einen auch, was wir an Geld ausgeben, aber es meint auch, was investieren Unternehmen in ihre Fabriken, in ihre Forschung, in ihre Innovation. Es gibt öffentliche Investitionen, also das sind die Länder und der Bund. Und die privaten sind eben die Privatwirtschaft. Das heißt nicht die Menschen zu Hause, ob die sich jetzt ein neues E-Fahrrad kaufen oder einen Home-Trainer oder so, sondern es meint die Wirtschaft, die nicht investiert, weil sie eben skeptisch ist. Wichtig war auch der Begriff dieser kleine Aufschwung, der schwach ausfällt, Zitat, wird überlagert von den strukturellen Problemen. Das heißt, die strukturellen Probleme sind relevanter als dieser kleine Aufschwung, den wir jetzt da gerade erlebt haben. Und weil der Bundeskanzler die Zahlen bemüht hat, das heißt 60 Millionen mehr Umsatz in Deutschland, Milliarden Umsatz in Deutschland, meine sehr geehrten Damen und Herren, die wir mit 180 Milliarden Euro Schuldenaufnahme erkaufen. Also die Schuldenaufnahme ist dreimal so hoch wie der Gewinnzuwachs beim Wirtschaftswachstum. Das ist schon bemerkenswert. Es wird ja auch erwähnt, das Staatsdefizit, und dann wird einmal durchgezählt. Bürokratie, hohe Energiekosten, steigende Abgaben bei Sozialleistungen. Hat der Kanzler nicht gesagt, dass die eigentlich fallen sollen? Und all diese Dinge, Fachkräftemangel, das ist schon eine Litanei an Problemen, die hinlänglich bekannt ist. Die war vor der Regierung Merz bekannt, die war im Wahlkampf bekannt, die war in der Regierungsbildung bekannt, die war im Herbst der Reformen bekannt, die ist bis heute bekannt. Nur davon ist rein gar nichts gelöst bisher.
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1: Ich bin Jan-Henner Reitze. Tanken soll ab Oktober wieder um 17 Cent pro Liter günstiger werden, befristet bis Ende des Jahres. Zumindest wenn die Mineralölkonzerne die Steuersenkung komplett weitergeben. Bundestag und Bundesrat haben die Neuauflage des Tankrabatts heute beschlossen. Außerdem hat der Bundesrat zugestimmt, dass die Bundespolizei mehr Befugnisse im Kampf unter anderem gegen Extremismus bekommt.
2: Das Handy anzapfen, Mails mitlesen, ebenso die Nachrichten bei Telegram oder WhatsApp. Um Kriminellen auf die Spur zu kommen oder auch um mögliche Taten zu verhindern, hilft es Ermittlern häufig, die Kommunikation der Verdächtigen zu überwachen. In Deutschland gelten für eine solche Überwachung strenge Regeln. Daher ist eine Änderung im Gesetz nötig, damit die Bundespolizei im Kampf gegen Extremismus und Schleuserbanden im Falle des Falles künftig auch die Kommunikation überwachen darf. Lea Matschulat, Nachrichtenredaktion.
1: VW sowie die Konzerntöchter Audi und Seat rufen weltweit mehrere Millionen Fahrzeuge in die Werkstätten zurück. In Deutschland sind mindestens 950.000 Autos betroffen. Es geht um ein Problem mit einer Schraube, das zum Ausfall der Lenkung führen könnte.
3: Der Rückruf sei vorsorglich. Ein Audi-Sprecher erklärte, bislang habe es in diesem Zusammenhang, Zitat, keine Personen- oder weitergehenden Sachschadensfälle gegeben. Die problematische Schraube an der Lenkung, heißt es, könnte bei bestimmten Umwelteinflüssen und jahrelangem Betrieb unter Streusalzeinfluss korrodieren und die Lenkung beeinträchtigen. Betroffen sind zahlreiche Modelle von VW aus vielen Baujahren, ebenso Audi- und Seat-Modelle. Der Austausch der Schraube in der Werkstatt dauert laut VW bis zu einer Stunde. Ronny Tochau, Nachrichtenredaktion.
1: Deutschlandweit haben heute nach Angaben der Initiatoren 45.000 Schülerinnen und Schüler gegen eine mögliche neue Wehrpflicht demonstriert. Seit Januar gibt es wieder eine verpflichtende Musterung mit dem Ziel, genug Freiwillige für den Truppenausbau der Bundeswehr zu gewinnen. Gelingt das nicht, besteht die Möglichkeit, dass der Bundestag über eine Wiedereinführung der Wehrpflicht abstimmt. Im Pazifik sind gerade drei Stürme der Hurricane-Kategorie unterwegs. Einer bedroht Mexiko, ein anderer Hawaii, der dritte ist über dem offenen Meer keine Gefahr fürs Festland. Die große Zahl der starken Stürme ist ungewöhnlich und wird auf das Klimaphänomen El Niño zurückgeführt. Im Atlantik ist es, was Stürme betrifft, in diesem Jahr dagegen bisher ungewöhnlich ruhig.
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1: Das Wetter, die Vorhersage des Deutschen Wetterdienstes. Im Osten ziehen dichte Wolken ab, von der Nordsee her ziehen in der Nacht im Nordwesten neue Wolken auf, die bringen auch Regen mit. Sonst ist es verbreitet klar. Die Temperaturen gehen in der Nacht auf 13 bis 1 Grad zurück. Morgen ziehen im Norden weitere Wolken durch und es kann regnen bei 17 bis 21 Grad. Sonst wird es ein freundlicher Tag mit Sonne und Temperaturen bis 26 Grad, am Oberrhein sogar bis 30 Grad. Auch der Sonntag wird verbreitet nochmal so sommerlich.
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2: Bundeskanzler Friedrich Merz hat das Thema Gerechtigkeit für sich entdeckt. Manche Bürger, so sein Gefühl, könnten möglicherweise den Eindruck haben, dass es nicht mehr wirklich gerecht zugeht in unserem Land. Schauen Sie.
3: Dass es in der Bevölkerung das Gefühl gibt, es geht in unserem Land nicht mehr gerecht zu, ist ja ein Gefühl, das jenseits aller Parteipolitik uns alle erreichen. Und wenn in der Bevölkerung der Eindruck verfestigt, dass diejenigen, die privat versichert sind, sofort jede Leistung bekommen und diejenigen, die gesetzlich krankenversichert sind, Wochen und Monate darauf warten müssen, dann ist das genau ein solches Gerechtigkeitsproblem. Karl-Josef Laumann, mit dem ich, wie Sie vermutlich wissen, seit vielen Jahrzehnten befreundet bin, hat heute Morgen noch einmal darauf hingewiesen, dass dieses Nebeneinander von privater und gesetzlicher Krankenversicherung, genauso wie von privater und gesetzlicher Pflegeversicherung, ein erhebliches Problem auslöst im Gerechtigkeitsempfinden der Bevölkerung.
2: Bevor Friedrich Merz Kanzler wurde, waren Menschen das Problem, die gar nicht in die Krankenversicherungen einbezahlen. Menschen, die meistens nicht Deutsche sind und sich hier die Zähne machen lassen. Jetzt, wo er Bundeskanzler ist, sind auf einmal Deutsche das Problem, die in die private Krankenversicherung einzahlen. Aber sei es drum, natürlich hat der Bundeskanzler irgendwie recht. Wir sind ein Land sagenhafter Ungerechtigkeiten geworden. Und nahezu alle dieser Ungerechtigkeiten hat die CDU zu verantworten. Arme Rentner, die ihr Leben lang gearbeitet haben, ziehen tagsüber flaschensammelnd durch die Städte, vorbei an Cafés und Shisha-Bars voller junger Männer mit neuen Handys und neuen Turnschuhen aus fernen Ländern, die noch nie gearbeitet haben und auch niemals hier arbeiten werden. Die Regierung überweist Jahr für Jahr 50 Milliarden Euro an Ausländer in Deutschland und Ausländer im Ausland und ermahnt uns, die das alles erarbeiten, zu mehr Reformbereitschaft und mehr zu arbeiten, weil wir doch in Zeiten knapper Kassen leben würden. Man sprengt im Namen einer zerstörerischen grünen Ideologie unsere Energieinfrastruktur in die Luft, verhängt eine Fantasie-Luftsteuer namens CO2-Abgabe aufs Benzin und sagt ganz offen, dass man das Leben der Menschen teurer machen will. Wenn wir uns beschweren, ruft uns der Umweltminister zu, wir sollen doch einfach ein E-Auto kaufen. Hier noch einmal zur Erinnerung.
4: Jetzt haben schon drei Abgeordnete der CDU Sie gefragt, ob es sinnvoll wäre, sozusagen diesen nationalen Alleinweg fortzuführen. Jetzt auch nochmal unter dem Aspekt der horrenden Steigerung der Treibstoffpreise. Wäre es denn nicht richtig, die CO2-Bepreisung, die CO2-Steuer vorerst auszusetzen, um die Bevölkerung zu entlasten?
5: Herr Abgeordneter Hesse, grundsätzlich ist am besten, Sie fahren ein batterieelektrisches Auto, dann sind Sie nicht davon abhängig, wie der Benzinpreis ist.
2: Wahnsinn, Wahnsinn, Wahnsinn, diese Leute. So vieles in diesem Land ist wahnwitzig, empörend, ungerecht. Aber eines, lieber Herr Bundeskanzler, eines ist besonders ungerecht. Hören Sie gut zu. Wenn ich als Deutscher in Deutschland gegen Gesetze verstoße, dann muss ich dafür bezahlen. Wenn ich als Ausländer in Deutschland gegen Gesetze verstoße, dann werde ich dafür vom deutschen Staat bezahlt. Millionen Menschen sind illegal in unser Land gekommen und werden für diesen Gesetzesverstoß, die illegale Einreise, monatlich fürstlich entlohnt. Manche seit einem Jahrzehnt. Das und nur das ist zum Wesenskern unseres Rechtsstaates geworden. Es gibt ein Recht für Deutsche, das erbarmungslos vollstreckt wird, und es gibt ein Recht für Ausländer, das die illegale Einreise fürstlich entlohnt und Zahlungen auch noch dann sicherstellt, wenn diese Leute unzählige Straftaten begangen haben. Wenn ich als Deutscher die Zwangsgebühren für ARD und ZDF nicht zahle, dann gehe ich irgendwann dafür ins Gefängnis. Wenn ich als Ausländer unzählige Diebstähle begehe, bekomme ich vermutlich über Jahre nicht mal einen Termin vor Gericht, weil die Justiz vollkommen überlastet ist. Oder das milde Urteil wegen Vergewaltigung gegen einen illegalen Ausländer hier in Deutschland, als der Richter sagte, die Vergewaltigung befinde sich nur am unteren Ende der Intensität. Die Ungerechtigkeit ist nicht bloß einfach ungerecht, sie ist eben auch lebensgefährlich. In Deutschland befinden sich unzählige Schwerst- und Gewaltstraftäter, die über Jahre nicht abgeschoben werden, bis sie dann eben wieder zuschlagen. Von Anne-Marie bis Marius, von Etche bis Philippos, von Leo über Janis bis Liana. Unerträglich viele Kinder haben diese obszöne Ungerechtigkeit mit dem Leben bezahlt. Das News-Investigativteam hat nun über Wochen genau dazu recherchiert. Es ist uns gelungen, tausende Seiten vertrauliche Akten und Unterlagen aus den Innenbehörden des Landes Niedersachsen einzusehen und auszuwerten. Was sich dort offenbart, ist ein System, ein tiefer Staat, der nicht nur bösartig agiert, sondern auch komplett kollabiert ist und von innen heraus sabotiert wird. Wir haben Mitarbeiter der zuständigen Abschiebebehörden entdeckt, die gleichzeitig in ihrer Freizeit in Anti-Abschiebe-NGOs tätig sind. Wir haben Personen identifiziert, die gleichzeitig für Einbürgerung zuständig sind und sich in ihrer Freizeit in Organisationen der Anti-Abschiebeindustrie betätigen. In den Behörden, die eigentlich Abschiebungen organisieren und vollziehen sollen, arbeiten Menschen, die sich gleichzeitig dafür einsetzen, alle Staatenlosen mit deutschen Papieren auszustatten. Es ist der Staat selbst mit seinen Bediensteten, der dafür sorgt, dass Straftäter auch dann nicht abgeschoben werden, wenn sie alle amtlichen und rechtlichen Voraussetzungen für die Abschiebung erfüllen. Nein, die Innenbehörden schützen uns nicht vor ausländischen Straftaten. Die Behörden setzen uns ideologisch motiviert der Gefährdung durch diese Leute aus.
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2: Wir kommen jetzt zum zweiten Teil unserer News Abschiebe-Leaks. Diesmal geht es um ein Mitglied der in Berlin polizeibekannten Babak-Großfamilie. Albara Babak sollte nach Griechenland abgeschoben werden. Die Behörden führten ihn als politisch motivierten Straftäter. In den Polizeidaten finden sich zudem ein Terrorismusbezug. Sein Vater war ein bekannter Hamas-Kommandeur. Abschiebehaft, Flug und Sicherheitsbegleitung wurden vorbereitet. Jetzt kommt der Punkt, trotzdem blieb er in Deutschland.
3: Offiziell schiebt Niedersachsen seit Jahren ab. Aber Akten, die News exklusiv vorliegen, zeigen, diese Abschiebungen finden nur auf dem Papier statt. Sie zeigen ein System, das Abschiebungen so lange verwaltet und verschleiert, bis sie am Ende nicht mehr stattfinden. Ein System, in dem Abschiebungen verhindert werden und das Versagen verheimlicht wird. News veröffentlicht nun in einer mehrteiligen Serie tausende Seiten Abschiebeleaks aus dem Innersten der niedersächsischen Behörden. Sie beweisen, dass es einen Deep State aus Politik, Geheimdiensten und Behörden gibt, der seit Jahrzehnten die Kontrolle über alle wichtigen Positionen im Land Niedersachsen hat. Sie zeigen, wie Menschen, die später zu Mördern oder Vergewaltigern wurden, über Jahre hinweg im Land bleiben durften, obwohl sie ausreisepflichtig sind. Sie zeigen eine Herrschaft des Unrechts. Wie ein Hamas-Terrorist den deutschen Staat mit einer Hochzeit mit seiner Cousine austrickste und jetzt nicht mehr abgeschoben werden kann. Darüber sprechen wir jetzt bei News Live.
2: Ja, wir machen wie versprochen weiter mit der großen News-Abschiebe-Leaks-Serie. Unsere Investigativjournalisten Marc Sierz-Putowski und Florian Morsch verfügen über diverse weitere Fälle, die wir Ihnen in den nächsten Wochen präsentieren wollen. Heute führt uns das Behördenversagen in Niedersachsen zu dem Babak-Clan. Dieser Clan ist die Speerspitze des Berliner Judenhassers-Milieus. Sie entstammen dem Gaza-Gebiet und sind in den vergangenen Jahren zu Tausenden nach Deutschland eingereist. Julia, welche Rolle spielen Mitglieder dieser Familie in der Pro-Palästina-Szene in Berlin?
4: Also diese Großfamilie ist noch relativ jung bekannt der Polizei, und zwar eigentlich erst seit Ende 24 treten sie vermehrt auf, aber dafür dann sehr, sehr deutlich. Und sie tun sich hervor, also jeder Clan scheint ja irgendwie so ein bisschen eine Spezialisierung zu haben. Die einen machen in organisierter Kriminalität, die anderen haben sich aufs Stehlen von Goldmünzen professionalisiert. Bei denen scheint es einfach zu sein, dass sie den absolut abgrundtiefen Hass und die Verachtung des Judentums nach Deutschland transportieren, das als ihre Mission sehen und zu Hunderten bereits eingereist sind, bereits in Deutschland sind, vornehmlich auch eben in Berlin sind und sich auch damit hervortun, dass sie sehr, sehr präsent sind, immer wenn es um Anti-Israel-Demos geht oder Pro-Palästina-Demos. Und zwar in großen Gruppen treten sie da auf und geben eben ihr Ansinnen sehr, sehr leicht erkennbar von sich. Und insofern, ja, also es ist eine eher neue Entwicklung dieser Clan, aber in so eine umso schlimmere.
2: Julia, und die Akten, die News über ein Mitglied dieses Clans vorliegen, sind atemberaubend. Es ist ein Staatsversagen auf allerhöchstem Niveau, das kann man nicht anders sagen. Es geht um Albara Barak. Der Vater von Albara war Hamas-Kommandant und ist während der Offensive in Gaza durch die IDF getötet worden. Wir schauen zunächst auf einen Auszug aus dem deutschen Polizeisystem. Hier deutlich zu lesen, politisch motivierter Straftäter. Zudem haben wir auch Auszüge aus dem internationalen Schengen-Informationsdienst. Dort wird Albara Babak als Terrorist nach ihm gefahndet und er bekommt eine in der höchsten Gefahrenstufe eingerichtete Wertung. Und die ergibt folgende Aussagen: Aktivität mit Terrorismusbezug. Ralf, wenn man solche Unterlagen, solche Auswertungen sieht, was bedeuten solche Einträge konkret auch für die Sicherheit in Berlin, in Niedersachsen, in Deutschland?
5: Ja, also das Grandiose an diesen Abschiebeleaks ist einfach die massierte Datenlage, die wir hier wirklich erstmals präsentieren können. Mhm. Das machen sich ja viele gar nicht klar, was dort unter der Oberfläche des Amtshandelns wirklich sich abspielt. Und diese Einstufung zeigen ganz klar, dass es hier kein Informationsdefizit gibt. Also es gibt ja viele, die illegal über die Grenze kommen, Asyl sagen und dann erstmal ins Asylverfahren kommen. Wir haben aber hier mit namentlich bekannten Menschen zu tun, die tatsächlich auch im Schengen-System schon erfasst sind. In vielen Kontexten, auch durch Namensänderung oder durch weggeworfene Papiere, ist das gar nicht der Fall. Aber wir haben hier einen Fall vorliegen, wo die Bekanntheit und der Terrorismusbezug offensichtlich sind, wo es zur Aktenlage gehört. Und wenn es dann nicht funktioniert, diese Leute zu verfolgen und wieder loszuwerden, dann ist das eben besonders bezeichnend. Und das ist einfach das Grandiose. Und was ich glaube, dass einfach auch ein komplett neuen Zeitabschnitt in der Diskussion über Abschiebetätigkeiten in Deutschland, über Migrantengewalt, über Islamismus nach sich zieht, weil lange Zeit ja es irgendwie so im Ungefähren blieb, was die Ämter da eigentlich tun und warum es oftmals Abschiebehindernisse gibt. Also die meisten Diskussionen drehen sich ja dann darum, dass jemand im Flugzeug randaliert oder ähnliches. Hier sehen wir wirklich in der Tiefe dokumentierbar. Darum ist jede einzelne Geschichte auch wirklich des Lesens absolut wert. Das sind Abschiebekrimis, die wir hier sehen und die aber unsere eigene tägliche deutsche Realität beschreiben. Wir sehen, dass die Kenntnisse da sind und wie die Behörden entweder nicht tätig werden oder wenn sie tätig werden, damit ringen, aus diesen Erkenntnissen, die ihnen vorliegen, wirklich Fakten und Handlungen ableiten zu können. Das ist wirklich irre.
2: Die Abschiebeleaks, Ralf, und wir schauen in die NIOS exklusiv vorliegenden Unterlagen nochmal genauer rein. Am 16.11.2022 stellte Albara Bara erstmals Asyl in Griechenland. Dem Antrag wird stattgegeben. Dadurch bekommt er auch einen Aufenthaltstitel. In Deutschland stellt Albara Bara dann 3 Jahre später, am 2.6.25 nämlich, einen erneuten Asylantrag. Das Bundesamt für Migration, das BAMF, lehnt den Antrag am 5.8.25 als unzulässig ab, weil Griechenland ja schon Schutz gewährt hatte. Dadurch greift eigentlich das Dublin-Verfahren und er muss nach Griechenland abgeschoben werden. Schauen wir uns den abgelehnten Asylantrag an. Also hier steht, der Antrag wird als unzulässig abgelehnt. Abschiebungsverbote liegen nicht vor. Der Antragsteller wird aufgefordert, die Bundesrepublik Deutschland innerhalb einer Woche nach Bekanntgabe dieser Entscheidung zu verlassen. Sollte der Antragsteller die Ausreisefrist nicht einhalten, wird er nach Griechenland abgeschoben. Frage: Warum kann jemand in Deutschland erneut Asyl beantragen, obwohl er in Griechenland, Julius, bereits Asyl bekommen hat? Wo ist da die Lücke?
6: Es gibt, glaube ich, ein Urteil aus dem, wenn mich nicht täusche, Saarland oder Rheinland-Pfalz, dass dieses großartige Bettbrot-Seife-Urteil, glaube ich, gesprochen hat, dass sozusagen innerhalb der Europäischen Union Griechenland angeblich menschenunwürdige Unterbringungssituationen attestiert hat und sagt, es ist zwar ein EU-Staat, wir sind demselben Recht unterworfen, aber die gehen mit den Flüchtlingen da so um, dass wir aus deutscher Sicht sagen, das ist nicht würdig und deswegen dürfen die mit ihren blauen Pässen, die sie dann in Griechenland ausgestellt bekommen, die eine Reisefreiheit in Europa ermöglichen, in Deutschland nochmal Asyl beantragen. Eigentlich wäre es ja so, dass nach dem Dublin-Abkommen dort der Asylantrag bearbeitet und beantwortet werden muss, wo man zuerst europäischen Boden betreten hat. Das ist ja der große Streit mit Italien beispielsweise. Also könnte man sofort sagen, Griechenland, nehmt diese Menschen zurück, weil das ist eure Aufgabe. Wir können gerne über irgendwelche Lösungen sprechen da, aber nicht einfach durchschicken nach Deutschland. Es gibt teilweise Flugzeuge, in Düsseldorf kommen die oft an, in denen sitzen diese in der sogenannten Sekundärmigration Asylbewerber aus Griechenland mit ihren blauen Pässen und wollen hier nochmal Asyl beantragen. Nein, wir Deutschen, wir haben das größte Herz der Welt und halten griechische Zustände für katastrophal, schrecklich und nicht menschenwürdig und nehmen die Menschen nochmal auf und fangen nochmal ein Verfahren an und werden sie dann, wenn sie sich auch noch als, ich zitiere jetzt, Terrorstraftäter herausstellen, nicht wieder los, und weil die Griechen natürlich auch nicht doof sind und sagen, ja, Und Julius, ein großes Interesse daran, den bei uns im Land zu haben, haben wir jetzt auch nicht.
2: Und Julius, die Geschichte geht weiter. Auch für Sie, liebe Zuhörer und Zuschauer, hören sich das an. Die zuständige Landesaufnahmebehörde in Niedersachsen plant, Albara Babak daraufhin abzuschieben. Sie beschreibt ihn als politisch motivierten Straftäter, der aber fit to fly sei, trotz einer Schussverletzung aus dem Jahr 2018, einer Schussverletzung, also 7 Jahre zuvor. Das heißt, er darf per Flug abgeschoben werden. Gefährliche Körperverletzung, tätlicher Angriff auf Personen, die Vollstreckungsbeamten gleichstehenden Landesfriedensbruch, aber auch fit to fly. Und wenig später erlässt das Amtsgericht auch einen Haftbefehl und er kommt in die JVA. Gegen den Betroffenen wird zur Sicherung der Abschiebung Haft angeordnet. Selbst der Flug nach Griechenland wurde schon gebucht. Zu diesem Zeitpunkt ist er in Haft, reisefähig und der Flug wird organisiert. Was fehlt da überhaupt noch, um ihn dann abzuschieben?
4: Ja, also das
6: 1000 Euro Handgeld.
4: Das große Thema ist, dass das Herkunftsland in der EU eine sogenannte Rückführungszusage uns dann erteilen muss in dem Fall. Und diese angeordnete Sicherungshaft, die ist ein Instrument, um diese Leute, die eben vollziehbar ausreisepflichtig sind, einfach davon abzuhalten, dass sie nicht mehr auffindbar sind. Und deshalb können da die Gerichte anordnen, dass diese Leute bis zu 6 Monate unter anderen Umständen auch etwas länger in dieser Sicherungshaft sind, um eben die ganzen notwendigen, mannigfaltigen, bürokratischen Hürden zu nehmen und da genug Zeit zu haben, um sich alle Papiere, alle Unterlagen und alles zu besorgen. Also insofern, man hat eigentlich doch relativ viel Zeit, aber man sieht einfach auch da, dass diese unendliche Bürokratie, also man hat jemand, er ist ausreisepflichtig und dann braucht man noch diverse andere Papiere, bürokratischen Aufwand, um diese Person dann wirklich letztendlich loszuwerden. Das zeigt eigentlich schon diese Komplexität dieser ganzen Angelegenheit, wenn jemand abgeschoben werden darf, was dann alles eigentlich noch folgen muss und wie kompliziert das alles ist und wie reformbedürftig das dann im Ergebnis ja auch ist, um das einfach zu erleichtern. Jetzt haben wir hier den Fall, nicht den jetzt speziell, aber einige, die doch darauf hindeuten lassen, dass da manchmal vielleicht auch etwas mutwillig so ein bisschen verschleppt wird, um dem einen oder anderen dann noch ein bisschen Schonfrist zu gewähren. Man muss aber einfach auch sagen, es ist derart komplex und es ist notwendig, dass so viele verschiedene Stellen eben auch noch im Ausland zusammenarbeiten, um es dann erfolgreich zu schaffen, dass man eine einzige Person wieder los wird. Das ist einfach schön.
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0: Jan-Henner Reitze. Die Neuauflage des Tankrabatts ist beschlossene Sache. Bundestag und Bundesrat haben der Steuersenkung zugestimmt, die Benzin und Diesel rechnerisch von Oktober bis Jahresende 17 Cent pro Liter günstiger machen soll. Weitere Gesetze sind heute durch den Bundesrat gegangen. Zum Beispiel sollen Opfer von Unfällen mit Elektrorollern künftig bessere Chancen haben, Schadenersatz zu bekommen.
1: Es gibt immer mehr Elektroroller im Straßenverkehr und auch immer mehr Unfälle. Wer allerdings von einem Elektroroller angefahren wird oder auf dem Gehweg über einen stolpert, bleibt heute oft auf seinen Behandlungskosten sitzen. Jetzt sollen strengere Regeln für Betreiber einer E-Rollerflotte eingeführt werden. Sie sollen für Unfallkosten aufkommen, wenn der eigentliche Verursacher nicht belangt werden kann. Was meistens der Fall ist. Ronny Tochau, Nachrichtenredaktion.
0: Die Linke in Berlin hat bei einem Parteitag offiziell beschlossen, Grüne und SPD zu Sondierungsgesprächen einzuladen. Die Linke war bei der Abgeordnetenhauswahl am vergangenen Sonntag stärkste Kraft geworden. Ob es mit einer Regierung klappt, ist aber unklar. Auch innerhalb von Grünen und SPD wird über den Umgang der Linken mit Antisemitismus und Kontakte ins Clan-Milieu diskutiert. Die Menschen in Deutschland sparen lieber, statt Geld auszugeben. Im September hat das Konsumklima nach einer Marktforschungsstudie einen Dämpfer bekommen. Als Grund dafür werden unsichere politische Zeiten weltweit genannt sowie teure Energie.
2: Die Neigung zum Sparen ist so hoch wie seit der Finanzkrise 2008 nicht mehr, so die Konsumforscher. Gleichzeitig seien die Erwartungen an die Einkommensaussichten stark gesunken. Sie sind demnach auf dem niedrigsten Wert seit April. Vor allem die hohen Energiepreise sorgen für Verunsicherung bei vielen Menschen. Deswegen rechnen die meisten damit, dass sie in den nächsten Monaten weniger kaufen werden. Außerdem werden sich wohl auch viele mit größeren Investitionen zurückhalten. Die Erhebung der Konsumforscher zeigt, dass auch die Bereitschaft zu größeren Anschaffungen leicht gesunken ist. Fiona Reinhardt, Nachrichtenredaktion.
0: Auch Microsoft-Gründer Bill Gates hat sich in Forderungen nach gesetzlicher Regulierung für künstliche Intelligenz eingereiht. Er sehe die Gefahr, dass KI zum Tod von 1 Milliarde Menschen führen könnte, sagte Gates zur Begründung in einem Interview des US-Senders NBC. Ähnliche Äußerungen hatte es schon von anderen führenden US-Anbietern von KI gegeben.
3: Soweit das Neueste. 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
0: Das Wetter, die Vorhersage des Deutschen Wetterdienstes. Im Osten ziehen dichte Wolken ab, von der Nordsee her ziehen in der Nacht im Nordwesten neue Wolken auf, die bringen auch Regen mit. Sonst ist es verbreitet klar. Die Temperaturen gehen in der Nacht auf 13 bis 1 Grad zurück. Morgen ziehen im Norden weitere Wolken durch und es kann regnen bei 17 bis 21 Grad. Sonst wird es ein freundlicher Tag mit Sonne und Temperaturen bis 26 Grad, am Oberrhein sogar bis 30 Grad. Auch der Sonntag wird verbreitet nochmal so sommerlich.
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1: Ich bin Tine Klimach. Der Weg für einen neuen Tankrabatt wegen der hohen Spritpreise ist frei. Der Bundesrat billigte ein zuvor vom Bundestag beschlossenes Gesetz, das von Oktober bis Ende Dezember eine Entlastung um rund 17% je Liter Benzin und Diesel vorsieht.
2: Experten haben ausgerechnet, dass der durchschnittliche Verbrennerfahrer so in den nächsten 3 Monaten etwa 32 bis 36 Euro spart, je nach Fahrleistung, Verbrauch und Tankverhalten. Allerdings bleibt abzuwarten, ob die 17 Cent wirklich vollständig bei den Autofahrern ankommen, denn schon beim letzten Tankrabatt wurde kritisiert, dass die Mineralölkonzerne die Steuersenkung nicht vollständig

0: weitergegeben haben. Das Gesetz soll zum 1. Oktober in Kraft treten. Es kostet den Staat voraussichtlich Steuerausfälle von rund 2,5 Milliarden Euro. Fiona Reinhardt, Nachrichtenredaktion.
1: Der VW-Konzern ruft weltweit mehrere Millionen Fahrzeuge zurück. Eine Schraube an der Lenkung soll vorsichtshalber ausgetauscht werden. In Deutschland sind mindestens 950.000 Fahrzeuge betroffen, auch der Marken Audi und Seat. Autobesitzer sollen per Brief informiert werden. Der Austausch soll bis zu eine Stunde dauern. Die betroffene Schraube hält Streusalz nicht ausreichend stand. Das besonders starke Klimaphänomen El Niño sorgt in diesem Jahr für eine ungewöhnliche Hurricane-Saison. Während sich im Atlantik bisher noch kein einziger Hurrikan entwickelt hat, sind im Pazifik gerade drei Wirbelstürme unterwegs. Mexiko und Hawaii sind in Sorge.
2: Hawaiis Insel Big Island wappnet sich für möglicherweise katastrophale Fluten und lebensbedrohlichen Sturm und Regen. Hurrikan Nolo plustert sich südlich der Insel auf, gewinnt an Stärke und wird am Wochenende vorbeiziehen. Erst im August hatte ein Hurrikan Big Island verwüstet. Wirbelsturm Polo bedroht die Westküste Mexikos und ist ein Hurrikan der Stärke 5. Mit seiner Ankunft auf der Baja California Halbinsel wird am Sonntagabend gerechnet. Still ruht die See dagegen im Atlantik. Aus den USA, Tina Eck.
1: Im Online-Shopping tritt für Pakete aus Drittstaaten in die EU ab November eine neue Bearbeitungsgebühr von 2 Euro in Kraft. Für die Zahlungen sollen die Online-Plattformen zuständig sein. Die Gebühr ist Teil einer Zollreform.
3: Soweit das Neueste. 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
1: Das Wetter, die Vorhersage des Deutschen Wetterdienstes. Von der Nordsee her ziehen im Nordwesten Wolken auf, die auch etwas Regen mitbringen können. Ansonsten ist der Himmel oft sternenklar. Die Temperaturen gehen bis zum Morgen auf 13 bis 0 Grad zurück. Das Wochenende beginnt im Norden weiter mit Wolken und etwas Regen. Die Temperaturen erreichen hier 17 bis 21 Grad. Im Rest des Landes wird es ein sonniger Tag und nochmal sommerlich warm. Bis zu 30 Grad sind am Oberrhein möglich, sonst 22 bis 26 Grad. Auch der Sonntag wird ähnlich.
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1: Ich bin Tine Klimach. Der Bundestag hat den geplanten Tankrabatt wegen der hohen Spritpreise beschlossen. Mit dem Gesetz wird die Energiesteuer auf Diesel und Benzin von Oktober bis Ende November gesenkt. Für Autofahrer könnte das eine Entlastung um bis zu 17 Cent pro Liter bedeuten. Von der Opposition kam nach wie vor Kritik. Grünen-Fraktionschefin Katharina Dröge sagte, das koste so viel wie die Summe, die alle Kürzungen von Familienleistungen im Bundeshaushalt für ein Jahr ausmachten.
2: Für 2,5 Milliarden Euro hätten Sie die Möglichkeit gehabt, alle Kürzungen für die Familien zurückzunehmen. Und Sie haben sich stattdessen für eine Neuauflage des Tankrabatts entschieden. Und das halte ich für einen krassen Fehler von Ihnen.
1: Einen Tankrabatt hatte es schon im Mai und Juni gegeben, um gestiegene Preise unter anderem infolge des Irankriegs abzufedern. Auch Ökonomen kritisierten die Maßnahme als teuer und ungenau. Die Linke als Siegerin der Berlin-Wahl will mit Grünen und SPD Sondierungsgespräche zur Regierungsbildung in der Hauptstadt führen. Das beschlossen die Delegierten eines Parteitags am Abend mit breiter Mehrheit.
3: SPD und Grüne hier in Berlin haben schon klargemacht, dass sie zu Sondierungen bereit wären. Allerdings betont die SPD, es gebe keinen Automatismus für eine Koalition. Und die Grünen wollen nach der Sondierung erstmal ihre Mitgliedschaft.

0: Mitglieder befragen. Das können auch Verhandlungstaktiken sein. Hier in Berlin kommt aber hinzu, dass gerade bundesweit über den Umgang der Linken mit Antisemitismus und Kontakte ins Clan-Milieu diskutiert wird. Noch ist offen, ob die Linke da Bedenken klar ausräumen kann. Zumal SPD und Grüne auch mit der Berliner CDU eine Regierung bilden könnten. Aus Berlin Ronny Tochau.
1: Opfer von Unfällen mit E-Rollern sollen künftig leichter an Schadensersatz kommen. Der Bundesrat ließ dafür ein Gesetz von Justizministerin Hubig passieren. Künftig muss der Betreiber einer E-Rollerflotte für die Unfallkosten aufkommen, wenn es nicht gelingt, den eigentlichen Verursacher zu belangen. Bundesweit sind Zehntausende auf die Straße gegangen, um gegen eine mögliche Wehrpflicht zu demonstrieren. Wie die Initiative Schulstreik gegen Wehrpflicht mitteilte, waren heute deutschlandweit über 45.000 Schüler in rund 100 Städten auf der Straße. Seit Januar ist ein Gesetz über den neuen Wehrdienst in Kraft. Kern ist die verpflichtende Musterung für junge Männer. So sollen Freiwillige für den Ausbau der Truppe rekrutiert werden. Sollten die Zielmarken verfehlt werden, kann der Bundestag über eine Wehrpflicht entscheiden.
2: Soweit das Neueste. 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
1: Das Wetter, die Vorhersage des Deutschen Wetterdienstes. Von der Nordsee her ziehen im Nordwesten Wolken auf, die auch etwas Regen mitbringen können. Ansonsten ist der Himmel oft sternenklar. Die Temperaturen gehen bis zum Morgen auf 13 bis 0 Grad zurück. Das Wochenende beginnt im Norden weiter mit Wolken und etwas Regen. Die Temperaturen erreichen hier 17 bis 21 Grad. Im Rest des Landes wird es ein sonniger Tag und nochmal sommerlich warm. Bis zu 30 Grad sind am Oberrhein möglich, sonst 22 bis 26 Grad. Auch der Sonntag wird ähnlich.
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1: Ich bin Tine Klimach. 10 Euro pro Monat vom Staat für Kinder und Jugendliche zwischen 6 und 18 Jahren. Bundesfinanzminister Lars Klingbeil hat sein Gesetz für die sogenannte Frühstartrente in den Bundestag eingebracht. Es sei noch heute so, dass viel zu häufig der Geldbeutel der Eltern darüber entscheide, welche Zukunft Kinder im Land haben, sagte Klingbeil.
2: 10 Euro im Monat, das mag vielleicht erstmal wenig klingen. Aber durch den frühen Start kommen über Jahrzehnte große Summen zusammen. Alleine aus der staatlichen Förderung kann bis zum Renteneintritt ein Beitrag von 53.000 Euro entstehen.
1: Das Gesetz wird nun im Parlament weiterberaten. Die Frühstartrente ist gedacht als eine Art Startkapital für die Altersvorsorge. Der staatliche Zuschuss soll automatisch an alle Kinder ab dem Jahrgang 2020 ausgezahlt werden. Der Weg für die Neuauflage des Tankrabatts zur Entlastung der Autofahrer von hohen Spritpreisen ist frei. Bundestag und Bundesrat billigten im Eilverfahren ein Gesetz, das von Oktober bis Ende Dezember Steuererleichterungen von rund 17 Cent je Liter Benzin und Diesel vorsieht. Aus den Ländern kommen Forderungen nach einem umfassenderen Vorgehen gegen hohe Energiepreise. Immer mehr Menschen in Deutschland zahlen größere Online-Einkäufe in Raten. Wie aus einer Befragung des Vergleichsportals Verivox hervorgeht, bezahlen inzwischen 15% der Deutschen, also fast jeder Sechste, Online-Einkäufe im Wert von 1.000 Euro bevorzugt in Raten.
3: Innerhalb von 2 Jahren ist der Anteil von denen, die sich für Ratenzahlung entscheiden, um 6% gewachsen. Wer weniger Geld verdient, zahlt dabei eher in Raten. Bei denen, die weniger als 2.000 Euro netto im Monat zur Verfügung haben, lag der Anteil bei 23%. Bei einem Verdienst von 4.000 Euro oder mehr waren es dagegen nur 7%.

0: beliebteste Zahlungsmethode bei einem Online-Kauf ab 1000 Euro bleibt die Rechnung, gefolgt von PayPal und einer Debit- oder Kreditkarte. Jan-Henner Reitze, Nachrichtenredaktion.
1: Zum Sport. Zinedine Zidane ist das Debüt als neuer Nationaltrainer der französischen Nationalmannschaft geglückt. In ihrem ersten Spiel der Nations League setzte sich die Equipe Tricolore dank Kylian Mbappé mit 1:0 in der Türkei durch. Die italienische Nationalmannschaft verlor zu Hause gegen Belgien mit 0:2.
2: Soweit das Neueste. 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
1: Das Wetter, die Vorhersage des Deutschen Wetterdienstes. Von der Nordsee her ziehen im Nordwesten Wolken auf, die auch etwas Regen mitbringen können. Ansonsten ist der Himmel oft sternenklar. Die Temperaturen gehen bis zum Morgen auf 13 bis 0 Grad zurück. Das Wochenende beginnt im Norden weiter mit Wolken und etwas Regen. Die Temperaturen erreichen hier 17 bis 21 Grad. Im Rest des Landes wird es ein sonniger Tag und nochmal sommerlich warm. Bis zu 30 Grad sind am Oberrhein möglich, sonst 22 bis 26 Grad. Auch der Sonntag wird ähnlich.
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1: Ich bin Tine Klimach. In New York wird die Vollversammlung der Vereinten Nationen fortgesetzt. Heute stehen unter anderem die Reden Chinas und Russlands auf dem Programm. Und der deutsche Außenminister Johann Wadephul tritt ans Rednerpult. Er vertritt Bundeskanzler Merz, der seine Reise nach New York wegen der innenpolitischen Turbulenzen abgesagt hatte.
2: Der deutsche Außenminister ist erst ziemlich zum Schluss an der Reihe in New York und meistens leert sich der Saal bei der Vollversammlung am Wochenende ein bisschen. Aber da heute auch Russlands Außenminister Lavrov und der Vizepräsident Chinas auf der Rednerliste stehen, dürfte nach wie vor Interesse bestehen. Auch die Vertreter der Golfstaaten, Vereinigte Arabische Emirate und Saudi-Arabien treten heute auf. Alle 193 Mitgliedstaaten haben Gelegenheit zur Rede bei der 81. UN-Vollversammlung. Am Montag gibt es auch noch Ansprachen. Aus den USA. Tina Eck.
1: Der Bundestag hat das neue Bundespolizeigesetz der schwarz-roten Koalition gebilligt. Es sieht für die Bundespolizei zusätzliche Befugnisse vor. Dabei geht es um die Bekämpfung von Extremismus und Schleuserkriminalität.
3: Das Handy anzapfen, Mails mitlesen, ebenso die Nachrichten bei Telegram oder WhatsApp. Um Kriminellen auf die Spur zu kommen oder auch um mögliche Taten zu verhindern, hilft es Ermittlern häufig, die Kommunikation der Verdächtigen zu überwachen. In Deutschland gelten für eine solche Überwachung strenge Regeln. Daher ist eine Änderung im Gesetz nötig, damit die Bundespolizei im Kampf gegen Extremismus und Schleuserbanden im Falle des Falles künftig auch die Kommunikation überwachen darf. Aus Berlin, Lea Matschulat.
1: Außerdem hat Bundesfinanzminister Klingbeil die sogenannte Frühstartrente in den Bundestag eingebracht. Der Staat soll für Kinder im Alter zwischen 6 und 18 Jahren monatlich 10 Euro für die Altersvorsorge anlegen. Starten soll die Förderung mit dem Jahrgang 2020. Eltern und Großeltern können zusätzlich einzahlen. Ausgezahlt werden soll das geförderte Kapital grundsätzlich erst ab dem 65. Lebensjahr. Im Bundestag wird der Gesetzentwurf nun weiter beraten. Die neue deutsche Weinkönigin heißt Paula Löber und kommt aus dem Weinanbaugebiet Saale und Struth in Sachsen-Anhalt. Die 29-Jährige setzte sich im Finale in Neustadt-Weinstraße in der Pfalz gegen 4 Mitbewerberinnen durch. Als wichtigste Botschafterin der Branche vertritt Paula Löber nun ein Jahr lang 14.000 Weinbaubetriebe.
0: Soweit das Neueste. 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

0: Das Wetter, die Vorhersage des Deutschen Wetterdienstes. Von der Nordsee her ziehen im Nordwesten Wolken auf, die auch etwas Regen mitbringen können. Ansonsten ist der Himmel oft sternenklar. Die Temperaturen gehen bis zum Morgen auf 13 bis 0 Grad zurück. Das Wochenende beginnt im Norden weiter mit Wolken und etwas Regen. Die Temperaturen erreichen hier 17 bis 21 Grad. Im Rest des Landes wird es ein sonniger Tag und nochmal sommerlich warm. Bis zu 30 Grad sind am Oberrhein möglich, sonst 22 bis 26 Grad. Auch der Sonntag wird ähnlich.
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1: Ich bin Tine Klimach. Der Weg für einen erneuten Tankrabatt wegen der hohen Spritpreise ist frei. Der Bundesrat billigte heute ein zuvor vom Bundestag beschlossenes Gesetz, das von Oktober bis Ende Dezember eine Entlastung um rund 17 Cent je Liter Benzin und Diesel vorsieht.
2: Experten haben ausgerechnet, dass der durchschnittliche Verbrennerfahrer so in den nächsten 3 Monaten etwa 32 bis 36 Euro spart, je nach Fahrleistung, Verbrauch und Tankverhalten. Allerdings bleibt abzuwarten, ob die 17 Cent wirklich vollständig bei den Autofahrern ankommen, denn schon beim letzten Tankrabatt wurde kritisiert, dass die Mineralölkonzerne die Steuersenkung nicht vollständig weitergegeben haben. Das kostet den Staat voraussichtlich Steuerausfälle von rund 2,5 Milliarden Euro. Fiona Reinhardt, Nachrichtenredaktion.
1: Bei der UN-Vollversammlung in New York wird heute Bundesaußenminister Wadephul sprechen. Es wird erwartet, dass er sich unter anderem zu den Kriegen in der Ukraine und im Nahen Osten äußert. Die Rede wird für den Abend deutscher Zeit erwartet. Eigentlich sollte Kanzler Merz am Rednerpult stehen. Der hat aber seine Reise wegen den innerpolitischen Turbulenzen nach den Wahlen abgesagt. Auch China, Russland und Saudi-Arabien stehen heute auf der Rednerliste. Der Autohersteller Volkswagen und seine Töchter Audi und Seat rufen mehrere Millionen Fahrzeuge in die Werkstätten zurück. In Deutschland sind mindestens gut 950.000 Autos betroffen. Grund ist offenbar eine fehlerhafte Schraube, die zum Ausfall der Lenkung führen kann.
3: Der Rückruf sei vorsorglich. Ein Audi-Sprecher erklärte, bislang habe es in diesem Zusammenhang, Zitat, keine Personen- oder weitergehenden Sachschadensfälle gegeben. Die problematische Schraube an der Lenkung, heißt es, könnte bei bestimmten Umwelteinflüssen und jahrelangem Betrieb unter Streusalzeinfluss korrodieren und die Lenkung beeinträchtigen. Betroffen sind zahlreiche Modelle von VW aus vielen Baujahren, ebenso Audi- und Seat-Modelle. Der Austausch der Schraube in der Werkstatt dauert laut VW bis zu einer Stunde. Aus Berlin, Ronny Torau.
1: Die Linke in Berlin hat bei einem Parteitag offiziell beschlossen, Grüne und SPD zu Sondierungsgesprächen einzuladen. Bei der Abgeordnetenhauswahl war die Linke stärkste Kraft geworden. Ob es mit einer gemeinsamen Regierung klappt, ist aber unklar. Auch innerhalb der Grünen und SPD wird über den Umgang der Linken mit Antisemitismus und Kontakte ins Clan-Milieu diskutiert.
0: Soweit das Neueste. 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
1: Das Wetter, die Vorhersage des Deutschen Wetterdienstes. Heute vielerorts sonnig und trocken, nur im Norden anfangs noch etwas Regen. Im Tagesverlauf wird es an den Küsten freundlicher. Höchsttemperaturen im Norden 17 bis 21 Grad, sonst meist 22 bis 26 Grad. Am Oberrhein örtlich bis 30 Grad. Auch der Rest des Wochenendes viel Sonnenschein bei ähnlichen Temperaturen. Am wärmsten ist es im Südwesten.
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